0: keine Energie dafür verschwenden dafür.
1: Wir haben ja das letzte Mal schon ein bisschen so über Arbeitswelten und auch neue Arbeitswelten mit KI geredet. Mhm. Und heute beim Reden im Radio haben wir uns ja zusammen so ein anderes Thema ausgesucht und haben so gefunden, dass es uns beide recht interessieren würde, den Zusammenhang von so Themen wie Neurodivergenz, Queerness, Feminismus und Veganismus ein bisschen genauer anzuschauen. Dazu hast du mir so ein Schema geschickt, wo quasi all die Themen sind Kreis und die haben alle ein Pfeil in die Mitte, die zu Kapitalismus und Patriarchat führen oder die mit dem zusammenhängen. Wolltest du vielleicht zum Anfang ganz grob erklären, wo du all die Zusammenhänge siehst?
0: Ja, so ganz easy peasy kurz geht das mega gut.
1: Ja, wir haben ja nachher noch Zeit, um in die Tiefe zu gehen.
0: Also meine Überlegung war quasi, dass in der Mitte so wie der Standard ist oder die Norm, die unsere Gesellschaft uns vermittelt. Was ist legitim, was ist normal, was ist Durchschnitt. So. Und außerdem sind die Kreise angeordnet im Sinne von einer Abweichung von dieser Norm, wo man merkt, dass man, wenn man dem entspricht oder den Lebensstil annimmt, wie zum Beispiel Veganismus oder so, dass man eigentlich konstant konfrontiert ist damit, dass es nicht die Norm ist und auch konstant, dass es zu einem Thema wird. Ich glaube, jede Person, die vegan ist, hat das schon mal erlebt, dass man dann den ganzen Abend muss über Essen reden muss, obwohl man eigentlich ganz viele andere spannende Themen hätte, aber es stört und es irritiert und es führt zu Fragezeichen und Rechtfertigungen und Erklärungen. Und das ist bei all diesen Themen so, also das ist egal, ob das jetzt Veganismus oder Queerness oder Trans-Dasein oder nicht monogame Beziehungsführung oder was auch immer ist, das sind immer die Abweichungen, die dann zu Diskussionen führen und wo man sich irgendwo auch oft muss rechtfertigen oder gefühlt muss rechtfertigen, dass man eben nicht dem Standard entspricht.
1: Wann hast du so ein bisschen angefangen, die Zusammenhänge zu sehen oder zu beobachten?
0: Ich würde jetzt gerne sagen, ich hatte so einen Epiphany-Moment gehabt und ich irgendwie dachte, ah, oh, wow, es fängt ja alles zusammen. Nein, es war mega Stück für Stück gewesen. Ich bin eigentlich sehr in einem rechtskonservativen, misogynen Haushalt aufgewachsen und habe sehr lange geglaubt, dass es kein Problem gibt eigentlich, was zum Beispiel eben Misogynie gibt es nicht. Es gibt einfach mühsame Frauen. Und das hat bei mir relativ lange gedauert, bis ich das vom Individuellen aufs Grosse können übertragen konnte. Das geht, glaube ich, vielen so, dass man am Anfang das Gefühl hat, das ist eine individuelle Situation, das ist ein persönliches Einzelschicksal oder eine Einzelsituation mit, man hat jetzt halt einen blöden Chef gehabt und der ist halt jetzt misogyn gewesen, aber das ist nicht ein strukturelles Problem. Oder ja, jemand hat halt einen sexistischen Witz gemacht oder man ist halt angegriffen worden auf der Straße. Aber das sind ja alles Einzelfälle und das hat nichts mit dem System zu tun. Und wo ich das dann irgendwann verstanden habe, mich am Feminismus zugewandt habe und verstanden habe, okay, das hängt alles irgendwie zusammen und das ist alles strukturell erklärbar und das wirkt sich natürlich im individuellen Miteinander aus, aber was der Treiber ist dahinter, ist ein strukturelles Problem. Das hat wie angefangen auszulösen, dass mein Hirn sich angefangen hat, überall nach dem Strukturellen zu fragen. Und ich habe ein Hirn, das sich immer freut, neue Muster zu kennen. Ja. Und so ist es dann wie weitergegangen mit ethischer Non-Monogamie oder Neurodivergenz oder Queerness. Je mehr ich angefangen habe, verstehen, was eigentlich die Gesellschaft mir vorgegeben hat und ich aber dem gar nicht entspricht, desto mehr habe ich gesehen, dass es das eigentlich immer wieder die gleichen Prozesse sind.
1: Aber in dem Fall ist es so ein bisschen Schritt für Schritt im Prozess.
0: Ja, total.
1: Cool. Ja. Genau, in der Mitte von deinem Schema stehen ja Patriarchat und Kapitalismus. Jetzt so ganz banal gefragt, wieso genau die zwei Überthemen?
0: Was machen die dort?
1: Ja, was machen die dort?
0: Ja, meine Idee war, dass in der Mitte eben so der Standard oder so, was die Gesellschaft von einem erwartet, abgebildet ist. Und aus meiner Sicht sind die beiden wie die wichtigsten Bros, ja. wo das definieren. Auf der einen Seite das Patriarchat, wo eigentlich definiert, wer hat Macht, wie ist die Macht verteilt. Und auf der anderen Seite der Kapitalismus, wo definiert, wie sind die Ressourcen verteilt. Und ja, Ressourcen ist auch Form von Macht. Also im Endeffekt geht es um Machtverteilung in unserer Gesellschaft und die definiert aus meiner Sicht eigentlich alles, wie es läuft, oder?

0: Wer Geld hat, hat Einfluss. Wer zusätzliche Privilegien hat, hat auch Einfluss. Wer beides hat, hat noch mehr Einfluss. Das ist wie ganz wichtig. Und das ist ja logisch, dass die Einfluss haben, definieren, was als richtig und normal und Standard gilt.
1: Wie spielen da Leistungs- und Besitzdenken mit ihnen? Das hast du ja dort auch noch dazu geschrieben.
0: Ich denke, es ist naheliegend, das hat für mich mit dem ganzen Scarcity-Thema zu tun, wo für mich auch sehr wichtig ist, dass wenn wir sicherstellen, dass Macht ungleich verteilt ist und dass bestimmte Gruppen entscheiden, wie es läuft, über andere Gruppen auch verfügen können, eben das Scarcity-Mindset entweder entsteht oder mindestens sehr dienlich ist. Scarcity heisst Knappheit. Dass man eigentlich quasi sagt, es hat vor allem nicht genug. Das heisst, man muss sich mega anstrengen, um zu den wenigen zu gehören, die vielleicht dann etwas von dem Kuchen abbekommen, aber es reicht nicht für alle. Das zum Thema Leistung. Und dann wird ja auch Besitz extrem wichtig, weil wenn es ja nicht für alle hat, dann muss das, was ich habe, ich sicherstellen, dass es auch mir bleibt. Wenn es ja für alle genug hätte, dann ist es gar nicht so wichtig, ob es jetzt meins ist oder deins. Und das merkt man oft bei so Gratis-Angeboten oder so. Es gibt irgendwie 3 Joghurtriegel zum Probieren und es hat 20 Leute, wohnen, dann haben alle, ich will jetzt den haben. Aber wenn es 20 Joghurtriegel hat und 3 Leute, dann hat niemand das Gefühl, ich muss mir jetzt die sichern. Mhm. Sondern es ist eher so, dass man einfach dort einen Haufen hat von diesen Riegeln und man kann einen nehmen, wenn man will. So.
1: Und wenn man so ein bisschen in das Besitzdenken, Leistungsdenken, Scarcity reinkommt, also merkt, hey, es hat wie nicht genug, ich muss nur für mich schauen, dient das dann auch dazu, zum aktuellen Machtverhältnis so zu behalten, wie es sind, weil man dann so ein bisschen mit sich selber eine Art beschäftigt ist? Oder ist das schon ein bisschen zu weit gedacht?
0: Ich finde es schlau, eine schlaue Überlegung, ja. Ich glaube, natürlich dient das in dem Sinn, dem, dass wir weiterhin das ungefragt bedienen, weil wir sagen, okay, es hat zu wenig Anerkennung für Frauen auf dieser Welt. Das heisst, ich muss eine besondere Frau sein und muss alle anderen klein machen, damit ich dann die Anerkennung überkomme. Das heisst, insofern spiele ich an dem wieder in die Hände, dass ich sage, ja, alle anderen Frauen sind blöd. Das ist so das Pick-me-Phänomen, oder? Wo ich andere schlecht mache, damit ich besser auffalle. Aber das muss ich ja nur, wenn ich das Mindset habe, es hat zu wenig. Aber weil ich mit dem aufwachse und das quasi mit der Muttermilch aufsauge, kann ich fast nicht anders und bediene das wieder. So. Und ich glaube, insofern ja, stimmt das schon.
1: Wenn wir jetzt einmal zu den Themen rund um die Mitte, Patriarchat und Kapitalismus kommen, die haben ja, wie schon gesagt, alle ein bisschen gemeinsam, dass sie die Normen von Kapitalismus und Patriarchat hinterfragen. Wir können uns ja ein bisschen anschauen, was genau in Frage gestellt wird. Wenn wir zum Beispiel bei Queerness anfangen, wieso ist Queerness so viel mehr als einfach Sexualität?
0: Wo man ja dann auch oft gehört,
1: genau.
0: Wieso musst du das teilen? Das hat doch nichts. Genau.
1: Ja.
0: Ja, das hat ja auch ganz viel eben wieder damit zu tun, was ist der Standard und was ist normal. Und es ist ja nicht so, dass jemand würde auf die Idee kommen, hey, deine Heterosexualität kannst du bitte für dich behalten, das interessiert mich nicht. Weil es ist ein Teil von der Identität von diesen Menschen. Oder ihre Cis-Heterosexualität, um es noch genauer zu beschreiben. Es gibt wenig Heterosexuelle, die nicht genauso und die ganze Zeit und ununterbrochen irgendwo als Teil von ihren Erzählungen die heterosexuelle Identität mitschwingt. Und das kennen wir ja alle von Kinderbüchern bis zu Filmen. Also es ist ja so eine krasse Omnipräsenz von heterosexuellen Standardbeziehungen, dass wir gar nicht mehr merken, dass das selbstverständlich Raum hat, die Form von Identität. Und das ist das Gleiche mit Queerness. Und Queerness ist ja, abgesehen davon, nicht nur mit wem gehe ich ins Bett, sondern es hat ganz viel mit meiner Identität zu tun. Und Queerness ist nicht nur, wer begehre ich, oder, sondern wer bin ich, wie identifiziere ich mich, wo auf dem Spektrum zwischen Mann und Frau sehe ich mich, was ist für mich eine Beziehungsform, die funktioniert, was sind Familienstrukturen, die für mich aufgehen. Und das sind ganz viele Sachen, die extrem identitätsstiftend sind oder umgekehrt, wo die Identität auch daran hängt. Und jeder Mensch braucht das, dass er in seiner Identität gesehen und gehört wird und das darf leben und zeigen.
1: Wieso spielt Community bei Queerness so eine grosse Rolle?
0: Ja, das ist ja auch genau von dem Teil von der Identität mega wichtig. Ich meine, wir sind ja Rudeltier als Menschen und wir brauchen das Wissen darum, dass wir irgendwo aufgehoben oder in einer zuhause sind. Und wenn ich merke, dass ich im Standard, im mittleren Büchsli, sozusagen nicht zuhause bin und nicht verstanden werde und meine Lebensrealität nicht geteilt wird und auch wenn es in bester Absicht ist, immer wieder gefragt werde, wie denn das ist und wie denn das geht und wie sich das anfühlt und warum es so ist und ob ich sicher bin, dass es so ist, das ist wahnsinnig anstrengend. Wenn es auch nicht gemeint ist, ist es anstrengend, weil es ist nicht ein Willkommenheiss oder ein Teilen von meiner Lebensrealität. Also ich brauche Menschen, mit denen ich meine Lebensrealität kann teilen kann. Ich brauche Menschen, mit denen ich nicht immer wieder muss erklären, wie Lesben Sex haben und dass das auch geht, obwohl kein Penis integriert ist. Oder irgendwie sowas. Es ist einfach selbstverständlich und wir können über Sachen reden, die uns interessieren. Oder genau das Gleiche mit Veganismus. Es ist etwas, das einfach zu meinem Alltag gehört und es interessiert mich nicht, die ganze Zeit über Essen zu reden. Es ist einfach ein Teil von mir. Und es kann mal eine spannende Diskussion sein, aber grundsätzlich ist das nicht etwas, was ich die ganze Zeit möchte in Frage gestellt haben oder andere möchte beruhigen, dass sie nicht vegan sind und das doch auch okay ist, sondern ich möchte einfach essen. Mhm. Und während dem Essen über spannende Sachen reden. So. Und ich glaube, deswegen ist es mega wichtig, eine Umgebung zu haben, die ganz viel Lebensrealität teilt, damit man sich auf die Sachen konzentrieren kann, die eigentlich Spass machen und wo man eigentlich Bock hat.
1: Ja, weil irgendwie sollte es ja dann nicht deine Aufgabe sein, dass du quasi die ganze Zeit musst aufklären und erklären und dich rechtfertigen.
0: Richtig, und wenn, dann würde ich das bitte sehr zahlt machen.
1: Genau.
0: Und dann kann ich das ist okay. Aber ich möchte ja auch einfach mal sein. Ich meine, stellen wir uns umgekehrt vor, wenn ein cis-hetero Mann die ganze Zeit gefragt würde, ja, wie ist denn das für dich als Mann? Also du bist ja jetzt weiss und heterosexuell und also wie geht denn das und wie machst denn du das und wie fühlt sich das an? Ja, am Anfang ist es vielleicht noch schön und du fühlst dich geehrt, aber irgendwann findest du einfach, hey, können wir das mal aufhören?
1: Ja, und nur das schon jetzt so von dir zu hören, also das Beispiel eben vom cis-hetero weissen Mann, das klingt ja völlig absurd, aber wenn man dem nicht entspricht, dann erlebt man das ja einfach. Also,
0: ja.
1: Das ist wirklich absurd, ja.
0: Ja, also auch bei Menschen mit Beeinträchtigungen oder blinde Menschen, wo man sich dann fragt, hey, wie ist das Blindsein? Als erstes, weil man denkt, das ist jetzt ein super geiler Einstieg, um als erstes über einen Unterschied Kontakt aufzunehmen und als erstes auf das hinweisen, was man nicht gleich hat. Plus, es ist ein Mensch, der ja das nur kennt.
1: Jetzt, ich weiss nicht, wie du das erlebst, aber ich habe das Gefühl, ich sehe das zwar mehr jetzt im Internet als in echten Leben, aber es gibt ja auch zum Teil Spaltungen innerhalb von der Community, vor allem so ein bisschen um Transidentitäten oder ich habe jetzt auch gesehen, dass irgendwie Asexualität nicht anerkannt wird oder auch People of Color, die queer sind. Siehst du das auch als Konsequenz davon, dass wir in einer patriarchalen, kapitalistischen Welt leben?
0: Also ich sehe alles als Konsequenz von dem. Ich habe mal überlegt, einen Podcast zu machen, der heisst Blame the Patriarchy und man kann einfach mir irgendeine Geschichte erzählen und ich erkläre, warum das Patriarchat schuld ist. Also cool. In dem Sinn ja, aber um vielleicht ein bisschen neuer darauf einzugehen, ich glaube, es hat ganz viel mit dem Scarcity-Thema zu tun. Wenn ich glaube, dass es grundsätzlich für marginalisierte Gruppen eigentlich keinen Platz gibt und es eigentlich falsch ist und eigentlich nur einige wenige, die sich dann dort drin beweisen, dürfen dann Anerkennung bekommen oder die kommen dann die Legitimation über und alle anderen nicht, dann sind wir ja dort genau wieder in dem Pick-me-Modus von wer hat jetzt Recht, wirklich als queer anerkannt zu werden von der normalen Durchschnittsgesellschaft und wer verwässert das oder macht das kaputt. Und also es ist völlig absurd aus meiner Sicht, aber auch total nachvollziehbar, weil wir sind ja alle in dieser Luft aufgewachsen. Wir haben ja die eingeschnufft seit klein auf, dass es eben nicht genug Platz gibt und nicht genug Kuchen und nicht genug Anerkennung und nicht genug Berechtigung für alle. Und darum ist es total nachvollziehbar, dass man dann Angst hat, dass je näher man selber quasi dran ist, dass man fast könnte akzeptiert werden, weil ich bin ja immerhin eine Cis-Frau und ich bin immerhin hetero, nicht hetero, aber vielleicht queer, aber sonst bin ich noch weiss und able-bodied und eigentlich fehlt mir nicht viel, um zu der Standardgesellschaft zu gehören. Und dann ist es naheliegend, dass man dann in so einer Situation denkt, ich will aber nicht assoziiert werden mit Menschen, die noch viel weiter weg sind von dem Standard. Aber das zeigt ja, dass wir immer noch in unserem Hierarchiedenken innen sind, gefangen. Und ja, das ist das Patriarchat in Reinform.
1: Ja, eben, das ist so ein bisschen, ja, ich gehöre schon ein bisschen dazu, aber ich bin auch nicht so schlimm wie die.
0: Ja, genau. Oder
1: akzeptieren
0: Leute,
1: mich.
0: Ja, ich habe auch schon Leute gesehen, die auf ihren T-Shirts oder auf irgendwelchen Badges geschrieben haben, nicht betroffen, aber ein Ally. wo ich so finde, hey, also das ist ja wie so, als wäre es schlimm, wenn man betroffen wäre. Also, weil eine Regenbogenflagge an sich auf dem Tisch wäre dann vielleicht schon zu viel, dass man dann wieder ausgeschlossen werden aus der Standardgesellschaft. Aber wenn man sagt, man ist ein Ally, dann kann man sagen, ja gut. Darum habe ich eben jetzt gedacht, ich will das Tisch, wo steht, ich bin Ally für Cis-Hetmannen.
1: Ah, das finde ich schön, ja. Nicht betroffen, aber Ally.
0: Nicht betroffen, aber Ally für Cis-Heteronormativität.
1: Ah, so schön. Vielleicht auch ein bisschen zusammenhängend mit Queerness erwähnst du in deinem Schema ja auch ethische Nicht-Monogamie. Auch da werden ja Beziehungsformen hinterfragt oder anders gelebt als vorgegeben. Kommt das auch wieder auf das Besitzdenken eigentlich zurück?
0: Ja, ich glaube, es hat mit mega vielen Sachen zu tun, aber natürlich auch mit dem Scarcity-Thema von Liebe oder romantische Liebe im Speziellen ist wie nicht teilbar. Die gibt es einfach einmal und für eine Person und wenn man die quasi noch einer anderen Person auch noch schenkt, dann gibt es nur noch halb so viel. Und das wissen wir, dass das natürlich nicht so ist. Menschen mit Kind zum Beispiel wissen, dass wenn sie mehr Kind haben, dass sie nicht plötzlich jedes Kind weniger lieben. Was natürlich eine Tatsache ist, man hat weniger Zeit und weniger Fokus für jede einzelne Person. Aber das ist ein mega wichtiger Aspekt. Aber natürlich auch mit dem Kapitalismus, also wir reden ja sehr oft im Dating-Kontext auch mit so Wörtern, die eigentlich aus der Wirtschaft kommen, oder? So, wenn jemand sagt, ja, ich will halt ein bisschen meinen Marktwert testen. Ja, oder ich spiele in einer anderen Liga und ich habe mehr verdient. Und das sind ja alles Wörter, die zeigen, dass wir einen sehr kapitalistischen Blick auch auf Beziehungen haben. Und gerade wenn wir im klischeehaften heteronormativen Kontext denken, wo ja sehr oft dann auch so Frauen, schöne Frauen als Trophäe gelten für einen Mann und eigentlich als Auszeichnung, dass ein Mann es geschafft hat, eine schöne Frau zu erobern und dass es wie eine Art eben auch seinen Marktwert dann wieder andrückt und so. Ja, was völlig absurd ist. Mhm. Aber wir sehr stark über das funktionieren.
1: So erlebe ich und mein Umfeld, glaube ich, auch so ein bisschen Dating-Apps, dass man sich dort ja quasi vermarktet und dann, oh, ich habe so viele Likes bekommen, ich bin so viel wert.
0: Ja, ich glaube, und man kann sich dem fast nicht entziehen, weil jedes Like ist ein Dopamin-Kick, auch bei einem Beitrag auf LinkedIn oder sonst etwas, das funktioniert. Und ich finde aber auch sehr interessant, dass zum Beispiel Dating-Apps, auf der einen Seite kann man ja selber sagen, wer man da sucht und was man sucht und gleichzeitig gibt es aber Algorithmen im Hintergrund, wo einfach für dich entscheidet, wer überhaupt vorgeschlagen wird. Und was ich zum Beispiel sehr spannend finde, kurzes Nerd-Intermezzo zum Thema Dating-Apps. Alle Dating-Apps haben einen Algorithmus im Hintergrund, der dafür sorgt, dass Menschen mit gleicher Attraktivität einander vorgeschlagen werden. Jetzt stellt sich die spannende Frage, was ist denn gleiche Attraktivität und wie messen wir denn gleiche Attraktivität? Und das wird sehr interessant, weil selbstverständlich ist die Datenlage, von was attraktiv ist und was nicht, vom Male Gaze prägt. Und das ist bei Frauen nachher sehr interessant, weil Frauen, die sich untereinander daten, nicht unbedingt am Male Gaze entsprechen. Also gerade wenn wir an Butch-Frauen oder Mask-Presenting-Lesben denken, die entsprechen eben nicht am femininen Standard von einer schönen Frau und werden durch das von diesen Algorithmen als weniger attraktiv eingestuft. Und das wiederum führt dazu, dass die Frauen nicht anderen attraktiven Frauen vorgeschlagen werden. Und in der Lesben-Community gibt es auch so einen Begriff, dass es quasi ein Mask-Shortage gibt, wegen dem.
1: Ja, das wollte ich auch gerade sagen.
0: Und dass das aber wahrscheinlich sehr stark eigentlich nur durch die Dating-Apps produziert ist, wo die Mask-Frauen einem einfach nicht vorschlagen. Und dass dann eben auch dort wieder der ganze kapitalistische Grundding im Hintergrund oder patriarchale Grundgedanke im Hintergrund auch sogar sich bis in die Lesben-Datings reingeschmuggelt hat, sozusagen.
1: Mega spannend, aber auch mega absurd wieder. Also,
0: ja.
1: Jetzt haben wir ja so ein bisschen den Fokus gehabt auf romantische Beziehungen. Ich habe jetzt aber gerade gesehen, dass du da noch beim Kreisli ethische Nicht-Monogamie aufgeschrieben hast, Aufwerten von nicht-romantischen Beziehungen. Wie passt das so ein bisschen für dich in das Gesamtbild hinein?
0: Ich finde, das ist auch eine sehr komplexe Sache, weil es so viel reinspielt. Die Idee von dieser einen fixen, grossen, übergeordneten romantischen Liebe hat ja damit zu tun, dass die Ehe eine wichtige Institution ist für den Kapitalismus und für das Regeln von wo sind Geldflüsse und wo sind Ressourcen. Aber es ist auch eine Möglichkeit über die Kontrolle vom Körper von der Frau. Und wer das mehr interessiert, das Ende der Ehe von der Emilio Arwag, super Buch, mit viel mehr zu tun als nur mit Ehe. Aber das heisst, wir lernen, dass das die beste und höchste und reinste Form von der Liebe ist. Und das heisst aber, dass wir im Alltag Freundschaften unterpriorisieren. Ich meine, das glaube ich, kennen alle Menschen, die so zwischen 30 und 50 sind oder mindestens alle Frauen zwischen 30 und 50. Es ist sehr schwierig, in dieser Zeit neue Freundschaften zu schliessen oder gute Freundschaften aufrechtzuerhalten, weil Frauen wahnsinnig absorbiert sind mit Partnerschaften und Kind. Also Priorität ist ganz klar, zuerst Partnerschaft, dann Kind und dann Freundschaften. Und das ist ein Teil, der weiter dazu beiträgt, und das ist sogar wissenschaftlich untersucht, dass Frauen viel länger in toxischen Partnerschaften aushalten, weil sie sich kein Netz mehr geschaffen haben oder aufrechterhalten haben, das sie würden tragen, wenn sie dann nicht mehr in dieser Partnerschaft wären. Das heisst, eigentlich die ganze soziale Umgebung und die ganze Form von Liebe kommt von dieser einen Person. Und wenn die halt auch noch toxisch ist, ist es immerhin noch trotzdem die Quelle von dem, was mir gut tut, auch. Mhm. Und man weiss, dass je besser und je stärker Frauen vernetzt sind, umso mutiger brechen sie eben auch romantische Beziehungen ab und lassen sich nicht so lange etwas gefallen, vor allem wenn es eben um Gewalt in der Beziehung geht oder so. Und das heisst aber im Umkehrschluss für mich auch, natürlich wird das nicht encouraged. Ja. So. Aber ich glaube, dass das etwas unfassbar Schönes ist, zu merken, wie wertvoll und stark eigentlich Freundschaften und Freundinnenschaften können sie für das Wohlbefinden von jemandem.
1: Das ist ja auch so, wenn man eben nicht in einer Cis-Het-Beziehung ist mit Ehemann und Kind oder wenn man gar nicht unbedingt eben eine romantische Beziehung haben will, aber trotzdem seine Bezugspersonen haben will, dass man dann ja quasi auch Normen vom Patriarchat bricht.
0: Total. Und es gibt ja ganz oft Leute, die einem ungefragt dann versuchen zu helfen, eine Beziehung zu finden. Oder wo man ihnen Leid tut für irgendetwas, wo man noch nicht mal versteht, warum. Weil dass das wirklich könnte eine Wahl sein, ist nicht vorgesehen in diesen Strukturen.
1: Ein anderes von deinen Kreisen ist ja noch Veganismus. Du hast es vorher schon kurz angetönt. Aber ja, wenn jetzt Leute einfach sagen, hey, es ist doch einfach so ein bisschen Ernährungsweise. Wie hängt denn das mit Kapitalismus, Patriarchat zusammen?
0: Ja, ganz fest. Also einerseits ist es ja auch einfach logisch, rein ökologisch sinnvoll. Müssen wir nicht diskutieren aus meiner Sicht. Da gibt es genug, wo man nachlesen kann. Und dass es nicht so ist, obwohl es logisch ist, heisst, es muss irgendeine Form von Aufladung geben, die das irgendwie verhindert. So, und die Aufladung ist auf ganz vielen verschiedenen Ebenen, unter anderem von unserem sehr engen Bild von Männlichkeit. Was ist männlich? Es muss immer eine gewisse Form von Gewalt beinhalten, Macht und Aggressivität irgendwo. Mindestens wenn wir vom klischeehaften Männerbild reden. Und selbstverständlich Männer, die sich öffentlich bekennen, dass sie vegan sind, müssen sich ständig anhören, dass sie wahlweise schwul, eigentlich Frauen, schwach und unfähig und das Männerbild verwässern und so weiter. Also es ist ja nicht zum Glauben, wie krass das nicht zusammen darf sein mit einem Mann. So. Und dort sieht man aus meiner Sicht schon mal, was die krassen, engen Stereotypen-Rollenbilder sogar sich bis in die Ernährung vorbewegen. Aber das andere, was ich jetzt aus feministischer Sicht eigentlich auch viel interessanter finde, ist, wer entscheidet, aufgrund von welchen Lebewesen, was okay ist. Also sprich, wer hat Kontrolle über Körper und Reproduktion, ist auch ein Thema bei uns Frauen. Und das ist immer noch und immer wieder, und jetzt geht es ja wieder von vorne los, ein Kampf, wo wir von Neuem müssen kämpfen, dass wir über unsere eigenen Körper dürfen verfügen, über die Reproduktion dürfen verfügen und das selber entscheidet. Und eben, in vielen Ländern ist es noch nicht mal so weit, und in Amerika haben wir jetzt wieder einen Schritt zurück gemacht. Und wieso ist jetzt das anders, wenn wir bei einem weiteren Lebewesen sagen, aber da dürfen wir über Reproduktion und Körper und alles verfügen? Wieso? Also für mich ist das wie ein Enddenken vom intersektionalen Feminismus, weil ja, wir haben unsere Vorstreiterinnen vom Feminismus, die sich sehr stark nur auf den weißen Feminismus bezogen haben oder nur für weiße Frauen gekämpft haben und eben die Intersektionalität überhaupt nicht im Kopf hatten. Und jetzt sind wir wie an einem Punkt, wo wir das wissen und können Rücksicht nehmen darauf und realisieren, ja, und wieso soll Feminismus aufhören bei der Hautfarbe oder beim Able-Bodiedness oder bei was auch immer, bei der Religion? Selbstverständlich nicht. Also das sind künstliche Grenzen, die wir uns irgendwie gesetzt haben. Und jetzt ist sie einfach weiter aus, jetzt ist sie bei der Spezies und ist halt Speziesismus. Aber es ist trotzdem einfach eine künstliche Grenze.
1: Ist das auch so ein bisschen der Grund, wieso das, also ich erlebe das zumindest so, du glaubst auch, dass Veganismus viel in feministischen oder queer-feministischen Umfeld verbreitet ist?
0: Ja, ich habe total das Gefühl. Also ich kenne auch viele Leute, die sehr deutlich sagen, dass das für sie eine Frage vom Mindset ist oder eine Frage vom feministischen Grundgedanken und dass das für sie schon nur wegen dem, wie nicht geht, mit Leuten nähere Beziehungen einzugehen, die nicht vegan sind. Weil sie sagen, ja, ich kann dich wie nicht ernst nehmen, weil du kannst mir nicht erzählen auf der einen Seite, dass du quasi nicht okay findest, dass die eine Gruppe von Lebewesen Kontrolle über die andere hat, aber sobald es außerhalb der Spezies ist, ist es okay. So, ich kann das wie nicht ernst nehmen oder ich fühle mich dort, ja, es ist für mich nicht interessant, mit so jemandem zu reden, weil es irgendwo ein Selbstbetrug gibt, wo Diskussionen weniger interessant machen. Also das höre ich mega viel. Und umgekehrt ist es ja auch so, dass man in rechten Kreisen sehr selten davon hört, dass Menschen vegan sind. Für mich ist das schon eine Tendenz, die ich so wahrnehme, aber es kann natürlich auch aus meiner Bubble gefärbt sein.
1: Ich habe mich gestern bei der Vorbereitung noch so ein bisschen gefragt, ob das auch ein bisschen damit zusammenhängt, dass so Empathie und Mitgefühl, wo man ja da quasi auch auf Tier oder andere Spezies erweitert, von den Rollenbildern her eher feminine Eigenschaften sind. Siehst du das auch so?
0: Ja, also ich finde das Wort Eigenschaften schwierig, aber
1: ja.
0: Ich weiss, was du meinst. Ja, es ist sicher etwas, was uns antrainierter wird und ich glaube auch, dass man Empathie muss lernen. Ja, es gibt vielleicht so eine Grundempathie bei Babys und so, das kennt man ja auch aus Studien, aber sehr viel Empathie, die Frauen im Alltag fühlen, ist trainiert, antrainiert. Und ich glaube, das hat mit dem zu tun, dass wir das haben müssen. Ja. Es ist nicht mal nur so, dass wir das irgendwie, dass es unserem Rollenbild entspricht oder so, sondern ich glaube sogar, wenn ich als Mann, als normaler, durchschnittlicher Cis-Mann geboren bin, dann bin ich ja weißer Cis-Mann. Überall repräsentiert. Immer. Es geht eigentlich immer um mich. Jede Geschichte von einem kleinen Bub, jeder Film, ich bin überall, geht es um mich. Ich kann mich so einfach identifizieren, weil im besten Fall hat er eine andere Haarfarbe. Der Bub, um welches es geht in dieser Geschichte. Und sonst ist er wie ich. Das heisst, ich muss die Transferleistung gar nie machen, dass es jemand anders könnte sein und ich trotzdem mich könnte identifizieren mit dem. Und umgekehrt, aber gerade wenn du als Mädchen geboren bist und in der Generation, wo ich jetzt aufgewachsen bin, hat es fast nur Bücher über Buben gegeben, Punkt. Oder Mädchen sind Sidekicks gewesen, im besten Fall. Aber die ich spannend gefunden habe, sind fast ausschließlich männliche Akteure gewesen. Wenn ich an Tim und Struppi denke oder auch Mickey Mouse oder all das Zeugs, das ich als Kind verschlungen habe. Ich musste längstens die Transferleistung machen, sonst hätte ich ja gar kein Entertainment gehabt. Also schon nur das, dass ich über die Geschlechtsgrenzen hinweg, für mich war klar gewesen, ich bin der Tim bei Tim und Struppi. Es ist mir nicht in die Idee gekommen, dass das irgendwie mit mir nichts zu tun hätte. Und wenn du wie den Schritt schon mal gemacht hast, bist du wahrscheinlich auch schneller dabei, den zu machen, wenn es um eine andere Hautfarbe geht oder wenn es eben um jemanden geht, der differently bodied ist. Und eben auch nachher, wenn es darum geht, dass es eine andere Spezies ist.
1: Ja, das ergibt Sinn, dass man halt das sich in andere hineinversetzen quasi von so früh schon muss lernen. Es kommt wieder zurück auf Blame the Patriarchy. Schon.
0: There we go.
1: Der Podcast, das ist ein Erfolgskonzept. Du hast jetzt schon ein bisschen gesagt, dass Veganismus für dich intersektionaler Feminismus quasi zu Ende denkt ist. Du hast beim Vorbesprechen am Telefon gesagt, dass eigentlich viele von diesen Themen für dich auf intersektionalen Feminismus zurückkommen. Kannst du das nochmal ein bisschen in Wort fassen jetzt für Queerness, ethische Nichtmonogamie, Neurodivergenz, die wir schon ein bisschen angesprochen haben?
0: Ja, also grundsätzlich geht es ja wie beim intersektionalen Feminismus im Vergleich zum, weiss auch nicht, Standardfeminismus, darum zu sagen, dass Macht nicht nur entlang einer einzigen Achse funktioniert. So. Und dass eben, vielleicht ganz banal gesagt, dass ich als Frau Diskriminierungserfahrung habe, aber wenn ich eine schwarze Frau bin, habe ich noch ganz andere Diskriminierungserfahrungen, weil zwei Diskriminierungen zusammentreffen. Und wenn ich als schwarze neurodivergente Frau und dann auch queere Frau und so weiter, dann wird es immer heftiger. Und das heisst aber nicht, es ist einfach doppelt, dreimal und viermal so viel, sondern es wird anders, es gibt andere Dynamiken und es verknüpft sich anders. Und je weiter weg ich vom Standard bin, das heisst, je mehr Attribute ich zu meiner Identität zähle, die eben dem Standard nicht entsprechen, desto weniger privilegiert bin ich. Und das ist etwas, wo eben erst gerade so ins allgemeine Bewusstsein durchsickert, dass eben auch Feminismus mega weiss war, mega lang, und dass sich auch schwarze Frauen überhaupt nicht repräsentiert gefühlt haben in diesem Kontext und es auch nicht um sie gegangen ist. Und dass das extrem schade ist eigentlich, weil das Schöne am intersektionalen Feminismus ist ja, dass es wie eine einzige Frage gibt, die sich durch das ganze Band durchzieht, nämlich wer hat die Macht, warum und wer ist benachteiligt und warum? Oder wie sind die Machtverhältnisse? So, Punkt. Und wenn man das wie kann realisieren, blame the patriarchy, es geht immer, immer bei allem ums Patriarchat und alle die Menschen sind vom gleichen Feind betroffen, dann merkt man plötzlich, wie gross eigentlich die Community wäre, die nicht zufrieden ist mit dem. Und wie viele MitstreiterInnen wir eigentlich hätten, die für alle eigentlich das Gleiche wollen, statt dass wir dann eben wieder uns gegeneinander mit dem ganzen Scarcity-Thema ausspielen lassen und sagen, ja gut, aber eine Transfrau ist keine richtige Frau und Menschen im Rollstuhl haben noch ganz andere Probleme, die können wir jetzt auch nicht mit einbeziehen oder Frauen mit Kopftüchern oder was auch immer, dass wir das alles anfangen wieder gegeneinander ausspielen und sagen, aber ich komme jetzt zuerst. Mhm. So. Das finde ich extrem wertvoll, weil das heisst auch, dass die Community viel grösser und viel engmaschiger zusammenhält. Und dann sieht man, dass eigentlich die Mehrheit nicht happy ist mit dem Patriarchat und dem Kapitalismus. So. Es ist einfach die leiselige Mehrheit. Hat das deine Frage beantwortet oder hat es einfach sonst etwas geheißen?
1: Nein, das hat schon meine Frage beantwortet und noch ganz viele Themen aufgemacht, wo man darüber reden können. Also ich meine, eben wenn das alles so zusammenhängt, ich habe trotzdem das Gefühl, dass sich die Themen nicht oder noch nicht so als eine grosse gemeinsame Bewegung verstehen. Aber eigentlich gemäss intersektionalen Feminismus wäre es ja trotzdem wie quasi der gleiche Kampf, oder?
0: Ja, und ich bin jetzt gerade am Samstag am CSD gewesen, in Vinti, und ich habe das total cool gefunden, dass die RednerInnen eigentlich durchs Band einen intersektionalen, feministischen Approach hatten mit dem, was sie sagen. Also es ist durchs Band eben nicht nur um Queerness gegangen, was man so quasi würde erwarten am CSD, sondern Zusammenhänge vom ganzen Ausländerfeindlichkeit und Rassismus und Sexismus und Ableismus und eben auch Speziismus, I don't know. Und wie das alles zusammenhängt und dass unser gemeinsamer Feind, wenn man so will, das Patriarchat ist. Und das habe ich extrem lässig gefunden, weil das ist eine neue Generation, die dort geredet hat. Und für sie ist das in einer Selbstverständlichkeit dahergekommen, wo ich extrem toll gefunden habe. Das ist natürlich jetzt ein Ausschnitt aus einer extrem kleinen Bubble, das ist mir klar. Mhm. Aber es hat mich total gefreut, dass dort nicht einmal eben irgendwelche Spaltungsthemen besprochen worden wären. So, und es hat einige Leute gehabt, die geschwätzt haben.
1: Ja, aber das Denken in separaten Themenkämpfen, das dient ja auch am Patriarchat und Kapitalismus zum an der Macht bleiben oder bestehende Machtverhältnisse aufrechtzuerhalten.
0: Divide et impere. Ja, natürlich. Und deswegen ist es ja auch total naheliegend, dass sich die Presse auf genau solche Bullshit stürzt. Oder? Also Transfrauen erleben viermal mehr Gewalt als Cis-Frauen. Und trotzdem gibt es ein paar wenige, alles schwarzer AnhängerInnen, die irgendwie das Gefühl haben, Transfrauen sind jetzt irgendwie das neue grosse Problem. Und das wird dann aufgebauscht. Dann wird an Alice Schwarzer Raum gegeben und es wird an J.K. Rowling Raum gegeben und das sind nachher irgendwie die Stimmen, die man die ganze Zeit hört und das Gefühl hat, yes, das ist ja ein riesen Kampf und untereinander, die müssen sich zuerst mal selber einig werden, bevor wir da weiterhören können. Was ja wunderbar funktioniert. Aber ich weiss jetzt nicht, wie es du erlebst, aber ich habe noch sehr wenig Frauen in der Community getroffen, die irgendwie würden sagen, Transfrauen sind keine Frauen.
1: Ja, das geht mir auch so.
0: Oder? Es ist einfach so ein Pseudophänomen irgendwie schon fast. Also.
1: Ja, aber es wird wirklich mega aufgeblasen und mega diskutiert,
0: ja,
1: anstatt dass man sich darauf konzentriert, um eben Transfrauen zu schützen.
0: Ja, und vielleicht eben auch ganz viele Geschichten könnte ich erzählen,
1: ja,
0: wo das überhaupt kein Problem ist. Im Gegenteil. Oder? Aber ich denke, das ist das, was ja auch gut tut, wenn ich mich jetzt in dieser Box in der Mitte befinde und sage, okay, ich bin da und jetzt plötzlich gibt es rundum so Themen, die irgendwie für mich fremd und vielleicht auch leicht bedrohlich sind oder wo ich vielleicht sogar noch meine eigene sexuelle Orientierung müsste in Frage stellen, stell dir vor. Oder auch nicht. Aber es sind plötzlich ganz viele Themen da und sie werden lauter und prominenter. Und das ist ja dann auch das, was ich mir vorstelle, ich gerne würde lesen in dem Moment. Haha, siehst du, die haben es auch nicht gut miteinander und die haben ja auch die Konflikte und das ist nicht bedrohlich. So. Also ich glaube, darum wird das ja auch gerne konsumiert nachher, solche Nachrichten. Währenddessen eigentlich auch die in der Mitte würden profitieren. Auch wenn sie nicht ihre sexuelle Orientierung in Frage stellen.
1: Ja, es ist einfach der einfachere Ausweg, wenn man in der Mitte steht.
0: Ja, es gibt ja den schönen Ausdruck von der sozialen Homöostase. Oder der Crab-Bucket-Effekt, dass wenn sich Menschen abwendet von dem, was in dieser Community gerade als normal gilt, dann versucht man die Person zurückzuziehen und zu sagen, bleib wieder normal, das kennen wir ja von Kind im Kindesgi, wenn ein Kind etwas anders macht, dann wird es gemobbt, Punkt. Einfach intuitiv, wir sind, so muss es laufen. Und weil der psychologische Effekt dahinter ist ja, dass ich durch mein anders machen. Und das muss nicht einmal irgendetwas sein, außerhalb von der Norm im Rahmen des Kapitalismus, aber meine Eltern zum Beispiel haben entschieden, dass sie auf Südafrika auswandern, vor ein paar Jahren. Und das hat eine enorme Welle ausgelöst in ihrem Umfeld, von wie man mit dem umgeht. Und es hat einige Leute gegeben, die mit dem fast nicht haben können umgehen können, weil sie konfrontiert hat mit ihren eigenen Wünschen und Träumen, die sie vielleicht nicht verfolgt haben. Und man hätte sich aber lange können sagen, ja, aber das geht ja auch nicht und es ist ja auch nicht realistisch und das ist ja Quatsch und ich würde ja schon, aber es geht nicht. Und jetzt kommen die und machen es einfach. Aha, es geht doch. Und jetzt bin ich plötzlich im Dilemma, dass ich müsste zugeben, ich bin vielleicht zu faul oder ich werde mit mir konfrontiert. Das finde ich ja nicht geil. Gang weg.
1: Ja.
0: So, und ich denke, das ist ein ganz ähnlicher Effekt.
1: Ja, mega spannend. Ein Kreisli rund um die Mitte und wir haben ja noch nicht so mega angesprochen, und zwar die Neurodivergenz. Du hast beim Vorbesprechen erwähnt, dass jetzt Autismus spezifisch für dich ein Sonderkreis ist, wo deine Wahrnehmung, Handeln, Gefühl beeinflusst. Willst du erklären, wie das deinen Zugang zu all diesen Themen vielleicht anders gemacht hat oder beeinflusst hat?
0: Gerne, ja. Ich würde sagen, Autismus ist ein riesengroßer Anteil von meiner Identität tatsächlich. Es geht über das hinaus, dass es meine Gefühle beeinflusst. Ich denke, es ist fundamental, für was ich fühle und wie ich fühle und wie ich denke und wie ich Sachen sehe. Meine Grundstruktur ist autistisch. So, das ist wie mein Framework. Ich kann gar nicht anders.
1: Ja.
0: Und das macht sehr viel aus. Ich habe das Glück, dass ich ein sehr verbale Autistin bin, sprich meine Spezialinteressen haben sich von Anfang an auf Kommunikation, menschliche Interaktion, soziale Codes, Community, all das ausgebreitet. Oder ja, ergeben. Also ich habe von Anfang an mich für das interessiert. Und das heisst, ich bin auch sehr spät diagnostiziert diesbezüglich, weil ich habe ja funktioniert. Ich habe das Glück, dass ich sehr intelligent bin und durch das sehr viel kann kompensieren mit Intelligenz. Und es auch durch das sehr spät aufgefallen ist, oder eigentlich gar nicht aufgefallen ist, ich habe mich dann selber in Abklärung begeben. Aber das gesagt, heisst für mich trotzdem, wenn ich jetzt zurückschaue, wenn ich merke, dass es halt von Anfang an einfach meine Herangehensweise an Sachen ist, dass ich sehr, sehr stark auf Muster achte, sehr schnell Muster kann erkennen und auch sehr schnell denkend mir kann vorstellen, was die Konsequenz von verschiedenen Denkrichtungen wäre. Ich erkenne sehr schnell Unstimmigkeiten oder Ungereimtheiten in Argumentationen, aber auch im Miteinander, Dissonanzen. Ich sehe sehr schnell, wenn jemand etwas sagt, aber etwas anderes ausdrückt mit dem Körper. Und ich bin auch sehr empfindlich auf Unstimmigkeiten oder um Sachen, die nicht aufgehen. Und auf der anderen Seite sehr begeistert von Sachen, die aufgehen und logisch sind und konsequent sind. Und man kann durchdenken und fertig denken und es geht einfach immer noch auf. Und mein Hirn hat auch immer sehr viel Lust, zum, wenn dann mal ein neues Muster da ist, das anfangen auszuprobieren, wo man das überall könnte anwenden und ob das aufgeht. Und sprich, es ist für mich gerade, wenn es um intersektionalen Feminismus geht, ist das genau der Punkt, warum ich sage, es ist das Enddenken. Also es ist wahrscheinlich nie das Enddenken, aber es ist für mich komisch, irgendwo einfach aufzuhören. Und sage, ich habe ein Muster, ich habe eine Herangehensweise, wenn ich etwas anschauen kann und durchdenken. Oh ja, geil, geht auf mit schwarzen Frauen, geht auf mit dem. Und jetzt mache ich da einfach eine Pause und dann mache ich nicht mehr weiter. Jetzt geht es um eine andere Spezies und jetzt zählt das nicht mehr. Das ist für mich dann so widersprüchlich und nicht auszuhalten, weil ich denke, hä? Ja. Das macht einfach keinen Sinn. So. Plus kommt noch dazu, es ist doch ökologisch bewiesen, dass es viel sinnvoller ist. Also es macht nochmal keinen Sinn. So, drum. Und nein, ich habe sehr gerne Fleisch. So ist es nicht. Es ist nicht, dass ich das eh blöd finde, sondern ich finde es etwas sehr Leckeres. Aber es macht einfach Sinn. Mhm. So, und dann ist das für mich wie wichtiger. Und bei allen anderen Sachen auch. Es ist wie, eben, Blame the Patriarchy ist der ideale Podcast für mich, weil das Muster lässt sich so gut anwenden auf so viele Sachen,
1: ja.
0: Dass es mega Spass macht, auch. Zu merken, es geht auf, es geht auf, es geht auf, es geht auf, es geht auf.
1: Du hast gesagt, dass du eher spät diagnostiziert worden bist. Hast du dort dann auch Sachen nochmal neu gelernt oder neu angegangen, nachdem du die Diagnose bekommen hast? Oder wie war das für dich gewesen?
0: Ja, total. Also verschiedene Sachen. Ich glaube, der eine Aspekt, wo wie sich als neue Aufgabe ergeben hat, ist, mit der Diagnose hat sich wie so ein Erlaubnisfenster aufgetan, um zu sagen, ich darf mal einfach so sein und ich darf meine Umgebung anpassen. Und bis dann habe ich eigentlich immer das umgekehrt gemacht. Die Umgebung ist einfach so, also muss ich mich anpassen. Ich bin falsch, weil ich habe 40 Jahre lang gehört, dass ich falsch bin, beziehungsweise gemerkt, dass ich falsch bin. Und das war ein mega Transfer gewesen, oder ein Unterschied gewesen, um zu sagen, okay, wenn ich schlecht kann damit umgehen kann, wenn es heiß ist und stickig ist und laut ist, dann auch noch müssen ein wichtiges Gespräch führen am Telefon zum Beispiel, dann darf ich das nicht machen. Das ist okay. Dann kann ich auch sagen, hey, es ist mir jetzt gerade zu heiß oder zu laut oder zu stickig, können wir es später machen. Auch wenn wir eigentlich jetzt gesagt haben, wir machen es jetzt. Und das gehört dann wieder zu meinem autistischen Hirn, der sagt, wir haben aber gesagt jetzt und das wäre sonst nicht okay und ich habe das ja abgemacht. Lalalala. Aber dass dort wie eine neue Erlaubnis zu Tage kommt, dass ich darf meine Umgebung anpassen und dass ich auch darf überlegen, aha, heute ist es heiss, heute werde ich viel im Zug sein, das heisst, ich plane schon gar nichts. Und nicht im Sinn von, ja, aber andere Leute können das dann, also muss ich es auch können. Mhm. Sondern ich habe jetzt offizielle Diagnose, ich darf das jetzt nicht können. So. Und das hat zu sehr viel Entspannung geführt und auch dazu geführt, dass Menschen, die lange gedacht haben, dass ich ein Anger-Management-Problem habe, festgestellt haben, ich habe kein Anger-Management-Problem, ich bin einfach autistisch und habe irgendwann einen Overflow sensorisch und ja, komme nicht mehr klar. Das ist wie das eine. Und das andere, was sehr ein spannender Prozess ist, aber ein mega langer Prozess, ist, dass es ja das sogenannte Masking gibt, wo man eben sich so verhält, wie es in der Gesellschaft erwartet wird. Und dass man das irgendwann einfach automatisiert hat. Man weiß genau, wann muss man welchen Gesichtsausdruck machen, wie lange muss man in die Augen schauen, damit es normal gilt, dass es nicht komisch ist und nicht scheu, aber auch nicht aufdringlich und flirty. Und das hat man ja alles irgendwann komplett automatisiert. Aber mit der Diagnose kommt ja dann auch wie die naheliegende nächste Stufe von was von diesen Sachen, die ich jetzt im Alltag immer gemacht habe, will ich gar nicht machen oder wo will ich die Maske, also die Maske ablegen. Und welcher Teil ist überhaupt Maske und welcher bin ich? Und das ist alles so verwoben, das ist sehr schwierig. Aber es ist auch nicht ganz einfach fürs Umfeld. Wenn sich das Umfeld gewöhnt ist, dass man einem immer in die Augen schaut und immer den richtigen Gesichtsausdruck parat hat und immer aufmuntert und freundlich schaut und das plötzlich nicht mehr macht, ist sofort die Annahme, interessiert sie nicht, was ich zu sagen habe, nerv ich dich oder irgendwie so. Und das kann auch zu Missverständnis führen. Und ich kann das auch bei meiner Kundschaft, dass ich das auch erkläre, okay. Dass wenn wir normal miteinander reden, dann bin ich im Social Mode und dann passt das alles. Aber ab dem Zeitpunkt, wo die Kundin mir schwierigere Aufgaben stellt, sage ich jetzt mal, also wenn ich merke, da ist eine Dissonanz und wir wollen herausfinden, was es ist und wir müssen dem wie nachgehen, dann komme ich in meinen Autism Special Mode und dann ist es wie so, als würde ich so im Hirn das Gesicht verlassen und mich einfach auf die Suche machen um was es jetzt da geht und die Muster erkennen und das Gesicht ist einfach auf Standby. So.
1: Ja.
0: Und das ist zum Teil recht irritierend für meine Kunden, weil sie so finden, hey, du siehst so anders aus. Und dann komme ich zwischendurch zurück und du ein bisschen lächeln und das Gesicht wieder so, und dann mache ich wieder auf Standby und gehe wieder raus. So. Und das sind Sachen, die ich gelernt habe, mehr Metakommunikation und mehr Erklärungsleistung zu machen, damit die Leute nicht irritiert sind. Wenn ich so ein bisschen komisch bin plötzlich.
1: Ja, unser Gespräch neigt sich langsam schon am Ende. Ich habe das Gefühl, wir könnten noch sehr lange weiterreden.
0: Ja.
1: Aber vielleicht so ein bisschen zum Abschluss, wenn uns jetzt jemand zugelassen hat, der eben in der Mitte vom Schema existiert, also ich weiss nicht, cis, hetero, männlich, weiss, monogame Beziehung. Wieso soll man trotzdem sich solidarisieren oder wie kann man sich da nicht den einfachen Weg nehmen und finden, die und ich aber nicht und ist auch ihr Problem, so wie das, was wir vorher besprochen haben?
0: Ja, also das Erste wäre einfach Basic Human Decency. So.
1: Ja.
0: Aber sagen wir mal, das wäre jetzt nicht. Ich glaube, die Personen, die wirklich perfekt in die Mitte passen, sind wahnsinnig selten. Und auch nur temporär. Und das merken ganz viele auch, wie sie es haben in normalen, standardmonogamen Beziehungen, irgendwann. Und spätestens, wenn sie alt werden und plötzlich nicht mehr als die Grösse gesehen werden, wo sie lang gewesen sind, dass sie den Einfluss nicht mehr haben, dass sie nicht mehr ernst genommen werden. Das löst dann sehr viel Empörung aus, weil das quasi ihnen zusteht und sie das noch gar nie erlebt haben im Vergleich zu allen anderen marginalisierten Gruppen, wo das zum Lebensalltag gehört. Aber auch, wenn ich ein Standard-Frauenleben führe, wenn man so will, es gibt so viele Sachen, die die Gesellschaft vorgeschrieben hat, wo ganz viel aus meinem Bekanntenkreis Mütter fast daran zerbrechen von dieser Idee, was ist jetzt eine gute Mutter und wie muss ich da mit meinem Kind umgehen und bin ich überhaupt eine Frau, wenn ich gar kein Kind will oder wenn ich eins will, aber es nicht kann haben. Das ist ja so krass eng, dass eigentlich die meisten Leute, wenn überhaupt, nur temporär reinpassen. Man sagt ja auch, Able-Bodiedness ist nur ein vorübergehender Zustand. Also spätestens, wenn du alt bist, aber oft auch früher, weil durch Krankheit, Unfall oder sonst irgendetwas Disability kommt, wirst du irgendwann zu einer Gruppe gehören, wenn du nicht schon von Anfang an dazugehörst, die nicht in der Mitte ist. Das heisst, es ist auch für dich aus rein egoistischen Gründen sinnvoll, Raum zu schaffen in der Gesellschaft für die Gruppe, dass eben du auch dort Platz hättest, wenn du schon nicht aus diesem Sinn machst für die anderen.
1: Ja. Okay. Ich glaube, dann wäre das alles gewesen von meiner Seite.
0: Cool.
1: Ich weiss nicht, ob du noch irgendwelche Abschlussworte hast oder ob wir es bei dem Moment belassen.
0: Keine Ahnung, ob ich Abschlussworte habe. Ich glaube, grundsätzlich finde ich es einfach das Thema Scarcity und Abundance sehr ein wertvolles Gedankenkonstrukt.
1: Ja.
0: Wenn es darum geht, die ganzen Strukturen zu hinterfragen oder auch zu versuchen, durchzudenken und sich auch Alternativen können vorstellen, dass man sich auch selber fragt, handle ich jetzt aus dem Scarcity-Mindset, indem ich eben jemand anders schlecht mache oder indem ich einen Besitzanspruch auf jemanden habe oder ein Entitlement habe, oder handle ich aus Abundance im Wissen darum, es gibt ganz viele Verschiedenheiten und das bedroht meine Existenz überhaupt nicht. So, es hat Platz für all das. Das finde ich einfach eine schöne Sache.
1: Ja, dann danke dir vielmals fürs Vorbeikommen und wir freuen uns, wenn es den Podcast Blame the Patriarchy mal gibt.
0: Sehr gut. Du wirst als erstes eingeladen.
1: Yes, freue mich.
0: Sehr cool.
1: Das war Rede im Radio mit der Norma Graf. Mehr über sie und ihre Tätigkeit findet man auch auf ihrer Webseite gräfin.ch. Und das Gespräch kann man natürlich wie immer nachhören auf stadtfilter.ch.

0: 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Und da am Dienstagmorgen, immer ab 3, lassen wir den ganzen Sommer durch die göttliche Komödie von Dante aus dem frühen 14. Jahrhundert in einer deutschen Übersetzung vom frühen 20. Jahrhundert. Muss ich echt Zosmann. Die Lesung stammt von einer gewissen Jessie. Wir wissen auch nicht über die Person, aber die Lesung stammt aus dem 2026 und ich wünsche euch viel Vergnügen damit.
1: Der Läuterungsberg. Erster Gesang. Nun lässt das Schifflein meines Geistes ragen die Segel, um durch bessere Flut zu dringen, fliehend ein Meer, drauf grause Wellen schlagen, und von dem zweiten Reiche will ich singen, wo sich die Seele läutert im Bestreben, sich würdig in den Himmel aufzuschwingen. Doch mag sich hier der tote Sang beleben. O heilige Musen, denen ich mich weihen gedurft, hier auch Kalliope sich heben und meinem Liede jenen Klang verleihen, der den unseligen Elstern also dröhnte, dass sie verzweifeln mussten am Verzeihen. Indiens Saphir, der herrlich blau getönte, hatte mit Licht den Himmel rings durchronnen, dass Klarheit selbst den fernsten Kreis verschönte und schenkte meinen Augen neue Wonnen, als ich die Stickluft ließ der Grabeszelle, die Brust und Augen mir mit Nacht umsponnen. Der schöne Stern, der unserer Liebe Quelle, ließ hell ein Lächeln rings im Ost entstehen, das bald vor ihm den Fischen schwand die Helle. Scharf ließ nach rechts zum andern Pol ich gehen den Blick und sah des Viergestirnes Schimmer, das seit dem ersten Paar kein Mensch gesehen. Der Himmel schien entzückt von dem Geflimmer. O Norden, als verwaist tief zu beklagen, da dieser Anblick dir versagt auf immer. Als ich mich seines Anschauens dann entschlagen, mehr spähend nach des andern Poles Breite, wo schon verschwunden war der Himmelswagen, sah einen Kreis ich, einsam, mir zur Seite, von Ansehen solcher Ehrfurcht wert zu halten, wie größere nie ein Sohn dem Vater weihte. Ein langer, lockiger Bart umfloß den Alten mit Silberglanz, dem Haupthaar gleich durchschossen, davon zur Brust zwei Wellen niederwallten. Des heiligen Viergestirne Strahlen gossen ihm übers Haupt so feierliche Helle, als hielt's ein Sonnendiadem umschlossen. Wer seid ihr, die des ewigen Kerkers Schwelle verließen, trotzend finsterm Strom entgegen, klang's aus des Bartes würdiger Silberwelle. Wer führte euch, wer borgte Licht den Wegen aus tiefster Nacht, wo die verlorene Rotte mit ewigem Schwarz die Höllenschlünde hegen? Ward das Gesetz des Abgrunds so zum Spotte? Ward Neubeschluss gefasst im Himmelskreise? Ihr als Verdammte kommt zu meiner Grotte? Darauf berührte mich mein Führer leise, andeutend mir durch Worte, Hand und Mienen, dass Ehrfurcht ich mit Knie und Blick erweise, und sprach: Nicht durch mich selbst bin ich erschienen. Ein Weib stieg bittend aus des Himmels Sphäre. Hilfreich als Führer sollt ich dem hier dienen. Doch weil's dein Wille, dass ich dir erkläre, wie es in Wahrheit stehe mit uns beiden, ist's auch mein Wille, dass ich dies gewähre. Der sah noch nicht den letzten Abend scheiden, doch stand er dicht davor, Irrtum verblendet, dass wenig Zeit ihm blieb, ihn zu vermeiden. Zu seiner Rettung ward ich da gesendet und konnt nur diesen Weg den Vorzug zollen, drauf, wie ich sagte, ich mich hergewendet.

0: Gezeigt habe ich ihm all die Sündenvollen und denke jetzt, die Geister ihm zu zeigen, die unter deiner Hut sich läutern sollen. Der Herkunft lange mehr ließ mich verschweigen. Mich stärkte höhere Kraft, hierher zu streben, mit ihm, dass Ohr und Auge sich dir neigen. Nun wolle seinem Hiersein Gnade geben, die Freiheit sucht er, die doch Sonderfrage geschätzt hat. Wer geopfert ihr das Leben? Du weißt es, denn du starbest ohne Klage für sie in Utica, wo dir entglitten dein Kleid, das leuchten wird am großen Tage. Kein ewig Recht durch uns ward überschritten. Der lebt, und mich hält Minos nicht im Zwange. Ich bin vom Kreise, wo mit keuschen Bitten das Auge deiner Marcia flieht, so bange. O heilig Herz, dass sie verbleibt dein eigen. Drum, ihr zuliebe, huldvoll uns empfange. Durch deine sieben Reiche lass uns steigen. Ich will ihr holde Grüße von dir sagen. Erlaubst du, drunten nicht von dir zu schweigen? Mein Auge fand an Marcia solch Behagen, sprach er darauf, als ich noch jenseits weilte, dass ich ihr keine Bitte abgeschlagen. Nun sie der Bann des schlimmen Stroms ereilte, kann dies mich nicht mehr laut Gesetz erregen, das man, nachdem ich dort entrann, erteilte. Doch sagst du, dass ein Himmelsweib voll Segen dich schickt und führt, braucht's keiner Schmeicheleien. Genug, wenn du mich anrufst, ihretwegen. Geh denn, mit eurem Gürtel ihn zu weihen aus glattem Schilf und sein Gesicht zu baden, um es von jedem Staubfleck zu befreien. Nicht ziemt es sich, mit Augen nachtbeladen zu treten vor den ersten aller Engel, die strahlend gehen auf Paradiesespfaden. Als grüner Kranz umrauscht des Eilands Sprengel, wo an den sumpfigen Rand die Wellen schlagen, ein Schilfgebüsch mit schmiegsam weichem Stängel. Denn andere Pflanzen, die da Blätter tragen und sich verholzen, können hier nicht leben, wo es sich schmiegen heißt, wenn Wellen jagen. Statt dann hierher zurück euch zu begeben, erklimmt den Berg. Bequemen Weg euch zeigen zur Höhe, geht dort die Sonne auf soeben. Damit entweicht er, und ich heb mich schweigend vom Knien, und zu meinem Führer sende den Blick ich, mich ganz nahe zu ihm neigend. Anhub er, Sohn, folge meinem Schritt behende. Zurück geht's, wo sich senkt zum Horizonte die Ebene bis zu ihrem unteren Ende. Schon floh, weil heller sich der Ost besonnte, der Morgendämmer, dass ich bald von Weiten des Meeres Flimmerspiel erkennen konnte. Wir gingen, wo sich öde Strecken breiten, wie einer umkehrt zum verlorenen Wege und bis zu ihm vergebens glaubt zu schreiten. Kaum, dass wir angelangt, wo frisch und rege der Frühtau mit den Sonnenstrahlen streitet und schwerer weicht, wo schattig das Gehege, als schon mein Meister, sänftlich ausgebreitet aufs junge Gras, die beiden Hände reckte, dass ich, von seiner Absicht recht geleitet, mein tränend Antlitz ihm entgegenstreckte, bis er die alte Farbe ihm und Glätte zurückgab, die der Höllenqualm noch deckte. Drauf kamen wir zur öden Küstenstätte, die niemals sah durch ihre Fluten, Wallen ein irdisch Boot, das heimgefunden hätte. Hier gürtet er mich, jenem zu gefallen. O Wunder, denn so oft er sich auch bückte nach einer schlichten Pflanze, schnell an allen den Stellen spross sie neu, wo er sie pflückte. Der Läuterungsberg, zweiter Gesang. Schon stand der Sonnenball am Horizonte, der mit dem höchsten Punkt im Mittelkreise sich durch Jerusalem erstrecken konnte. und jenseits kreisend kam vom Ganges leise die Nacht mit ihrer Waage hergegangen, die wachsend ihr entfällt nach alter Weise, so daß der schönen Morgengöttin Wangen sonst weiß und rot, als ob sie Alter dorte, da, wo ich stand, zu welken angefangen. Wir weilten so noch an der Meeresborte, wie man wohl zweifelt, welchem Weg zu trauen. Schon eilt der Geist, noch weilt der Leib am Orte. Und sie, wie überrascht vom Morgengrauen durch dichten Nebel, Mars in roter Helle fern über Meer im Westen ist zu schauen, dem ähnlich kam jetzt auf der Meereswelle, o seh ich's wieder einst, ein Licht geflogen, wie nie geflogen ward mit solcher Schnelle. Denn als ich kaum das Haupt zurückgebogen, ein wenig, um den Führer zu befragen, stand's größer schon und heller auf den Wogen, ein rätselhaftes Weiß. Dann sah ich ragen zu beiden Seiten, und die Unterkante schien nach und nach ein anderes Weiß zu tragen. Noch schwieg mein Meister, bis das erstgenannte seitliche Weiß sich auswuchs zum Gefieder. Doch als er dann den Fährmann recht erkannte, rief er, »Geschwind, geschwind und knie nieder! Sieh, Gottes Engel, falte deine Hände, bald siehst du mehr dergleichen Diener wieder. Sieh, stolz verschmäht er, was der Mensch erfände. Kein Ruder braucht er, seine Schwingen tragen als Segel ihn zum fernsten Gelände. Sieh, wie er himmelaufwärts sie lässt tragen, die Luft durchstreichend. Nie wird sein Gefieder gleich sterblichem Veränderung beklagen. Und näher kam und heller strahlte wieder der Gottesvogel, dass ich von dem Glanze beinahe geblendet schlug die Augen nieder. Als er ganz nahe und zum Uferkranze herflog, in so geschwindem, leichtem Boote, dass keine Spur es ließ im Wellentanze. Am Heck stand der himmlische Pilote. Beseligt wär schon, wer nur von ihm sänge. Und drinnen saßen mehr als 100 Tote. In exitu Israel, schollen die Klänge des Chors, der anhob, einstimmig zu singen, den Davidspsalm in seiner ganzen Länge. Nachdem des Kreuzes Zeichen sie empfingen vom Fährmann, warfen alle sich zur Küste. Doch er schied, wie er kam, auf raschen Schwingen. Die Menge, die zurückblieb, tat, als wüsste sie nichts vom Ort und blickte unentschlossen, als ob sie neue Dinge proben müsste. Rings schleuderte die Sonne unverdrossen Blitzpfeile aus des Himmels Höhe droben, dass schon der Steinbock floh vor den Geschossen. Tropp die Neuangekommenen zu uns hoben die Stirn und zu uns sagten, »Zeigt die Pforte zum Berg uns, wenn ihr kennt den Weg nach oben.« Da sprach Vergil, »Ihr glaubt nach eurem Worte, dass wir schon heimisch sind auf diesen Wegen, doch wir sind Fremde hier gleich euch am Orte. Seit kurzem, kurz vor euch, auf andern Stegen herkamen wir, nach rauen und schlimmen Fahrten, dass diese Steigen hier ein Spiel dagegen.« Die Seelen, die sogleich bei mir gewahrten am Atemzug, das mir noch Leben eigen, im Antlitz blasses Staunen offenbarten. Und wie dem Boten mit des Ölbaums Zweigen die Menschen neugiervoll entgegendringen und keine Scheu vor dem Gedränge zeigen, so ganz vertieft an meinem Anblick hingen all die beglückten Seelen und vergaßen, dass sie, um schön zu werden, weitergingen. Und eine Seele, zärtlich übermaßen, trat vor, die Brust mir innig zu umstricken, dass meine Sinne gleichen Wunsch besaßen. O nichtige Schatten, sichtbar nur den Blicken, dreimal um ihn sich meine Hände schlangen, dreimal zur Brust sie leer zurückzuschicken. Erstaunen, glaub ich, bleichte mir die Wangen, denn rückwärts sah den Geist ich lächelnd schweben, dass mich ihm nachzog törichtes Verlangen. Sanft bat er mich, zu zügeln mein Bestreben. Da kannt ich ihn und flehte, dass er bleibe, um freundlich kurze Antwort mir zu geben. Er sprach, wie ich dich liebte einst im Leibe, so lieb ich dich, befreit vom irdischen Zwange. Drum steh ich. Aber sag, was dich hier treibe. Casella mein, dass man mich hier empfange, ein zweites Mal musst ich hierher mich wagen, sprach ich. Doch wo bliebst du indes so lange? Und er zu mir, kein Unrecht heißt's beklagen, wenn er, der wen und wann er will, hier kürte, die Überfahrt mir mehrmals abgeschlagen, da er gerechten Willen nur vollführte. Und wirklich, seit 3 Monden nahm in Gnaden er jeden auf, wer Lust zur Fahrt verspürte, weshalb ich, angelangt an den Gestaden, wo sich der Salzflut mischt des Tibers Welle, huldvoll von ihm auch wurde eingeladen am Mündungsort, wohin der Flügelschnelle stets eilt, weil dort sich sammelt an den Borden, was nicht hinab muß zu des Acheron Quelle. Wenn dir nicht untreu durch Gesetz geworden, sprach ich, Kunst und Gedächtnis all der Lieder, die oft mit ihren tröstenden Akkorden mich freuten, so labe freundlich wieder die Seele mein, die her ermüdet reiste und unter ihres Leibes Last liegt nieder. Die Liebe, welche mit mir spricht im Geiste, begann er nun die schmelzenssüße Weise, die noch für mich an Süße hat das meiste. Mein Meister und ich selbst, mitsamt dem Kreise, wir fühlten uns die Wonne so beglücken, dass ganz dem Sinn entschwand die Umwelt leise. Und wir lustwandelnd lauschten mit Entzücken dem Lied. Da hörten wir den würdigen Alten, der mahnend rief, »Was darf euch so berücken, ihr Geister? Welche Trägheit, welch Erkalten! Eilt hin zum Berg, die Hüllen abzustreifen, die Gottes Anblick euch noch vorenthalten!« Wie Tauben emsig trippeln, um die reifen Feldkörner oder Trespen aufzupicken, einträchtig, ohne Keck sich aufzusteifen, jedoch, sobald ein Schrecknis zu erblicken, fortschwirren je und sich vom Futter trennen, weil größere Sorgen sie mit Furcht umstricken. So sah ich hier fort vom Gesange rennen die neue Schar und hin zum Abhang eilen, wie Wanderer hasten, die das Ziel nicht kennen. Und wir auch eilten, ohne zu verweilen. Der Läuterungsberg, 3. Gesang. Indessen nun, zu jäher Flucht vereinigt, die andern sich zerstreuten in die Weite, zum Berg hin, wo Gerechtigkeit uns reinigt, hielt ich mich an des treuen Führers Seite. Und wie sollt ohne ihn den Gang ich wagen? Wer gäbe mir bergaufwärts das Geleite? Er schien mir auch sich selber anzuklagen. O reines und empfindliches Gewissen! Wie kann dich kleiner Fehl so bitter nagen? Als nun sein Fuß sich minderer Hast beflissen, weil Hast und Würde niemals Eintracht zeigen, fühlt ich den Geist, dem früheren Bann entrissen, begierig sich zu neuen Zielen neigen. Und hin zum Berg mein Angesicht ich wandte, den ich als Höchsten sah dem Meer entsteigen. Die Sonne hinter mir, die rot entbrannte, von vorn her ich durch meinen Leib verdeckte, des Widerstand die Strahlen an mich bannte. Ich kehrte seitwärts mich, weil mich's erschreckte, allein zu sein, und musste staunend spüren, dass nur vor mir der Schatten sich erstreckte. Da sprach mein Trost, kann Argwohn dich berühren? und wandte ganz zu mir sich mit dem Haupte. »Glaubst du, ich fliehe dich, statt dich zu führen? Dort schon ist Abend, wo im Grab zerstaubte mein Erdenkleid, das auch einmal warf Schatten. Neapel birgt, dass es Brundisium raubte. Verdunkel ich also vor mir nicht die Matten, so denke dran, dass eines Himmels Schimmer dem andern sein Durchglänzen muß verstatten. Doch bleibt für Schmerzen, Glut und Kälte immer Empfänglichkeit in solchen Körpern wohnen, durch eine Kraft, die sich entschleiert nimmer. Ein Tor hofft, dass unendliche Regionen mit irdischem Verstand durchlaufbar wären, was er nur kann, der eins in drei Personen. So ist's hier, Menschheit, ende dein Erklären. Denn lege alles dem Verständnis offen, so brauchte nicht Maria zu gebären. Schon manche saht ihr fruchtlos streben, hoffen, würdig, dass ihre Sehnsucht käm zum Ziele, die sie mit ewigen Qualen jetzt betroffen. So Plato, Aristoteles und viele. Hier senkte er die Stirn und schwieg beklommen, leise Wehmut in seinem Mienenspiele. Wir waren so zum Bergesfuß gekommen, doch fanden wir den Fels voller Schroffen, dass flinke Beine wenig mochten frommen. Kein Absturz wird so steil und wüst getroffen, von Lerici nach Turbia, eine Stiege war jeder gegen ihn, bequem und offen. Wer weiß nun, wo der Hang sich sanfter schmiege? Mein Meister sprach, der innehielt im Schreiten. Dass man emporkäm, ohne dass man fliege, und wie er bodenwärts den Blick ließ gleiten, im Geiste Weg und Mittel überlegend, und ich den Fels besah von allen Seiten, da lenkte aus dem linken Teil der Gegend von Seelen eine Schar zu uns die Schritte, doch träg und merklich kaum sich fortbewegend. »Meister, blick auf! Rat wissen unserer Bitte vielleicht die«, sprach ich, »die wir dort getroffen, falls Rat dein eigener Scharfsinn nicht erstritte.« Hinschauend sprach er mit dem Blick, so offen, »schnell hin, denn schleppend kommt ihr Gang vonstatten, du aber, lieber Sohn, bleib fest im Hoffen.« Als noch so weit entfernt von uns die Schatten, wie gute Schleuderer werfen solche Strecken, nachdem wir tausend Schritt durchmessen hatten, da drängten alle an die Felsenecken der Höhe hin, um wie vom Schreck beschworen zu stehen, gleich Menschen, die in Zweifeln stecken. O Geister, fromm gestorben, schon erkoren bei jenem Frieden, sprach freundlich beflissen Vergil, der, glaub ich, euch bleibt unverloren. Sagt uns, wo wir des Berges Steilheit missen, dass uns emporzukommen möge glücken, denn Zeitverlust kränkt mehr, je mehr wir wissen. Gleichwie die Schäflein aus der Hürde rücken, einzeln, zu zweit, zu dritt, andere mit Zagen noch stehen, zu Boden Maul und Augen drücken, um nur, was der Leithammel tut, zu wagen, steht er, stehen sie, anschmiegen sich so lange, einfältig, ruhig, nach dem Grund nicht fragen. So sah ich, wie den Vortrab im Gedränge zu uns herschob, die hochbeglückte Herde, sittsam das Antlitz und gesetzt im Gange. Doch als zu meiner Rechten auf die Erde die Vordern sahen das Licht gebrochen reichen, so daß der Fels von mir beschattet werde, da stockten sie, etwas zurückzuweichen. Und auch die in den letzten Reihen wallten, den Grund nicht wissend, taten doch desgleichen. Ich will's euch, ungefragt, nicht vorenthalten, dass dessen Körper einem Menschen eigen, durch den das Licht am Boden wird gespalten. Ihr sollt deswegen kein Erstaunen zeigen. Doch glaubt, das ihm der Himmel Kraft bescherte, der ihm erlaubt, die Felswand zu ersteigen. Der Meister so, und jene Schar, die wehrte, begann. Kehrt um und geht vor uns von hinnen, indem sie händewinkend uns belehrte. Und einen aus der Schar hört ich beginnen, wer du auch seiest, such gehend herzuschauen, ob meiner sich dein Auge kann entsinnen? Ich prüfte ihn mit Blicken, mit genauen. Blond war er, schön, voll Adel in dem feinen Gesicht, nur eine Braue war zerhauen. Zu kennen ihn musst höflich ich verneinen. Sieh her, sprach er. Ich sah von einer Lanze da einen Spalt hoch an der Brust erscheinen. Manfred bin ich, von Kaiserin Konstanze der Enkel, sprach er lächelnd. Ward erkoren die freie Heimkehr dir zum Sonnenglanze? Sag meiner schönen Tochter, die geboren Siziliens Ruhm und Aragons, ja, sage die Wahrheit ihr, trank anderes ihr zu Ohren. Zweimal den Leib durchbohrt vom scharfen Schlage, hab ich im Tod mich weinend dem ergeben, der gern verzeiht der Reue heißen Klage. Sehr sündig war und frevelhaft mein Leben, doch weit holt aus der Arm der ewigen Güte, der zu sich hinzieht die, die zu ihm streben. Hätte Cosenzas Hirt, der Hass erglühte, den Clemens mir hat nachgehetzt, dies eine Blättlein gelesen doch, fromm im Gemüte, so würde meine sterblichen Gebeine der Brückenkopf von Benevent noch hegen, im stillen Schutz der aufgetürmten Steine. Nun peitscht sie Wind und badet sie der Regen, wo er sie ließ bei ausgelöschten Kerzen jenseits des Reichs am Werde niederlegen. Doch Menschenfluch vermag nicht auszumerzen ewige Liebe, die uns will begnaden, wenn noch ein Hoffnungsblümchen sprießt im Herzen. Wahr ist's, wer hinstirbt, Kirchenbann beladen, ob er zuletzt auf Reue auch gesonnen, bleibt außerhalb hier stehen vor den Gestaden, bis wieder 30-mal die Zeit verronnen, die er durchtrotzt, wenn dieser Frist nicht Minderung durch eifrige Gebete wird gewonnen. Sieh nun, ob du mich kannst erfreuen mit Linderung, der trefflichen Konstanze Kunde gebend, wie du mich fandest und von dieser Hindrung. Denn mächtig fördern hier uns, die noch lebend. Der Läuterungsberg, vierter Gesang. Wenn eine Seelenkraft, sei es durch Schmerzen, sei es durch Freuden, stark in uns erzittert und man sich drein versenkt mit ganzem Herzen, so wird der Sinn durch anderes nicht zersplittert. Folglich muss seinen Irrtum eingestehen, wer in uns mehr als eine Seele wittert. Und darum, wenn wir hören oder sehen, was mächtig unsere Seele hält umwunden, so wird uns unbemerkt die Zeit vergehen. Denn eine Kraft hat aufmerksam empfunden und eine andere hält den Geist gefangen. Jene ist frei und die gleichsam gebunden. Zu der Erfahrung könnt ich hier gelangen, als ich gelauscht dem Geist und ihn betrachtet. Denn 50 Grad war schon emporgegangen die Sonne und von mir ganz unbeachtet, als wir dort, wo uns im Vorüberschweifen die Schar zurief, hier ist, wonach ihr schmachtet. Mit so viel Dornicht, wie die Zinken greifen, mag wohl der Winzer stopfen größere Lücken im Zaun zur Herbstzeit, wenn die Trauben reifen, als diese Öffnung, wodurch ich mit Bücken mich hinterm Führer kletternd musste schmiegen, als wir die Seelen hatten schon im Rücken. San Leo wird erklettert, abgestiegen nach Noli, und Bismantors Gipfelschwelle zwingt unser Fuß. Hier aber heißt es fliegen. Mit Flügeln nämlich, wie sie leicht und schnelle mir Sehnsucht gab, Um den nicht zu verlieren, der Führer, leuchte mir und Hoffnungsquelle. Wir klommen in zerklüfteten Revieren und allseits eingekeilt durch Felsenwände, den Halt erkämpfend oft auf allen Vieren, als wir erreicht des Randes letztes Ende. Hoch oben, auf des Durchbruchs offener Breite, sprach ich, »Mein Meister, wer nun weiter fände?« Und er, »Nur nicht bergab. Mir nach arbeite dich gipfelaufwärts über Grat und Kanten, bis uns erscheint ein Kundiger, der uns leite.« Hoch war der Berg, den Blicke nicht umspannten und trotziger seine Stellung anzusehen als wie der Mittelstrich des Halbquadranten. Ich war erschöpft, als ich begann zu flehen, »O teurer Vater, schau dich um und lasse mich nicht allein. Nein, bleib ein wenig stehen.« »Mein Sohn«, sprach er, »nur noch bis dahin fasse dir Mut«, und wies nach einem Vorsprung droben, der wie ein Sims umgab die Felsenmasse. So spornten seine Worte mich, nach oben mich zu mühseligem Kriechen anzuschicken, bis ich die Füße auf den Sims gehoben. Hier setzten wir uns beide, mit den Blicken nach Ost gewandt, woher wir aufgestiegen, denn jeden pflegt solch Rückblick zu erquicken. Zur Tiefe ließ ich erst die Augen fliegen, dann staunend aufwärts zu des Himmels Borden, weil ich die Sonne linke Hand sah liegen. Wohl war der Dichter aufmerksam geworden, als ich betroffen wahrnahm, dass hier gleite des Lichtes Wagen zwischen uns und Norden. Drum er zu mir, wenn Kastor im Geleite von Pollux Nachbarn jenes Spiegels wären, der auf und abwärts wirft sein Licht ins Weite, sähst du den Tierkreis rötlich sich verklären, sollt er sich noch im alten Gleise drehen und enger kreisen um die Himmelsbeeren. Willst du's begreifen? Lass dein Auge gehen durch diesen Berg bis hin auf Zions Flur. Dann wirst du auf verschiedenem Halbkreis sehen, doch unter einem Horizonte nur die beiden. Siehst den Weg dann auch gezogen, den Phaeton unwissend schlecht durchfuhr, von hier aus linke Hand am Himmelsbogen, von dort zur rechten, wenn du, was ich sagte, recht mit Verstand geprüft hast und erwogen. Gewiss, mein Meister, sprach ich, niemals tagte mir schneller als mit deiner Unterweisung, was mein Verstand erst kaum zu fassen wagte. Denn jenes höchsten Himmels Mittelkreisung, die uns die Weisen als Äquator künden und zwischen Glut stets feststeht und Vereisung, entfernt sich aus den mir genannten Gründen nordwärts so weit, als ihn die Judenscharen zur heißen Zone hin sich sahen ründen. Doch wenn es dir gefällt, lass mich erfahren, wie weit der Weg noch, denn ich fühle steigen den Berg und kann den Gipfel nicht gewahren. Und er zu mir, dies ist dem Berge eigen, dass unten er zuerst schwer zu erklimmen, um leichter sich, je mehr man steigt, zu zeigen. Wird drum der Weg dich erst so heiter stimmen, dass er so mühelos wird von dir erklommen, als hieß es Strom hinab im Boot zu schwimmen. So bist du an des Weges Ziel gekommen. Dort wird den Müden süße Rast umfangen. Mehr sag ich nicht, Wahrheit hast du vernommen. Und kaum, dass seine Worte noch verklangen, erscholl's dicht neben uns. Doch kann's geschehen, dass du vielleicht wirst eher Rast verlangen. Uns beide zwang ihr Klang, uns umzudrehen und sahen ein großes Feldstück linker Seite, das weder ich noch er zuvor gesehen. Hinzogen wir, und dort, in ganzer Breite, hinter dem Felsblock, lag ein Volk im Schatten, wiewohl ein Müder sich dem Ausruhen weihte. Und einer, der mir ganz schien zu ermatten, schlang sitzend sich um beide Knie die Hände, die zwischen sich gesenkt das Antlitz hatten. »O du, mein teurer Herr«, sprach ich, »o, wende den Blick auf den, der mir will träger scheinen, als ob in Faulheit er die Schwester fände.« Da sah er horchend auf, ob wir ihn meinen, hob leicht das Haupt vom Schenkel nur und lallte, »Steig selbst hinauf, denn du bist stark von Beinen.« Da kannt ich ihn. Und ob mir auch noch wallte das Blut und mir der Atem war beklommen, so trat ich doch zu kurzem Aufenthalte ihm näher, der, als er mich wahrgenommen, den Kopf kaum hob. »Sahst du den Sonnenwagen«, sprach er, »links über deine Schulter kommen?« Sein sparsam Wort, sein schläfriges Behagen ließ mich ein Lächeln da nicht unterdrücken. »Belacqua, nicht mehr darf ich dich beklagen«, sprach ich. »Doch sag, was du mit krummem Rücken hier sitzest. Hast du eines, der dich führe? Oder sollt alte Trägheit dich noch schmücken?« Und er, »Was, Bruder, hilft's, wenn ich mich rühre? Nicht eingehen ließ mich zu den Martern oben der Vogel Gottes vor der Himmelstüre. Erst muß umkreisen mich der Himmel droben, so lang hier draus wie einst, wo ich im Leben die Reue Seufzer bis zuletzt verschoben. Wenn früher nicht für Bitten aufwärts schweben aus einem Herzen, das da steht in Gnade, was helfen, die sich nicht zum Himmel heben?« Und vor mir klomm der Dichter schon die Pfade und sprach, »Nun komm, denn sieh, die Sonne funkelt im Mittagskreise hoch, und am Gestade schon, unterm Fuß, der Nacht Marokko dunkelt.« Der Läuterungsberg, 5. Gesang. Schon hatte ich mich von jenen Schattenleuten entfernt und folgte meines Führers Schritte, als einer mir nachrief mit Fingerdeuten, »Sieh doch, mir scheint, dass nicht der untere Litte, dass durch ihn, durch links hin, die Strahlen fahren, auch tut er ganz nach der lebendigen Sitte.« Den Worten nach, als sie gesprochen waren, mich wendend, sah ich staunend mich anblicken, nur mich und das gebrochene Licht, die Scharen. »Was kann dir denn die Seele so umstricken?« begann der Meister, »dass du säumst im Gehen. Was kümmert dich das Tuscheln hier und Nicken? Mir nach, und lass die Leute redend stehen. Du sei ein fester Turm, dem seine Zinnen nicht beugen kann des Sturmwinds brausend wehen. Denn der wird nimmermehr das Ziel gewinnen, der von Gedanken sieht sich überschwommen, die Kraft auflösend durcheinanderrinnen.« Was sollt ich sagen, als »Ich werde kommen«? Ich sprach's und fühlte schon auf meinen Wangen die Glut, die oft mag zur Verzeihung frommen. Indes kam quer den Abhang hergegangen ein Haufe Volks, nah vor uns, wo wir gingen, die Vers für Vers das Miserere sangen. Als die bemerkten, dass ich vorm Durchdringen der Sonnenstrahlen meine Glieder wehren, da ward ein langes, heiseres »O« ihr Singen. Und ihrer zwei, gleich Abgesandten, kehren im Lauf entgegen uns, bitten zu fragen, »Wollt über euer Wesen uns belehren?« Mein Meister drauf, »Kehrt um und lasst euch sagen, euch und den andern, die geschickt euch hatten, dass dessen Glieder wirklich Fleisch noch tragen. Verweilten sie, zu schauen seinen Schatten, wie ich's vermut, mag der Bescheid genügen. Man ehre ihn, denn ihnen kommt's zustatten.« Nie sah ich abends hoch aus Wolkenzügen Sternschnuppen schießen, auf geschwinderm Flügel noch Blitze im August die Nacht durchpflügen. Als die bergauf gestürmt, um gleich vom Hügel mit allen dann zu uns zurückzuschwenken, als ob ein Trupp hersprengt, verhängt den Zügel. Der Dichter sprach, viel sind's, die zu uns lenken, um dich nun anzuflehen in brünstigem Drange, geh nur voran, Gehör im Gehen zu schenken. O Seele, welche, dass sie Heil erlange, mit angeborenen Gliedern hier darf gehen, kamen sie rufend. Halt etwas im Gange. Schau, ob du einen je von uns gesehen, Kunde von ihm nach drüben hinzutragen. Ach, warum eilst du? Ach, und bleibst nicht stehen. Uns alle hat Gewalttat einst erschlagen, der Sünden bis zum Tode uns erfreund, wo wir gewitzigt sahen den Himmeltagen. So starben wir, verzeihend und bereuend, mit Gott versöhnt, der uns, ihn zu erschauen, mit Sehnsucht füllt, dem Herzen Pein erneuernd. Und ich? Ob ich euch prüfte im Genauen, keinen kenn ich. Doch wenn ihr mir erzählet, was euch erfreut, Geister voll Gottvertrauen, ich tu's. So wahr solch Führer mir erwählet, so wahr in dessen Spuren jenen Frieden von Welt zu suchen, Kraft mich stehlet. Und einer sprach, dass du es tust, Daniden, ihr Glaubens schwurlos. Güte ist vorhanden, wird Hemmnis guten Wollen nicht beschieden. Drum hör mich, der wortführend aufgestanden. Kommst du zur Gegend jemals in der Mitte von Carlos Reiche und Romagnas Landen, so schenke freundlich Fürspruch dieser Bitte. Lass Fano fromm für mich die Hände falten, dass ich die Läuterung schwerer Schuld erstritte. Dort stamm ich her, die tiefen Wunden spalten jedoch, draus meines Lebens Strom verblutet, hab ich in Antenorens Schoß erhalten, wo ich Verrat am wenigsten vermutet, den der von Este wider mich gesponnen, sein Hass hat mehr als billig sich gesputet. Doch wär ich gegen Mira hin entronnen, als man mich überfiel an Oriaks Tore, noch atmen würd ich froh im Licht der Sonnen. Ich lief zum Sumpf, wo ich in Schlamm und Rohre zu Fall kam, und aus meinen Adern sprangen Blutbäche, mündend in dem dunklen Moore. Ein anderer sprach, soll je sich dein Verlangen erfüllen, das zum Berg dich durfte lenken? Dein Mitleid kürze dann auch mir das Bangen. Giovanna nicht und niemand sonst will denken, Buon Conz von Montefeltro, dass ich klagen hier muss und meine Stirne trauernd senken. Welch Zufall, rief ich aus, hat dich verschlagen, welche Gewalt so weit vom Campaldino, dass heut noch keiner weiß, dein Grab zu sagen. O, oh, sprach er drauf, den Fuß des Casentino überquert ein Fluss, Archian, der seine Quelle hoch ob der Einöd hat im Apennino. Wo er die Namen tauscht, zu dieser Stelle floh ich zu Fuße mit durchstochener Kehle, den Grund benetzend mit des Blutes Welle. Hier löscht mein Augenlicht, und ich empfehle Maria mich mit letztem Wort, fall nieder und lass den Leib dort liegen ohne Seele. Nun höre Wahrheit und der Welt sag's wieder. Schon griff mich Gottes Engel, da fuhr schnelle der höllische her und schrie, weil ihm die Lieder ein Tränlein netzt, darfst du zur Himmelszelle, beraubend mich, sein ewig Teil erheben? So büßt das andere an des andern Stelle. Du weißt, dass Dünste, die im Luftmeer schweben, oft kältere Schichten treffen und als Regen dann wiederum zur Erde niederstreben. Der Böse, der nur will das Böse pflegen, paart List mit Scharfsinn, Sturm und Dunst zu wecken, was von Natur in seiner Macht gelegen. Und als die Sonne sank zum Meeresbecken, sah man von Prato Magno sich die Fläche bis hin zum Hochjock schwarz mit Dunst bedecken, dass keine Wolke da war, die nicht zerbreche und Wassergösse in des Erdenreichs spalten. Und was der Grund nicht schluckte, wurden Bäche, bis diese gleich den größeren Flüssen walten und zu dem königlichen Strom hernieder ihr Wasser stürzten, dass es gab kein Halten. An seiner Mündung fand die starren Glieder der wütende Archian, der mit dem Funde zum Arno stob, das Armkreuz lösend wieder, das ich geschlagen in der Todesstunde. Ließ längst den Ufern mich hinstrudelnd gleiten, bis seinen Raub er barg im schlammigen Grunde. Ach, bist du heimgekehrt zu Erdenweiten und ausgeruht vom langen Weg dort oben? So schloss ein dritter Geist sich an den zweiten. Gedenke mein, die Pia hieß ich droben. Siena gab, Maremma nahm mir's Leben. Er weiß es, der mir, sich mir zu verloben, als schon Vermählter seinen Ring gegeben. Der Läuterungsberg, sechster Gesang. Wenn man das Zara-Würfeln abgeschlossen, bleibt der Verlierer wohl zurück im Harme und übt die Würfe neu und lernt verdrossen. Der andere wird umringt vom ganzen Schwarme, der drängt sich vor, rückwärts zupft ihn ein zweiter, und der macht sich bemerkbar ihm am Arme. Er, den und jenen hörend, schreitet weiter. Wem er die Hand gedrückt, den sieht er laufen und wehrt so ab dem Zudrang der Begleiter. So ging es mir in jenem dichten Haufen, bald rechts, bald links hinblickend auf ihr Klagen, um durch Versprechungen mich loszukaufen. Hier war die Aretina, den erschlagen Gino di Tacco, rächend so die Seinen, und jener, der ertrank im wilden Jagen. Hier rang die Hände der Novello mit Weinen, hier bat mich der von Pisa, der den weichen Marzucco stark an Seele ließ erscheinen. Ich sah Graf Orsos Geist und den desgleichen, den Hass und Neid, so sagte er, geschieden vom Leib, nichts könnt ihm sonst zur Schuld gereichen. Pier della Bioccia ist's, mag drum hienieden in Vorsicht die Brabantrien nicht ermatten, dass einst nicht schlimmere Brut ihr stört den Frieden. Als ich mich losgemacht von all den Schatten, die nur erflehten, dass ein anderer flehte, dass ihre Läuterung schneller geh vonstatten, begann ich, »O mein Licht!« Mir scheint, hier trete ein Widerspruch zutag, da du geschrieben, des Himmels Ratschluss wankt nicht vom Gebete. Doch dazu seh ich just dies Volk getrieben. Soll demnach nur vergeblich sein, ihr Hoffen? Ist unklar mir vielleicht dein Wort geblieben? Und er zu mir, das, was ich schrieb, liegt offen. Und jenen wird die Hoffnung nicht zu Schanden, wenn mein gesunden Geist den Sinn getroffen. Des Urteils hoher Spruch bleibt doch vorhanden, wenn Liebesglut im Nu auch das bescherte, wozu sich alle hier aus Pflicht verbanden. Dort aber, wo ich diesen Grundsatz lehrte, entsühnte niemals ein Gebet die Sünden, weil dem Gebete Gott Erhörung wehrte. Fürwahr, so tiefe Zweifel zu ergründen, lass ab, bis sie dich's heißt, die zum Gewinne der Wahrheit Licht wird deinem Geist entzünden. Ich weiß nicht, ob du mich verstehst, im Sinne liegt Beatrice mir. Du wirst sie sehen, lächelnd und selig auf des Berges Zinne. Und ich? O Herr, dann lasst uns schneller gehen, denn nicht wie sonst macht mir der Anstieg Plage und sie auch schon den Berg im Schatten stehen. Wir werden weitergehen mit diesem Tage, sprach er, soweit den Weg wir noch erkennen. Doch anders, als du denkst, ist unsere Lage, denn eh du oben wirst du neu entbrennen, die sehen, die jetzt ins Bergversteck will steigen. Und ihre Strahlen kannst du nicht mehr trennen. Doch sieh die Seele dort, die Blicke neigen, hierher. Ganz einsam harrt sie, auf uns achtend. Sie kann gewiss den nächsten Weg uns zeigen. Wir kamen hin. Wie stolz doch und verachten, Trontest, Labadengeist, du ohne Regen gemessenen Blicks uns würdevoll betrachtend. Er rief uns auch kein einzig Wort entgegen, sah uns gelassen, fördern unsere Schritte, dem Löwen gleich will er der Ruhe pflegen. Da trat Vergil zu ihm in kurzem Tritte und bat, er möge uns freundlich Weisung geben zum besten Pfad. Doch stumm blieb er der Bitte. Ja, fragte uns nach Vaterland und Leben, und als der teure Führer angefangen, Mantua, da kam der Schatten, noch soeben, tief brütend, blitzschnell auf ihn zugegangen und rief, »O, Mantuas Sohn, wir sind Landsleute, ich bin Sordell!« Drauf beide sich umschlangen. »Weh dir, Italien, Sklaven, Schmerzensbeute! Du Schiff, vom Sturm umbrandet, ohne Steuer! Nicht Länderfürstin, Dirnenkammer heute! Wie schnell doch fing die edle Seele Feuer beim süßen Klange schon aus ihrem Lande, den Stadtgenossen feiernd, der ihr teuer! Und du? Es stehen die Lebenden im Brande des Aufruhrs, um sich wechselweis zu morden, umschirmt von einem Wall und Grabenrande. Unselige, such an deinen Küstenborden, schau dir ins Herz. Kein Ort ist zu erblicken, dem holden Friedensglück zuteil geworden. Was half's, dass Justinian dir konnte flicken den Zaum, wo du dich leeren Sattels rüstest? Die Schmach wird ohne ihn dich minder knicken. Ha, Volk, dass du voll Demut leben müsstest, den Sattelplatz dem Cäsar einzuräumen, wenn du zu deuten Gottes Vorschrift wüsstest. Siehst du denn nicht des Tieres tückisch bäumen, weil es die spitzen Sporen nicht mehr zwingen, seit deine Hand plump fasste nach den Zäumen? O deutscher Albert, lass nicht störrisch springen die Bestie, die von Zucht sich will entfernen. Du solltest fest dich in den Sattel schwingen. Gerechtes Urteil treffe aus den Sternen dein Blut, welk und wiederall erwarten, dass Furcht daraus dein Erbe möge lernen. Denn du, sowie dein Vater auch, verharrten in Ländergier jenseits der Alpenketten, indes zur Wüste ward des Reiches Garten. Komm, Simon Tetschi an und Carpeletten, Leichtsinniger, sieh voll Angst Monaldi beben und Filippeschi, die nicht mehr zu retten. Komm, Harter, komm, sieh deine edlen Leben bedrückt, lass Hilfe ihrer Not erscheinen und sieh, wie Santa Fior von Schutz umgeben. Komm, deine Witwe Rom, sie einsam weinen, nicht Tag noch Nacht, wo sie nicht rufend bliebe. Mein Cäsar, willst du nicht dich mir vereinen? Komm, sieh mit an, wie heißt dein Volk sich liebe, und dürfen wir nicht auf dein Mitleid bauen, so komm, dass dich zur Scham dein Leumund triebe. Und darf ich, höchster Jupiter, mich's trauen, du, der für uns gekreuzigt ward auf Erden, wohin mag dein gerechtes Auge schauen? Oder soll uns in Zukunft aus Beschwerden durch deinen Rat geheim in seinen Zielen und unerforschbar Heil und Rettung werden? Von Zwingherrn strotzt Italien rings, von vielen, wo jeder Bauer zur Partei zu schwören sich drängt, um als Marcel sich aufzuspielen. Dich, mein Florenz, braucht nicht zu empören mein Vorwurf, denn dich kann er nicht berühren, dank deinem Volk, das so sich lässt betören. Viel hegen Recht im Herzen, Doch wir spüren zu spät den Schuss, weil Vorsicht spannt den Bogen. Doch dein Volk pflegt es brav im Mund zu führen. Viel sind's, die Amtsgeschäften sich entzogen, doch dein Volk schreit bereits eh andere Fragen. Ich übernehme es. Darum lass die Wogen verdienter Freude hoch und höher schlagen, da Reichtum, Friede, Weisheit in dir walten. Ob wahr ich spreche, der Erfolg wird sagen. Athen und Lacedämon, die die alten Gesetze schrieben und geherrscht besonnen, sind gegen dein Gemeinwohl klein zu halten, die du manch herrliches Gesetz gesponnen. Das kam es im Oktober glücklich nieder, Mitte November schon in Nichts zerronnen. Wie oft, wenn du zurückschaust, hast du wieder Gesetz, Gebräuche, Geld und Amt beflissen verändert und erneuert alle Glieder. Und denkst du nach, sagt klar dir dein Gewissen, dass du der Kranken gleichst, die sich mit Sträuben windet und dreht auf schlummerlosen Rissen. Und fruchtlos sucht die Schmerzen zu betäuben.
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0: Der Läuterungsberg, 7. Gesang. Als jene, würdig und beglückt, zu zweit hier drei- oder viermal sich bewillkommt hatten, zog sich Sordell zurück und sprach: Wer seid ihr? Bevor zu diesem Berg die Schar der Schatten, die Gott zu schauen würdig ist, sich kehrte, ließ Octavianus mein Gebein bestatten. Ich bin Vergil. Nur Glaubensmangel wehrte, nicht andere Sünde, mir des Himmels Licht. So mit Bescheid mein Führer ihn belehrte. Wie der, dem plötzlich etwas vorm Gesicht erscheint, dass er muß wundernd um sich schauen, bald glaubt, bald zweifelnd, sagt, es ist, nein, nicht, so schien mir der. Drauf senkte er die Brauen und trat zu ihm, umarmend ihn voll reiner Ergebenheit, wo niedre sich's getrauen. O Latiums Ruhm, sprach er, der klar wie keiner die Vollkraft unserer Sprache könnt erweisen, o ewiges Kleinod deiner Stadt und meiner, dich sehen, muß ich's als Lohn, als Gnade preisen? Und darf ich hören dich, so lass mich fragen, entstiegst der Hölle du und welchen Kreisen? Durch alle Ringe dieses Reiches der Klagen, gab er ihm Antwort, bin ich hergekommen von Himmelskraft, die mit mir geht, getragen. Nicht Tat, nein, Unterlassung hat benommen der hehren Sonne mich, die du wirst schauen. Zu spät ist ihre Würdigung mir gekommen. Ein Ort ist drunten, wo zwar Schatten brauen, doch der nicht qualvoll ist, nur leis klingt Weinen und Seufzen, doch kein Wehlaut schafft uns Grauen. Dort bin ich bei den unschuldsvollen Kleinen, zermalmt vom Todeszahn, eh sie hienieden von Menschenerbschuld konnten frei erscheinen. Dort unter jenen, denen nicht beschieden der Tugend heilige drei, die ohne Sünden jedoch die andern kannten und nicht mieden. Doch kannst und weißt du's, wolle dann uns künden, wie man am kürzesten dorthin gelange, wo zu dem Läuterungstor die Wege münden. Er sprach, uns hält kein fester Ort im Zwange, frei steht mir das Umhergehen und das Steigen. Soweit ich darf, begleite ich euch im Gange. Doch sieh, der Tag beginnt schon sich zu neigen, und bergan kann man nicht zu nächtiger Stunde. Drum sinn ich, traute Herberg euch zu zeigen. Hier rechts sind Seelen nahe bei im Grunde. Wenn dir's genehm, will ich dahin dich bringen. Nicht ohne Lust nimmst du von ihnen Kunde. Wie ist das? Ward erwidert. Wenn wir gingen bei Nacht empor, so glückt es nicht die Mute.

lassen. Da sprach mein Herr mit ganz erstaunter Miene: So führ uns denn dahin, wo ein Verweilen, wie du versprachest, uns zur Freude diene. Wir brauchten allzu weit nicht zu enteilen, bevor ich sah, dass hier der Berg in Scharten gespalten, wie bei uns sich Täler teilen. Dorthin, sprach jener Schatten, wo im harten Geklüft sich diese sanfte Senkung findet, lass gehen uns und den neuen Tag erwarten. Ein Querpfad, der nicht flach noch steil sich windet, führte von seitwärts uns zur tieferen Stätte, wo mehr als halb des Randes Böschung schwindet. Gold, feines Silber, Scharlach, Bleiweißglätte, Indigo, Ebenholz, wie blank es prahle, Smaragd, so frisch man ihn gebrochen hätte. Vor Gras und Blumen, wie sie hier im Tale so farbig leuchten, schmählich alles verblasste, als ob das Große Kleines überstrahle. Nicht, dass Natur hier Farben nur verprasste, nein, auch gemischt aus tausend würzigen Düften war da was Neues, was kein Sinn erfasste. Salve, Regina, scholl es in den Lüften. Im Blumenpolster lagernd sangen Seelen, die draußen uns verdeckt erst von den Klüften. Gleich wird das bisschen Sonnenlicht verschwelen, der Führer aus Mantua sprach. Doch noch zu ihnen euch hinzubringen, wird sich kaum empfehlen. Denn besser doch erkennt ihr sie nach Mienen und Haltung hier von dem erhöhten Hange, als wenn sie drunten euch so nah erschienen. Der dort am höchsten sitzt und rein sieht bange, weil er versäumt, wozu ihn Pflicht verbunden, auch nicht die Lippen öffnet zum Gesänge, war Kaiser Rudolf, der Italiens Wunden leicht hätt geheilt, daran er jetzt verendet, da spät es erst ein anderer macht gesunden. Der zweite, der ihm scheinbar Tröstung spendet, gebot im Lande, wo ihr Quellgewässer Moldau zur Elbe, Elbe Mehrwert sendet. Ottokar ist's, in Windeln schon viel besser als Wenceslas, der bärtige Sohn, der gegen den Vater Lüstling heißt und fauler Fresser. Die Stumpfnas, die in ernstem Überlegen den gütigen Nachbar scheint um Rat zu fragen, starb flüchtend und den Lilien nicht zum Segen. Schaut hin, wie er sich an die Brust muss schlagen. Den andern sehet, der zur Wange näher die Hand als Bett geführt mit Seufzerklagen. Von Frankreichs Pest sind Vater sie und schwer. Sie kennen gut sein Schmutz und Lasterleben, und darum nagt der Gram sie umso zäher. Der dort so gliederstark erscheint und neben dem lang Benasten sinkt im gleichen Zuge. Er war mit jedem Tugendschmuck umgeben. Und wenn der Jüngling hinter ihm, der Kluge, länger geherrscht hätt nach des Vaters Sterben, gut floss die Tugend dann von Krug zu Kruge. Was man nicht sagen kann vom Rest der Erben. Jakob und Friedrich erbten wohl die Reiche, ohne das bessere Erbteil zu erwerben. Wie selten, dass der Zweig dem Stamme gleiche an Rechtlichkeit. So will er's, der sie schenkte, dass man drum bitte, doch sie nicht erschleiche. Nicht auf die Langnas sich mein Wort beschränkte. Auch Petern gilt's, die miteinander singen, trop schon Apulien und Provence sich kränkte. Je schlechtern Samen wird die Pflanze bringen, umso mehr preist den Gemahl Konstanze, als Beatricen und Margret gelingen. Seht dort den König, Abhold äußerm Glanze, gesondert sitzen, Heinrich, Englands Dritten. Sein Wurzeltrieb erzeugte bessere Pflanze. Der dort am tiefsten sitzt in aller Mitten und aufwärts blickt, ist Wilhelm, der Marchese. Ihn, weil er Alessandria bestritten, beweinen Montserrat und Canavese.
Der Läuterungsmann.

Berg. Achter Gesang. Schon war die Stunde, die den Schiffern leise das Herz rührt und erweicht im Heimwehtriebe am Abschiedstag vom holden Freundeskreise und die auch in dem Pilgerneuling Liebe wachruf bei eines fernen Glöckleins Klange, das scheinbar wehklagt, dass der Tag entstiebe, als ich, schon abgelenkt von dem Gesange, nach einer Seele sah, die sich erhoben und Winke gab, dass sie Gehör verlange. Die Hände hielt gefaltet, sie nach oben, ostwärts den Blick geheftet, als bekunde sie so dem Schöpfer, dich nur will ich loben. Te lucis ante, scholl's von ihrem Munde, so süß und mit so andachtsvollem Preise, dass ich darob mich selbst vergaß zur Stunde. Die anderen fielen dann in zarter Weise inbrünstig ein, den Hymnus ganz zu singen, die Augen richtend auf die obern Kreise. Schärf, Leser, hier den Blick, willst du erringen die Wahrheit, denn so fein ließ ich sie weben, den Schleier, dass du leicht ihn kannst durchdringen. Ich sah die edle Herrscher nun erheben den Blick, gleichsam erwartungsbange schweigend, die blassen Mienen demutsvoll ergeben, und sah im Schweben dann herniedersteigend zwei Engel, deren Schwerter Flammen schossen, doch stumpf nur waren, keine Spitze zeigend. Grün wie die Blätter, eben erst entsprossen, kam ihr Gewand, bewegt von grünen Schwingen, im Hauch der Lüfte flatternd nachgeflossen. Dicht über uns sie sanft herniedergingen, auf jedem Talesrand blieb einer stehen, dass sie die Seelen zwischen sich empfingen. Ich konnte wohl die blonden Scheitel sehen, jedoch vom Antlitz glitt mein Blick geblendet. Wie Kraft, wenn überanstrengt, muß vergehen. Sie beide hat Marias Schoß entsendet, zum Schutz des Tales vor der Schlange Tücken, die gleich, sprach Sordell, hierher sich wendet. Nicht wissend, wo ihr Einfall möchte glücken, sah Schreck erstarrt ich erst nach allen Seiten, mich dann den treuen Schultern anzudrücken. Sordell fuhr fort, nun lasst uns talwärts schreiten und plaudern dort mit den erhabenen Schatten, die freudigen Empfang euch gern bereiten. Drei Schritte, glaub ich, ging's hinab die Matten, da war ich unten und sah forschen einen mit Augen, als ob sie erkannt mich hatten. Schon wuchs die Dämmerung, doch kenntlich scheinen ließ sie noch in der Nähe die Gesichter für seine spähenden Augen und die meinen. Er nahte mir, ich ihm. O edler Richter, wie freute Nino mich's, dir zu begegnen, nicht unten beim verlorenen Gelichter. Wir säumten nicht, das Wiedersehen zu segnen. Wie lang ist's her, dass du durchs Meer gegangen, fragt er, zum Bergesfuß, dem weit entlegnen? O, sprach ich, mitten durch das Reich voll Bangen schritt ich heut früh und bin im ersten Leben, obwohl ich such das andere zu erlangen. Da wich, als ich die Auskunft kaum gegeben, Sordell und er zurück, wie Leute scheinen, die vor Bestürzung plötzlich rückwärts beben. Der sah Vergil an und der andere einen, der dort saß, und rief, auf, Konrad, eile! Und sieh, was Gottes Gnade wirkt den Seinen. Sodann zu mir, bei dem besondern Heile, das dem du schuldest, der uns keine Pfade auftut, dass man sein Ur warum ereile. Bist du erst auf dem jenseitigen Gestade? Sag meiner Wanna, dass sie für mich flehe, wo sich der Unschuld neigt das Ohr der Gnade. Kaum liebt mich ihre Mutter noch wie ihr, seit sie das Kopftuch abgelegt, das helle, das sie zurückwünscht, ach, der einst im Wehe. Sie zeigt, wie Liebesglut erlischt so schnelle, oft unter eines Frauenbosens Glätte,
wird Blick und Hand nicht neues Brandes Quelle. Solch schönen Schmuck leiht ihrer Grabmalstätte die Viper nicht, die Mailands Banner führen, als ihr Galuras Hahn verliehen hätte. So sprach er. Und im Antlitz war zu spüren von jenem wahren edlen Zorn die Helle, der maßlos weiß, die Herzen anzuschüren. Fest hing mein Blick an jener Himmelsstelle, wo sich die Sterne träger drehen dort oben, dem Rade gleich zunächst der Achsenwelle. Und drauf mein Führer: Sohn, was siehst du droben? Und ich: Nach den drei Flämmchen muß ich schauen, drob diesseits ganz der Pol ist glutumwoben. Und er: Dass du heut sahst beim Morgengrauen, das Viergestirn sank jenseits nieder, jähe. Statt seiner funkeln diese nun im Blauen. Nach sprach er, als Ordell in seine Nähe ihn zog: Schau, unser Feind kommt hergekrochen, rief er und hob den Finger, dass er sähe. Wo frei das Tälchen von den Bergesjochen, kam eine Schlange her, und wohl die gleiche, die Efen einst die bittere Frucht gebrochen. Durch Gras und Blumen ging ihr bös Geschleiche. Sie hob den Kopf manchmal, züngeln zum Rücken, dass sie in katzenartig putz und streiche. Nicht sah ich's, noch vermöcht ich's auszudrücken, wie sich des Himmels Habichtspaar erhoben. Nur mochte beider Flug zu sehen mir glücken. Vernehmend, wie die grünen Schwingen stoben, entwich der Wurm. Die Engel aber schwangen im Gleichflug sich zum alten Platz nach oben. Der Schatten, der zum Richter hingegangen, als der ihn rief, ließ bei dem ganzen Streite unabgewandt an mir sein Auge hangen. Soll jenes Licht, das aufwärts dein Geleite ausreichend Öl in deinem Willen schauen, bis auf der Höhe dein Fuß in Blumen schreite, ist dir von Valdi Magra und den Gauen umher, wo groß ich war, bekannt das Wahre? Wohlan, sprach er, so magst du mir's vertrauen. Ein Malaspin, nicht der im grauen Haare, bin ich, als Konrad ihm entstammt. Die Liebe zu all den Meinen bring ich hier ins Klare. Zwar, sprach ich, lenkten mich die Wandertriebe noch nicht in euer Land, doch wer mag leben in ganz Europa wohl, dem fremd es bliebe. Der Ruf von euers Hauses Erbestreben rühmt Landschaft laut, rühmt Fürsten und Gedinge. Des kann, wer auch nicht dort war, Zeugnis geben. Auch schwör ich's euch, so wahr ich aufwärts dringe, dass eure edlen Erben nie vergaßen des Ehrenschmucks der Börse und der Klinge. Zucht und Natur beschenkte sie dermaßen, dass, ob das sündige Haupt die Welt missleitet, sie nur grad ausgehen und nie krumme Straßen. Und er: Nun geh, denn siebenmal nicht gleitet die Sonne hin zu ihrem Schlummerorte, den vierfüßig der Widder überschreitet, so wird solch gute Meinung dir zum Horte in Hauptesmitte festgeheftet werden, mit Nägeln stärker als der andern Worte, soll nicht des Rechtsspruchslauf entkräftet werden. Der Läuterungsberg, 9. Gesang. Schon trat die Buhlen des Titon, des Alten, zum östlichen Altan im Silberglanze, von süßen Freundesarm nicht mehr gehalten. Diamanten schmücken ihre Stirn im Kranze, die jenes kalten Tieres Umriss zeigen, das Menschen pflegt zu stechen mit dem Schwanze. Schon hatte auch die Nacht im Aufwärtssteigen zwei Schritt zurückgelegt, da, wo wir standen, und ließ die Flügel nun des dritten neigen, als ich, der noch beschwert, mit Adams Banden vom Schlaf besiegt, ins Gras mich streckte nieder,
wo wir uns alle fünf schon sitzen fanden. Zur Stunde war's, wo ihre Klagelieder die Schwalbe anstimmt bei des Tags beginnen, wohl in Erinnerung alten Jammers wieder, wo unser Geist auch leichter mag entrinnen, dem Fleisch und den Gedankenfesseln allen, fast Göttlichkeit im Schauen zu gewinnen. Da sah im Traum ich an des Himmels Hallen mit Goldgefieder einen A erscheinen, als wollt ihr offenen Flügels niederfallen, und dorten glaubt ich gar mich, wo die Seinen zurückließ Ganymed, als es ihn jähe hochriss, dem höchsten Rat sich zu vereinen. Ich dachte mir, nur aus Gewohnheit spähe nach Raub er hier, statt dass ihn Beute nähere woanders, wo die Klaue sie verschmähe. Dann schien's, als ob er noch im Kreisen wäre, doch furchtbar wie ein Blitzstrahl schoss er nieder und riss empor mich bis zur Feuersphäre. Dort schien's, ich brennte selbst wie sein Gefieder, und derart die geträumte Glut mich brannte, dass mir der Schlummer ward zerrissen wieder. Erschreckt dann nicht Achilles einst sich wandte, als augenrollend er vom Schlaf erwachte und, wo er sich befände, nicht erkannte, da ihn aus Chirons Hut die Mutter sachte im Schlaf nach Skyros trug, wo ihn wieder hinweg die kluge List der Griechen brachte. Als ich, da frei vom Schlaf die Augenlider, erschrak und tödlich fühlte mich erblassen, wie der, dem eisiger Schreck durchrinnt die Glieder. Nur der mich tröstet, war mir dagelassen. Auch stand die Sonne höher schon 2 Stunden, und vor mir lag das Meer in blauen Massen. Sei furchtlos nun und werde stark befunden. Wir sind am Ziel, klangen des Meisters Worte. Entfalte jede Kraft jetzt ungebunden. Du bist nun angelangt vom Läuterungsorte. Sieh dort die Felswand, die ihn hält umfangen. Sieh dort, wo sie zerklafft, die Eingangspforte. Noch lagest du mit schlummerroten Wangen, eh das vom Tagesnahen das Frühlicht fliehe, und schliefst in Blumen, wie sie drunten prangen. Da kam ein Weib und sprach, ich bin Lucie. Lass diesen mich ergreifen und ihn tragen, dass ich Erleichterung seinem Weg verliehe. Sordell blieb mit den Edeln, wo sie lagen. Doch sie, der Tag begann schon auszubleichen, trug dich empor. Ich folgte sonder Zagen. Hier bettete sie dich, doch gab ein Zeichen ihr schönes Aug mir erst zur offenen Pforte. Drauf sah ich sie und deinen Schlaf entweichen. Dem Manne gleich, dem bei der Wahrheit Worte der Zweifel flieht, dass er, statt Furcht zu hegen, sich mutig das Vertrauen wählt zum Horte, so tat auch ich. Und als mein Führer legen sich meine Unruh sah, schritt er am Hange hinaus und ich ihm nach der Höhe entgegen. Leser, du siehst wohl, wie ich meinem Sange Aufschwung verleih. Drum staune nicht, geselle mehr Kraft zur Kunst ich, dass sie Halt empfange. Wir nahten uns und waren bald zur Stelle, dass dort, wo einst ein Spalt sich schien zu zeigen, als ob ein Riss ein Mauerwerk zerspelle, ein Tor ich sah und drunter zum Ersteigen 3 Stufen, die verschiedene Farben trugen und einen Torwart, vorerst noch in Schweigen. Und als ich suchte, schärfer hinzulugen, da saß er, wo zu höchst die Stufen enden, mit Mienen, die den Blick mir niederschlugen, und sah ein bloßes Schwert in seinen Händen, das auf uns Strahlen warf, in solchem Grade, dass ich den Blick oft seitwärts musste wenden. Von dort sagt, was ihr wollt auf diesem Pfade. Wo ist der Führer? Klangen seine Worte. Gebt Acht, dass dieser Aufstieg euch nicht schade. Ein Himmelsweib, wohl kundig dieser Orte, gab Antwort ihm mein Meister, sprach soeben zu uns, dort gehet hin, dort winkt die Pforte, und euren Schritten mag sie Förderung geben,
Des Wörtners Stimme klang freundlich wie keine. »Kommt denn, auf unseren Stufen hochzustreben!« Wir traten jetzt dorthin zum ersten Steine. Weiß marmorn war er und so blank geschliffen, dass er mein Bild auffing im Spiegelscheine. Schwarz purpurn schien, ein Bruch aus rauen Riffen, der zweite, voller Risse, krumm und gerade, als hätte Feuersglut ihn stark ergriffen. Der dritte, aufgetürmt als höchste Quader, schien aus Porphyr und war so scharlachhelle, als ob ein Blutstrahl spritze aus der Ader. Dem Engel diente der zur Ruhestelle für jeden Fuß. Und bis zum tiefsten Kerne schien mir, Demanten, drauf er saß, die Schwelle. Ich ließ mich über die drei Stufen gerne vom Führer ziehen. Der sprach, mit Demutsgrüßen erfleh es, dass er den Verschluss entferne. Andächtig sank ich zu den heiligen Füßen, dass er sich des erbarm, was ich begehrte. Doch dreimal schlug ich erst die Brust im Büßen. Da schrieb er 7 P mit seinem Schwerte mir auf die Stirn und sprach, »Da drinnen wasche die Stirn dir ab, die 7-fach versehrte.« Gefärbt wie dürrer Sand, wie trockene Asche war sein Gewand zu sehen. Dann zog er schnelle darunter vor 2 Schlüssel aus der Tasche. Einer war Gold, der andere silberhelle. Erst sah ich ihn entschloss den Weißen bringen, den Gelben dann, dass mich's zufriedenstelle. Versagt der eine nur, will's nicht gelingen, ihn umzudrehen, frei von Hindernissen, sprach er. So lässt kein Eintritt sich erzwingen. Kostbarer ist der eine, doch mehr Wissen und Kunst bedarf es, dass der andere schließe, der bei des Knotens Lösung nie zu missen. Mir gab sie Petrus. Eher, sprach er, ließe sich öffnend irren, als beim Eintritt wehren, wenn nicht das Volk Fußfall vor mir verdrieße. Aufstieß er dann den Eingang zu dem hehren Portal. Geht ein! Doch hört vor allen Dingen, sprach er, wer rückwärts blickt, muss rückwärts kehren. Und wie sich nun in ihren Angeln schwingen am heiligen Tor die Zapfen und die Zungen, die, weil sie ganz Metall, stark tönend klingen, da knarrten sie, wie lauter nicht erklungen Tarpeia, wenn sie den Metell bezwangen, den Guten, bis sie ihr den Schatz entrungen. Aufmerksam lauscht ich, wie zuerst sich schwangen die Töne, und Te Deum schien's zu klingen von Stimmen da, die lieblich dazu sangen, so daß mir war zumut bei diesen Dingen, als ob man, wie es manchmal mag geschehen, wenn Orgelton sich untermischt dem Singen, nur ab und zu die Worte kann verstehen. Der Läuterungsberg, 10. Gesang. Als hinter uns die Pforte lag, die selten der Seelen irrige Liebe hält im Gange, weil krummen Weg sie lässt als geraden gelten, da schloss sie sich, wie ich's vernahm, am Klange. Und blieb ich, um zurückzuschauen, nun stehen, gäb es Entschuldigung, die hier verfange? Nun galt's in einem Spalt emporzugehen, der sich abwechselnd wand nach jeder Seite, gleich Wellen, die wir fliehen und nahen sehen. Hier tut es Not, dass etwas Kunst uns leite, begann mein Führer, um sich anzuschmiegen, wo Raum gibt hier und dort des Weges Breite. Daher geschah's, dass wir nur langsam stiegen, so daß die Mondeshälfte schon zur Welle hinstrebte, neu in ihrem Bett zu liegen, eh wir erreicht des Nadels Öhres Schwelle. Doch als wir oben waren auf der Scheide, wo rückwärts tritt der Berg an offener Stelle, standen wir, ich erschöpft und fremd wir beide mit unserem Weg, auf einer Fläche, eben und öder als ein Pfad in wüster Heide. Vom Saum, wo sie von freier Luft umgeben,
maß sie 3 Manneslängen bis zur Masse des Bergs, wo der begann, sich steil zu heben. Auch sah ich rings, dass diese Art Terrasse den Hang, wohin ich auch den Blick ließ dringen, nach rechts und links gleich breit im Kranz umfasse. Da fand ich, ehe wir droben weitergingen, dass Marmorn war die Wand, die dem Gelüste zum Aufstieg nirgend Hoffnung schien zu bringen, und dass sie, wie ich's nirgend schöner wüsste, verziert mit Bildwerk war, dass Polykleten, ja selbst Natur, die Scham anwandeln müsste. Der Engel, der zur Welt des lang erflehten und bannauflösenden Friedens Botschaft brachte, wonach aufs Neu der Himmel zu betreten, war hier so lebenswahr geschnitzt, als lachte lieblich sein Mund ob der holdseligen Kunde, dass niemand ihn als stummes Bildwerk dachte. Man schwor, ein Ave flösse ihm vom Munde, denn die war auch zu sehen, die den Riegel uns aufgetan zum höchsten Liebesbunde. Ihr Antlitz schien, als wär's der Worte Spiegel, Ecce ancilla Dei, fromm zu sagen, und deutlich, wie in Wachs sich prägt, ein Siegel. Lass nicht nur einen Ort dem Geist behagen, mahnte der holde Meister mich, der neben mir ging, da, wo man fühlt, des Herzens Schlagen. Drauf ließ ich meinen Blicke weiterstreben und sah, rückwärts Marias, aus der Seite, wo meiner Schritte Lenker stand, soeben, ein anderes Bildwerk an der Bergesleite, weshalb ich an Vergil vorbeigeschritten, dass ich's vor Augen hätt in minderer Weite. Ich sah, in selben Marmor eingeschnitten, das Stiergespann die heilige Lade bringen, die unberufene Diener nie gelitten. Vorn sah man Volk zum Chor in 7 Ringen geteilt, dass 2 von meinen Sinnen streiten, der eine Nein, der andere Ja, sie singen. Auch ob sich schien der Weihrauch zu verbreiten, hier beim Bejahen oder beim Verneinen, die Augen mit der Nase sich entzweiten. Dort tanzte vor dem Schrein, dem göttlich reinen, demütig der Psalmist, das Kleid gehoben, als König mehr und minder hier zu scheinen. Jenseits war dargestellt, wie Mikol droben von hohen Schlosses Fenster diesem Tanze zusah, im Blicke Spott und Gram verwoben. Ich trat sodann zurück, im Bilderkranze mich an dem nächsten Kunstwerk zu erbauen, das neben Mikol mir erschien im Glanze. Hier war des Römerfürsten Ruhm zu schauen, der einst Gregor durch makelloses Leben zum großen Siege stärkte mit Vertrauen. Trajan, den Kaiser, mein ich. Und daneben fiel eine Witwe kühn ihm in den Zügel, den Tränen und dem Schmerze hingegeben. Ringsum ein Rittertross, den Fuß im Bügel, und Adler spreizten über diesem Schwarme im goldenen Felde scheinbar ihre Flügel. Inmitten dieser Menge schien die Arme zu sprechen laut, »O Herr, verschaff mir Rache für meinen Sohn, ermordet mir zum Harme!« Und er zu ihr, »Vertage deine Sache, bis ich zurück!« Und sie, »O Herr!« wie einer wohl spricht, als ob ihn Kummer eilig mache, »Und kehrst du nicht?« Und er, »So tut's statt meiner, der nach mir kommt.« Und sie, »Was kann dir frommen die fremde Tat, wenn du vergissest deiner?« Drauf er, »So sei getrost, ich hab vernommen, was meine Pflicht, und will nicht eher gehen, bis Recht und Mitleid ihren Teil bekommen.« Er, dessen Augen niemals Neues sehen, weiß diese Zwiesprach sichtbar zu entfalten, uns neu, weil solches hier nicht kann entstehen. Indes ich mit Genuss die Steingestalten bewundert als demütige Herrlichkeiten, die durch den Schöpfer Ruhm und Wert erhalten, sprach flüsternd der Poet. »Sieh, näher schreiten,
schwerfälligen Ganges dort, ein Volk in Scharen. Das wird uns zu den hohen Stufen leiten. Mein Auge, immer Neues zu gewahren, begierig, war, als ich das Nahen spürte des Volkes, eilig schon dahin gefahren. Den guten Vorsatz, den dein Herz erkürte, vergiss, o Leser, nicht. Hörst du mit Schauer, wie Gott die Schuld hier zur Begleichung führte. Sieh auf der Marter Form nicht, doch genauer ans Ende denk. Denk, Schlimmstes angenommen, der große Urteilsspruch schließt ihre Dauer. Anhub ich, Meister, was ich da seh kommen, das halte ich nicht für menschliche Gestalten. Doch wofür sonst? Ich sehe es nur verschwommen. Und er, die Last zwingt, sich gebückt zu halten, dies Volk, ob es vor Qualen schier verdürbe. Auch mir erst wollte sich's nicht klar entfalten. Doch blicke scharf, dass Klarheit sich erwürbe dein Blick, ob dieser lastbeladenen Wangen. Schon kannst du sehen, wie jeder matt und mürbe. O stolze Christen, elend, Qual umfangen, mit Schleiern, die des Geistes Blick umweben, rückschreitend glaubt ihr, vorwärts zu gelangen, merkt ihr nicht, dass wir Raupen sind im Leben, draus sich der Himmelschmetterling entfaltet, der zur Gerechtigkeit muß wehrlos schweben? Was ist's, dass euer Haupt so stolz ihr haltet, ihr, die gleich unentwickelten Insekten, entschlüpft dem Puppenzustand missgestaltet? Wie man an Erkern oder überdeckten Portalen Stützen sieht, als Karyatiden, mit Knien krampfhaft bis zur Brust gereckten, dass man oft kaum ein Mitleidssach vermieden, ob grundlos auch, so kam der Schwarm gezogen, bis ich beim Nahen Einzler unterschieden. Zwar waren mehr und minder sie gebogen, wie mehr und minder schwer die Last zu tragen, doch der Geduldigste selbst schien bewogen, weinenden Tons, ich kann nicht mehr, zu sagen. Der Läuterungsberg, 11. Gesang. O Vater unser in den Himmeln droben, nicht eingeschränkt, von Liebe nur gehalten, die größer zu den Erstlingswerken oben, geheiligt sei der Name. Und dein Schalten gelobt von jeglichem Geschöpf hienieden, mit Dank für deines Odems holdes Walten. Es komme zu uns deines Reiches Frieden, weil wir aus eigener Kraft ihn nicht erringen. Kommt er nicht selbst, wird er uns nie beschieden. Wie deine Engel beim Hosianna singen, den eigenen Willen, die aufopfernd wein, so mag die Menschheit auch den ihren bringen. Dein täglich Manna woll uns heut verleihen, da ohne dies, trotz nimmermüdem Streben, wir irrgehen in des Lebens Wüstenein. Vergib uns unsere Schuld, wie wir vergeben all unseren Schuldigern, und sieh in Gnaden nicht an, was wir durch Schuld verdient im Leben. Und unsere Kraft, die der Versuchung Pfaden so leicht verfällt, erlös von sündigen Trieben, dass uns der alte Feind nicht bringe Schaden. Die letzte Bitte, Vater, den wir lieben, sie dienet uns nicht mehr zur Wegesspeise. Sie gilt für die, die jenseits uns verblieben. So gingen, sich und uns heilsame Reise erbittend, jene Schatten unter Bürden, wie man sie wohl im Traum fühlt solcherweise, rastlos im Kreise dieser ersten Hürden, wobei sie Angst und Mühe verschieden litten, dass sie vom Erdenqualm gereinigt würden. Wenn drüben die so liebreich für uns bitten, was können Hüben für sie tun und sagen, die guten Willens sind und frommer Sitten? Vom Erdenwust, den sie noch an sich tragen, helfet sie säubern, dass sie würdig seien, zum Sternenkreis den Fittich aufzuschlagen.
O soll euch bald Gerechtigkeit befreien und Mitleid, dass ihr regen könnt die Schwingen, die eurem Wunsch Befriedigung verleihen. Zeigt uns die nächsten Steig, emporzudringen, und gibt es ihrer mehr, sagt, wo der eine, der Mindeststeil uns kann nach oben bringen. Denn mein Gefährte hier trägt Fleisch und Beine noch her von Adam, was ihn so beschwerte, dass schwach er steigt, wie stark sein Wollen scheine. Die Antwort, deren Klang nun den belehrte, der mir voran die Führung übernommen, ließ mich erkennen nicht, wer sie bescherte. Doch ward gesagt, wollt mit uns rechts hinkommen, den Sims entlang, so wird ein Aufstieg ragen, wie ihn schon leicht manch Lebender erklommen. Und müsst ich nicht den wuchtigen Felsblock tragen, der mir ins Joch den stolzen Nacken spannte, dass ich die Blicke muß zu Boden schlagen, würd ich den, der noch lebt und sich nicht nannte, betrachten, ob nicht meine Last zum Grame ihn rühre und ob ich vor dem ihn kannte. Ich war Lateiner, großen Tuskers Same, Wilhelm Aldobrandesco einst mich zeugte. Nicht weiß ich, ob euch jemals klang sein Name. Der Ahnen Ruhm, das Blut, das Ungebeugte, ließ jeden Stolz mich höhnen und vermessen missachten die Allmutter, die uns säugte, bis besser mich der Tod belehrte dessen, wie dies in Campagnatico die Kinder erzählen und Siena nicht vergessen. Umberto bin ich, und es riss nicht minder jedweden, der sich meines Namens freute, mit mir hinab mein Stolz, mein allzeit Blinder. Drum ward ich dieser Tragelast zur Beute und büße hier, bis Gott mich freispricht wieder bei Toten, was ich lebend nicht bereute. Gesenkter Stirn bog ich mich lauschend nieder, und einer drauf, nicht der da sprach soeben, verrenkte unter seiner Last die Glieder, um auf mich mühsam den Blick zu heben. Da kannt er mich und rief mich an, der ihren Rundgang gebückt verfolgend schritt daneben. »O«, rief ich, »du bist's, Oderis, der Zieren Agubio wird, Zieren die Kunst wie keiner, die in Paris man nennt, illuminieren?« »Bruder«, sprach er, »die Blätter lachen feiner, die ausgemalt von Franco Bolognesen. Der Ruhm ist ganz nun sein, und hin ist meiner. So selbstlos wär ich lebend nicht gewesen, dies zu gestehen, weil ich vor Ruhmsucht brannte, als wär nur mein Werk trefflich und erlesen. Und dieser Stolz ist's, der hierher mich sandte. Und hier nicht einmal dürft ich jetzt schon schreiten, wenn ich als Sünder nicht zu Gott mich wandte. O eitler Ruhm der Menschenfähigkeiten, wie bald doch muß dein Wipfel grün verfahlen, wenn dir nicht folgen kunstverarmtere Zeiten. Einst wähnte Cimabue wohl im Malen das Feld zu halten. Heut hört man nur sagen von Giotto, der ihn wußt zu überstrahlen. So konnt ein Guido auch den andern schlagen an Sprachruhm. Und vielleicht ist schon geboren, der, den wie jenen, wird vom Neste jagen. Der Weltruhm weht wie Wind vorbei den Ohren, dem schon, wenn er sich hier und dorthin wendet, der Name mit der Richtung geht verloren. Was bleibt dir mehr vom Ruhm, ob du geendet als Hochbetagter, ob dein Mund verbleiche als lallend Kindlein, dem man Spielzeug spendet, nach 1000 Jahren? Kürzer im Vergleiche zur Ewigkeit als einer Wimper zucken zum trägsten Sphärenlauf im Sternenreiche. Der dort vor mir hinschleicht in trägem Rucken hat ganz Toskana einst erfüllt und sage nur raunt von ihm heut Siena, das nicht mucken gedurft, als Herr er
und die Niederlage Florentias Wut erlitt, die einst als Gabe so üppig stand, als niedrig heutzutage. Bei euch ist Nachruhm wie des Grases Farbe. Es kommt und geht, und jene lässt's erblassen, die es erweckt aus rauer Erdennarbe. Und ich? Dein Barwort lehrt mich Demut fassen und senken die geblähte Hochmutsfahne. Doch wer ist der, den du mich sehen lassen? Salvani, sprach er, ist's, der Provenzane. Und weil er ganz Siena einzufangen gedacht, sieht er sich hier mit seinem Wahne. Nun geht er ruhlos, wie er stets gegangen, seitdem er starb. Solch Zoll wird hier erhoben von jedem, der zu hoch einst wollte langen. Und ich? Wenn doch ein Geist, der aufgeschoben die Reue hat bis in die letzten Stunden und drunten hart und nicht gelangt nach oben, falls ihn Gebete früher nicht entbunden, bis nochmals seine Lebenszeit vergangen, wie hat denn dieser Eintritt hier gefunden? Als er gelebt in höchsten Ruhmes Prangen, sprach jener, hat er willig sich begeben auf Siennas Markt, frei, ohne schamhaft Bangen. Und dort, den Freund der Marter zu entheben im Kerker Karls, hat er derart verfahren, dass jeder Puls dabei ihm musste beben. Mehr sag ich nicht und weiß, die Worte waren dir dunkel. Doch der Nachbarschaft beginnen wird bald dir die Bedeutung offenbaren. Dies Werk nahm jene Schranken ihm von hinnen. Der Läuterungsberg, 12. Gesang. Gleichmäßig, wie im Joch zwei Stiere gehen, ging ich dem schwerbepackten Geist zur Seite, solange es ließ des Lehrers Gunst geschehen. Doch als er sprach, lass ihn und schneller schreite, hier ziemt's, dass jeder, wie er kann, im Drange sein Boot mit Wind und Ruder vorwärts leite. Da reckt ich nun zu menschenwürdigem Gange den Leib empor, doch die Gedankenbogen bedrückt sich und verstimmt noch erdwärts lange. Und rüstigen Gangs bin ich gern nachgezogen des Meisters Schritt, und es bewies im Gehen ein jeder schon, dass wir viel leichter wogen, als er mir riet, du musst nach unten sehen. Wegkürzend wird es dir die Zeit vertreiben, siehst du, worauf hier deine Sohlen stehen. Wie man, dass ihr Gedächtnis möge bleiben, über der toten Gruft den Marmorsteinen, das, was sie waren einst, pflegt einzuschreiben, darob die Trauernden erneut oft weinen, geritzt vom Stachel der Erinnerungen, der aber Frommen nur ein Sporn mag scheinen. So sah ich hier, kunstvoller nur gelungen, Bildnis verziert den Pfad in ganzer Breite, soweit er hält, als Sims den Berg umschlungen. Ich sah den auf des Felsens einer Seite, den höchste Schönheit schmückte, wie in Eile blitzähnlich er vom Himmel niederschneite. Ich sah den Briareus, vom Donnerkeile durchbohrt die Erde pressen beim Erschlaffen im Todesfrost, dort auf dem anderen Teile. Ich sah Thymbräus, sah Pallas, Mars, in Waffen die zwei noch, stehen beim Vater und mit Grauen auf die verstreuten Riesenglieder gaffen. Ich sah Nimrod vom großen Bau dreinschauen, zerknirscht, die Völker musternd, die Betörten, die sich gleich ihm erfrecht auf Senaas Auen. O Niobe, mit Augen schmerzverstörten starrst du gemeißelt hier auf zweimal sieben geliebte Kinder, die dir einst gehörten. O Saul, das eigene Schwert ins Herz getrieben, wie lagst du tot auf Gilboe vor mir, wo Tau und Regen fern seitdem geblieben. O törichte Arachne, dich auch hier sah ich, halb spinne schon, betrübt auf Fetzen des Werks, das du zum Wege woben dir. O Roboam,
Nicht mehr schafft hier Entsetzen dein Bild. Nein, fort im Wagen, unterm Drucke der Todesangst fließt du, eh sie dich hetzen. Sehen ließ er noch, der Boden, hart im Stucke, wie hoch Alkmäon einst im Blutvergießen der Mutter Schuld bezahlt am Unglücksschmucke. Sehen ließ er, wie die Söhne niederstießen den Sanherib, als er im Tempel ruhte zum Beten, wo sie tot ihn liegen ließen. Sehen ließ ihr grauses Werk, als toll im Mute Tomyris sprach zu Zyros, hassgetrieben, Blut war dein Durst, nun tränk ich dich im Blute. Sehen ließ ihr fliehend Assyriens Heer zerstieben, als Holofern zu Boden ward gehauen und was als Rest vom Blutbad noch geblieben. Ich sah von Troja Trümmerbrand und Grauen. O Ilion, niedrer Ort und Ruhmverwaister, sehen ließ er hier dein Bild schmachvoll zu schauen. Wer war des Pinsels oder Griffels Meister, um Mienenspiel und Schatten zu verweben, wie hier es Staunen macht, die feinsten Geister? Tot schienen Tote, Lebende zu leben. Deutlich sah ich's, als ich mich gehend bückte, wie der's kaum sah, der's einst sich sah begeben. Hoch trag das Haupt nur, das mit Stolz geschmückte, ihr Evas Kinder, nur den Blick nicht neigen, dass er dem falschen Weg euch nicht entrückte. Schon war der Sonnenball im Niedersteigen, und mehr vom Berge hatten wir umgangen, als dem vertieften Geist sich mochte zeigen, als er, dem stets voraus die Blicke drangen im Wandern, rief, »Das Haupt empor! Nicht frommen will's mir, dass wir so grübelnd fortgelangen. Sieh dort den Engel, der hierher will kommen, und sieh, die sechste von den Dienerinnen geht heim, weil ihr der Tagdienst abgenommen. Mit Ehrfurcht schmücke Antlitz und beginnen, dass er uns freundlich weist empor, denn wisse, der Tag wird auf nie Wiedersehen verrinnen. Gewohnt der Mahnung, dass man sich beflisse, die Zeit zu nützen, prägte sich mir schnelle der Rede Sinn ein ohne Hindernisse. Jetzt nahte uns, umwogt von weißer Welle, das schöne Wesen. Sein Gesicht umfingen Lichtstrahlen gleich des Morgensternes helle. Auftat's die Arme und dann auf die Schwingen und sagte, »Kommt, hier winken euch die Stufen und mühelos könnt ihr Fürde aufwärts dringen. Wie selten folgt man doch so ernstem Rufen. O Mensch, dich lässt ein Windhauch sinkend schauen, wo Gottes Hände dich zum Flug erschufen. Er führte uns zum Fels, wo er zerhauen berührte meine Stirn mit seinem Flügel und hieß dann sicherer Wandrung mich vertrauen. Wie man hoch überm Ruberkont den Hügel rechts auf zur Kirche kimmt, im Angesichte der Stadt, darinnen Weisheit führt den Zügel, wo Zugang wird zur steilen Felsenschichte, durch Stufen eingesprengt in jenen Zeiten, da noch verlässlich Grundbuch und Gewichte. So schrägen sich die Lehnen, die zum zweiten Umkreis vom Rand hier sanft taniederhangen. Nur streift man steile Wand zu beiden Seiten. Und als wir uns dorthin gewendet, sangen Beati Pauperes, vier Stimmen dorten, die lieblich wie kein Wort beschreibt erklangen. Ach, wie ganz anders sind doch hier die Pforten als in der Hölle. Grüßen hier uns Lieder, empfängt uns Wehgeheul an jenen Orten. Schon ging's hinan auf heiligen Stiegen wieder, und leichter schien mir's hier berganzukommen, anzukommen, als ich im Flachland selbst gerührt die Glieder. Welch eine Schwere ward von mir genommen, sag Meister, sprach ich, dass ich leicht zu gehen vermag und nicht mehr Müdigkeit beklommen.
Und dieser, wenn die P, die dir noch stehen im Angesicht, ob auch schon halb verschwunden, getilgt sind, wie schon einst nicht mehr zu sehen, so wird vom guten Willen überwunden, dein Fuß hinwandeln freudig diese Bahnen. Ja, was sonst Mühsal, wird als Lust empfunden. Wie jene tun, die, ohne dass sie's ahnen, etwas am Kopfe haben und nicht wissen, bis das die andern winkend sie gemahnen, wo dann die Hand sich fühlt emporgerissen und sucht und findet, weil der so Gewitzte dadurch den Dienst der Augen kann vermissen. So ich die Finger meiner Rechten spitzte und fand nur 6 noch von den Lettern stehen, die in die Stirn der Schlüsselwart mir ritzte. Mein Führer lächelte, als er's gesehen. Der Läuterungsberg, 13. Gesang. Der Stufenhöchste war von uns erklommen, wo selbst der 2. Ring den Berg durchschneidet, der jeden reinigt, der zur Höhe gekommen. Auch dort wird er von einem Gurt umkleidet, der gleich dem 1. sich im Vorsprung windet, doch sich durch kürzern Bogen unterscheidet. Kein Schattenriss, kein Bildnis hier sich findet. Die Hänge tragen und die Wege tragen graubleiche Farbe rings, die nirgend schwindet. Auf Leute warten hier, sie zu befragen. Das wird, sprach der Poet nachdenklich stehend, zu lange, fürcht ich, unsere Wahl vertagen. Dann, mit den Augen fest zur Sonne sehend, nahm er zum Wendepunkt die rechte Seite und schwenkte so herum, die linke drehend. O holdes Licht, dem trauend ich beschreite den neuen Pfad, führ uns auf diesen Wegen, sprach er, wie man hierinnen braucht Geleite. Du wärmst die Welt, schenkst ihr des Lichtes Segen und zwingst kein anderer Grund zum Gegenteile, kommt uns dein Licht als Führer stets gelegen. Soweit man diesseits rechnet 1 Meile, soweit schon waren wir vorangeklommen in kurzer Frist durch unseres Willens Eile, als auf uns zu ein Flügelschlag vernommen von Geistern ward, die hold doch ungesehen einluden uns, zum Liebesmahl zu kommen. Die 1. Stimme ließ den Ruf ergehen, wie non non habend, und noch einmal schallte sie hinter uns gleich laut im Weiterwehen. Und ehe sie mir im Fluge ganz verhallte, war schon ein 2. Geistesruf erschollen. Ich bin Orest, worauf auch die entwallte. O Vater, sag, was diese Stimmen sollen, sprach ich und fragte noch, als horch, die 3. schon mahnte, lebet, die euch Übles wollen. Der Gute sprach, des Neides arge Sitte wird hier gegeißelt und die Schnüre schlingen, muss Liebe drum in dieses Kreises Mitte. Der Zügel will vom Gegenteile klingen. Du hörst ihn, glaub ich, eh im Weiterschreiten wir zu der Pforte der Vergebung dringen. Doch lass die Augen scharf die Luft durchgleiten, und vor uns wirst du Leute sitzend schauen, alle gelagert längs der Felsenseiten. Drauf hob ich höher als zuerst die Brauen, bis Schatten dort ins Auge mir gefallen. In Mänteln farbig gleich dem Stein, dem Grauen. Als wir dann näher kamen, hört ich schallen den Ruf, Maria, bitt für uns, und flehen zu Michael, Petrus und den Heiligen allen. Wohl glaub ich, dass heut mag auf Erden gehen kein Mensch so grausam, dass er nicht entglommen in Mitgefühl bei dem, was ich gesehen. Denn als ich ihnen jetzt so nah gekommen, um ihr Verhalten ganz mir zu erklären, hielt bitterer Gram die Augen mir umschwommen. Sie trugen, schien's, ein Bußgewand, das Hären und Schulter ließ von Schulter Halt sich schenken, und allen musste Halt der Felsen gewähren. So stehen, auf Linderung ihrer Not zu denken, Blinde an Ablasspforten bettelnd,
pflegen auch so den Kopf zum Nachbar hinzusenken, weil sich das Mitleid schneller lässt bewegen durch solchen Anblick jammervoller Mienen, als wenn sich nur die Lippen bitten trägen. Und wie den blinden Bettlern hat auch ihnen den Schatten hier vom Himmelszelt hernieder der Sonne Lichtgeschenk umsonst geschienen. Denn allen bohrt sich Stacheldraht durch die Lider, zunehmend sie derart, als ob man zähme den Falken, sträubt er störrisch sein Gefieder. Mir schien, dass einem Unrecht gleich es käme, sehend, doch ungesehen, vorbeizugehen, und wandte mich, dass ich Vergil vernähme, des Weisheit längst den stummen Wunsch gesehen. Und drum, ermunternd mich, noch eh ich fragte, mir riet, sprich klug, doch lass es kurz geschehen. Vergil ging neben mir, wo steil ab ragte der Sims, und leicht ein Sturz war zu befahren, weil keine Brustwehr schützend ihn umschragte. Zur andern Hand hatt ich die Büßerscharen, auf deren Wangen Tränenströme sprangen aus grausam zugenähten Augenpaaren. »O Seelen«, rief ich, »die ihr nie müsst bangen, dass sich das höchste Licht euch nicht erschlösse, das einzig euer Sorgen und Verlangen. Wenn anders Gnade will, dass euch zerflösse bald des Gewissens Schaum, dass voller, reiner sich der Erinnerung Strom hindurch ergösse, sagt mir, weilt aus dem Lande der Lateiner hier eine Seele? Sie nur kann gewinnen, und mich erfreut's, erzählt man mir von einer. O Bruder mein, alle sind Bürgerinnen der einen wahren Stadt. Du willst wohl fragen, ob sie in Welschland pilgernd mocht beginnen? Dies schien erwidernd eine mir zu sagen von einem Platz, der mir nach vorn gelegen, drum trat ich näher, Antwort hinzutragen. Einer der Schatten harrte mir entgegen, so schien's, und fragt ihr, wie er's mochte zeigen? Er hielt das Kinn empor, wie Blinde pflegen. Geist, sprach ich, der sich beugt, um aufzusteigen, wenn du es bist, die Antwort mir gegeben, magst du mir Ort und Namen nicht verschweigen. Ich war Sienesin, und mein sündig Streben, sprach sie, büß ich mit allen hier im Kreise, zu ihm aufweinend um ein seliges Leben. Sabia hieß ich, nur war meine Weise nicht weise. Sah ich andere glücksbetrogen, stand's höher mir als eigenes Glück im Preise. Und damit du nicht glaubst, dass ich gelogen, hör, wie ich töricht spielte meine Rolle, wo schon sich senkte meiner Jahre Bogen. Als meine Stadtgenossen unweit Kolle auf ihre Gegner einst im Felde stießen, da bat ich Gott um das, was selbst er wolle. Man schlug sie so, dass sie sich überließen bitterster Flucht, und dieses tolle Jagen ließ Freude ohne Gleichen mich genießen, dass ich, zu Gott den Blick dreist aufgeschlagen, ausrief, jetzt fürcht ich dich nicht mehr hienieden, der Amsel gleich in ersten warmen Tagen, am Ende meines Lebens wollt ich Frieden mit Gott, doch hätte mir bußfertige Reue sobald nicht Minderung meiner Schuld beschieden, wenn nicht Pier Petinagno stets aufs Neue mich fromm in sein Gebet geschlossen hätte, das Mitleid seine Liebesglut mir streue. Doch wer bist du, der atmend diese Stätte betritt, hier unseren Zustand zu erkunden, mit Augen, glaub ich, ohne lästige Kette? Auch mir, sprach ich, wird einst mit Draht verbunden das Auge, doch nur kurze Zeit, denn selten hat es mit scheelem Blicke Neid empfunden. Mehr fürcht ich, dass man mich wird anders schelten.
Schon jetzt fühlt meine Seele Bang sich neigen, der Steinlast jene Sünde zu entgelten.

0: sprach sie. Drum lass Gebet mir manchmal frommen, bei dem, was dir das Liebste mag erscheinen, bitt ich. Betrittst du jemals Tustiens Bahnen, sei meines Rufes Anwalt bei den meinen. Du siehst sie unter jenen Dummerjahnen, die sich bei Talamon noch mehr verzählen, als sie verzählt sich haben bei Dianen. Doch schlimmer noch wird's gehen den Admirälen.
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0: Der Läuterungsberg, 14. Gesang.
2: Wer ist es, der hier unseren Berg umschreitet und seine Augen nach Belieben, ehe der Tod ihm schwingen lieh, verschließt und weitet? Nicht weiß ich, wer er sei, weiß nur, er gehe nicht einsam. Drum magst du ihn freundlich fragen, weil er dir näher, dass er Rede stehe. So sprachen die da beieinander lagen zur Rechten über mich zwei Geister. Beide hoben den Kopf, um etwas mir zu sagen, und einer sprach, »O Seele, die im Kleide des Körpers noch darf himmelaufwärts gehen, aus Mitleid tröste uns und uns bescheide, woher du kommst und wer du bist. Wir sehen mit Staunen solche dir vergönnte Gnade, als etwas, das noch nie vorher geschehen.« Und ich, quer durch Toskana zieht die Pfade ein Flüsschen, das dem Falteron entgleitet und 100 Meilen braucht bis zum Gestade. Von dort her stammt der Körper, der hier schreitet. Unnütz wär's, meinen Namen euch zu sagen, weil ihm bisher noch wenig Klang bereitet. Darf ich die Deutung deiner Worte wagen? Meinst du den Arno? So hielt mir entgegen, der vorhin an mich tat die ersten Fragen. Und zu ihm sprach der andere dann. Weswegen hat er den Fluss zu nennen ganz verzichtet, wie man bei Dingen tut, die Grauen erregen? Der Schatten drauf, an den dies Wort gerichtet, gab so Bescheid. Weiß nicht, doch recht ich's fände, wenn solches Flusstals Namen wird vernichtet. Denn vom Beginn der quellenreichen Wände des Alpstocks, wo Palor sich steil im Schusse losriss, das feuchter selten ein Gelände, bis dahin, wo er neu ersetzt im Gusse, was schon der Himmel sog aus Meeresmitte, davon die Nahrung herstammt jenem Flusse. Verfolgt die Tugend man auf Schritt und Tritte gleich einer Viper, sei es, dass hier wirke des Ortes Fluch, sei's Folge böser Sitte. Der Völker Lebensart ward im Bezirke des Tales drop verderbt in solchem Maße, als weideten sie auf der Flur der Kirke. Durch wüste Schweine, die vom Eichelfraße sich nähren sollten, statt von Menschenspeise, lenkt er zuerst die wasserarme Straße. Trifft unten Kläffer dann, die feigerweise beißlustiger sind, als sie Beißkräfte haben, und kehrt das Maul verächtlich ab im Kreise. Er singt, und je mehr Flüsse Zuwachs gaben, je mehr sieht Wölfe rings entstehen aus Hunden, der unglückselige und verfluchte Graben. Abzustürzen dann zu manchen tiefen Schrunden, trifft er auf Füchse, trügerisch im Gelüste, dass sie noch nicht der Schlaueste überwunden. Nicht schweig ich, ob's auch dieser hören müsste. Was mir der Geist der Wahrheit will enthüllen, ist gut für diesen, dass er's später wüsste. Ich höre schon, wie diese Wölfe brüllen. Seh deinen Neffen schon, wie er sie treibe am Unglücksstrand, dass Ängste alle füllen. Ihr Fleisch verkauft er bei lebendigem Leibe. Dann schlachtet er sie ab, gleich altem Vieh, dass wenigen Leben ihm kein Ruhm verbleibe.

0: lässt Blut bespritzt den Unglückswald. Und siehe, er lässt ihn so, dass ihm in 1000 Jahren des Laubes Pracht nie mehr wie einst gediehe. Wie bei der Botschaft drohender Gefahren sich dessen Antlitz trübt, der sie vernommen, woher auch sei der Angriff zu gewahren, so stand der andere Schatten schmerzbeklommen. Durch sein Gesicht sah ich Bestürzung gehen, als ihm zu Ohren solch Bericht gekommen. Was ich von dem gehört, von dem gesehen, war so, dass ihre Namen ich begehrte. Drum gab ich's ihnen höflich zu verstehen. Worauf der Geist, der mich zuerst belehrte, begann: Du willst, dass mir dein Wunsch entreiße, was deine Rede mir vorhin verwehrte? Doch da es Gott gefällt, dass dich durchgleiße solch Gnadenglanz, so will ich auch nicht kargen. Vernimm, dass ich Guido del Duca heiße. Mein Blut war so verbrannt vom Neid, dem Argen, dass, wenn sich frohe Menschen sehen ließen, dir meine Wangen nicht ihr Gelb verbargen. Aus meiner Saat muß solches Stroh mir sprießen. O Menschenvolk, du hängst dein Herz ans Leere, an das, was nicht gemeinsam zu genießen. Dies hier ist Renier, dies ist Preis und Ehre des Hauses Calboli, darinnen keiner, der seine Tugend schafft, heut begehre. Und nicht nur sein Blut ward darin gemeiner vom Po zum Berg, vom Meer zum Reno-Strande. Des Lebens wahres Glück versteht nicht einer, denn von viel giftigen Sträuchern sind die Lande durchwuchert dort, und nutzlos wär's gehandelt, setzte man jetzt den Boden noch in Stande. Die Zeit, wo Lizio und Meinard gewandelt, Capigna, Traversa, sie ist vergangen. Zum Bastard ist der Romagnol verschandelt. Kann heut ein Fabro in Bologna prangen? Ein Bernhard Fosco aus niederm Keim zum Glanze zu gelangen? Nicht staune, Tusca, dass mir Tränen fließen. Denk ich, was Prate einst und Azzo waren, der Ugolin, den wir den Unsern hießen, Friedrich Tignosus, denk, und seiner Scharen, an die erloschenen Geschlechter beide, der Anastagi, denk, und Traversaren, an Frauen und Ritter, als zu Lust und Leide uns Minnegunst und Ritterpflicht gediehen, dort, wo kein Herz mehr schlägt, das Bosheit meide. O Bretinor, warum nicht willst du fliehen, da deine Edeln dir den Rücken kehren, samt vielem Volk sich Bösem zu entziehen? Recht tut Bagnavakal, sich nicht zu mehren. Und Castrocar tut schlimm, und Conio schlimmer. Willst nicht der Zeugung solcher Grafen wehren, recht werden die Pagani tun. Auf immer muß aber erst ihr Satan weg sein. Rainer wird freilich dadurch auch ihr Leumund nimmer. O Ugolin, Defantulin, nur deiner gedenkt man stolz. Du brauchst auch nicht zu bangen, denn weil du kinderlos, entehrt dich keiner. Doch geh nun, Tusca, denn ich hab Verlangen zu weinen und das Weitere zu verhehlen. So hat mir dies Gespräch den Geist befangen. Wir merkten, dass am Schritt die teuern Seelen uns fortgehen hörten, was uns, da sie schwiegen, bewies, dass wir des Wegs nicht würden fehlen. Als wir nunmehr vereinsamt weiter stiegen, hört ich, schnell wie ein Blitz in Wolken schwindet, uns da entgegen eine Stimme fliegen, rufen: Totschlagen wird mich, wer mich findet! Und fliehen, als ob ein Donnerschlag verhalle, der sich durch Wolken sie zerreißend windet. Kaum ruhte das Gehör uns von dem Schalle, traf eine zweite krachend so die Ohren, als ob ein Donner hinterm andern knalle. Ich bin Aglauros, die zu Stein gefroren, und als ich mich zum Dichter schmiegen wollte, trat ich zurück statt vorwärts, schreckverloren. Schon war der Luftkreis still und nichts mehr grollte. Und er zu mir? Dies war der Zaum, der harte, der in der Bahn euch Menschen halten sollte. Doch kaum, dass euch des Erzfeinds Köder nahte, seid ihr ihm an die Angel schon gesprungen, umsonst, dass Zaum und Rückruf euer warte. Euch ruft der Himmel, der um euch geschwungen, zeigt euch, welch ewige Schönheit ihn umkleidet. Doch stets bleibt erdwärts euer Blick gezwungen. Drum züchtigt euch, der alles unterscheidet. Der Läuterungsberg, 15. Gesang. So viel des Wegs am Schluss der dritten Stunde seit Tagbeginn der Sphäre wird beschieden, die kindesähnlich spielt in steter Runde, so viel auch hatte bis zum Abendfrieden scheinbar der Sonne Lauf noch nicht durchschritten. Am Berg war Vesper, Mitternacht hernieden. Es traf ihr Strahl uns auf der Nase mitten, weil wir bereits den Berg so weit umgangen, dass wir nun gerade gegen Westen schritten. Da fühlt ich, lästigere Strahlen drangen zur Stirne mir, als wie sie sonst zu schauen. Und ob der Neuheit ward mein Sinn befangen, weshalb ich meine Hände zu den Brauen erhob, ein Schutzdach für die Augenlider vor dieses Lichtes Übermaß zu bauen. Als wenn vom Wasser oder Spiegel wieder der Strahl zurückprallt, um emporzusteigen zur Gegenseite gleicher Art als nieder er fiel, um sich dann gleichwinklig zu neigen zur Richtung senkrecht fallender Gewichte, wie Beispiel dies und Wissenschaft uns zeigen, so schien ich vom zurückgeprallten Lichte getroffen auch, das da vor mir entglommen. Drum eilt ich, Schutz zu bieten dem Gesichte. Was, teurer Vater, ist's, was mir benommen die Sehkraft, dass ich mir keinen Schutz will zeigen, sprach ich. Und was uns näher scheint zu kommen? Nicht staune, musst du dich geblendet neigen der Himmelsdienerschaft, er mich belehrte. Ein Bote ist's, er kommt und lädt zum Steigen. Bald wird, was lästig dein Gesicht beschwerte, als Wonneanblick dir so weit zuteile, als dir Natur Empfänglichkeit bescherte. Zum seligen Engel kamen wir derweile, der fröhlich sprach, hier tretet ein, denn innen die Treppe gleicht der früher nicht an Steile. Und als wir stiegen, weiter schon von hinnen, klang's Beati misericordes und Weide am Sieg dich, singend hinter uns von drinnen. Mein Meister nun und ich, allein wir beide, stiegen empor. Ich hoffte drum, es ließen sich gehend schöpfen nützliche Bescheide und wandte mich an ihn. Bedenken stießen mir auf, was wohl Romagnas Geist verstünde mit dem, was nicht gemeinsam zu genießen, trob er zu mir. Von seiner größten Sünde kennt er den Fluch. Drum kann's nicht staunen machen. Er rückt ihn, dass euch weniger Schmerz entzünde. Weil eure Gier nur geizt nach solchen Sachen, die sich verringern, wenn sie sich entfernen von der Gemeinschaft, muss der Neid entfachen euch Seufzer. Doch wenn zu den höchsten Sternen die Liebe eure Sehnsucht zöge, kennen wird nimmer eure Brust solch Bangen lernen. Denn umso mehr wir Gutes unser nennen, je mehr wird jedem von dem Gut beschieden, und mehr muss Liebe hier im Kloster brennen. Noch minder stellt mich dein Bescheid zufrieden, sprach ich, als wenn ich hätte wollen schweigen, und stärkere Zweifel bleiben unvermieden. Ist's möglich, dass ein Gut, nach so viel Zweigen verteilt, den vielen größern Reichtum bringe, als wenn es einigen wenigen blieb zu eigen? Und er zu mir: Weil du auf Erdendinge den Sinn festheftest, bleibt dir unerkennbar das Licht und wähnst, das Dunkel dich umfinge. Das Gut, das unerschöpflich und unnennbar dort oben, eilt der Liebe so entgegen, wie Licht von hellen Körpern ist untrennbar. So viel gibt's Glut, als Glut die andern hegen, so dass, je mehr die Liebe sich verbreitet, sie auch der ewigen Kraft pflegt zuzulegen. Je mehr sich droben das Verständnis weitet, je mehr muss Gut und Liebe sich entfalten, wie Licht von Spiegel hin zu Spiegel gleitet. Und siehst du jetzt noch kein Verständnis walten, bald siehst du Beatrice. Deinem Herzen hat sie für alles Stillung aufbehalten. Doch sei bedacht nur, dir bald auszumerzen, wie schon die zwei, auch die fünf andern Wunden, die sich nur wieder schließen, wenn sie schmerzen. Schon wollte ich sagen, Licht hast du gefunden. Da sah ich mich zum nächsten Kreis gekommen, wo Schaulust mir die Lippe hielt gebunden. Hier war es mir, ich sei hinweggenommen plötzlich, wie durch Verzückung, und zu sehen schien ich in einem Tempel viele Frommen. Und eine Frau sah ich am Eingang stehen, die sprach sanft mütterlich zu ihrem Knaben: Mein Sohn, was ließest du uns das geschehen? Denn sieh, ich und dein Vater, beide haben mit Schmerzen dich gesucht. Sie schwieg. Vergangen waren die Bilder, die mich einst umgaben. Drauf sah ich eine zweite, nass die Wangen von Tränen, wie sie nur so schmerzhaft beißen, wenn Zorn auf andere hält das Herz umfangen. Die sprach: Willst du den Herrn der Stadt dich heißen, um deren Namen Götter heftig stritten, drin alle Wissenschaften leuchtend gleißen? So straf die Arme, die auf Marktes mitten, o Pisistrat, dreist unser Kind umfingen. Doch milde schien und taub zu sein den Bitten der Herr, denn freundlich schien sein Wort zu klingen. Wie würde erst, der Leid uns wünscht, gepeinigt, wenn wir dem, der uns liebt, Verdammung bringen? Drauf sah ich Volk, entflammten Zorns vereinigt, mit Steineswürfen einen Jüngling töten, zurufend sich nur immer: Steinigt! Steinigt! Und sah, dass jener, schon in Todesnöten, aufwärts die Augen noch zu Boden gleite, als ob sie offenes Tor dem Himmel böten. Erflehend vom höchsten Herrn in solchem Streite Verzeihung für das Volk, das Hass entbrannte, mit einem Ausdruck, den das Mitleid weihte. Als meine Seele nun zurück sich wandte zu jenen, außer ihr noch wahren Dingen, ich gleich den doch nicht falschen Wahn erkannte. Mein Führer merkte, wie ich loszuringen, gleichsam vom Schlaf mich mühte eine Weile, und sprach: Kannst du nicht mehr die Füße zwingen? Was gibt's? Schon reichlich eine halbe Meile schwankst taumelnd du mit halbgeschlossenen Lidern. Hemmt Schlaf dir oder Trunkenheit die Eile? O teurer Vater mein, mußt ich erwidern, ich will dir gern, was mir erschienen, künden, als Lähmung mir vorhin lag in den Gliedern. Und er: Wenn dir auch 100 Larven stünden vom Angesicht, ich könnte doch von deinen Gedanken selbst den kleinsten rasch ergründen. Nur darum sahst du dies, dass ich mit keinen Fasern dein Herz verschloss den Friedensbächen, dem Quell entströmend, dem allewigen Reinen. Ich fragte nicht, was gibt's, wie solche sprechen, die nur mit Augen schauen, die nie sich heben zum Sehen mehr, wenn sie im Tode brechen. Ich fragte nur, den Füßen Kraft zu geben, wie wir die Lässigen anzuspornen pflegen, dass sie die Wachezeit zu nutzen streben. Achtsam ging's fort auf abendlichen Wegen und sahen, soweit den Augen Kraft verliehen, dem letzten Abendsonnenstrahl entgegen. Sieh, da begann uns mählich zu umziehen ein Rauch, als käme dunkle Nacht geschwommen, dass wir ihm nirgends wussten zu entfliehen. Der hat uns Blick und reine Luft benommen.
1: Der Läuterungsberg,
2: 16. Gesang. Kein Höllendunst, noch die vom Lichtgefunkel des allerkleinsten Sterns entblößten Nächte, wenn Wolken dunkler färben noch das Dunkel. Nichts, was mir mehr verschleierte und schwächte den Blick, als hier der Rauch, der uns umflossen. Nichts, was mir größeres Unbehagen brächte, dass sich die offenen Augen schnell mir schlossen. Drum trat heran und bot die Schulterseite zur Stütze mir, der treueste der Genossen. Und wie ein Blinder nachfolgt dem Geleite, nicht fehlzutreten oder anzurennen, was Schmerz ihm oder gar den Tod bereite, so ging ich durch der Stickluft bitteres Brennen auf meinen Führer horchend, der zu raten nicht abließ. Achte, dass wir uns nicht trennen. Ich hörte Stimmen, die um Frieden baten und um Erbarmen Gottes Lamm angingen, das wegnimmt alle unsere Missetaten. Mit Agnus Dei nur begann ihr Singen. Ein Wort, ein Klingen war in ihren Chören, als schien sie alle Eintracht zu durchdringen. Sprich, Meister, sind das Geister, die wir hören? Fragt ich. Und er, es ist, wie du gesprochen. Hier gilt's, des Zornes Knoten zu zerstören.
1: Wer bist du, der du unseren Rauch durchbrochen und von uns sprichst, als wärst du noch am Leben und teilst die Zeit noch nach Kalenderwochen?
0: So hört ich eine Stimme sich erheben.
2: Drum sprach der Meister, Antwort gib und lehren lass dich, ob wir uns hier bergan begeben.
0: Geschöpf, das, um Schönheit heimzukehren zum Schöpfer, hier sich reinigt, bat ich. Leite uns fort, und Wunder will ich dir bescheren.
1: Und er, soweit es mir erlaubt ist, schreite mein Fuß mit euch, doch hemmt der Rauch das Schauen, dann halte das Gehör uns Seit an Seite.
0: Drauf hob ich an, in Fesseln, die durchhauen der Tod erst kann, klimm ich auf diesen Wegen und kam hierher durch Angst und Höllengrauen, und weil mich Gottes Gnaden so umhegen, bis, wenn er's will, ich seinen Hof erschaute, ganz allem Brauch der neueren Zeit entgegen. So sag, wer warst du, eh dich Tod umgraute?
1: Ja, sag's, und sag, geht's hier zur oberen Kante?
0: Und lass uns Führung sein, dein Wort, das traute.
1: Lombarde war ich, der sich Marco nannte, als Weltmann liebend jene Tugend gerade, nach der sich längst schon mir kein Bogen spannte.
0: Doch Gipfel an gehst du auf richtigem Pfade, sprach er und schloss.
1: Ich bitte dich, dass droben bei Gott du für mich bitten magst um Gnade.
0: Was du verlangst, sprach ich, will ich geloben. Doch muss ich einem Zweifel mich entwinden, der mich erstickt, wird er mir nicht behoben. Erst einfach muss ich ihn jetzt doppelt finden. Lass deine Antwort ich auf meine Frage mit anderwärts erlauschtem sich verbinden. Wohl ist, wie mir bekräftigt deine Klage, die Welt an Tugend arm, reich an Beschwerden, die ihr die Bosheit macht vom ärgsten Schlage. Doch bitt ich, lass die Ursach klar mir werden, dass ich sie seh und künde aller Orten. Denn der sucht sie am Himmel, der auf Erden. Tief seufzend schuf ein schmerzlich, ach, den Worten erst Luft. Dann begann er,
1: Bruder, wisse, blind ist die Welt. Und du kommst ja von dorten. Ihr, die ihr lebt, schiebt alle Vorkommnisse dem Himmel zu, als ob der alles immer in seinem Lauf notwendig mit sich risse. Wär's so, stünd's um die Willensfreiheit schlimmer in euch, sie wär zerstört, und nach dem Rechte fänd Gut und Böse, Lohn und Strafe nimmer. Antrieb zum Handeln geben Sternenmächte. Nicht jeden, sag ich, und wenn's alle wären, so habt ihr Licht fürs Gute und fürs Schlechte, nebst freiem Willen, der, wenn mit der Sphären Einfluss im ersten Kampf er standhaft streitet, Allsieger bleibt, wenn wir ihn richtig nähren. Bessere Natur und stärkerer Wille leitet als freie euch, und die Natur will schenken den Geist euch, dem kein Stern Einfluss bereitet. Sucht drum die Jetztzeit aus dem Gleis zu lenken, seid ihr der Grund, weil ihr euch schuldig machtet. Nun lasst dir zeigen scharf, wie dies zu denken. Aus dessen Hand, der liebend sie betrachtet, bevor sie ward, tritt wie ein Kind ins Leben, das launisch wechselnd lacht und weinend schmachtet, die schlichte Seele, die nichts weiß, als eben, dass sie vom heitern Schöpfer ausgegangen und drum nur mag nach Lust und Frohsinn streben. Ein kleines Gut weckt anfangs ihr Verlangen. Dies täuscht sie, doch sie lässt sich's nicht entgehen, wenn Zaum und Leitung ihr Gelüst nicht zwangen. Drum muss sie im Gesetzesbanne stehen. Ein Fürst muss sein, mit Augen so gestaltet, dass mindestens sie Zions Türme sehen. Gesetze gibt's. Wer ist, der sie verwaltet? Kein Mensch, weil euer Hirte und Begleiter zwar wiederkäut, doch nicht die Hufe spaltet. Sieht nun das Volk beständig seinen Leiter nach dem, woran es selbst hängt, gierig brennen, nährt's auch sich davon und begehrt nichts weiter. Wohl kannst du schlechte Führung nun erkennen als Grund, dass eure Welt umstrickt von Sünden. Darf's die Natur in euch verderbt nicht nennen. Einst hat Ruhm, Ordnung der Welt zu gründen, zwei Sonnen. Eine sollte unseren Wegen, die andere Gottes Wegen Licht entzünden. Jetzt, wo das Schwert zum Hirtenstab sie legen, löscht eine Sonne aus, der andern brennen. Drum wandeln beide schlimmem Ziel entgegen, weil keins vom andern furchtsam mehr zu nennen. Sieh auf die Ähren, dann wirst du begreifen, dass jedes Kraut am Samen zu erkennen. Sonst war das Land, das Etsch und Po durchstreifen, berühmt durch Tapferkeit und edle Sitten, eh Friedrichs Händelsucht begann zu reifen. Heut wird's von jedem ohne Fahr durchschritten, solang er sich aus Scham nicht sollte scheuen, Wackre um Freundschaft und Verkehr zu bitten. Noch gibt's drei Kreise dort, drin schilt die neuen Geschlechter heut der Glanz aus alten Tagen, Kreise, die längst sich auf den Himmel freuen. Palazzo ist's, Gerhard, groß im Betragen, und Veit Castell, der richtige heißen würde, schlichter Lombard, wie die Franzosen sagen. Gesteh mir also, weil die Doppelwürde Ruhms Kirche in sich fasst als zu gewichtig, fällt sie in Schlamm, beschmutzt sich und die Bürde. O, du mein Marco, sprach ich, du denkst richtig. Jetzt muss ich's auch bei Levis Stamme loben, dass er am Erbe nicht ward anteilspflichtig. Doch welchen Gerhard hast du so erhoben, dass er als Denkmal ragt aus alten Tagen zum Vorwurf dieser Zeit der sittlich Groben?
0: Mich täuschen oder prüfen deine Fragen, sprach er.
1: Du, dem Toskanisch lebt im Munde, hast nie gehört vom guten Gerhard sagen?
0: Von anderen Beiwort ward mir keine Kunde, höchstens als Gajas Vater, wie ich meine.
1: Gott mit euch, denn ich kehre um zur Stunde. Schau, Zwielicht trennt bereits das weißlich Reine, den Rauch. Drum heißt's, zum Abschied sich bequemen, dass ich nicht vor dem Engel dort erscheine. So ging er hin und wollt nichts mehr vernehmen.
2: Der Läuterungsberg, 17. Gesang. Erinnere, Leser, dich, wenn dich umbraute ein Nebelqualm auf einem Alpenpasse, das wie durchs Maulwurfsfell dein Auge schaute, wie dann beginnt die dichte, feuchte Masse sich zu zerstreuen, bis langsam durch das Rauchen der Sonnenball erscheinen kann, der Blasse. Und nur geringer Mühe wirst du brauchen, dir vorzustellen, wie ich wieder schaute zuerst die Sonne, schon im Untertauchen. So trat ich gleichen Schrittes wie der traute Gefährte aus dem Wolkenflor ins Helle, indes den Stand schon Dämmerung umgraute. O Phantasie, wie oft entrückst du schneller uns aus uns selbst, dass man das Ohr nicht wendet, was auch aus tausend Tuben uns umgelle. Was reizt dich denn, wenn dir der Sinn nichts spendet? Dich reizt ein Licht, wirkend vom Himmel nieder, selbstständig oder weil's ein Wille sendet. Von Frevel jener, die sich im Gefieder des Vogels barg, der immer gern gesungen, gab mir Einbildungskraft ein Abbild wieder, das meinen Geist so in sich hielt gezwungen, dass ich von außen her vor solchem Schilde auch nichts den kleinsten Eindruck hätt errungen. Dann senkte sich ins hohe Traumgebilde mir ein Gekreuzigter. Zorn sah ich beben und Stolz im Blick, und so auch starb der Wilde. Den großen Ahasver sah ich daneben, Esther sein Weib und Mardochai, den Frommen, der Vorbild stets in Wort und Tat gegeben. Und als dies Bild von selbst in sich zerschwommen, wie eine Blase platzt, wenn sie verzichten aufs Wasser muss, draus sie hervorgekommen, sah ich im Traum ein Mägdlein sich aufrichten. O Königin, klang es von der Tränenblassen, was musstest du im Zorn dich selbst vernichten? Du gabst dich hin, Lavinie nicht zu lassen. Jetzt ließest du mich, Mutter. Dein Verderben muss vor des andern Tod mit Schmerz mich fassen. Gleich wie der Schlummer bohren sich die herben Lichtstrahlen durch das Aug, das noch geschlossen. Bricht und im Brechen zuckt vor seinem Sterben, so meine Traumgebilde jäh zerflossen, sobald ins Antlitz mir ein Lichtstrahl zückte, greller, als sich ein irdisch Licht ergossen. Ich sah mich um, wohin mich's denn entrückte, als eine Stimme sprach, hier müsst ihr steigen. Dass jeden andern Wunsch ich unterdrückte und meinen Eifer ließ so stark sich zeigen, den zu gewahren, den ich hörte sprechen. So etwas quält, bis Stirn zu Stirn sich neigen. Doch wie ins Aug die Sonnenstrahlen stechen, durch zu viel Glanz vom Anblick abzuschrecken, so fühlt ich meine Sehkraft hier zerbrechen. Den Weg uns ungebeten zu entdecken, erschien ein Gottgeist, den du nicht gesehen, weil seine eigenen Strahlen ihn verstecken. Was Mensch dem Menschen tut, ist uns geschehen, denn wer uns bitten lässt, wenn Not erst drohte, der denkt schon böslich, uns nicht beizustehen. Lass unsern Fuß denn folgen dem Gebote. Aufwärts gestiegen, eh die Nacht gekommen, sonst können wir's nicht mehr vorm Morgenrote. So sprach mein Führer, und zur Höhe genommen ward nun ein Pfad, den wir auf Stufen gingen. Und jetzt, als ich die erste kaum erklommen, fühlt ich im Antlitz leises Flügelschwingen. Pacifici beati, hört ich's gleiten ans Ohr mir. Heil, die sündigen Zorn bezwingen. Schon standen über uns in solchen Weiten die letzten Strahlen, die der Nacht sich gatten, da Sterne blitzten von verschiedenen Seiten. O, meine Kraft, was ließ dich so ermatten? Fragt ich mich selbst und merkte ganz beklommen, dass mir den Dienst versagt die Füße hatten. Zur höchsten Stufe waren wir gekommen, gehemmt dort stehend. Wie die Fahrt beendet ein Boot, wenn es am Strand sich festgeschwommen. Erst lauscht ich kurz, ob als ein Geräusch nicht spendet dem Ohr der neue Kreis, der hier zu sehen. Dann sprach ich, meinem Meister zugewendet, »Mein teurer Vater, sprich, welch ein Vergehen läutert der Kreis hier? Äußere dein Vermuten. Stehen auch die Füße, lass dein Wort nicht stehen.« Und er zu mir, »Ergänzt wird hier zum Guten Liebe, die nahe war, dass sie erkalte. Wer träg im Rudern war, muss hier sich sputen. Doch dass sich's dir noch deutlicher entfalte, wende den Geist mir zu, damit dir lohne heilsame Frucht aus unserem Aufenthalte. Du weißt, mein Sohn«, begann er, »nie war ohne die Liebe Schöpfer und Geschöpf, ob Liebe in der Natur, ob sie im Geiste wohne. Die der Natur irrt nie in ihrem Triebe, doch jene irrt, sei's, das verfehlt ihr Streben, sei's, das zu stark, sei's, das zu schwach sie bliebe. Solang den ersten Gütern sie ergeben und Maß den irdischen weiß anzulegen, kann sie nie Sündenantrieb sein im Leben. Doch sucht sie Böses oder jagt sie wegen des Guten bald zu stark, bald zu verdrossen, so wirkt dem Schöpfer das Geschöpf entgegen. Drum muß die Liebe, wie ich's dir erschlossen, jedweder Tugend Keim in euch umfassen und jeder bösen Tat, die euch entsprossen. Nun, weil denn Liebe nie kann unterlassen, vom eigenen Wohlergehen den Blick zu lenken, liegt's allen Wesen fern, sich selbst zu hassen. Und weil man sich kein Wesen könnte denken, getrennt vom Schöpfer, in sich selbst zufrieden, kann nie auf ihn ein Hass ins Herz sich senken. Drum bleibt, sofern ich richtig unterschieden, des nächsten Missgeschick als Freudenwürze, die dreifach sprießt in eurem Schlamm hienieden. Der hofft, wenn Druck des Nachbars Macht verkürze, eigne Erhebung. Drum ist sein Begehren, dass jener tief von seiner Höhe stürze. Der fürchtet, dass sie Macht, Gunst, Ruf und Ehren entgehen, kommt hoch ein anderer, der sich brüstet. Drum will's sein Grimm ins Gegenteil verkehren. Der glaubt beleidigt sich und ist entrüstet, was ihn so hält mit Rachedurst durchdrungen, dass nach des andern Schaden ihn gelüstet. Wen diese Liebesdreiheit einst bezwungen, beweint es hier. Lass nun von der dich lehren, die falschen Weges Gutem nachgerungen. Verworren fühlen alle und begehren ein Gut als Seelenfrieden zu benennen. Drum wird ihr Drang nach solchem Ziel sich kehren. Treibt Liebe euch zu träg, es zu erkennen und zu erwerben, wird der Kreis hier zwingen zur Buße euch nach echter Reue brennen. Noch gibt's ein Gut, doch kann's uns Glück nicht bringen. Ist selbst kein Glück, liegt fern dem wahren Heile, draus alles Guten Frucht und Wurzeln dringen. Liebe, die dem nachstrebt in Gier und Eile, wird über uns beweint in dreien Runden. Doch wie sich dort die Ordnung dreifach teile, verschweig ich, da du selbst es sollst erkunden. Der Läuterungsberg, 18. Gesang. Nachdem der hohe Lehrer so geendet, sah er ins Antlitz mir, wie um zu fragen, ob mich befriedigt, was sein Wort gespendet. Und ich, den neuer Durst begann zu plagen, blieb äußerlich zwar stumm, doch sprach ich innen. Frag nicht zu viel, leicht macht's ihm Unbehagen. Doch ward mein schüchternes, verschwiegenes Sinnen von diesem echten Vater schnell ergründet, und sprechend hieß er Sprache mich gewinnen. Drum ich, mein Blick wird, Meister, so entzündet an deinem Licht, dass ich mir leicht erkläre, was deine Schilderung mir schenkt und kündet. Drum, lieber teurer Vater, du, gewähre mir Aufschluss von der Liebe, die als Quelle, wie du gesagt, Gutes und Böses nähre. Blicke auf mich scharf und Verstandes helle, sprach er. Dann wird der Irrtum dir zerstieben, der Blinden, die da stehen, an Führerstelle. Die Seele, die geschaffen, schnell zu lieben, sucht allem, was sie freut, stark zuzustreben, wenn wirklich Lustempfindung sie getrieben. Die Fassungskraft zieht aus dem wahren Leben ein Bild sich ab, das sie in euch entfaltet, so dass die Seele völlig ihm ergeben. Und wenn zu ihm die Neigung in euch waltet, nennt Liebe, nennt Natur sich dieses Neigen, die das Gefallen neu in euch gestaltet. Denn wie das Feuer muss nach oben steigen, nach seiner Art erzeugt, dahin zu dringen, wo seinem Stoff die längste Dauer eigen, so fühlt die Seele Sehnsucht sich bezwingen, was geistige Regung ist, und ruhet nimmer, bis sie das Heißgeliebte darf umschlingen. Nun kannst du sehen, wie doch der Wahrheit Schimmer verhüllt so tief ist jenen, die da meinen, an sich sei jede Liebe löblich immer. Der Stoff kann gut sein, wer will das verneinen? Doch schützt davor des besten Wachses Masse, das Siegel unschön abgedruckt erscheinen? Dein Wort und mein Verstand, soweit er's fasse, sprach ich, lässt mich enthüllt die Liebe sehen, doch so nicht, dass mich's neu nicht zweifeln lasse. Denn macht ein äußerer Eindruck sie entstehen? Ist's recht, dass man verantwortlich sie mache, wenn sie gekrümmt muss oder gerade gehen? Und er, ich kann nur sagen, wie die wache Vernunft es sieht. Noch besser wird entfalten der Beatrize, weil dies Glaubenssache. Jedwede Wesensform, die losgespalten vom Stoff ist, aber doch mit ihm verbündet, hat eine Sonderkraft in sich erhalten. Die lediglich wird an der Tat ergründet, die erst in Wirkung offenbart ihr Leben, wie grünes Laub des Baumes Leben kündet. Auskunft kann keine Menschenweisheit geben, woher die Urbegriffe uns entstanden, woher der Urtrieb stammt, das Urbestreben. Wie Honig sammeln, als der Drang vorhanden in Bienen, wird des Wollens Ursprungsquelle, an sich nicht gut,
3: nicht bös,
2: uns nie zu schanden. Dass dem Trieb jeder andere sich geselle, ließ die Geburt euch Urteilskraft erringen, und die soll hüten des Entschlusses Schwelle. Sie ist der Urgrund, und aus ihr entspringen euch Gründe zum Verdienst, ob schlechte Liebe ihr meiden wollt und gute an euch bringen. Die eingeborene Freiheit eurer Triebe sahen die, die bis zum Grunde konnten blicken, und wollten, dass Moral der Menschheit bliebe. Gesetzt, Notwendigkeit mag euch umstricken zu jeder Liebesglut in eurem Leben. Macht habt ihr, dass sie sich muss fügsam schicken. Solch edle Kraft nennt Beatrice eben die Willensfreiheit. Drum sei dir's empfohlen, sollt ihr Gespräch Erwähnung davon geben. Der Mond, der sich versäumt auf trägen Sohlen bis Mitternacht, bleichend der Sterne Reigen und aussah wie ein Kessel glühender Kohlen, begann denselben Weg hinaufzusteigen. drauf dann die Sonne flammt, wenn Rom sie gegen Sardinien sieht und Korsika sich neigen. Und jener edle Schatten, dessen wegen Pietola mehr als Mantua wird erhoben, entlud der Last mich, die auf mir gelegen. Trob ich, der eine Auskunft duft erproben, aus alle Fragen klar und unverschwommen, dastand gleich dem, den Schlafsucht hält umwoben. Doch diese Schlafsucht ward mir schnell genommen durch Leute, die im Rücken uns die Pfade herliefen, um an uns heranzukommen. Wie einst Asopens und Ismens Gestade zur Nachtzeit sahen das rasende Gestiebe, wenn Thebens Volk zum Bacchus rief um Gnade, so lief durch diesen Kreis im Wirbeltriebe, so viel ich sah beim nahen All der Scharen, wen guter Wille spornt und echte Liebe. Bald waren sie zu uns herangefahren, denn ihre Eile konnte nichts besiegen, und weinend riefen zwei, die vorne waren: Maria ist in Hast bergauf gestiegen, und Cäsar schloss, Ilerda zu gewinnen, Massilien ein, nach Spanien dann zu fliegen. Schnell, schnell, schrien andere, lasst nicht Zeit verrinnen durch Liebesträgheit. Neues Grün lasst geben der Gnade uns durch heilsames Beginnen. O Volk, in dem solch Inbrunst heißes Streben vielleicht der trägen Säumnis tut Genüge, die Gutes Lau euch üben ließ im Leben. Dieser hier lebt und glaubt, dass ich nicht lüge und will empor beim ersten Tagesscheine. Drum sagt, wo man zum Eingang sich verfüge. So meines Führers Worte. Und der eine von jenen Geistern sprach: Folg unserm Tritte, so findest du die Öffnung im Gesteine. Uns spornt der Drang zur Eile so die Schritte, dass wir nicht rasten können. Drum verzeihe, scheint unser rechtes Tun unfeine Sitte. Zu Zenos Abt schuf mich Veronas Weihe unter des guten Rotbart Herrscherstabe, dem heut noch schallen Mailands Feheschreie. Und jemand hat schon einen Fuß im Grabe, der bald weint um das Kloster angstbeklommen und trauert, dass er drin gewaltet habe, weil er den Sohn, der leiblich ganz verkommen und geistig schlimmer noch und schlimm geboren, statt eines rechten Hirten angenommen. Ich weiß nicht, schwieg er, sprach er noch, den Ohren verklang's, weil er entlief ins Ungewisse. Doch hört ich dies und teils gern unverloren. Da sprach der Helfer meiner Kümmernisse: Dreh dich, schau, zweie nahen, die dem Verderben der Trägheit strafend geben scharfe Bisse. Die riefen allen hinterdrein: Erst sterben musste das Volk, das Durchgang fand im Meere, bevor der Jordan schaute seine Erben. Und jene, die nur halb die Drangsalschwere mit dem Anchise Sohne überwanden, zogen ein Dasein vor, war jeder Ehre. Als drauf die Schatten uns so weit entschwanden, dass sie vor meinem Blick in nichts zerflossen, war ein Gedanke neu in mir entstanden, draus wieder andere, mannigfache schossen, und so von dem zu jenem mußt ich schwanken, bis sich die Augen mir vom Schwärmen schlossen und mir zum Traume wurden die Gedanken. Der Läuterungsberg, 19. Gesang. Zur Stunde, wo die Tagesglut zu lindern nicht mehr imstande ist, des Mondes Frosten, weil Erdball oder auf Saturn es hindern, wo dann vor Tag der Geomant im Osten erblickt, was ihm als größtes Glück soll dienen, auf Wegen, die das Morgenrot bald kosten, war mir ein stammelnd Weib im Traum erschienen, an Füßen krumm, schielend das Aug, das Fahle, verkrüppelt jede Hand und blass von Mienen. Ich sah sie an, und wie im Sonnenstrahle sich Nachtfrost starre Glieder neu beleben, so löste ihr mein Blick mit einem Male die Zunge, schuf den Wuchs, ihr schlank und eben nach kurzer Zeit, indes den welken Wangen, wie Liebe wünscht, die Farbe ward gegeben. Und als gelöst das Band der Lippen, sangen sie so, dass ich empfand, vergeblich lehne das Ohr sich auf, ihr fest am Mund zu hangen. Ich bin, sang sie, ich bin die süße Sirene. Des Meeres Schiffer locke ich, umzuschwenken, dass er nach mir sich, lusterlauschend, sehne. Ich wußt Ulyss vom Irrfahrt abzulenken mit meinem Sang. Wer erst in meinen Banden kommt selten los, solch Labsal kann ich schenken. Kaum schloss ihr Mund sich, da war je erstanden ein Heiligweib vor mir und nahe gekommen. Die machte deren Stolz alsbald zu Schanden. Vergil, Vergil, so rief sie Zorn entglommen, wer ist dies? Und das Aug in edelm Brande hat er zur Heiligen schnell den Weg genommen und griff auch schon der andern zum Gewande, zerriss es vorn und ließ den Leib nicht sehen. Da sprengte Mistduft meine Schlafesbande. Aufblickend sah Vergil ich bei mir stehen. Schon dreimal, rief ich, komm, steh auf, sprach leise der Gute. Komm, zum Eingang lass uns gehen. Auf sprang ich schnell und sah, dass alle Kreise des heiligen Bergs die neue Sonne schmücke, die hinter uns schon hoch auf ihrer Reise. Ihm folgend trug ich meine Stirn, als drücke Gedankenlast sie so, dass ich gegangen ähnlich dem halben Bogen einer Brücke. Da rief's, kommt, hier ist Einlass zu erlangen. In Lauten, die so sanft und gütig schalten, wie sie im Reich der Sterblichkeit nie klangen. Den sanften Sprecher sah ich drauf entfalten, den Schwanenfittich, winkend, dass wir gingen den Weg empor durch raue Felsenspalten. Er fächelte uns dann mit seinen Schwingen, versichernd, dass qui lugend selig leben, weil ihre Seelen werden Trost erringen. Was gibt's? Was bleibt dein Blick am Boden kleben? Begann darauf mein Führer mich zu fragen, als wir vom Engel kaum uns fortbegeben. Und ich, hinwandeln lässt mich so in Zagen das neue Traumbild, das mir spukt im Hirne, dass ich des Sinnens mich nicht kann entschlagen. Du sahst, sprach er, die alte Hexendirne, um die allein sie über uns noch büßen. Du sahst auch, wie man bietet ihr die Stirne. Genug sei dir's, tritt fest auf mit den Füßen, blick aufwärts, um im mächtig schwingenden Kreise des ewigen Königs Federspiel zu grüßen. Wie erst der Falk beschaut nach seiner Weise die Füße, auf den Anruf dann entfaltet die Schwingen, wild sich reckend nach der Speise, so tat ich. Und soweit der Fels sich spaltet, dass sich der Steiger drin mag aufwärts schmiegen, klomm ich, bis wo der Sims sich neu gestaltet. Als ich die fünfte Windung nun erstiegen und frei stand, sah ich weinend Volk dort oben und völlig umgekehrt am Boden liegen. Adhesit pavimento, so erhoben den Ruf sie mit so lauten Seufzerklagen, dass kaum ihr Wort vernehmlich zu erproben. Ihr auserwählte Gottes, deren Plagen Gerechtigkeit und Hoffnung mild versüßen, zeigt uns, wo die erhabenen Stufen ragen. Wenn ihr nicht kamet, liegend hier zu büßen, müsst ihr stets links vom Fels euch fortbewegen. Das kürzt den Weg am schnellsten euren Füßen. So bat der Dichter, und so klang's entgegen unweit von uns. Drum hätt ich gern gesehen den Sprechenden, der mir verdeckt gelegen, und ließ zu meinem Herrn die Augen gehen, der mir gefälligen Winkes gleich bescherte, was er als Wunsch mir sah im Antlitz stehen. Da ich nun durfte tun, was ich begehrte, bog ich zu dem Geschöpf mich, das mit Fragen mein Augenmerk vorhin schon auf sich kehrte, und sprach, dem bald die Tränen Früchte tragen, o Geist, die Not tun, um zu Gott zu kommen, ein wenig hemme meinethalb die Klagen. Wer warst du? Und was zeigen diese Frommen den Rücken? Sprich, soll dich Gebet beglücken dort oben, wo ich lebend hergekommen. Und er? Gleich hörst du, weshalb wir den Rücken zum Himmel drehen. Doch erst sei dir verkündet, dass mich des Papstes Würde durfte schmücken. Zwischen Chiviari und Sestri mündet ein schöner Fluss zu Tal, der einst durch seinen, den Namen meines Bluts, ruhmreich begründet. 5 Wochen zeigten mir, schwer ist's für einen, dass er dem großen Mantel Schmutz erspare, dass alle andern Lasten Federn scheinen. Spät war's, dass ich das Heil erkannt, das Wahre. Doch kaum gesalbt als Hirt der Christenherde, sah ich die Lüge rings, die offenbare, sah, dass mein Herz dort nicht befriedigt werde und dass die Welt auch höheren Rang nicht spendet. Drum kehrt ich mich zum Himmel von der Erde. Arm war bis dahin und Gott abgewendet die Seele mir, um sich am Geiz zu weiden. Nun siehst du hier, mit welchem Lohn dies endet. Was Habsucht tut, lernt man hier unterscheiden an Seelen, die bekehrt zur Läuterung streben. Und bitterer schmeckt auf diesem Berg kein Leiden. Wie nie zum Himmelsglanz sich wollte heben das Auge, das auf Erdentand nur blickte, so lässt's Gerechtigkeit am Staub hier kleben. Wie Geiz zu allem Guten uns erstickte, die Liebe und der Tat Verdienst ließ schwinden, so die Gerechtigkeit uns hier verstrickte, um Hand und Fuß zu fesseln und zu binden. Bis dem gerechten Herrn uns aufzuheben gefällt, sind wir hier starr und steif zu finden. Ins Knie gesunken wollt ich sprechen eben, doch als ich anfing und ihm unbetrogen sein Ohr schon meine Ehrfurcht kundgegeben, sprach er: Was hat dich so ins Knie gebogen? Und ich: Es hat mich mein Gewissen deines so hohen Amtes halb dazu bewogen. Und er: Steh, Bruder, ungebeugten Beines. Nicht irre dich, Mitknecht bin ich und ehre mit dir und allen hier die Herrschaft eines. Begriffst du jedes Evangeliums Lehre vom Nece Nubent, wird sich dir erklären mein Wort, Kraft des ich deinem Knien wehre. Nun geh, weil deine Gegenwart die Zähren mir hemmt, die zeitiger im Himmelslichte die Reife dem, das du genannt, gewähren. Ich hab Alagia, heißt sie, eine Nichte noch dort, die gut ist, falls zu schlechtem Treiben nicht unseres Hauses Beispiel sie verpflichte. Und sie nur durfte jenseits mir verbleiben.
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Willkommen zu Stadt, Land, Fluss, dem Geografie-Podcast. Hallo zu Folge 3 von Stadt, Land, Fluss. Mein Name ist Ramon und ich begrüße euch zur letzten Folge des Jahres. Es freut mich sehr, dass es doch schon eine gute Handvoll Menschen gibt, die mir zuhören, wie ich versuche, geografische Prozesse zu erklären. Und ja, das ist nicht immer ganz einfach. Die ersten zwei Folgen waren ein wenig wie Schulbuchseiten, extrem kompakt und dicht an Informationen. Meist ist es aber so, dass man Podcasts ja nicht mit hundertprozentigem Fokus hört, sondern irgendetwas nebenbei macht. Daher ist auch mein Ziel für diese und die nächsten Folge, das Ganze etwas weniger dicht zu machen. Ich möchte aber dabei nicht oberflächlich werden, aber eventuell gelingt es mir ja, diese Informationen etwas besser zu strukturieren und zu vermitteln, so dass man auch folgen kann, wenn man nebenbei noch den Abwasch macht. Ob es gelingt, werden wir jetzt sehen. Doch bevor es losgeht, aber noch die Bitte, doch diesen Podcast zu unterstützen. Am einfachsten geht das, wenn ihr Stadt, Land, Fluss auf Blue Sky, Instagram oder YouTube folgt. Noch besser wäre es natürlich, auf Plattformen oder auch in Podcast-App eine positive Bewertung dazulassen. Und am allerbesten wäre es natürlich noch, diesen Podcast an einen Freund oder einer Freundin weiterzuempfehlen. Im Intro haben wir den Song «Welcome to Tramuntana» von Los Antunos Rojos gehört. Es ist eine Art Protestsong gegen die zunehmende touristische Kommerzialisierung der Sierra Tramuntana, einem Gebiet im Nordwesten von Mallorca. Und darum geht es auch heute. Dem Tourismus am Hand der Insel Mallorca. Bevor wir in das eigentliche Thema einsteigen, klären wir aber erstmal, wo wir uns diesmal befinden. Wie hoffentlich den meisten bewusst, ist Mallorca eine spanische Insel im Mittelmeer. Von unserer gesamten Erdoberfläche von 510 Millionen Quadratkilometer sind rund 70% mit Wasser bedeckt. Das Mittelmeer ist ein Teil dieses globalen Meeressystems.

dann gibt es die Straße von Gibraltar, also die Meerenge zwischen Spanien und Marokko. Und das ist die einzige natürliche Verbindung zum globalen Meeressystem, in diesem Fall zum Atlantik. Über diese Meerenge findet auch ein Wasseraustausch mit dem Atlantik statt. Seit 1869 gibt es mit dem Suezkanal auch eine Verbindung im Südosten des Mittelmeeres. Durch den Suezkanal gelangt man ins Rote Meer und von dort an in den Indischen Ozean. Über die wirtschaftliche Bedeutung dieses Kanals erfahrt ihr dann vielleicht in einer anderen Folge mal mehr. Der Ausdruck Mittelmeer an sich ist aber eigentlich auch nur eine Sammelbezeichnung. Mittelmeere, vom Festland weitgehend umschlossene Nebenmeere der Ozean, unterschieden in interkontinentale und intrakontinentale Mittelmeere. Zum Beispiel das europäische Mittelmeer, das Schwarze Meer, das Rote Meer, aber auch der Arktische Ozean oder das australische Mittelmeer. Wir verwenden hier jetzt aber auch den Ausdruck Mittelmeer immer für das europäische Mittelmeer. Also ein intrakontinentales Mittelmeer, ein Meer, das praktisch vollständig von den Kontinenten, in diesem Fall Afrika, Asien und Europa, umschlossen ist. Ja, und in diesem Mittelmeer gibt es nun auch über 4.300 Inseln. Die größten sind Sizilien, Sardinien und Zypern. Auf Platz 7 mit knapp über 3.600 Quadratkilometer kommt dann Mallorca. Mallorca, Menorca, Ibiza und 20 weitere kleinere Inseln bilden zusammen die sogenannten Balearen. Entstanden ist diese Inselgruppe durch tektonische Plattenbewegungen. Ganz kurz gesagt, die afrikanische Platte bewegt sich in Richtung Europa und hat so vor rund 20 bis 30 Millionen Jahren diese Inseln herausgehoben. Wie erwähnt, ist Mallorca mit 3.600 Quadratkilometer die größte der Baleareninseln. Diese 3.640 Quadratkilometer entsprechen über 500.000 Fußballfelder. Oder auch zum Vergleich, das Saarland ist etwa 2.570 Quadratkilometer groß oder den Kanton Waadt in der Schweiz 3.210 Quadratkilometer. Im Gegensatz zum Saarland oder dem Kanton Waadt stieg die Bevölkerung Mallorcas in den letzten 75 Jahren jedoch um fast 100%, so dass aktuell immerhin rund 650.000 Menschen auf dieser Insel leben. Ein Grund für diesen starken Bevölkerungswachstum ist sicherlich das schöne mediterrane Klima. Die Sommer sind zwar trocken und heiß, dafür sind die Winter etwas milder. Wenn es regnet, dann auch eher in den Wintermonaten. Der Niederschlag ist auf der Insel aber sehr unterschiedlich verteilt. Im Norden sind es rund 1400 mm, im Süden nur 400 mm Niederschlag pro Jahr. Ein Grund dafür ist das Gebirge im Norden der Inseln, eben die Sierra de Tramuntana. Diese verläuft entlang der Nordwestküste, ist bis zu 15 km breit und hat 54 Gipfel über 1000 Meter. Der höchste Berg ist da dabei der Puig Major mit 1445 Meter über Meer. Wie in Gebirgen oft üblich, sorgt dies dafür, dass im Norden mehr Regen fällt als im Flachland im südlichen Teil. Im Osten der Insel gibt es mit den Serres de Levant ein weiteres Gebirge. Das ist jedoch bei weitem nicht so hoch und hat gerade mal drei Gipfel über 500 Meter. Daneben gibt es noch eine kleinere weitere Erhebungen außerhalb dieser beiden Gebirgsketten. Ansonsten wird die Insel von der zentralen Ebene, dem Pla de Mallorca, dominiert. Eine flache Landschaft ohne große Erhebungen. Sie macht einen Großteil des Inlands aus und wird stark landwirtschaftlich genutzt. Denn rund 70% der Inselfläche werden von der Landwirtschaft genutzt. Die wirtschaftliche Relevanz dieses Sektors ist jedoch überschaubar. Die Landwirtschaft macht lediglich 2,5% des Bruttoinlandesproduktes aus. Dies misst, wie viel Wert an Waren und Dienstleistungen in einem Land innerhalb eines Jahres produziert werden. Wenn wir an Mallorca denken, denken wir aber wohl zuerst an die Strände. Diese gibt es praktisch überall. Betrachtet man die Küste etwas genauer, fallen auch die verschiedenen Buchten auf. Und die wohl bekannteste ist die Bucht von Palma im Südwesten der Inseln. In dieser Bucht befindet sich auch der gleichnamige Hauptort der Inseln, nämlich Palma. Die Gründung der Ortschaft geht auf die römische Eroberung im Jahr 123 v. Chr. Zurück. Später

später war sie dann lange die Hauptstadt des Königreichs Mallorca. Heute ist sie das politische und wirtschaftliche Zentrum der Balearen. Die bereits erwähnte Bevölkerungsentwicklung sieht man hier besonders deutlich. Im Jahr 1910 lebten gerade mal 67.000 Menschen in Palma. 2009 bereits über 400.000. Fast die Hälfte der Bevölkerung Mallorcas lebt also in Palma. Ein wesentlicher Beitrag zu dieser Entwicklung kommt vom Tourismus. Der Tourismus bildet das Rückgrat der mallorquinischen Wirtschaft. Ein Hotspot dafür ist die Bucht von Palma. Insgesamt betrugen die Tourismuseinnahmen 2021 rund 6,1 Milliarden Euro, was wiederum 75% des Bruttoinlandproduktes entspricht. Also deutlich mehr als die der Landwirtschaft. Also, Mallorca ist die größte Insel der Balearen, welche südöstlich von Spanien im Mittelmeer liegen. Obwohl ein Großteil der Insel landwirtschaftlich genutzt wird, ist der größte Wirtschaftssektor der Tourismus, welcher auch zu einem starken Bevölkerungsanstieg in den letzten Jahrzehnten beigetragen hat. Einige fragen sich jetzt vielleicht, warum es hier nun eigentlich um Tourismus geht, da es ja ein Geografie-Podcast ist. Und die Antwort ist relativ einfach, weil Tourismus auch ein Teilgebiet der Geografie ist. Und daher nun ein kleiner kurzer Exkurs, was eigentlich Geografie so alles ist. Die Geografie behandelt räumliche Strukturen und Prozesse der Erde. Dabei geht es immer um natürliche Gegebenheiten, zum Beispiel Klima, Boden, Wasser, Vegetation und menschliche Aktivitäten, zum Beispiel Siedlung, Wirtschaft, Verkehr. Und vor allem auch, wie diese beiden miteinander in Beziehung stehen. Daher gibt es auch zwei große Teilgebiete der Geografie, nämlich die physische Geografie und die Humangeografie. Die physische Geografie ist die Wissenschaft von den natürlichen Strukturen, Prozessen und Räumen der Erde. Hier betrachtet man also vor allem die Landschaftsformen und deren Dynamiken. Die physische Geografie kann man in weitere Teilgebiete gliedern, zum Beispiel Geomorphologie, also die Formen und Prozesse der Erdoberfläche wie Gebirge, Täler, Küsten, Klimatologie und Meteorologie, also alles rund um Klima, Wetter, atmosphärische Prozesse, die Hydrologie, alles was mit dem Wasserkreislauf und Gewässer zu hat, die Glaziologie rund um Gletscher, Eis, Permafrost und dann gibt es noch viele weitere Teilgebiete. Die Humangeografie ist die gesellschaftswissenschaftliche Ausrichtung der Geografie. So wird die Humangeografie eher als Sozial- bzw. Gesellschaftswissenschaft, denn als Naturwissenschaft verstanden. Der Fokus liegt also darauf, wie Menschen in Gesellschaften leben, handeln und Räume gestalten. Die Humangeografie untersucht Kulturen, Gesellschaften und Wirtschaftssysteme, und zwar wie sie aufgebaut sind, also die Struktur, und wie sie sich verändern, die Dynamik. Typische Themen sind zum Beispiel Städteentwicklung, Bevölkerungsverteilung, Mobilität, Migration oder eben Tourismus. Etwas vereinfacht gesagt, unter physischen Geografie versteht man die natürlichen Prozesse der Erde, die auch einen Einfluss auf die Menschen haben. Die Humangeografie hingegen befasst sich mit den menschlichen Strukturen und Dynamiken, die wiederum einen Einfluss auf die Erde haben. Also, schauen wir uns mal das Thema Tourismus ganz allgemein aus einer humangeografischen Sicht an. Unter Tourismus versteht man allgemein erst einmal die Gesamtheit der Beziehungen und Erscheinungen aus Ortsveränderung und Aufenthalt zu einem bestimmten Zweck. Es geht also mehr oder weniger um alles, was damit zu tun hat, wenn ich jetzt mal nicht eine Woche bei mir zu Hause bin, sondern irgendwo in einer Berghütte in den Alpen verbringe oder auf einem Kreuzfahrtschiff durch die Karibik reise. So eine ganz eindeutige Definition gibt es aber auch hier nicht. Wir richten uns mal nach folgenden Kriterien, um von Tourismus zu sprechen. Erstens, es muss ein Ortswechsel stattfinden. Zweitens, der Zweck der Reise ist primär Erholung und Freizeit. Gewisse Definitionen schließen aber auch Geschäftsreisen wie Messebesuche mit ein oder religiöse Reisen wie Pilgerfahrten oder auch familiäre Besuche. Wir zählen diese alle mit. Ausgeschlossen aus unserer Definition sind somit Pendlerinnen, Armeeangehörige, Flüchtlinge und nomadisch lebende Menschen.
Wichtig ist auch, dass die Aufenthaltsdauer kein Ausschlusskriterium ist. Ein Halbtagesausflug kann genauso zum Thema Tourismus gezählt werden wie eine viermonatige Backpacking-Tour durch Südostasien. Bevor wir uns den Tourismus auf Mallorca anschauen, eine ganz kurze historische Betrachtung des Tourismus. Wer das lieber etwas ausführlicher möchte, dem sei aber auch der Podcast «Geschichten aus der Geschichte» mit der Folge 308 empfohlen. Da geht es nämlich um die kurze Geschichte des Urlaubs und Reisens. Reisen als Zweck der Erholung oder auch um etwas Neues zu entdecken, war sehr lange einer sehr privilegierten Minderheit vorenthalten. Von der Antike bis mehr oder weniger zur industriellen Revolution im 19. Jahrhundert war Reisen vor allem anstrengend und teuer. Daher war es nur den Adligen oder zum Teil Menschen aus dem gehobenen Bürgertum, welche sowas wie Reisen machen konnten. Damals waren Reisen oft mit Bildungs- und Forschungszwecken verbunden. Eine andere Form des Reisens, welche es ebenso sehr lange gibt, sind natürlich Pilgerreisen. Einfache Erholungsreisen, so wie wir sie kennen, entwickelten sich dann erst relativ spät. Der erste Teil des 20. Jahrhunderts kann dann als Formierungsphase des Tourismus verstanden werden. Vor allem technische Entwicklungen und verbesserte Infrastruktur, wie zum Beispiel der Eisenbahnausbau, begünstigten das Reisen. Fabrikarbeit und Arbeitsgesetze regelten auch erstmals Arbeits- und Freizeit. Die massentouristische Expansionsphase wurde sicherlich auch aufgrund der Weltkriege etwas aufgehalten. Ab dem Jahr 1950 wurde aber Urlaub für die Menschen in Zentraleuropa immer selbstverständlicher. Zuerst Bahn- und Autoreisen und dann auch Flugreisen. Ebenso haben Auslandsreisen in dieser Zeit stark zugenommen. Die Reiseintensität beträgt schon nun über 60%. Also fast zwei Drittel der Bevölkerung unternahm mindestens eine Reise im Jahr. Urlaub diente nur klar der Erholung. Um die Jahrtausendwende stieg die Reiseintensität dann über 75% an. Neben dem eigentlichen Haupturlaub nahmen nun auch Kurzurlaube weiter zu. Es kam zu einer Individualisierung, Diversifizierung und Differenzierung. Reisen war nun Teil der eigenen Selbstverwirklichung. Lange herrschte im Tourismus auch eine Art Einbahnstraße des Reisens. Menschen aus Europa oder Nordamerika besuchten, in Anführungszeichen, exotische Länder in Südamerika oder Asien. Immer mehr wird dieses Schema aufgebrochen, vor allem durch das Wachstum der asiatischen Märkte. Der prozentuale Anteil an asiatischen Reisenden hat in den letzten Jahren stark zugenommen. Das globale Reiseaufkommen stieg auch daher immer weiter und weiter an. Wir betrachten Urlaub und Reisen wohl meist aus einer persönlichen Perspektive. Es ist für uns Erholung oder vielleicht auch mal Abenteuer, aber meist eine Auszeit von unserem Alltag. Für viele Regionen ist der Tourismus aber auch ein wichtiger ökonomischer, also wirtschaftlicher Aspekt. Und aus dieser Perspektive ist der Tourismus nach wie vor ein Wachstumsmarkt. Mit Einnahmen aus Beherbergung, Bewirtschaftung, aber auch aus Kultur oder Verkehr hat er viele Wertschöpfungseffekte. Damit verbunden ist meist auch eine Entstehung von neuen Arbeitsplätzen. Wobei es hier gilt, sehr vorsichtig zu sein. Oft ist es nicht einfach so, dass nur neue Arbeitsplätze entstehen, sondern dass es eher zu einem Strukturwandel im Arbeitsmarkt kommt. Gewisse Industrien gehen zum Beispiel aufgrund des Tourismus zurück und gleichzeitig entstehen da neue, andere Arbeitsstellen. Ein Vorteil von diesem Wirtschaftszweig ist es, dass dieser relativ krisenfest ist. Nach Terroranschlägen wie zum Beispiel in Luxor 1997 oder Sharm el-Sheikh 2005 in Ägypten, auf Bali 2002 oder in Sousse in Tunesien 2015 kam es jeweils nur zu einem ganz kleinen Rückgang der Anzahl Hotelübernachtungen.
Das Gleiche gilt auch bei Naturkatastrophen. Egal ob nach dem Tsunami 2004 in Südostasien oder dem verheerenden Erdbeben in Kathmandu 2015, wo beides Mal unzählige Menschen gestorben sind, oder auch nach den starken Waldbränden 2023 auf Rhodos in Griechenland, der Tourismus erholte sich davon sehr schnell wieder. Bei größeren Finanzkrisen wie zum Beispiel 2009 oder der Corona-Pandemie kam es natürlich zu kurzzeitigen und regional teilweise auch größeren Einbrüchen. Es folgte aber auch jeweils wieder ein raschen Aufschwung. Auch die einheimische Bevölkerung kann von Tourismusentwicklung profitieren. In touristischen Regionen findet meist auch eine starke Infrastrukturentwicklung statt. Straßen oder Schienen werden gebaut, Sportanlagen und kulturelle Einrichtungen stehen und es kann sich eine größere und vielseitige Gastronomie entwickeln. Tourismus, also alles wunderbar? Naja, die positiven ökonomischen Aspekte sind fast immer auch mit negativen, vor allem ökologischen Aspekten verbunden. Verschmutzung, Zersiedelung, Überfremdung, Gefährdung von Naturräumen, das sind nur einige Gefahren. Zum Teil wird zwar auch versucht, Tourismus auch als Potenzial zu sehen, um Menschen für die Umwelt, die Landschaftspflege oder Biodiversität zu sensibilisieren. Die negativen Folgen für die Umwelt sind aber aktuell an den meisten Orten doch noch deutlich größer. Und wie schon erwähnt, kommt es bei einem touristischen Aufschwung auch meist zu einer Veränderung der Beschäftigungsstruktur. Die Menschen vor Ort werden mehr oder weniger gezwungen, sich auf diese neue wirtschaftliche Situation, also auch den neuen Arbeitsplätzen, anzupassen. Damit hergehend ist meist auch eine Zunahme von Saisonarbeit und eine Abnahme der Lebens- und Wohnqualität der lokalen Bevölkerung. Durch die Anpassung an Tourismus kann es auch eine Veränderung oder den Verlust von lokalen Eigenheiten kommen. Tourismus bietet aber auch genau die Chance zur Wiederbelebung von alten Bräuchen und die Möglichkeit, neue Werte oder Ansichten für sich zu entdecken. So, jetzt wird es aber Zeit, dass wir uns das anhand von Mallorca etwas genauer anschauen. Tourismus kann also Positives und Negatives mit sich bringen. Daher möchte ich jetzt zuerst mal anschauen, wie sich der Tourismus auf der Insel Mallorca eigentlich so entwickelt hat. Spanien gehört zu den Top-Tourismusdestinationen weltweit. Im Jahr 2016 lagen sie auf Platz 3 mit weltweit 75,6 Millionen Touristinnen. Die Balearen, also die gesamte Inselgruppe mit Mallorca, Menorca, Ibiza und so weiter, ist eines der führenden spanischen Tourismusgebiete. Und innerhalb der Balearen entfallen wiederum mehr als 70% der Flugankünfte auf die Insel Mallorca. Die meisten Touristinnen, welche mit dem Flugzeug auf der Insel landen, sind Deutsche. Diese alleine sorgen schon für 4,5 Millionen Besucherinnen. Am zweithäufigsten besuchen dann Festlandspanier die Insel. Neben dem Flugverkehr ist Mallorca aber auch ein wichtiger Anlaufhafen für Mittelmeerkreuzfahrten. So kommen jährlich 1,7 Millionen Passagiere mit dem Schiff auf die Baleareninseln. Daher erstaunt es auch nicht, dass der Hafen in Palma zu den größten Kreuzfahrthäfen Europas zählt. All die Touristinnen lassen natürlich auch ein bisschen Geld auf der Insel liegen. Egal ob für Hotels, Restaurants oder Ausflüge. So generierte Mallorca über 16 Milliarden Euro aus dem Tourismussektor. Wie wichtig der Tourismus für die Insel ist, zeigt sich auch an diesen Zahlen. Der Tourismus macht rund 75% der Einnahmen der Insel aus, obwohl fast drei Viertel der Insel, wie gesagt, landwirtschaftlich genutzt werden. Besonders beliebt ist Mallorca bei den Gästen natürlich im Sommer. Durchschnittlich 25 Grad, kaum Regen und eine Sonnendauer von über 10 Stunden pro Tag. In dieser Zeit sind die Hotels in Mallorca dann auch zu gut 90% ausgelastet. Das führt dazu, dass in dieser Zeit rund 150.000 Saisonarbeiterinnen beschäftigt sind. Wie kam es eigentlich dazu, dass die Menschenmassen nun ausgerechnet auf diese Mittelmeerinsel pilgern? Die umfassende touristische Erschließung begann auf Mallorca in den 1960er Jahren. Die BesucherInnenzahlen stiegen von 360.000 Ankünften im Jahr 1960 auf schon 3,8 Millionen im Jahr 1990. Das ist eine unglaubliche Zunahme von 950%. Gründe waren einerseits ein allgemeiner wirtschaftlicher Aufschwung in dieser Zeit, aber auch die Etablierung von Charterflügen auf die Insel.
Spanien und Mallorca selber investierten aber auch viel in dieser Zeit. Der Flughafen wurde aufgebaut, es gab Infrastrukturprogramme und immer mehr Hotels entstanden. In den 1990er kam es dann auch zu einem sogenannten Urban Sprawl. Damit meint man die landschaftsverbrauchende Zersiedelung des Stadt-Umland-Bereichs, zumeist unkontrolliertes, großflächig sich in den ländlichen Raum ausbreitenden Wachstum von Verdichtungsräumen im Zuge der Suburbanisierung und einer starken Zuwanderung. Der Wohnungsbau und der Immobilienbereich machte zwischen 1993 und 2011 die Hälfte aller Auslandsinvestitionen aus. Rund 55% der Baugenehmigungen werden für Wohnbauungen erteilt. Also nicht nur die Hotels, sondern auch der normale Wohnungsbau stieg stark an. Insbesondere der Hauptort Palma de Mallorca wuchs in dieser Zeit rasant. Von 90.000 Einwohnerinnen im Jahr 1930 wuchs die Stadt auf 300.000 im Jahr 1990 und liegt inzwischen schon bei über 400.000 Einwohnerinnen. Die Einwohnerinnen der gesamten Insel ist in dieser Zeit von rund 300.000 auf fast 1 Million gestiegen. Die Touristinnenzahl stieg dann weiter an. 1990 waren es rund 4 Millionen, 10 Jahre später bereits 8 Millionen und aktuell sind es, wie es gesagt, rund 13 Millionen Touristinnen pro Jahr. Tourismus auf Mallorca steht also beispielhaft für den Massentourismus. Was kann man aber unter diesem Begriff nun genau verstehen? In einer Definition von Spektrumwissenschaft steht Folgendes. Massentourismus bezeichnet eine Form des Tourismus, bei der in hoher Zahl TouristInnen zur gleichen Zeit an denselben Zielen reisen. Diese Entwicklung begann vor allem nach dem Zweiten Weltkrieg und hat sowohl ökologische als auch gesellschaftliche Auswirkungen. Meist auch negativ besetzter Begriff zur Veranschaulichung des Tourismus als Massenerscheinung und den damit verbundenen Auswirkungen einschließlich der Verhaltensweisen von TouristInnen. Unter Massentourismus versteht man also nicht alleine, dass viele Menschen am gleichen Ort Urlaub machen, sondern auch die damit zusammenhängenden Auswirkungen und Folgen. Und zu diesen Folgen kommen wir auch gleich. Neben dieser allgemeinen Form von Tourismus finden wir auf Mallorca auch noch Spezialformen davon oder Teilgebiete des Massentourismus. Wie in diesem Fall der nautische Tourismus. Darunter fallen im Beispiel Mallorca natürlich vor allem die Kreuzfahrten. Kreuzfahrten ist kein neues Konzept. Technischer Fortschritt hat den Kreuzfahrtschiffen zu einem immensen Boom verholfen. 1970 gab es gerade mal rund 500.000 KreuzfahrttouristInnen. 2009 waren es schon 13 Millionen. Allein zwischen 1996 und 2002 gab es dann eine Zunahme von 70%. 2024 waren es dann schon fast 34 Millionen Menschen, die auf Kreuzfahrtschiffen Urlaub machten. Auf Platz 1 der Kreuzfahrtregion liegt die Karibik, wo fast 15 Millionen Menschen davon unterwegs waren. Auf Platz 2 folgte dann schon das Mittelmeer mit rund 5,77 Millionen KreuzfahrturlauberInnen. Und davon waren wiederum rund ein Drittel auf Spanien zurückzuführen. Auf Mallorca waren Kreuzfahrten schon immer ein wichtiger Bestandteil des Tourismus. Dies bereits ab den 1920er Jahren. Und natürlich nahmen auch hier die Anzahl KreuzfahrttouristInnen immer weiter zu. 2019 war dann das absolute Rekordjahr mit 820 Schiffen und 2,2 Millionen Passagiere, welche so die Insel besuchten. Wie bereits erwähnt, liegt die aktuelle Zahl hier bei 1,8 Millionen PassagierInnen. Vor allem der Rückgang durch die Corona-Pandemie konnte hier noch nicht ausgeglichen werden. Neben den Kreuzfahrtgästen und den typischen Hotelurlauberinnen ist ein weiter wichtiger Bereich der Residenzialtourismus und die Zweitwohnsitze. Also Menschen, welche auf Mallorca ein Ferienhaus haben und so einen Teil des Jahres auf der Insel verbringen und einen anderen Teil anderswo. Auch dieses Konzept wurde durch die Regierung der Balearen spätestens ab den 1970er Jahren aktiv gefördert. Die Regierung verfolgte das Ziel, den wirtschaftlichen Aufschwung zu bestärken, insbesondere durch neue Aufträge der Baubranche, aber dann auch durch Zusatzleistungen im Dienstleistungssektor. Dies trug viel zum erwähnten Baumboom und den Urban Sprawl bei. Der Anteil von Zweitwohnsitzen beträgt inzwischen 30% aller Wohnsitze auf Mallorca.
Besonders hoch ist dieser in Gemeinden wie Andraz, wo der Anteil fast 150% beträgt, und auch in Galvia ist es immer noch über 100% mehr, als es Erstwohnsitze gibt. Dies zeigt sich dann auch in einem hohen Anteil von ausländischen Einwohnerinnen in diesen Gemeinden. Diese beträgen 46 bzw. 59%. Aber es leben nicht nur immer mehr Ausländerinnen auf der Insel, auch die EigentümerInnen sind immer weniger die SpanierInnen selbst. Gemäß einer Studie der Universität der Balearen gehören bereits über 20% der Flächen Mallorcas in ausländischen EigentümerInnen. Auf der Insel gibt es auch noch weitere Angebote, welche eher in den Bereich Individualtourismus, Luxustourismus oder Sporttourismus gehören. Aber diese spielen insgesamt eher eine untergeordnete Rolle. Lohnt sich jetzt dieser Tourismus für die Inseln und deren Anwohnerinnen? Da gehen die Meinungen aber sicherlich auseinander. Für mich wird es daher jetzt aber auch mal Zeit, den Fokus etwas mehr auf die Folgen des Massentourismus auf Mallorca zu lenken. Und ein zentraler Punkt hier sind sicherlich die darauf entstehenden Umweltprobleme auf der Insel. Ein Punkt habe ich schon angesprochen. Das ist die Zersiedelung und damit auch der zunehmende Flächenverbrauch. Durch den Urban Sprawl kam es so auch zur Abholzung von Kiefernwäldern. Auch ehemalige Agrarflächen wurden teilweise verbaut. Da immer mehr Menschen auf der Insel sind, vor allem in den Hochsaison, wird aber auch immer mehr Energie verbraucht. 60-70% des benötigten Stroms wird durch Gas und Öl hergestellt. Dazu ist die Insel auch auf Stromimporte vom Festland angewiesen. Erneuerbare Energiequellen spielen auf der Insel leider noch keine große Rolle. Die zunehmende Bevölkerungsanzahl, aber auch vor allem auch die steigenden TouristInnenzahlen führen natürlich auch zu einer starken erhöhten Abfallmenge. Alleine zwischen 1990 und dem Jahr 2000 stiegen die jährliche Abfallmenge um über 65%. Dazu kommt noch die stärkere Verschmutzung der Küsten durch eine immer intensivere Nutzung. Rund 80% des sogenannten maritimen Mülls ist landbasiert. Das heisst, dieser entsteht durch Tourismus oder der lokalen Industrie. Die anderen 20% entstehen auf dem Wasser selbst, durch Fischerei, Aquakulturen oder der Schifffahrt. Gemäss einer Studie aus dem Jahr 2007 waren die gefundenen Hauptabfälle Zigarrenstummeln, Batterien und Plastikbruchstücke. Dazu kamen dann noch Hygiene- und Medizinprodukte. Es wurde eine klare Zunahme von Plastikabfällen an der Wasseroberfläche in Küstennah in den letzten Jahren nachgewiesen. Vor allem bei der Wasserverschmutzung wurde der marine Tourismus als klarer Hauptverursacher genannt. Dabei ging es um die Kreuzfahrtindustrie, aber auch um die zunehmende Anzahl von Yachten in den Buchten der Häfen. Immer mehr Luxusjachten sind auf den Balearen stationiert. Der extreme Treibstoffverbrauch von mehreren 1'000 bis 10'000 Litern pro Tag führt zu enormen Emissionen. Dazu kommt, dass Yachten auch immer wieder das marine Leben und vor allem die Unterwasserpflanzen zerstört. Wie Neptungras zerstören. Oft denken wir ja dann, ja, ach, das bisschen Neptungras, was macht das schon aus? Meistens aber genau solche Pflanzen, welche eine zentrale Rolle im lokalen Ökosystem haben. Das Neptungras filtert das Wasser nicht nur und macht es klarer, sondern ist auch ein wichtiger Lebensraum für viele Tiere. Neptungras ist dabei auch einer der besten CO2-Speicher, den wir haben. Ein Hektar Neptunwiese kann bis zu 1000 Tonnen CO2 über Jahrhunderte bis Jahrtausende speichern. Die gleiche Fläche Regenwald schafft dabei gerade mal nur 200 bis 300 Tonnen CO2. Das Neptungras ist also rund 5-mal effizienter als ein Regenwald. In den letzten 50 Jahren ist der Bestand auf den Balearen jedoch leider um 34% zurückgegangen. Es sind halt oft die eher unscheinbaren Dinge, welche dann doch eine größere Wirkung auf unser Klima haben. Auch indirekt sorgt der Tourismus für mehr Schiffverkehr, Emissionen und Müll. Die Geschäfte, Restaurants und Hotels in Tourismusgebieten müssen sich auch immer etwas der Nachfrage der Gäste anpassen. Es entsteht so eine ganz neue Güternachfrage und wegen dieser Anpassung, zum Beispiel an deutsche oder englische Produkte, sind immer mehr Importgüter notwendig. Diese Transportwege führen dann, wie erwähnt, zu einer Zunahme von Schiffsverkehr, Emissionen und Müll.
Eines der größten Probleme von Mallorca ist aber die Wasserknappheit. Diese ist jetzt nicht ausschließlich durch den Tourismus entstanden, sondern auch von den klimatischen und geografischen Bedingungen abhängig. Die natürlichen Voraussetzungen sind schon mal nicht ideal, da Mallorca keine permanenten Flüsse oder Seen hat. Da die Insel sehr kalkhaltig ist, ist der Boden auch sehr wasserdurchlässig. Das Oberflächenwasser sinkt so schnell ab oder verdunstet aufgrund der klimatischen Bedingungen. Daher ist die Wasserknappheit auch vor allem ein saisonales Problem im Sommer. Da gibt es besonders viele heiße und trockene Tage, Niederschläge sind aber ganzjährig selten und wenn, dann fallen sie halt doch eher in den Wintermonaten. 70% aller Niederschläge fallen an weniger als 20 Tagen im Jahr. Und als Vergleich, im Süden der Insel fallen durchschnittlich lediglich 450 mm pro Jahr, während es zum Beispiel in Zürich über 1000 mm Niederschlag sind. Nicht nur, dass im Sommer am wenigsten Wasser verfügbar ist, natürlich sind auch gerade dann die meisten TouristInnen auf der Insel. Der Tourismus alleine verbraucht auf Mallorca ca. 40 Millionen Kubikmeter Wasser. Das ist rund ein Drittel des Gesamtverbrauchs. Pro Übernachtung gibt sich daraus ungefähr 400 bis 500 Liter, welche eine Person verbraucht. Dabei lassen sich aber auch extreme Unterschiede zwischen der lokalen Bevölkerung und der UrlauberInnen nachweisen. TouristInnen verbrauchen rund dreimal so viel Wasser wie die MallorquinerInnen selber. In starken Tourismusgemeinden wie Alsudia und Galvia liegt der Wasserverbrauch sogar bei über 700 Liter pro Tag und Kopf. Stark ins Gewicht fallen da die ResidenzialtouristInnen mit ihren Ferienwohnungen. Die Gärten und Pools sorgen für diesen starken Wasserverbrauch. Und Pools gibt es einige auf Mallorca, nämlich rund 200.000. Zur Entspannung kann man dann ja aber gut etwas golfen gehen. Die rund 23 Golfplätze verbrauchen ja nur 2000 Kubikmeter Wasser am Tag oder, wenn man das in Liter haben möchte, wären das 200 Millionen Liter Wasser. Nochmals zur Einordnung. Wir in unserem Alltag sind sonst irgendwo bei 120 bis 150 Liter Wasserverbrauch. Die Insel hat also insbesondere im Sommer einen immensen Wasserbedarf, jedoch keine Flüsse oder Seen. Das heisst, dass auf der Insel eigentlich nur eine einzige Ressource gibt, nämlich das Grundwasser. Der zunehmende Wasserbedarf führt somit zu einem wachsenden Druck auf das Grundwasser. Dem wurde mit neuen Bohrtechniken und Pumpen versucht, entgegenzuwirken. Dies führt wiederum zu einer noch stärkeren Beanspruchung und zum Teil auch zu einer Übernutzung des Grundwassers. Bei einer anhaltenden Übernutzung kann dies zur Erschöpfung und Versalzung führen. Bei einem zu tiefen Absinken des Süßwassers erhöht sich die Chance, dass Meerwasser in das Grundwasser eintritt. Folge wäre dann, dass das Wasser weder für die Landwirtschaft noch für die Trinkwasserversorgung genutzt werden könnte. Natürlich sollte auch das verwendete und genutzte Wasser gereinigt werden. Bis in den 1970er Jahren gelang ein Großteil des Abwassers ungeklärt ins Meer. Die heutigen Kläranlagen kommen auch immer wieder an ihre Grenzen. Vor allem im Sommer bleibt also die Gefahr, dass das Abwasser ungereinigt ins Mittelmeer geleitet werden muss. Die Auswirkungen des Tourismus auf die Natur sind relativ naheliegend. Das ist aber leider noch nicht alles. Ein rasanter Anstieg des Massentourismus hat auch immer soziokulturelle Auswirkungen, also auf das ganz normale Leben der Menschen vor Ort. Tourismus bietet natürlich für viele Menschen viele Chancen auf Arbeitsplätze. Die Anpassung an die Bedürfnisse der BesucherInnen führt aber auch zu einem Verschwinden von lokalen Eigenheiten oder der regionalen Kultur. Daher kann dies auch immer wieder zu Spannungen bei den BewohnerInnen führen, wenn diese ein Gefühl der Überfremdung haben. Dazu kommt auch, dass zwar oft Arbeitsplätze geschaffen werden, aber meist in den Niedriglohnsektoren und dazu handelt es sich dabei auch noch um Saisonstellen, so dass unklar ist, wie man zum Beispiel im Winter das Einkommen sichern kann. Der Anstieg von Ferienwohnungen führt zudem auch meist zu einem Anstieg der Mieten. Wie in vielen anderen Städten spielt auch hier die Plattform Airbnb eine Rolle. Dadurch werden Wohnungen dem regulären Wohnungsmarkt entzogen und zu weiteren Ferienappartements. Für die Besitzerin mag sich das finanziell vielleicht lohnen, für die Gegenseite wird so das Wohnungsangebot knapper und zum Teil Mieten eben auch höher. Mallorca und andere Regionen versuchen, diesen Markt stärker zu regulieren.
Airbnb löschte diesen Herbst 2.300 Annoncen, da diese keine der neuen obligatorischen Registriernummern hatten. Nicht alle InselbewohnerInnen sind daher glücklich mit der Entwicklung des Tourismus. Die wenigsten kritisieren den Tourismus dabei an sich. Vielmehr geht es um die Geschwindigkeit, wie sich der Massentourismus entwickelt hat und welche Dimensionen er angenommen hat. In vielen Tourismushochburgen wie Venedig, Barcelona oder eben auch auf Mallorca kam es in den letzten Jahren so immer wieder zu großen Protestaktionen. Dabei gibt es verschiedene lokale und regionale Gruppen und Projekte. Die Plattform Menis Turisme, Mes Vida, also weniger Tourismus, mehr Leben, bietet dabei einen guten Überblick zu den Protesten auf Mallorca. Aus ihrem diesjährigen Manifest möchte ich ein paar Sätze vorlesen. Das Tourismusmodell, sei es Massentourismus oder Luxus, erstickt uns Jahr für Jahr, raubt Wohnressourcen, zerstört Land, beutet die Arbeiterinnenklasse aus, trägt zur Klimakrise bei und zerstört Gemeinschaften. Das Tourismusmodell verarmt uns und führt uns in den Kollaps. Das BIP pro Kopf stagniert seit 25 Jahren, während die Lebenshaltungskosten, insbesondere für Wohnraum, nur steigen. Wir wollen hier eine Zukunft haben. Wir wollen uns eine Zukunft an dem Ort vorstellen, wo wir aufgewachsen sind. Wir wollen groß werden in den Vierteln oder Dorf, in dem unsere Großeltern lebten. Wir wollen uns unabhängig machen können, wenn es an der Zeit ist, eine Wohnung zu kaufen und zu mieten und unter würdigen Bedingungen zu arbeiten. Weniger Tourismus bedeutet mehr Leben. Neben dem Gefühl der Überfremdung und den konkreten Sorgen und Problemen aus dem Alltag geht es bei den organisierten Projekten aber meist auch noch um mehr. Sie solidarisieren sich mit den prekär beschäftigten Gastroangestellten oder auch den Lehrpersonen, welche nicht mehr katalanisch unterrichten sollen. Auch wenn es für mich nicht wirklich herauszufinden war, ob und wie diese Proteste auf Mallorca schon Wirkung gezeigt haben, war es für mich wichtig, diese zumindest zu erwähnen. Und wir als potenzielle BesucherInnen sollten ihnen auch etwas Gehör geben. So, langsam habe ich wieder genug gesprochen und es wird Zeit für ein kleines Fazit. Erstens, ganz wichtig, Geografie ist weit mehr als nur Städte, Länder, Flüsse. In der Geografie geht es immer um die Wechselwirkung von der Erde und den Menschen. Tourismus ist da ein wundervolles Beispiel. Meist aufgrund von natürlichen Gegebenheiten bilden sich in gewissen Regionen Tourismusdestinationen. Der Tourismus, also die BesucherInnen, haben wiederum Einfluss auf die Natur vor Ort. Und Mallorca ist nur ein Beispiel, wenn es um das Thema Massentourismus geht. Egal ob in Phuket, Cancun oder Zermatt. Die Vorgänge ähneln sich meist stark. Der Tourismus ist in diesen Regionen meist der zentrale Hauptwirtschaftsfaktor. Die Gemeinden profitieren dabei stark von den hohen Steuereinnahmen der Geschäfte. Diese sorgen auch für viele Arbeitsplätze. Dabei wird aber meist etwas verschwiegen, dass ein Großteil dieser Arbeitsplätze eher Niedriglohnjobs sind und vielerorts zudem sehr saisonabhängig sind. Die Bevölkerung kann von Infrastrukturprojekten wie bessere Verkehrsanbindungen profitieren. Gleichzeitig kann der Massentourismus aber auch zum Verschwinden von lokalen Eigenheiten beitragen. Eines der größten Probleme sind aber meist die Auswirkungen auf die Natur. Massentourismus und Nachhaltigkeit verträgt sich halt nur bedingt. In Mallorca zeigt sich dies vor allem bei der Verschmutzung des Meeres oder der mangelnden Wasserversorgung im Sommer. Dies sowie die Auswirkungen auf die Mietpreise sorgen an vielen Orten für Protesten. Auf Mallorca versucht da die Kampagne Menis Turisme, Mes Vidas die Anliegen der Bevölkerung mehr sichtbar zu machen. Eine einfache Lösung gibt es aber auch hier nicht. Tourismusdestinationen haben nun mal einfach den Vorteil, dass da auch viele Menschen an einem Ort Urlaub machen können, was um einiges auch effektiver ist, als wenn wir alle als Individualreisende durch die Welt ziehen würden. Und da die Anzahl der weltweiten TouristInnen auch noch weiter steigt, sollen wir uns gut überlegen, was wir machen können, dass auch beliebte Reiseziele noch einen Rest ihres Ursprungs erhalten können und auch immer einen Platz für die lokalen AnwohnerInnen hat. Ja, und auch zu diesem Thema gibt es natürlich noch viele Möglichkeiten, sich selber zu vertiefen. Und schon fast zur Tradition geworden ist es natürlich, dass ich euch ein Arte-Video dazu empfehle. Dieses Mal wäre es das Video «Wohnungskrise auf Mallorca». Das findet ihr auf YouTube und es zeigt, wie immer mehr Einheimischen aus ihren Vierteln verdrängt werden.
Ebenso auf YouTube findet ihr ein Video von ZDF heute mit dem Namen Overtourism weltweit, wenn Urlaub zu Page wird. In dieser Doku gibt es auch Einblicke in die Proteste gegen den Massentourismus, unter anderem in Barcelona oder Venedig. Eine Podcast-Empfehlung habe ich euch ja schon während der Folge gegeben. Das wäre Geschichten aus der Geschichte mit der Folge 308, wo sie sich mit der Geschichte des Urlaubs und Reisens auseinandersetzen. Das lohnt sich auf jeden Fall noch in Gänze zu hören. Zudem möchte ich auch kurz die Möglichkeit nutzen, mich bei Eckhard Schönherr zu bedanken. Seine Dissertation mit dem Namen Infrastruktur des Glücks, eine Bild-, Raum- und Infrastrukturgeschichte Mallorcas im 19. und 20. Jahrhundert unter der Berücksichtigung des Tourismus, war mir eine sehr hilfreiche Recherchegrundlage, sowie auch die Masterarbeit von Christina Roschger mit dem Titel Wie viel Tourismus verträgt Mallorcas Wasser? Eine Analyse über Verbrauch, Versorgung und Verschmutzung. Das war also nun Folge 3 von Stadt, Land, Fluss und wie gesagt die letzte Folge aus dem Jahr 2025. Wenn ihr Themenwünsche für das neue Jahr habt, dann schreibt mir doch einfach eine Mail an stadtlandflusspodcast@gmail, alles aneinander geschrieben, oder auch einfach per DM auf Instagram oder Blue Sky. Wenn ihr jetzt bald in ein paar Wochen an eurem Weihnachtsfamilienessen sitzt, wäre dies auch eine super Gelegenheit, den Podcast noch einen Liebsten weiterzuempfehlen. Das stände jedenfalls auf meiner Wunschliste. Zum Jahresbeginn erwartet dann euch Folge 4, wo wir wieder in einem touristischen Gebiet unterwegs sind, aber dann wird der Fokus wieder auf der physischen Geografie liegen. Also freut euch schon auf die nächste digitale Exkursion.

Willkommen zu Stadt, Land, Fluss, dem Geografie-Podcast. Hallo zusammen zu Folge 4 von Stadt, Land, Fluss. Mein Name ist Ramon und auch dieses Jahr will ich mit euch auf kleine digitale Exkursionen gehen. Gehört habt ihr auch das Lied Lauter Brunnen der niederländischen Band Stadtbabber. Nachdem wir das letzte Mal auf der Mittelmeerinsel Mallorca unterwegs waren, geht es heute also in die Schweizer Alpen. Wie immer fangen wir damit an, was Lauterbrunnen genau ist bzw. wo es eigentlich liegt. Lauterbrunnen ist eine kleine Gemeinde des Kantons Berns in der Schweiz. Sie liegt nicht weit vom Thuner- und Prietersee entfernt auf der nördlichen Alpenseite. Inzwischen muss zwischen dem Ort Lauterbrunnen und der Gemeinde Lauterbrunnen unterschieden werden. Denn zur politischen Gemeinde Lauterbrunnen gehören auch die Ortschaften Wengen, Mühren, Gimmelwald, Stechelberg und Isenfluh. Gemeinsam haben sie rund 2700 EinwohnerInnen. Davon leben etwa 800 in Lauterbrunnen selbst. Der Ort liegt an der Weißen Lütschine, einem kleinen Fluss, der im Brintersee mündet und von unzähligen Bergbächen gespiesen wird. Da Lauterbrunnen in einem Alpental liegt, erstreckt sich die Gemeinde von 728 Meter über Meer bis auf 4158 Meter. Denn so hoch ist der Gipfel des dritthöchsten Berges der Schweiz, der Jungfrau. Das bekannte Dreigestirn Eiger, Mönch und Jungfrau bildet weiter im Süden auch die Grenze zwischen dem Kanton Bern und dem Kanton Wallis. Es verwundert aufgrund dieser Lage auch nicht, dass sich hier bereits zu Beginn des 20. Jahrhunderts der Tourismus entwickeln konnte. Sei es im Sommer mit Wanderinnen, die die Berge und Landschaften erkundeten, oder natürlich im Winter mit zahlreichen Skifahrerinnen und Snowboarder. Zudem hat sich das gesamte Tal in den letzten Jahrzehnten zu einem Mekka für BasejumperInnen entwickelt. Aktuell sind es rund 25.000 Sprünge im Jahr, also fast 70 pro Tag. In der Hochsaison im Sommer sind es sogar bis zu 200 Basejumps pro Tag. Da ich in der letzten Folge bereits ausführlich über Tourismus gesprochen habe, will ich hier jetzt nicht weiter darauf eingehen. Jetzt fragt ihr euch vielleicht, ja, ist ja ganz nett, diese kleine Gemeinde in den Schweizer Alpen, aber darum soll ich jetzt diese ganze Folge drehen? Naja, nicht ganz. Wir werden uns weniger mit der Ortschaft Lauterbrunnen beschäftigen, sondern vielmehr mit dem gleichnamigen Tal, also dem Lauterbrunnental. Und hier kommt es dann auch zu unserem Geografiebezug. Wir schauen uns nämlich an, wie ein Tal wie das Lauterbrunnental entstehen konnte und welche geografische Prozesse dahinter stecken. Bevor wir dazu kommen, aber auch hier erstmal ein paar Fakten zum Lauterbrunnental. Das Lauterbrunnental gehört zum sogenannten Nordrand des Ahrmassivs. Kurz gesagt ist das eine geologische Bezeichnung für diese Region der Alpen. Das Gestein besteht hier vor allem aus Granit und Gneis und ist sehr alt, also über 300 Millionen Jahre. Das Lauterbrunnental liegt also am Nordrand dieses Massivs. Noch weiter nördlich würden dann vor allem Kalk- und Sedimentsgestein vorherrschen. Etwas einfacher zu verstehen als die genaue Gesteinszusammensetzung ist, dass es sich um ein Nord-Süd verlaufendes U-Tal handelt. Ein U-Tal oder auch Trogtal beschreibt die Form des Tales. Würde man einen Querschnitt anschauen, entspräche die Talform in etwa einem U. Das Lauterbrunnental gilt als ein regelrechtes Schulbuchbeispiel für ein Trogtal. Charakteristisch dafür sind steile Talwände und eine übertiefe flache Talsohle. Steile Talwände sind selbsterklärend. Eine übertiefe Talsohle bedeutet, dass das Tal früher einmal tiefer war, inzwischen aber wieder mit Sedimenten und Gesteinen aufgefüllt wurde. Natürlich über einen sehr, sehr langen Zeitraum. Das ist nichts, was man mit dem bloßen Auge erkennen könnte. Für uns ist ein Trogtal also ein Tal mit steilen Felswänden und einem ungefähren U-förmigen Querschnittsform. Durch dieses Tal fließt, wie bereits erwähnt, die Weiße Lütschine. Dieser heute eher unscheinbare Fluss spielt für unsere Geschichte noch eine ganz zentrale Rolle. Die Weiße Lütschlinie wird heute von vielen Berg- und Gletscherbächen gespiesen, sondern auch von zahlreichen kleineren und größeren Wasserfällen begleitet, die von den steilen Felswänden herabstürzen. In der Ortschaft Lauterbrunnen ist dies zum Beispiel der Staubbachfall. Mit rund 300 Meter Höhe ist er einer der höchsten Wasserfälle der Schweiz. Ebenfalls sehr bekannt sind die Trümmelbachfälle,
Diese sind vor allem bekannt, da sie sich im Inneren eines Berges befinden und daher relativ einmalig sind. Die Landschaft mit ihren hohen Bergen, den imposanten Felswänden und den zahlreichen Wasserfällen hat auch einige Schriftsteller inspiriert. Johann Wolfgang von Goethe wurde 1739 von den Staubachfällen zu seinem Gedicht Gesang der Geister über dem Wasser angeregt. Des Menschen Seele gleicht dem Wasser, vom Himmel kommt es, zum Himmel steigt es und wieder nieder zur Erde muss es, ewig wechselnd. Etwas vertrauter seid ihr vielleicht mit den Werken von J.R.R. Tolkien. Er besuchte das Lauterbrunnental im Jahr 1911. Das Tal dient ihm dann später als Vorbild für das Bruchtal aus Herr der Ringe. Besonders deutlich wird das anhand einer Illustration, die Tolkien selber angefertigt hat. Diese könnt ihr jetzt auch als Kapitelbild in euren Podcatchers sehen. Und die Ähnlichkeit ist doch sehr eindeutig. Kommen wir aber nun langsam zur eigentlichen Frage. Wie ist dieses Lauterbrunnental nun entstanden? Wenn wir aus geografischer Sicht auf die Entstehung von Landschaftsformen schauen, spielen immer zwei grundlegende Kräfte eine Rolle. Die sogenannten endogenen und exogenen Kräfte. Vereinfacht gesagt sind die endogenen Kräfte jene Kräfte, die aus dem Erdinnern wirken. Zum Beispiel durch die tektonische Plattenbewegung. Kräfte von außen bezeichnet man hingegen exogene Kräfte. Wenn wir uns nun überlegen, was es braucht, damit Täler entstehen, dann sind es im Grunde zwei Dinge. Erstens brauchen wir ein Gebirge und zweitens irgendetwas, was eine Art Schneise in das Gebirge schneidet. Also brauchen wir endogene und exogene Kräfte. Daher nun wirklich auch ein ganz kurzer Exkurs dazu, wie die Alpen entstanden sind. Die Erde ist in verschiedenen Schichten aufgebaut, die unterschiedlich zusammengesetzt sind und verschiedene Zustände haben. Sie können also fest sein, wie die Erdkruste, oder zähflüssig in Form von geschmolzenem Gestein. Wenn wir uns nun die äußerste Schicht der Erde anschauen, stoßen wir auf die sogenannte Lithosphäre. Diese ist fest und besteht aus der Erdkruste sowie dem obersten Teil des Erdmantels. Diese Lithosphäre schwimmt in Anführungszeichen auf der plastischen Asthenosphäre. Die Asthenosphäre ist die nächste Schicht unterhalb der Lithosphäre. Die Erde besteht aus verschiedenen Lithosphärenplatten, auch Erd- oder Kontinentalplatten genannt. Das kennen wir alle wahrscheinlich noch aus dem Schulunterricht. Diese bewegen sich alle in unterschiedliche Richtungen und zwar um wenige Zentimeter pro Jahr. Über Millionen von Jahren kommt dabei aber trotzdem eine beachtliche Strecke zusammen. An den Plattengrenzen gibt es grundsätzlich drei verschiedene Bewegsarten. Die Platten können sich seitlich aneinander vorbeischieben, dann spricht man von einer Transformstörung. Ein bekanntes Beispiel dafür ist die San Andreas-Verwerfung in Kalifornien. Die Lithosphärenplatten könnten sich aber auch voneinander wegbewegen. Das nennt man Divergenz. Und natürlich können sich Platten auch aufeinander zubewegen. In diesem Fall spricht man von einer konvergenten Plattengrenze. Je nach Art der beteiligten Lithosphärenplatten, insbesondere abhängig von ihrer Dichte, hat dies unterschiedliche Folgen. Die einzelnen Plattenbewegungen lernen wir dann vielleicht noch in einer anderen Podcast-Folge genauer kennen. Ansonsten kann ich euch nur die Folge des Podcasts Geonauten zum Schalenaufbau der Erde empfehlen. Wenn wir nun jetzt ein paar Millionen zurückgehen, genauer gesagt 250 bis 500 Millionen Jahre, dann existierte das, was wir heute als südliches Europa kennen, mehr oder weniger noch gar nicht. Das Gebiet war damals vom Thesis-Ozean bedeckt. Über Millionen von Jahren lagerten sich dort verschiedene Sedimenten am Meeresboden ab. Durch die tektonische Plattenbewegung bewegte sich die afrikanische und die europäische Kontinent immer weiter aufeinander zu. Die dazwischenliegende adriatische Mikroplatte wurde dabei zunehmend nach Norden in Richtung Europa geschoben. So schloss sich der Thesis-Ozean vor rund 130 Millionen Jahren. Das Aufeinandertreffen der Platte führte dazu, dass Ablagerungen der Meeresboden abgeschert, verfaltet und übereinander geschoben wurden. Teile der afrikanischen ozeanischen Kruste tauchten aufgrund ihrer höheren Dichte unter die kontinentale Kruste Europas ab. Dieser Vorgang wird Subduktion genannt. Durch den enormen Druck und die hohen Temperaturen wurde Gestein dabei metamorph, also verändert.
Zusätzlich führte die Subduktion dazu, dass die riesigen Gesteinsmassen der europäischen Kontinentalplatte nach oben gedrückt und stark deformiert wurden. Dieser Prozess sorgte dafür, dass Gesteinsschichten zusammengestaucht, gefaltet oder umgeformt wurden. Gleichzeitig wurden die Schichten auch angehoben. Über ein paar Millionen Jahren hinweg entstanden so die Alpen. Die Gebirgsbildung der Alpen durch die Kollision der afrikanischen und der eurasischen Platte wird auch die alpinische Orogenese bezeichnet. Durch diese Faltungen und metamorphen Prozessen sind die Alpen heute sehr unterschiedlich aufgebaut. Wenn man in den Alpen unterwegs ist, kann man das oft schon mit bloßen Augen anhand des Gesteines gut erkennen. In der Fachliteratur spricht man deshalb von unterschiedlichen tektonischen Zonen der Alpen. Es gibt zum Beispiel die helvetische Zone, in der vor allem Gesteine des europäischen Kontinentalrandes vorkommen. In der penninischen Zone hingegen befinden sich vorübergehend Reste der ehemaligen ozeanischen Kruste. Ja, das war jetzt aber schon ein bisschen viel und vielleicht auch ein bisschen kompliziert. Aber zum Entstehungsprozess der Alpen findet man ja außerdem viele unzählige Erklärvideos auf YouTube. Die könnt ihr auch gerne kurz mal anschauen. Für uns genügt es vorerst zu wissen, dass zwei Lithosphärenplatten aufeinandergeprallt sind, sich das Gestein aufgefaltet hat und so die Alpen entstanden sind. Denn eigentlich wollten wir uns ja vor allem anschauen, wie das Tal entstanden ist und nicht das Gebirge an sich. Also, wir haben jetzt die Alpen, die vor ein paar Millionen Jahren entstanden sind. Spulen wir nun etwas weiter vor. Wir befinden uns nun rund vor 115.000 Jahren. Das war der Startpunkt der letzten Kaltzeit. Diese Kaltzeit endete dann vor etwa 11.700 Jahren. Wichtig, kurzer Einschub. In der Erdgeschichte kann man zwischen dem Eiszeitalter und dem Warmklima unterschieden werden. Aktuell befinden wir uns seit rund 34 Millionen Jahren in einem Eiszeitalter, dem Känozoischen Eiszeitalter. Für uns scheint es eventuell nicht ganz logisch, dass wir uns in einer Eiszeit befinden. Aber wenn wir nur kurz auf Wikipedia schauen, da man dort oft einfach kurze, einfache Definitionen findet, lesen wir Folgendes. Ein Eiszeitalter ist ein Abschnitt der Erdgeschichte, in dem die Festlandbereiche mindestens einer Polarregion vergletschert bzw. von Eisschilden bedeckt sind. Nach einer anderen, enger gefassten und weniger gebräuchlichen Definition wird der Begriff Eiszeitalter erst dann verwendet, wenn sowohl auf der Nordhalbkugel als auch auf der südlichen Hemisphäre ausgehende Vergletscherungen auftreten. Jetzt egal, welche der beiden Definitionen wir verwenden, trifft es aktuell jedenfalls zu. Woher unsere Verwirrung vielleicht kommt, ist, dass wir innerhalb der Eiszeiten nochmals zwischen Kalt- und Warmzeiten unterscheiden. Die Kaltzeiten oder auch Glaziale innerhalb der Eiszeit ist wahrscheinlich das, was wir alle so im Kopf haben, wenn wir umgangssprachlich von einer Eiszeit sprechen. In diesen Kaltzeiten sind die globalen Temperaturen deutlich niedriger als im Durchschnitt. Die Gletscher und Eisschilde sind stark ausgedehnt und der Meeresspiegel deshalb auch niedriger, weil viel Wasser in Form von Eis gebunden ist. In den Warmzeiten innerhalb der Eiszeiten, der interglazialen Phasen, ziehen sich die Gletscher weiter zurück und so befinden wir uns seit rund 10.000 Jahren in einer Warmzeit innerhalb der Eiszeit. Okay, nun aber zurück zu der letzten Kaltzeit. Damals haben sich die Gletscher der Alpen massiv ausgedehnt. Ein letzter Höhepunkt dieser Ausdehnung war vor gut 20.000 Jahren. Diese Ausdehnung könnt ihr auch als Kapitelbild sehen. Eine Animation der ETH zeigt die Veränderung der Gletscher sehr anschaulich. Ich habe euch diese Seite in den Shownotes verlinkt. Wie man da sieht, reichen dann die Gletscher der Alpen weit in der Schweiz und Mittelland, dehnen sich aber auch in Süddeutschland oder in Österreich aus. Das Gleiche passiert in dieser Zeit natürlich auch in anderen Regionen der Welt. Jedenfalls bildet sich damals eine mächtige Eiszunge mit einer Dicke von über 800 Meter, die sich von Lauterbrunnen bis nach Interlaken und Bern erstreckte. Also das wäre so hoch, wie wenn man fünfmal den Kölner Dom übereinander stapeln würde. Oder fast so hoch wie der Burj Khalifa, also dem höchsten Gebäude der Welt. Und so massive Gletscher hinterlassen dann auch Spuren in der Landschaft. Und ja, jetzt sind wir langsam beim heutigen Thema angekommen. Diese Gletscherbewegung ist die Ursache des heutigen Lauterbrunnentals. Zumindest so, wie es heutzutage aussieht.
Also, die Entstehung der Alpen war primär ein endogener Prozess. Die Kräfte im Erdinnern, in diesem Fall die tektonischen Plattenbewegungen, führte zur Bildung dieses Faltengebirges. Nun kommen die exogenen Prozesse ins Spiel, die das Trogtal von Lauterbrunnen geformt haben. In unserem Fall ist die Hauptursache die Wirkung des Gletschers, also sprechen wir von einem glazialen Prozess. Diese sind Teil der sogenannten geomorphologischen Prozesse. Das klingt jetzt komplizierter, als es ist. Ganz allgemein kann man Prozesse, die die Erdoberfläche oder Umgangssprache vielleicht die Landschaft verändern und gestalten, als geomorphologische Prozesse bezeichnen. Diese lassen sich in zwei Teilbereiche unterteilen. Verwitterungsprozesse und Formungsprozesse. Verwitterungsprozesse sorgen durch physikalische, chemische oder biologisch-chemische Vorgänge dafür, dass Gestein zerkleinert wird. In unserem Fall ist dies etwas weniger wichtig. Formungsprozesse sind verschiedene Arten von Abtragungsprozesse, welche vor allem durch die Schwerkraft entstehen. Also, bei Verwitterungsprozessen wird Gestein verkleinert und bei Formungsprozessen wird dieses bewegt. Bei den Formungsprozessen wird dann zwischen Erosion und Denudation unterschieden. Lokal wirksame Vorgänge des Abtransports von Feststoffen, also wie Gestein, wird Erosion genannt. Das kann durch Hangrutschungen, Windabrieb, fließendes Wasser oder eben auch durch Eis geschehen. Die Denudation ist im Gegensatz dazu eine flächenhafte Abtragung von Material. Ja, und hier wird es nun wieder ein bisschen kompliziert, denn es gibt da einige Begriffe, die hier zum Teil verwendet werden, welche alle etwas Ähnliches, aber nicht das Exakte bedeuten. Denudation, Erosion, Detersion, Abrasion, Detraktion und Exhalation. Teilweise werden die Begriffe aber dann doch irgendwie als Synonym verwendet. Wir versuchen es aber ein bisschen einfach zu halten. Also wenn man jetzt beispielhaft bei einem Gletscher schauen möchte, was passiert, schreibt Spektrumwissenschaft Folgendes. Die direkte Abtragung von Festgestein durch den Gletscher wird als Abrasion bezeichnet. Glättende Abschleifung wird auch als Detersion, splitternde Erosion als Detraktion bezeichnet. Naja, so viel dazu. Ich fasse dies für die Folge einfacher allgemein als Erosion zusammen. Es gibt, wie schon erwähnt, unterschiedliche Erosionsformen. Meist geschieht durch dieses Wind, Wasser oder eben Eis. Bei glazialen Erosionsprozessen durch den Gletscher passieren primär drei Dinge. Durch das Festfrieren bzw. den Frostwechsel können größere Stücke aus Gestein gerissen werden und das passiert vor allem an gletschernden Rändern oder auf der Lehseite von Hindernissen, also auf der windabgewandten Seite. Die massive Eisschicht und der darunterliegende Schutt schleifen das Gestein ab, also wie wenn ihr mit Schleifpapier über eine Oberfläche fahrt. Und an der Gletscherstirn oder dem Gletscherfront kommt es zudem zum Abschürfungen und Zusammenschieben von Lockergestein.

auch ein passendes Kapitelbild rausgesucht. Gletscher lassen sich schon mal in ein Nähr- und Zehrgebiet unterteilen. Das Nährgebiet ist der Bereich, in dem der eigentliche Gletscher entsteht. Der Schnee, der dort im Winter fällt, schmilzt auch im Sommer nicht komplett weg und bleibt so jedes Jahr liegen. Der neue Schnee drückt auf die älteren Schneeschichten darunter und verdichtet diese, so dass die Luft zwischen den Schneekristallen langsam herausgepresst wird. So entsteht Firn, ein körniger, fester Altschnee mit nur noch halb so viel Luft dazwischen. Durch den weiteren Druck über die Jahre und Jahrzehnte wird der Firn zum Gletschereis. Das Nährgebiet, also der obere Teil oder der oberste Teil des Gletschers, wird so auch Akkumulationszone genannt, da sich dort, wie gerade erklärt, das Eis bildet. Der untere Teil des Gletschers ist das Zehrgebiet oder die Ablationszone. Hier geht mehr Eis verloren, als neu entsteht. Während also im Nährgebiet primär Eis gebildet wird, schmilzt das im Zehrgebiet wieder weg. Wächst ein Gletscher über die Jahrzehnte, ist die Akkumulation stärker, schrumpft er, ist die Ablation stärker, wie es leider in den letzten Jahrzehnten der Fall ist. Der Übergang zwischen den beiden Bereichen wird Gleichgewichtslinie oder auch Firnlinie genannt. Und bereits vorhin habe ich die sogenannten Zeiten- und Mittelmoränen erwähnt. Hier wird Gesteinsmaterial vom Eis mit transportiert. Wichtig: Mittelmoränen entstehen nur, wenn der Gletscher aus mehreren Nährgebieten zusammenfließt. Bei drei Nährgebieten gibt es dann folglich auch zwei Mittelmoränen. Der Fließprozess vom Gletscher ist physikalisch bedingt. Durch den Druck und die Schwerkraft bewegt sich das Eis ganz langsam talwärts, bis es dann irgendwann abschmilzt. Die Fließgeschwindigkeit von Gletschern in den Alpen beträgt rund 10 bis 100 Meter pro Jahr. Das führt zum Beispiel auch dazu, wenn ihr irgendeinmal euer Schweizer Taschenmesser in einer Eisspalte verliert, dass es Jahrzehnte später dann am Ende der Gletscherzunge wieder herauskommt. Am Ende der Gletscherzunge befindet sich auch das Gletschertor. Dort fließt das Schmelzwasser, was sich unter dem Gletscher bildet, als ein kleiner Bach ins Tal. Gut, das war jetzt ein kleiner Einschub zum Gletscher. Gehen wir aber nochmals diese gut 20.000 Jahre zurück, in dem der Gletscher im heutigen Lauterbrunnental, wie gesagt, rund 800 Meter dick war. Jetzt könnte man sich irgendwie auch ausrechnen, wie viel Gewicht nun auf die Gebirgslandschaft drückt. Oder wir sagen einfach, der Druck ist enorm. Über tausende von Jahren floss der Gletscher nun von Alpen in Richtung Flachland. Wichtig hier: Der Gletscher sucht sich keine neue eigene Wege, sondern bewegt sich entlang eines bereits bestehenden Kerbtales. Dieses war einfach bei weitem noch nicht so ausgeprägt wie das aktuelle Trogtal. In den Bergen sorgen Bäche und Flüsse für diese Kerbtäler. Bei den Kerbtälern sind die Hänge auch recht steil und gerade. Es gibt jedoch keine Talsohle und der Talboden ist schmal. Das Wasser schneidet sich also primär senkrecht in den Boden. Diese unterschiedlichen Talsorten können wir uns dann auch ein anderes Mal noch genauer anschauen. Wichtig ist also, dass der Fluss, den es schon gab, mit seinem Erosionsprozess die Basis für das heutige Lauterbrunnental gelegt hat. Nun war dieses Kerbtal über tausende von Jahren durch diesen massiven Gletscher bedeckt, der sich langsam immer weiter bewegte. Und während all dieser Jahre kam es zu einem stetigen Erosionsprozess, bei dem die Eismassen nach und nach Gestein abtransportierten. Und so wurde das Tal langsam immer weiter vergrößert und verbreitet. Aus dem V-Tal wurde ein U-Tal oder auch aus dem Kerbtal wurde ein Trogtal. Der Gletscher sorgte also lediglich für die Entstehung des Trogtals, einem breiten, flachen Talbogen und steilen Felswänden, in dem er über Jahrtausende den Boden abgeschliffen und das Material mittransportiert hat. Darüber hinaus sorgen Gletscher oberhalb der eigentlichen Täler für sogenannte Kare. Das sind halboffene Hohlformen. Oft befindet sich darin auch ein See, wenn es dann den Gletscher nicht mehr gibt. Diese Kare entstanden durch die Erosion im Nährgebiet, also dort, wo sich der Schnee gesammelt hat und das Eis gebildet wurde. Sie befinden sich meist oberhalb der Baumgrenze und an den Hängen der Gebirge. Im Verhältnis zu den Tälern sind sie aber meist relativ klein. Ja, jedenfalls sorgen die Gletscher nun dafür, dass aus diesen Kerbtälern Trogtälern wurden.
Sie verbreiten diese und schufen einen flachen Talboden.

Die Grafik des Kapitelbilds zeigt eigentlich alles nochmals gut auf. Die gestrichelte waagrechte Linie zeigt euch an, wo vor tausenden Jahren die Gletscheroberfläche war. Die vermutete präglaziale Tarnform ist also das V-Tal, das durch den Fluss entstanden ist, und dann ist gut erkennbar, wie dieses Tal durch die glazialen Prozesse zu einem U-Tal verbreitet wurde. Ebenso ist dargestellt, dass die Trogsohle eigentlich mal tiefer war, aber über die Jahrtausende wieder aufgeschüttet wurde. Hätte der Gletscher das Tal also nicht verbreitet, hätte es auch so keinen Platz für die Ortschaft Lauterbrunnen gegeben. Tolkien hätte das Tal nie besucht und das Bruchtal in Herr der Ringe hätte es nie gegeben. Ja, so oder so ähnlich zumindest. Ja, ich glaube, es wird langsam Zeit für ein Fazit und den Versuch, das Wichtigste nochmals zusammenzufassen. Ja, es kamen in dieser Folge einige Fachbegriffe vor, aber ganz ehrlich, die muss man nicht auswendig können, die kann man ja im Zweifel gut nachschlagen. Aber ich hoffe, dass euch die grundsätzlichen Prozesse etwas näher bringen konnte. Bei den Entstehungsprozessen von Landschaftsformen gilt es immer, endogene und exogene Kräfte zu berücksichtigen. In unserem Beispiel führen die endogenen Kräfte der Plattentektonik zur Auffaltung der Alpen und die exogenen Erosionsprozesse in Form von Wasser und Eis zur Entstehung eines Kerb und dann eines Trogtales. Ohne die Ausweitung zum Trogtale wäre wohl kaum die Ortschaften an diesen Stellen entstanden. Vielleicht konntet ihr euch auch noch merken, dass wir uns aktuell in einem Eiszeitalter befinden, auch wenn sich das intuitiv falsch anfühlt. Aber wir sind, wie gesagt, in einer Warmzeit innerhalb der Eiszeit. Also, wir haben zwar zugefrorene Eiskappen am Nord- und Südpol, aber die kontinentalen Gletscher bedecken nicht halb Europa. Zum Glück, würde ich sagen. Und sonst dürft ihr euch gerne einen Kommentar da lassen, was für euch so die Kernerkenntnisse dieser Folgen waren. Das würde mich jedenfalls interessieren. Oder auch, was für euch Unverständnis blieb. Dieses Mal habe ich euch keinen spezifischen Arte-YouTube-Tipp, aber irgendwas zu Gletscher findet ihr da sicher. Ich würde euch aber, wie bereits erwähnt, die Folge 15 des Geographie-Podcasts Geonauten empfehlen. Dort besprechen sie etwas ausführlich in den Schalenaufbau der Erde, was auch eine Grundlage für die endogenen Prozesse sind. Mein zweiter Tipp habe ich auch schon während der Folge erwähnt und da gebt ihr am besten in einer Suchmaschine eurer Wahl einfach 115.000 Jahre Eiszeit in 2 Minuten ein, denn da findet ihr das Zeitraffer-Video der ETH zur Veränderung der alpinen Gletscher. Wenn ihr trotzdem noch ein bisschen was zum Tourismus und vor allem zum Thema Basejumping in der Region erfahren möchtet, dann gäbe es dazu einen relativ aktuellen Beitrag vom SRF-Magazin Rundschau mit dem Titel Basejumping in Lauterbrunnen – Dichte Stress am Berg. Das war es jetzt auch mal wieder. Diese Folge war etwas kürzer als die vorigen. Ich hoffe trotzdem, dass sie euch gefallen hat oder vielleicht auch erst recht deswegen gefallen hat. Wie immer freue ich mich über Feedback in den Kommentaren oder per DM auf Social Media. Ihr könnt mir auch sehr gerne eine E-Mail schreiben an stadtlandflusspodcast@gmail.com. Gerne tease ich an dieser Stelle ja auch schon gerne an, wohin es in den nächsten Folgen gehen wird. Aber ganz ehrlich, das weiß ich aktuell selber noch nicht. So oder so, freut euch schon jetzt auf die nächste digitale Exkursion.

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0: Herzlich willkommen zu Sommerkino im Kopf. Wir tun jeden Mittag während der Sommerpause hier auf Radio Stadtfilter ein Hörspiel bzw. ein Hörbuch präsentieren. Und diese Woche hören wir Nullnummer. Das war das letzte Buch, das Umberto Eco geschrieben hat, bzw. der letzte Roman. Dort geht es um Intrigen und Machtspiele in der italienischen Medienlandschaft. Was ist bis jetzt passiert? Wir haben gehört, dass der Journalist Colonna vom Chefredakteur Simei für ein geheimnisvolles Zeitungsprojekt engagiert worden ist. Die Zeitung heisst Domani, sollte aber wahrscheinlich nie erscheinen, sondern nur ein Druckmittel sein gegen mächtige Personen. Während der Colonna seine neuen Kolleginnen und Kollegen kennenlernt, wird ihm nach und nach bewusst, dass es bei dem Projekt nicht um seriösen Journalismus, sondern eben um Manipulation und Einfluss geht. Soweit zum bisherigen Inhalt und an dieser Stelle wünsche ich viel Vergnügen mit der Fortsetzung von Nullnummer von Umberto Eco.
1: Mittwoch, 8. April. Am nächsten Tag fand die erste richtige Redaktionssitzung statt. »Jetzt machen wir unsere Zeitung«, begann Simei. »Die Nummer vom 18. Februar dieses Jahres.« »Wieso vom 18. Februar?«, fragte Cambria, der sich in der Folge dadurch auszeichnen sollte, dass er immer die dümmsten Fragen stellte. »Weil am 17. Februar dieses Jahres Mario Chiesa, der Präsident des städtischen Altersheims Pio Albergo Trivulzio und ein hohes Tier in der Mailänder Sozialistischen Partei, in seinem Büro verhaftet wurde. Ihr kennt die Geschichte. Chiesa hatte für die Vergabe eines Auftrags an eine Reinigungsfirma aus Monza Schmiergeld verlangt, es ging um einen Auftrag über 140 Millionen Lire. Und er wollte 10% davon für sich haben. Woran man sieht, dass auch ein städtisches Altersheim eine schöne Kuh zum Melken sein kann. Er muss sich schon vorher ein paar Mal gemolken haben, denn dem Chef der Reinigungsfirma war es zu viel geworden. Er wollte nicht länger zahlen und hatte Chiesa angezeigt. Dann war er zu ihm gegangen, um ihm die erste Hälfte der vereinbarten 14 Millionen zu bringen, aber mit einer verborgenen Videokamera. Und kaum hatte Chiesa das Geldbündel angenommen, waren die Carabinieri eingedrungen. In Panik geraten, hatte er sich schnell noch ein weiteres, dickeres Geldbündel aus der Kasse gegrapscht, das er sich von jemand anderem hatte geben lassen und war ins Klo gestürzt, um die Banknoten im WC runterzuspülen. Aber von wegen! Bevor er das ganze Geld vernichten konnte, war er schon in Handschellen. Das ist die Geschichte. Sie werden sich erinnern. Und jetzt wissen Sie, Cambria, was wir in unserer Zeitung am nächsten Tag berichten müssen. Gehen Sie ins Archiv, lesen Sie nach, was damals in den Zeitungen stand und schreiben Sie uns eine Meldung für die erste Seite. Oder nein, besser einen schönen kleinen Artikel. Denn wenn ich es richtig in Erinnerung habe, hatten die Fernsehnachrichten am Abend vorher noch nichts über diese Sache berichtet.
2: Okay, Chef, ich gehe.
1: Warten Sie, jetzt kommt die Mission von Domani ins Spiel. Sie werden sich erinnern, dass in den folgenden Tagen versucht wurde, die Sache herunterzuspielen. Ministerpräsident Craxi soll gesagt haben, Chiesa sei nur ein kleiner Spitzbube und er habe ihn schon entlassen. Aber was die Leser am 18. Februar noch nicht wissen konnten, die Staatsanwälte ermittelten weiter. Und dabei tat sich ein echter Spürhund hervor, jener Antonio Di Pietro, den heute jeder kennt, aber damals hatte noch niemand von ihm gehört. Di Pietro hat Chiesa die Daumenschrauben angelegt, hat Schweizer Konten bei ihm gefunden, hat ihn gestehen lassen, dass er kein Einzelfall war und seitdem ist er dabei, ein ganzes Netz politischer Korruption aufzudecken, das alle Parteien betrifft. Die ersten Konsequenzen sind gerade in diesen Tagen zu sehen. Bei den Wahlen am letzten Sonntag haben sowohl die Christdemokraten als auch Craxis Sozialisten viele Stimmen verloren. Und die Lega Nord hat zugelegt, weil sie den Hass auf die Regierung in Rom zu schüren versteht. Politiker werden reihenweise verhaftet. Die Parteien zerfallen mehr und mehr und es gibt Leute, die sagen, nach dem Fall der Berliner Mauer und dem Ende der Sowjetunion hätten die Amerikaner keinen Bedarf mehr an Parteien, die sie manövrieren konnten, und hätten sie den Staatsanwälten überlassen. Oder vielleicht, so könnten wir spekulieren, spielen die Staatsanwälte nach einem Drehbuch, das die CIA geschrieben hat. Aber übertreiben wir lieber erstmal noch nicht. Dies ist die Lage heute. Aber am 18. Februar konnte sich niemand vorstellen, was dann alles passieren sollte. Unsere Zeitung Domane jedoch, die wird es sich vorstellen. Sie wird eine Reihe von Voraussagen machen. Und diesen Artikel voller Hypothesen und Spekulationen, ruhig auch Insinuationen, den erwarte ich von Ihnen, Lucidi. Er muss so geschickt geschrieben sein, dass er mit lauter womöglich und vielleicht operiert, aber de facto genau das erzählt, was tatsächlich dann passiert ist. Mit eingestreuten Namen von Politikern, verteilen Sie sie gut auf die verschiedenen Parteien, bringen Sie auch die Linken ins Spiel, lassen Sie durchblicken, dass die Zeitung noch weitere Dokumente sammelt und tun Sie es so, dass auch diejenigen vor Schreck erbleichen, die zwar das alles schon wissen, aber sich beim Lesen unserer Nullnummer fragen, was wohl in einer Nullnummer mit dem heutigen Datum stehen könnte. Haben Sie verstanden? Dann los an die Arbeit! »Warum geben Sie gerade mir diesen Auftrag?«, wollte Lucidi noch wissen. Simei sah ihn mit einem bedeutsamen Blick an, als müsse er etwas verstehen, was wir nicht verstanden. »Weil mir scheint, dass Sie besonders gut darin sind, Meinungen zu sammeln und sie den Zuständigen zu berichten.« Später, als wir allein waren, fragte ich Simei, was er damit sagen wollte. »Verraten Sie es nicht den anderen«, sagte er. »Aber ich bin sicher, dass Lucidi etwas mit den Geheimdiensten zu tun hat und den Journalismus nur als Deckung benutzt.« »Sie meinen, er ist ein Spitzel? Und wieso haben Sie einen Spitzel in die Redaktion geholt?« »Weil es keine Rolle spielt, ob er uns bespitzelt. Was soll er schon anderes über uns berichten als das, was die Dienste sehr gut verstünden, wenn sie irgendeine unserer Nullnummern lesen? Aber er kann uns nachrichten.

man sollte, erging sich Simei ausgiebig über einige wesentliche Prinzipien unserer Arbeit. Colonna, illustrieren Sie unseren Freunden ein bisschen, wie man ein Grundprinzip des demokratischen Journalismus beachtet oder zu beachten vorgibt. Die Trennung zwischen Tatsachen und Meinungen. An Meinungen wird in Domani kein Mangel herrschen und sie werden auch als solche gekennzeichnet sein, aber wie beweist man, dass in anderen Artikeln nur Tatsachen berichtet werden? Ganz einfach, sagte ich. Sehen Sie sich die großen englischsprachigen Zeitungen an. Wenn Sie zum Beispiel von einer Feuersbrunst oder einem Autounfall berichten, können Sie natürlich nicht einfach schreiben, was Sie selber davon halten. Also fügen Sie in den Artikel, in Anführungszeichen, Aussagen und Erklärungen von Augenzeugen ein, von zufälligen Passanten, von Vertretern der öffentlichen Meinung. Dadurch, dass sie in Anführungszeichen stehen, erhalten diese Aussagen und Behauptungen den Charakter von Tatsachen. Soll heißen, es ist eine Tatsache, dass der Betreffende die und die Meinung geäußert hat. Nun könnte man freilich annehmen, dass der Journalist nur diejenigen zu Wort kommen lässt, die den Vorfall so sehen wie er. Deshalb werden immer zwei verschiedene Erklärungen zitiert, die einander widersprechen, damit man sieht, dass es über den Vorfall verschiedene Meinungen gibt, was eben eine Tatsache ist. Und diese unwiderlegliche Tatsache wird von der Zeitung berichtet. Der Trick dabei ist, dass zuerst eine banale Meinung in Anführungszeichen gesetzt wird und dann eine andere, besser begründete, die der des Journalisten sehr ähnlich ist. So gewinnt der Leser den Eindruck, über zwei Tatsachen informiert worden zu sein, ist aber dazu gebracht worden, nur eine Meinung als die überzeugendere zu akzeptieren. Nehmen wir ein Beispiel. Eine Straßenbrücke ist eingestürzt. Ein Lastwagen ist hinuntergerissen worden. Der Fahrer ist tot. Im Text wird zunächst streng sachlich die Tatsache berichtet. Dann heißt es weiter, Signor X, 42, Inhaber eines Zeitungskiosks an der Ecke, sagte dazu, »Was wollen Sie, sowas passiert halt, tut mir leid für den Armen, aber Schicksal ist Schicksal.« Gleich danach erklärt Signor Y, 34, Maurer, der auf einer benachbarten Baustelle arbeitet, »Daran ist die Kommune schuld. Es war schon lange bekannt, dass es bei dieser Brücke Probleme gibt.« Mit wem von den beiden wird sich der Leser wohl identifizieren? Über wen wird er sich ärgern? Wem wird er die Verantwortung zuweisen? Das dürfte klar sein. Es geht also darum, was man in Anführungszeichen zitiert und wie man es anordnet. Machen wir mal eine kleine Übung. Fangen wir bei Ihnen an, Costanza. Nehmen wir den Fall der Bombenexplosion an der Piazza Fontana. Costanza überlegte ein wenig, dann sagte er, Signor Rossi, 41, städtischer Angestellter, der in der Bank hätte sein können, als die Bombe explodierte, sagte uns dazu, »Ich kam gerade vorbei, da hörte ich die Explosion. Grauenhaft. Das hat jemand gemacht, der im Trüben fischen will, aber wir werden nie wissen, wer es war.« Auch Signor Bianchi, 50, Friseur, ist im Moment des Attentats gerade vorbeigekommen. Er hat es als ohrenbetäubend und schrecklich in Erinnerung und kommentierte es mit den Worten, »Ein typisches Attentat anarchistischer Prägung, kein Zweifel.« Sehr gut. Jetzt Signorina Fresia. Es geht um die Nachricht, dass Napoleon gestorben ist. Naja, ich würde sagen, Monsieur Blanche, lassen wir Alter und Beruf mal beiseite, sagt uns, es sei vielleicht etwas ungerecht gewesen, den armen Kerl, der doch sowieso schon erledigt war und ja auch Familie hatte, auf solch eine Insel zu verbannen. Und Monsieur Manzoni bzw. Monsoni sagt uns, da ist ein Mann gestorben, der die Welt verändert hat. Vom Manzanares bis zum Rhein. Ein Großer. »Gut, das mit dem Manzanares«, warf Simei lächelnd ein. »Aber um den Lesern Meinungen unterzujubeln, ohne dass sie es merken, gibt es noch andere Mittel.
Wir müssen erst einmal festlegen, was in unsere Zeitung gehört,

0: und dazu müssen wir, wie es in anderen Redaktionen heißt, eine Agenda aufstellen. Einen Geschäftsplan mit Ressortverteilung und so. Nachrichten, die man bringen kann, gibt es unendlich viele. Aber warum soll man berichten, dass es einen Unfall in Bergamo gegeben hat und einen genauso schlimmen in Messina ignorieren? Nicht die Nachrichten machen die Zeitung, sondern die Zeitung macht die Nachrichten. Und vier verschiedene Nachrichten in der richtigen Weise zusammenzustellen, heißt, dem Leser eine fünfte zu suggerieren. Hier, nehmen Sie diese Zeitung von vorgestern. Da steht auf derselben Seite: Mailand, junge Mutter wirft Neugeborenes ins WC. Pescara, mit Davides Tod hat dessen Bruder nichts zu tun. Amalfi, Betrugsanklage gegen die Psychologin, der die an Anorexie leidende Tochter anvertraut worden war. Buscate, junger Mann, der als 15-Jähriger ein 8-jähriges Kind umgebracht hatte, verlässt nach 14 Jahren die Besserungsanstalt. Die vier Nachrichten stehen alle auf der Seite Gesellschaft Kinder Gewalt. Sicher geht es hier um Gewalttaten, in die auch ein Minderjähriger involviert ist, aber es handelt sich doch um sehr verschiedene Fälle. In einem einzigen Fall, dem Kindermord, handelt es sich um Gewalt von Eltern gegen ihre Kinder. Die Geschichte mit der Psychologin scheint mir keine Kinder zu betreffen, denn es wird ja nichts über das Alter der an Anorexie leidenden Tochter gesagt. Die Sache mit dem Bruder des Toten in Pescara beweist eher, wenn überhaupt etwas, dass hier keine Gewalt im Spiel war und der Junge aus ganz anderen Gründen gestorben ist. Und was schließlich den Fall in Buscate betrifft, so geht es dabei, richtig gelesen, um die Freilassung eines fast 30-Jährigen und die Gewalttat liegt 14 Jahre zurück. Was wollte uns die Zeitung mit dieser Seite sagen? Vielleicht nichts Absichtliches. Ein fauler Redakteur hatte vier Agenturmeldungen vor sich und fand es gut, sie zusammenzustellen, weil es so effektvoller ist. Aber de facto setzt uns die Zeitung eine Idee in den Kopf, eine Mahnung, einen Alarm, was weiß ich. Und in jedem Fall bedenken Sie die Reaktion des Lesers. Jede einzelne dieser vier Meldungen hätte ihn vielleicht gleichgültig gelassen. Alle zusammen zwingen ihn, auf der Seite zu bleiben. Verstehen Sie? Ich weiß, es gibt schon Doktorarbeiten darüber, dass die Zeitungen immer schreiben, kalabresischer Arbeiter ersticht Kollegen und nie Arbeiter aus Mantua ersticht Kollegen. Okay, das ist der gewöhnliche Rassismus. Und stellen Sie sich eine Seite vor, auf der stünde, Arbeiter aus Mantua und so weiter, Rentner aus Mestre bringt seine Frau um, Kioskbetreiber aus Bologna begeht Selbstmord, Maurer aus Genua unterschreibt ungedeckten Scheck. Was interessiert es den Leser, wo diese Typen geboren sind? Aber wenn wir von einem kalabresischen Arbeiter reden, von einem Rentner in Matera, einem Kioskbetreiber in Bari oder einem Maurer in Palermo, dann schüren wir damit die Sorge über wachsende Kriminalität im Süden. Und das ist dann die eigentliche Nachricht. Wir sind eine Zeitung, die in Mailand erscheint und nicht in Catania. Daher müssen wir die Gefühle und Empfindlichkeiten des Mailänder-Lesers berücksichtigen. Bedenken Sie immer, die Nachrichten werden von uns gemacht und wir müssen es schaffen, sie so zu machen, dass sie zwischen den Zeilen hervortreten. Dr. Colonna, setzen Sie sich in den freien Stunden mit unseren Redakteuren zusammen, gehen Sie die Agenturmeldungen durch und stellen Sie ein paar Seiten zum Thema zusammen. Üben Sie sich darin, die Nachricht dort hervortreten zu lassen, wo man sie bisher nicht vermutet hatte oder nicht zu sehen verstand. Courage, meine Herrschaften! Ein anderes Thema war das der Berichtigung oder Richtigstellung. Wir waren ja noch eine Zeitung ohne Leser und hätten daher, was immer wir auch berichten würden, nichts auf Verlangen der Leser zu berichtigen brauchen. Doch die Qualität einer Zeitung bemisst sich auch an ihrer Fähigkeit, mit Berichtigungswünschen umzugehen, besonders wenn es eine Zeitung ist, die sich nicht scheut, heikle Dinge beim Namen zu nennen. mehr noch als uns für den Fall zu trainieren, dass echte Richtigstellungen eintreffen würden, ging es uns darum, einige Leserbriefe zu erfinden, denen dann unsere Berichtigungen zu folgen hätten. Um den Leserbriefschreibern zu zeigen, aus welchem Holz wir geschnitzt sind. Ich habe darüber gestern mit Dr. Colonna gesprochen. Colonna, wollen Sie uns bitte eine schöne Lektion über die Technik der Richtigstellung erteilen? Gut, sagte ich. Nehmen wir ein Schulbeispiel, das nicht nur erfunden, sondern sagen wir ruhig auch ein bisschen übertrieben ist. Es parodiert eine Richtigstellung, die vor ein paar Jahren im Espresso stand. Ausgangspunkt ist die Annahme, unsere Zeitung hätte einen Leserbrief von einem Herrn namens Preciso Smentuccia bekommen, den ich Ihnen jetzt vorlese. Sehr geehrter Herr Direktor, unter Bezugnahme auf den Artikel »An den Iden war ich zufrieden« von Aleteo Verità in der letzten Nummer Ihrer Zeitung erlaube ich mir, Folgendes zu präzisieren. Es stimmt nicht, dass ich bei Julius Caesars Ermordung anwesend war. Wie Sie der beigelegten Geburtsurkunde entnehmen können, bin ich am 15. März 1944 in Molfetta geboren und somit viele Jahrhunderte nach dem unseligen Ereignis, das ich im Übrigen immer verabscheut habe. Signor Verità muss da etwas falsch verstanden haben, als ich ihm sagte, dass ich jedes Jahr mit einigen Freunden den 15. März 1944 zu feiern pflege. Ebenso wenig stimmt es, dass ich danach zu einem gewissen Brutus gesagt haben soll, in Philippi sehen wir uns wieder. Ich präzisiere, dass ich niemals irgendwelche Kontakte zu einem Herrn Brutus gehabt habe, von dem mir bis gestern sogar der Name völlig unbekannt war. Tatsächlich habe ich Signor Verità im Laufe unseres kurzen Telefoninterviews gesagt, ich würde mich bald wieder mit dem Assessor für Verkehrswesen Philippi treffen. Aber dieser Satz war im Zusammenhang eines Gesprächs über den Autoverkehr in Rom gefallen und in diesem Zusammenhang habe ich niemals gesagt, ich wolle gedungene Mörder anheuern, um den irren Verräter Julius Caesar zu beseitigen, sondern ich will den Assessor anfeuern, den Verkehrsstau auf der Piazza Giulio Cesare zu beseitigen. Hochachtungsvoll, Ihr Preciso Smentuccia. Wie reagiert man auf eine so präzise Richtigstellung, ohne sein Gesicht zu verlieren? Hier eine gute Antwort. Ich nehme zur Kenntnis, dass Signor Smentuccia mitnichten bestreitet, dass Julius Caesar an den Iden des März 44 ermordet worden ist. Ich nehme gleichfalls zur Kenntnis, dass Signor Smentuccia die Gewohnheit hat, seinen Geburtstag am 15. März 1944 mit Freunden zu feiern. Genau dieser kuriose Brauch war es, den ich in meinem Artikel anprangern wollte. Signor Smentuccia mag persönliche Gründe haben, dieses Datum mit großen Trinkgelagen zu feiern. Aber er wird zugeben, dass diese Koinzidenz zumindest kurios ist. Außerdem wird er sich vielleicht noch erinnern, dass er im Laufe des langen und reichhaltigen Telefoninterviews, das er mir gewährt hatte, den Satz sagte, »Ich bin der Meinung, dass man Caesar geben sollte, was Caesar gebührt.« Eine Quelle, die dem Signor Smentuccia sehr nahe steht und die anzuzweifeln ich keine Gründe habe, hat mir versichert, dass Caesar 23 Dolchstöße erhalten hat. Ich weise darauf hin, dass Signor Smentuccia in seinem ganzen Brief sorgfältig vermeidet, uns zu sagen, wer diese Dolchstöße wirklich ausgeführt hat. Was die penible Richtigstellung über Philippi mit PH respektive Philippi mit F angeht, so habe ich mein Notizbuch vor Augen, in dem ohne den Schatten eines Zweifels geschrieben steht, dass Signor Smentuccia nicht gesagt hat, wir werden uns bei Philippi mit F wiedersehen, sondern wir werden uns in Philippi mit PH wiedersehen. Dasselbe kann ich über den bedrohlichen Satz im Zusammenhang mit Julius Caesar versichern. Die stenografische Mitschrift in meinem Notizbuch lautet: werde Assas anheuern, um Verpaz Giulio Cesare zu beseitigen. Es hilft nichts, sich auf Wortspielereien zu verlegen, um schweren Verantwortungen zu entgehen oder der Presse einen Maulkorb zu verpassen. Unterzeichnet mit dem Kürzel von Aleteo Verita. Also, was ist uns nützlich in dieser Richtigstellung einer Richtigstellung? Erstens der Hinweis darauf, dass die Zeitung ihre Informationen aus einer dem Signor Smentuccia nahestehenden Quelle bezogen hat. Das funktioniert immer. Man nennt die Quelle nicht beim Namen, sondern lässt durchblicken, dass man über besondere Quellen verfügt, die vielleicht glaubwürdiger sind als der Signor Smentuccia. Dann der Rekurs auf das Notizbuch des Journalisten. Dieses Notizbuch kriegt nie jemand zu sehen. Aber die Vorstellung, es handle sich um ein Transkript direkt aus dem Leben, eine Art Live-Übertragung, flößt Vertrauen in die Zeitung ein und lässt die Leser denken, ihre Berichte basierten auf Dokumenten. Schließlich die wiederholten Insinuationen, die per se nichts besagen, aber einen Schatten von Verdacht auf den Signor Smentuccia werfen. Ich behaupte nun nicht, dass unsere Richtigstellungen immer so aussehen müssen. Das Beispiel ist, wie gesagt, eine Parodie. Aber merken Sie sich diese drei Grundbausteine für die Richtigstellung einer Richtigstellung. Die gesammelten Aussagen, die Hinweise auf das Notizbuch und die eingestreuten Zweifel an der Glaubwürdigkeit des Beschwerdeführers. Haben Sie verstanden? Sehr gut, antworteten alle im Chor. Und am nächsten Tag brachte jeder ein Beispiel für glaubwürdigere Berichtigungen und weniger groteske, aber ebenso wirksame Richtigstellungen von Richtigstellungen. Meine sechs Schüler hatten die Lektion gelernt. Maya Fresia schlug vor: Wir nehmen die Richtigstellung zur Kenntnis, aber präzisieren, dass unser Bericht auf den Gerichtsakten beruht, genauer auf dem Ermittlungsbescheid. Dass der Angeklagte nach Abschluss der Ermittlungen freigesprochen worden ist, weiß der Leser nicht. Ebenso wenig weiß er, dass die fraglichen Akten vertraulich zu behandeln waren und nicht klar ist, wie sie in unsere Hände gelangt sind, noch ob sie überhaupt echt sind. Ich habe die gestellte Aufgabe gelöst, Dr. Simei, aber wenn Sie gestatten, mir kommt diese ganze Geschichte doch ziemlich schlimm und geradezu ekelhaft vor. Meine Liebe, flötete Simei, Sie wären noch viel schlimmer, wenn wir zugeben müssten, dass die Zeitung ihre Quellen nicht geprüft hat. Aber einverstanden, ehe man Fakten verkündet, die jemand überprüfen könnte, beschränkt man sich besser aufs Insinuieren. Insinuieren heißt nicht, etwas Bestimmtes zu behaupten, es dient nur dazu, einen Schatten von Verdacht auf den Beschwerdeführer zu werfen. Zum Beispiel: Wir nehmen die Präzisierung gerne zur Kenntnis, aber uns scheint, dass Signor Smentuccia, immer nur Signor schreiben, nie Doktor oder sonstige Titel, Signor allein ist in diesem Land die schlimmste Beleidigung. Uns scheint, dass Signor Smentuccia Dutzende von Richtigstellungen an verschiedene Zeitungen geschickt hat. Richtigstellungen zu schreiben muss für ihn eine Vollzeitbeschäftigung sein. Wenn der Gute jetzt noch eine weitere Richtigstellung schickt, sind wir berechtigt, sie nicht zu drucken oder ihr den Kommentar beizugeben, dass Signor Smentuccia nicht aufhört, immer dasselbe zu schreiben. So reift in den Lesern die Überzeugung, dass es sich um einen Paranoiker handelt. Dies ist das Gute an der Insinuation. Wenn wir andeuten, dass Smentuccia schon öfter an andere Zeitungen geschrieben hat, sagen wir nur die Wahrheit, die nicht zu bestreiten ist. Eine Insinuation ist wirksam, wenn sie mit Fakten operiert, die an sich keinen Wert haben, aber unbestreitbar wahr sind. Nach Beherzigung all dieser Ratschläge machten wir ein, wie Simei es nannte, Brainstorming. Palatino erinnerte sich, dass er bisher vorwiegend für Rätselmagazine gearbeitet hatte und schlug vor, die Zeitung solle neben den Fernsehprogrammen, dem Wetterbericht und den Horoskopen auch eine halbe Seite mit Spielen haben. Simei fiel ihm ins Wort. Horoskope, ja klar. Gut, dass Sie uns daran erinnern. Die sind ja das Erste, was unsere Leser suchen werden. Darum wende ich mich an Sie, Signorina Fresia. Das ist Ihre erste Aufgabe. Schauen Sie sich die Zeitungen und Magazine an, in denen Horoskope stehen, und suchen Sie ein paar wiederkehrende Muster. Aber beschränken Sie sich auf die optimistischen Prognosen. Die Leute mögen es nicht, wenn man ihnen sagt, dass sie nächsten Monat an Krebs sterben werden. Und formulieren Sie Prognosen, die für alle gelten. Ich meine, eine 80-jährige Leserin würde sich von der Aussicht, den Mann ihres Lebens zu treffen, nicht angesprochen fühlen. Aber die Vorhersage, dass, was weiß ich, dieser Steinbock da in den nächsten Monaten etwas erleben wird, was ihn glücklich machen wird, ist für alle gut. Für Teenager, falls einer von ihnen das lesen sollte, ebenso wie für alte Jungfern und für Buchhalter, die auf eine Gehaltserhöhung hoffen. Aber nun wieder zu den Spielen, lieber Palatino. Woran denken Sie? An Kreuzworträtsel? Ja, auch Kreuzworträtsel, antwortete Palatino. Aber leider werden es solche sein müssen, in denen gefragt wird, wer am 11. Mai 1861 in Marsala gelandet ist. Und dann dürfen wir froh sein, wenn der Leser Garibaldi schreibt, warf Simei grinsend ein. Die ausländischen Kreuzworträtsel operieren dagegen mit Definitionen, die selber oft schon ein Rätselspiel sind. In einer französischen Zeitung stand einmal »Freund der Einfältigen« und die Lösung war »Kräutersammler«, weil die Einfältigen nicht nur die Simpel sind, sondern auch die Heilkräuter. »Sowas ist nichts für uns«, sagte Simei. Unsere Leser wissen nicht nur nicht, was die Einfältigen sind, sondern vielleicht auch nicht einmal, was ein Kräutersammler macht. Garibaldi, ja, das geht. Oder der Mann von Eva. Oder die Mutter des Kälbchens, solche Sachen. An diesem Punkt ergriff Maya das Wort. Ihr Gesicht war erhellt von einem fast kindlichen Lächeln, als hätte sie gerade eine herrliche Spitzbüberei ersonnen. Kreuzworträtsel seien ja schon in Ordnung, sagte sie, aber die Leser müssen dann immer auf die nächste Nummer warten, um zu sehen, ob ihre Lösungen richtig waren. Man könnte doch auch so tun, als hätte man in den früheren Nummern eine Art Wettspiel angeregt und veröffentlichte nun die geistreichsten Leserantworten. Zum Beispiel die dümmsten Antworten auf eine Reihe von ebenso dummen Warum-Fragen. An der Uni haben wir uns einmal damit amüsiert, möglichst idiotische Fragen und Antworten zu erfinden. Zum Beispiel, warum wachsen die Bananen auf Bäumen? Weil, wenn sie am Boden wüchsen, würden sie sofort von den Krokodilen gefressen. Warum gleiten die Skier über Schnee? Weil, wenn sie nur über Kaviar glitten, würde der Wintersport zu teuer. Palatino stimmte begeistert ein. Warum hatte Cäsar, bevor er starb, noch Zeit zu sagen, auch du, Brutus? Weil ihm der tödliche Stoß nicht von Scipius Africanus versetzt worden war. Warum läuft unsere Schrift von links nach rechts? Weil, wenn sie andersrum liefe, die Sätze mit einem Punkt beginnen würden. Warum begegnen sich Parallelen nie? Weil sie sich nicht ausstehen können. Auch die anderen erwärmten sich für das Spiel und Braggadocio schlug vor, warum haben wir 10 Finger? Weil, wenn es 6 wären, wir nur 6 Gebote hätten und dann wäre es vielleicht nicht verboten zu stehlen. Warum ist Gott das vollkommenste Wesen? Weil er als unvollkommenes Wesen mein Vetter Gustav wäre. Auch ich mischte mich ein. Warum wurde der Whisky in Schottland erfunden? Weil, wenn er in Japan erfunden wäre, wäre es kein Whisky, sondern Sake und würde nicht mit Soda getrunken. Warum ist das Meer so groß? Weil darin so viele Fische schwimmen und es unsinnig wäre, sie auf den großen St. Bernhard zu packen. »Warum kräht die Henne?« »Warten Sie«, unterbrach mich Palatino. »Warum sind die Gläser oben offen und unten zu? Weil, wenn es andersrum wäre, die Bars pleite gehen würden. Warum ist die Mama immer die Mama? Weil, wenn sie manchmal auch der Papa wäre, die Gynäkologen nicht mehr wüssten, wohin sie klopfen sollen. Warum wachsen die Fingernägel, aber nicht die Zähne?« Weil sich die Neurotiker sonst die Zähne abknabbern würden. Warum ist der Hintern unten und der Kopf oben? Weil es sonst sehr schwierig wäre, eine Toilette zu entwerfen. Warum biegen sich die Beine nach innen und nicht nach außen? Weil es sonst in Flugzeugen sehr gefährlich würde, wenn sie notlanden müssen. Warum ist Christoph Kolumbus nach Westen gesegelt? Weil, wenn er nach Osten gesegelt wäre, er womöglich bloß Frosinone entdeckt hätte. Warum haben die Finger Nägel? Weil, wenn sie stattdessen Pupillen hätten, sie keine Nägel, sondern Augen wären. Jetzt war das Spiel nicht mehr zu bremsen und Maja Fresia fing erneut an. Warum sehen Aspirintabletten anders aus als Leguane? Weil sonst, stellt euch bloß mal vor, was dann passieren würde. Warum stirbt der Hund auf dem Grab seines Herrn? Weil es da keine Bäume gibt, an die er pinkeln kann, sodass ihm nach 3 Tagen die Blase platzt. Warum misst ein rechter Winkel 90 Grad? Die Frage ist schlecht gestellt, der Winkel misst gar nichts, es sind die anderen, die ihn messen. »Genug jetzt«, rief sie May, der sich jedoch ein paar Mal das Lächeln nicht hatte verkneifen können. »Das sind ja nun wirklich Penela-Witze. Sie vergessen, dass unsere Leser keine Intellektuellen sind, die die Surrealisten gelesen haben, in deren Milieu man sich mit sowas amüsierte. Sie würden das alles ernst nehmen und uns für völlig verrückt halten. Zurück an die Arbeit. Wir haben uns genug amüsiert. Was für weitere Vorschläge gibt es noch?« So wurde die Rubrik der Warum-Fragen liquidiert. Schade, sie wäre lustig gewesen. Doch sie hatte mein Augenmerk auf Maja Fresia gelenkt. Wenn diese Kollegin so geistreich war, musste sie auch nett sein. Und auf ihre Art war sie das auch. Wieso auf ihre Art? Ich begriff die Art noch nicht ganz, aber sie begann mich zu interessieren. Maja war jedoch sichtlich frustriert und versuchte es noch mit einem anderen Vorschlag, der auf ihrer Linie lag. Demnächst wird die Longlist für den diesjährigen Premius Träger bekannt gegeben. Sollten wir nicht auch über Bücher sprechen?
1: Immer ihr jungen Leute mit eurer Kultur.
0: Zum Glück haben sie nicht promoviert, sonst würden sie mir einen 50-seitigen Essay über Literaturkritik vorschlagen. Ich habe die Promotion nicht geschafft, aber ich lese.
1: Wir können uns nicht zu viel mit Literatur beschäftigen. Unsere Leser lesen keine Bücher, sondern höchstens die Gazzetta dello Sport.
0: Aber einverstanden. Die Zeitung muss auch eine Seite nicht direkt für Literatur, aber für Kultur und Spektakel haben. Die wichtigsten kulturellen Ereignisse müssen wir jedoch in Form von Interviews präsentieren. Interviews mit Autoren sind friedensstiftend. Kein Autor spricht negativ über sein Buch, und so werden die Leser nicht mit neiderfüllten und hochnäsigen Verrissen schockiert. Im Übrigen hängt alles davon ab, welche Fragen man stellt. Man darf nicht zu viel über das Buch reden, sondern man muss den Schriftsteller oder die Schriftstellerin dazu bringen, aus sich herauszugehen, möglichst auch mit ihren Ticks und Schwächen. Signorina Fresia, Sie haben doch eine schöne Erfahrung im Kreieren von prominenten Liebschaften. Denken Sie an ein Interview, natürlich ein imaginäres, mit einer oder einem der heute viel gelesenen Autorinnen oder Autoren. Wenn es um eine Liebesgeschichte geht, entlocken Sie ihr oder ihm eine Erinnerung an Ihre erste Liebe, womöglich auch ein paar Bosheiten über Ihre Konkurrenten. Machen Sie aus dem doofen kleinen Buch ein menschliches Drama, das auch die schlichte Hausfrau versteht. Dann hat sie keine Gewissensbisse, wenn sie das Buch hinterher nicht liest. Und übrigens, wer liest schon jemals die Bücher, die in den Zeitungen rezensiert werden? Gewöhnlich nicht mal der Rezensent. Man kann ja schon froh sein, wenn wenigstens der Autor sein eigenes Buch gelesen hat. Bei manchen hat man wirklich den Eindruck, dass nicht einmal dies der Fall ist.
1: Oh mein Gott! Seufzte Maja erbleichend. Nie werde ich den Fluch der Liebschaftsverkupplerin los.
0: Sie glauben hoffentlich nicht, ich hätte Sie hierher gerufen, um Sie Artikel über Weltwirtschaft oder internationale Politik schreiben zu lassen.
1: Nein, nein, das war mir schon klar, aber ich hatte gehofft, mich zu irren.
0: Also los, zieren Sie sich nicht. Versuchen Sie, etwas zustande zu bringen. Wir alle haben größtes Vertrauen zu Ihnen.
2: Mittwoch, 15. April. Ich erinnere mich an den Tag, als Cambria sagte, neulich im Radio habe ich gehört, Untersuchungen hätten gezeigt, dass die Verschmutzung der Erdatmosphäre bei den jüngeren Generationen Einfluss auf die Größe des Penis hat. Und ich fürchte, das Problem betrifft nicht nur die Söhne, sondern auch ihre Väter, die immer so stolz von den Dimensionen der Pimmelchen ihrer Söhne reden. Ich weiß noch, als meiner gerade geboren war und sie ihn mir in der Klinik zeigten, habe ich als erstes gesagt, oh, was für schöne Eier er hat, und bin rumgelaufen, um es allen Kollegen zu erzählen. Alle männlichen Neugeborenen haben enorme Hoden, sagte Simei, und alle Väter reden so. Außerdem wissen sie ja, dass in den Kliniken oft die Namenskärtchen verwechselt werden. Also vielleicht war das gar nicht ihr Sohn, bei allem Respekt vor ihrer Gemahlin. Aber die Nachricht betrifft die Väter schon sehr. Denn wenn sie stimmt, hätte das verheerende Folgen auch für das Organ der Erwachsenen, gab Kamria zu bedenken. Wenn sich die Idee verbreiten würde, dass die Umweltverschmutzung nicht nur den Walen schlecht bekommt, sondern auch, entschuldigen Sie den Fachausdruck, dem Piepmatz, dann würden wir, glaube ich, sehr schnelle Bekehrungen zum Ökologismus erleben. Interessanter Gedanke, kommentierte Simei. Aber wer sagt uns denn, dass der Kommendatore oder wenigstens einer seiner Referenten daran interessiert sind, die Verschmutzung der Erdatmosphäre zu reduzieren? »Aber das wäre doch ein Alarmruf, ein wahrhaft aufrüttelnder«, beharrte Kambria. »Mag sein, aber wir sind keine Alarmisten«, lautete Simeis Antwort. »Das wäre ja Terror. Wollen Sie die Gasversorgung, die Erdölwirtschaft, unsere Stahl- und Eisenindustrie in Frage stellen? Wir sind schließlich nicht die Parteizeitung der Grünen. Bei solchen Dingen müssen wir unsere Leser sedieren, nicht alarmieren.« Er überlegte einen Moment, dann fügte er hinzu, »Es sei denn, diese Dinge, die dem Penis nicht gut bekommen, werden von einem Pharmakonzern produziert, den der Kommendatore ganz gern mal ein bisschen in Alarm versetzen würde. Aber das sind Fragen, die man von Fall zu Fall diskutieren muss. Wie auch immer, wenn Sie eine Idee haben, scheuen Sie sich nicht, sie vorzutragen. Ich entscheide dann, ob wir sie weiterverfolgen oder nicht.« Am nächsten Tag kam Lucidi mit einem praktisch schon fertig geschriebenen Artikel in die Redaktion. Es ging um Folgendes. Einer seiner Bekannten hatte einen Brief bekommen. Absender war laut Briefkopf der Ordre Souverain Militaire de Saint-Jean de Jérusalem, Chevalier de Malte, Prieuré œcuménique de la Sainte Trinité de Vie-Dieu, Quartier Général de la Valette, Prieuré de Québec. Und darin wurde ihm angeboten, ein Malteserritter zu werden, nach Überweisung einer recht großzügigen Summe für ein gerahmtes Diplom, eine Medaille, eine Anstecknadel und diverse kleinere Zugaben. Das hatte Lucidi auf die Idee gebracht, sich einmal das Treiben der Ritterorden etwas genauer anzusehen. Und dabei hatte er ein paar überraschende Entdeckungen gemacht. »Hören Sie, es gibt einen Bericht der Carabinieri, fragen Sie nicht, wie ich an den gekommen bin, in dem eine Reihe von Pseudo-Malteserorden aufgeführt werden. Es sind 16, die nichts zu tun haben mit dem authentischen Ordine Sovrano Militare e Ospitaliero di San Giovanni di Gerusalemme, di Rodi e di Malta, der seinen Sitz in Rom hat. Alle haben ganz ähnliche Namen, mit winzigen Variationen. Alle an und ab erkennen sich gegenseitig. 1908 haben russische Emigranten einen Orden in den Vereinigten Staaten gegründet, dessen Kanzler in späteren Jahren kein geringerer ist als seine königliche Hoheit Prinz Roberto Paternò Ayerbe Aragona, Herzog von Perpignan, Chef des Hauses Aragon, Thronprätendent des Reiches Aragon und Balearen, Großmeister des Ordens vom Collar der heiligen Agathe von Paternò und des Ordens der Königskrone der Balearen. Von diesem Stamm trennt sich jedoch 1934 ein Däne, der einen anderen Orden gründet und als dessen Kanzler den Prinzen Peter von Griechenland und Dänemark einsetzt. Zu Beginn der 60er Jahre gründet ein Abtrünniger der russischen Linie, Paul de Granier de Cassagnac, einen Orden in Frankreich, als dessen Schutzherrn er den ehemaligen König Peter II. Von Jugoslawien wählt. 1965 überwirft sich der Ex-Peter II. Mit Cassagnac und gründet in New York einen anderen Orden, dessen Großprior nun Prinz Peter von Griechenland und Dänemark wird. 1966 erscheint als Kanzler des Ordens ein gewisser Robert Bassaraba de Brankovon Kimtiatschvili, der jedoch ausgeschlossen wird und daraufhin den Orden der ökumenischen Ritter von Malta gründet, als dessen kaiserlich-königlichen Protektor er Prinz Heinrich III. Konstantin von Vigo Lascaris Aleramikos Paleologos von Montferrat wählt. Dieser nennt sich Erbe des Throns von Byzanz sowie Fürst von Thessalien und gründet später noch einen weiteren Orden von Malta. Sodann finde ich ein byzantinisches Protektorat, eine Gründung des Prinzen Karol von Rumänien, der sich von Kasaniak getrennt hat. Ein Großpriorat, dessen Großbelief ein gewisser Tonabarte ist, während Prinz Andreas von Jugoslawien, der Ex-Großmeister des von Peter II. Gegründeten Ordens, nun Großmeister des Priorats von Russland ist, das später in königliches Großpriorat von Malta und Europa umbenannt wird. Auch in den 70er Jahren wird ein neuer Orden gegründet. Diesmal von einem Baron de Schwabert und von Victor Bouzard, der als orthodoxer Erzbischof, Metropolit von Bialystok, Patriarch der westlichen und östlichen Diaspora, Präsident der Republik Danzig und der Demokratischen Republik Weißrussland sowie als Viktor Timur II. Großkhan von Tartarien und der Mongolei firmiert. Weiter gibt es ein internationales Großpriorat, das 1971 von seiner bereits erwähnten königlichen Hoheit Roberto Paternò kreiert wurde, zusammen mit dem Baron Marquis von Alaro, dessen Großprotektor dann 1982 ein anderer Paternò wird, nämlich der Chef des kaiserlichen Hauses Leopardi Tomassini Paternò von Konstantinopel, Erbe des Oströmischen Reiches, als legitimer Nachfolger konsakriert von der orthodoxen apostolisch-katholischen Kirche byzantinischer Konfession, Marquis von Monte Aperto und Pfalzgraf des polnischen Throns. Ebenfalls 1971 erscheint in Malta der Ordre Souverain Militaire de Saint-Jean de Jérusalem, derselbe, von dem ich bei meiner Recherche ausgegangen bin, eine Abspaltung des Ordens von Bassaraba unter dem Hochprotektorat von seiner königlichen Hoheit Alessandro Licastro Grimaldi Lascaris Comnenus Ventimiglia, Duc de la Chastre, Prince Souverain et Marquis de Déol. Und sein Großmeister ist jetzt der Marquis Carlos di Valla de Flavigny, der nach dem Tod Licastros einen gewissen Pierre Pasleau assoziiert hat, welchselbiger nun die Titel Licastros führt. Dazu noch den seiner Grandezza des Erzbischofs und Patriarchen der orthodoxen katholischen Kirche Belgiens, den des Großmeisters des souveränen Ritterordens vom Tempel zu Jerusalem, sowie den des Großmeisters und Hierophanten des universellen Freimaurerordens nach den vereinigten orientalischen, alten und primitiven Riten von Memphis und Misraim. Ach ja, beinahe hätte ich's vergessen. Um auf dem neuesten Stand zu sein, könnte man auch Mitglied des Priorats von Zion werden, also ein Nachkomme von Jesus, der Maria Magdalena geheiratet und mit ihr den Stamm der Merowinger gegründet hat. Allein schon die Namen dieser Personen würden Aufsehen erregen, sagte Simei, der sich eifrig Notizen machte. Denken Sie nur, Paul de Granier de Cassagnac, Licastro, wie sagten Sie gleich, Grimaldi, Lascaris Comnenus Ventimiglia Carlos di Valla de Flavigny, Robert Bassaraba de Brancovon Kimtiatschvili, wiederholte Lucidi triumphierend. Ich vermute, fügte ich hinzu, dass viele unserer Leser solche Briefe erhalten haben und mit Vorschlägen dieser Art belästigt werden. Also könnten wir Ihnen vielleicht helfen, sich gegen diese nur auf Ihr Geld spekulierenden Belästigungen zu wehren. Simei zögerte einen Moment und sagte dann, er wolle darüber nachdenken. Am nächsten Tag hatte er sich offenbar informiert, denn er eröffnete uns, dass unser Verleger sich deswegen Kommendatore nennen lasse, weil er Ehrenmitglied der Komturei von Santa Maria in Bethlehem sei. Wie es sich trifft, ist nun jedoch dieser Orden von Santa Maria in Bethlehem ebenfalls pure Erfindung. Der echte Orden ist der Deutschritterorden von Santa Maria in Jerusalem, genauer der Ordo Fratrum Domus Hospitalis Sancte Mariae Teutonicorum in Jerusalem. So steht er im Annuario Pontifico, dem päpstlichen Jahrbuch. Sicher, heute würde ich mich nicht mal mehr darauf verlassen, bei all den Durchstechereien, die im Vatikan passieren. Aber klar ist, dass ein Komtur von Santa Maria in Bethlehem nicht mehr ist als, sagen wir, der Bürgermeister von Schilda. Und da wollen Sie, dass wir einen Artikel publizieren, der ein schiefes Licht auf den Komturtitel unseres Kommendatore wirft, ja, ihn geradezu ins Lächerliche zieht. Lassen wir jedem seine Illusionen. Tut mir leid, Lucidi, aber Ihr schöner Artikel muss in den Papierkorb.
1: Wollen Sie damit sagen, wir müssten bei jedem Artikel prüfen, ob er dem Kommendatore gefällt?
2: Fragte Cambria, wie immer spezialisiert auf dumme Fragen.
1: Selbstverständlich, war Simeis Antwort. Er ist unser Principal Stockholder, wie man heute gern sagt, unser Hauptaktionär.
2: An diesem Punkt fasste sich Maya ein Herz und schlug eine Recherche vor, die sie eventuell machen könnte. Es ging um Folgendes. In der Nähe der Porta Ticinese, einer Gegend, die immer touristischer wurde, gab es eine Pizzeria mit Ristorante namens Paglia e Fieno. Maya, die an den Navigli wohnt, kam seit Jahren dort vorbei. Und seit Jahren war diese Pizzeria, ein sehr großes Lokal, in dem man durch die Scheiben mindestens 100 Plätze sah, tagsüber immer trostlos leer. Nur an den Tischchen draußen saßen ein paar Touristen vor einem Espresso. Einmal war sie aus Neugier hineingegangen und fand sich allein mit einer Familie, die 20 Tische weiter saß. Sie hatte sich einen Teller genau mit Paglia e Fieno, ein Viertel Weißwein und ein Stück Apfeltorte bestellt, lauter ausgezeichnete Sachen zu bezahlbaren Preisen. Und die Bedienung war überaus freundlich. Seltsam. Wenn jemand ein so großes Lokal betreibt, mit Personal und Küche und allem, und dann kommt jahrelang keiner hin, da sollte man doch erwarten, dass er den Laden vernünftigerweise schließt. Aber nein, Paglia e Fieno ist immer offen, jeden Tag, die ganze Woche, vielleicht seit 10 Jahren, 3650 Tage bis heute.
1: Darin verbirgt sich ein Geheimnis, meinte Costanza.
2: Ach, woher? Sagte Maya. Die Erklärung liegt auf der Hand. Das Lokal gehört den chinesischen Triaden oder der Mafia oder der Camorra. Es wurde mit schmutzigem Geld erworben und steht als gute Investition im hellen Tageslicht da. Jetzt werden Sie sagen, die Investition hat sich doch schon durch den Wert der Immobilie bezahlt gemacht und man könnte das Lokal geschlossen lassen, statt noch weiteres Geld reinzustecken. Aber nein, es bleibt offen. Warum?
1: Ja. »Warum?« fragte wie üblich Cambria.
2: Die Antwort zeigte, dass Maya nicht auf den Kopf gefallen war. »Das Lokal dient als Waschanlage für schmutziges Geld, das Tag für Tag hereinströmt. Man bedient die paar Kunden, die abends kommen, aber man tippt jeden Abend so viele Belege, als hätte man das Lokal voll gehabt. Nachdem man die Einnahmen so deklariert hat, bringt man das Geld zur Bank.« Und vielleicht, um nicht mit so viel Bargeld aufzufallen, da nichts mit Kreditkarten bezahlt worden ist, hat man Konten in 20 verschiedenen Banken eröffnet. Mit diesem Geld, das nun sauber und legal ist, bezahlt man die fälligen Steuern, natürlich nach großzügigem Abzug aller Betriebskosten. Falsche Rechnungen kann man sich leicht besorgen. Normalerweise muss man bekanntlich, um schmutziges Geld in Umlauf zu bringen, mit einem Verlust von 50% rechnen. Bei diesem System verliert man sehr viel weniger.
1: »Aber wie soll man das alles gerichtsfest beweisen?« fragte Palatino.
2: »Ganz einfach«, erwiderte Maya. »Zwei Leute von der Guardia di Finanza gehen dort essen, am besten ein Mann und eine Frau, die so tun, als wären sie ein Paar.« Sie essen und schauen sich um und sehen, dass außer ihnen nur noch 2 andere Gäste im Lokal sind. Am nächsten Tag macht die Finanzpolizei eine Kontrolle, entdeckt, dass 100 Belege ausgestellt worden sind und dann möchte ich hören, was die Betreiber dazu sagen.
1: »Ganz so einfach ist das nicht«, warf ich ein.
0: Die beiden Finanzpolizisten gehen, sagen wir, abends um 8 rein, aber so viel sie auch essen mögen, um 9 müssen sie wieder raus, sonst fallen sie auf. Wer überprüft, ob die 100 Kunden nicht zwischen 9 und 12 gekommen sind? Also muss man mindestens 3 oder 4 Finanzpolizeipaare hinschicken, um den ganzen Abend abzudecken. Und was passiert, wenn dann am nächsten Morgen eine Kontrolle gemacht wird? Die Guardia di Finanza freut sich, wenn sie jemanden findet, der keine Belege ausgestellt hat. Aber was kann sie machen, wenn jemand zu viele Belege ausgestellt hat? Er kann behaupten, die Kasse hätte sich verklemmt und endlos immer weiter gedruckt. Also was macht man? Eine zweite Kontrolle? Diese Typen sind ja nicht dumm. Sie haben die Polizisten erkannt und wenn sie wiederkommen, stellen sie eben an diesem Abend keine falschen Belege aus. Die Finanzpolizei müsste die Kontrollen Abend für Abend und Tag für Tag wiederholen, ein halbes Heer zum Pizzaessen abordnen und vielleicht könnten sie den Laden dann nach einem Jahr überführen. Aber es ist auch denkbar, dass sie vorher aufhören, weil sie anderes zu tun haben. Also bitte, erwiderte Maya leicht pikiert. Es ist schließlich Aufgabe der Finanzpolizei, Steuersünder zu finden. Wir müssen nur auf das Problem hinweisen. Meine Liebe, sagte Simei begütigend, ich werde Ihnen sagen, was passiert, wenn wir diese Geschichte publizieren. Erstens haben wir dann die Guardia di Finanza gegen uns, der sie vorwerfen, den Betrug die ganze Zeit nicht bemerkt zu haben. Und diese Leute wissen sich zu rächen, wenn nicht an uns, dann am Kommentatore. Zweitens, Sie sagen es ja selbst, haben wir die Triaden gegen uns, die Mafia, die Camorra, die 'Ndrangheta oder wer sonst das sein mag. Und glauben Sie, die werden stillhalten? Und wir sitzen hier friedlich und warten, bis sie uns womöglich eine Bombe reinwerfen? Und schließlich, wissen Sie, was ich Ihnen sage? Unsere Leser werden begeistert sein, wenn sie erfahren, dass man gut und preiswert in einem Lokal mit Krimi-Atmosphäre essen kann. Paglia e Fieno wird sich mit Einfaltspinseln füllen und wir haben als einziges Resultat, dass der Laden brummt. Also, ab damit in den Papierkorb. Bleiben Sie ruhig und gehen Sie wieder an Ihre Horoskope. Mittwoch, 15. April, abends. Maya war so enttäuscht, dass ich zu ihr ging, als sie den Raum verließ. Unwillkürlich fasste ich sie am Arm. »Machen Sie sich nichts draus, Maya, kommen Sie, ich begleite Sie nach Hause und unterwegs trinken wir was.« »Ich wohne an den Navili, dort gibt es viele kleine Bars. Ich kenne eine, die macht den besten Bellini, meine Lieblingscocktail.« »Danke.« Wir kamen ins Viertel hinter der Porta Ticinese und ich sah zum ersten Mal die Navili. Natürlich hatte ich schon von ihnen gehört, aber ich dachte, sie wären längst alle zugeschüttet. Und nun kam ich mir vor wie in Amsterdam. Maya erzählte mir nicht ohne Stolz, dass Mailand früher tatsächlich wie Amsterdam war, durchzogen von großen und kleinen Kanälen bis ins Zentrum. Es muss sehr schön gewesen sein, deswegen hat es Stendhal so gefallen. Aber dann sind die Kanäle zugedeckt worden, aus hygienischen Gründen, und nur hinter der Porta Ticinese gibt es noch welche mit offenem, etwas fauligem Wasser, während früher sich hier die Wäscherinnen am Ufer reihten. Aber wenn man hinuntersteigt, findet man noch Ausgänge zu den alten Häusern. Und auch hier waren viele davon Häuser mit umlaufenden Balkonen. Auch diese Case di Ringhiera kannte ich nur vom Hörensagen oder von alten Fotos aus den 50er Jahren, die ich in meiner Zeit als Redakteur von Enzyklopädien gesehen hatte. Und mir fiel Strehlers Inszenierung von Carlo Bertolazzis Armeleute-Drama »La povera gente« im Piccolo Teatro ein. Aber auch da dachte ich, es handele sich um Dinge aus dem 19. Jahrhundert. Maya lachte auf. Mailand ist immer noch voll von Häusern mit Ringhiera, nur wohnen da heute nicht mehr die Armen. Kommen Sie, ich zeige Ihnen welche. Sie führte mich in einen weitläufigen Innenhof. Hier im Erdgeschoss ist alles renoviert, da gibt es kleine Antiquitätenläden. In Wahrheit sind es Trödler, die sich aufplustern und saftige Preise verlangen, und Ateliers von Künstlern auf der Suche nach Ruhm. Alles heute Angebot für Touristen. Aber die beiden Stockwerke oben sind noch ganz so wie früher.
2: Die beiden Stockwerke waren tatsächlich umgeben von umlaufenden Balkonen mit Eisengeländern, zu denen sich Fenstertüren öffneten, und ich fragte, ob da manchmal auch Wäsche zum Trocknen aufgehängt wurde. Maya lachte erneut. »Wir sind nicht in Neapel. Nein, hier ist fast alles renoviert. Früher führten Treppen zu den Balkonen und von dort ging man in die Wohnungen. Hinten gab es ein einziges Klo für mehrere Familien, ein Plumpsklo. An Dusche oder Bad war nicht zu denken. Heute ist alles neu gemacht für die Reichen. In manchen Wohnungen gibt es sogar Jacuzzi-Whirlpools und die kosten ein Vermögen. Zum Glück nicht da, wo ich wohne. Ich habe eine Zwei-Zimmer-Wohnung, in der die Wände bei Regen feucht werden, und ich kann noch von Glück sagen, dass sie mir eine Nische für WC und Dusche gelassen haben. Aber ich liebe das Viertel. Sicher werden sie auch da bald alles renovieren, und dann muss ich mir was Neues suchen, weil ich die Miete nicht mehr bezahlen kann. Es sei denn, Domani geht bald richtig los und etabliert sich. Deswegen ertrage ich all diese Demütigungen.
1: Nehmen Sie es nicht so persönlich, Maya. Es ist doch klar, dass man in einer Aufbauphase diskutieren muss, was in die Zeitung reingehört und was nicht. Und Simei hat ja auch Verantwortlichkeiten, sowohl gegenüber der Zeitung als auch gegenüber dem Verleger. In Ihrem früheren Job, als Sie sich um die prominenten Liebschaften kümmerten, kam es vielleicht nicht so drauf an, aber hier ist es anders. Wir machen hier eine Zeitung.
2: Deswegen hatte ich ja gehofft, diese Jagd nach prominenten Liebschaften hinter mir zu haben. Ich wollte seriösen Journalismus machen. Aber ich bin wohl eine Versagerin. Ich habe meine Doktorarbeit abgebrochen, weil ich meinen Eltern helfen musste, und als sie gestorben waren, war es zu spät, um wieder anzufangen. Ich lebe in einem Loch. Ich werde nie Sonderberichterstatterin für so etwas wie, sagen wir, den Golfkrieg. Was mache ich? Ich schreibe Horoskope. Ich nehme leichtgläubige Einfallspinsel auf den Arm. Ist das kein Versagen?
1: Ah, wir haben doch gerade erst angefangen. Wenn die Sache erst richtig läuft, wird eine wie Sie mehr zu tun haben. Bisher haben Sie ein paar brillante Vorschläge gemacht. Mir hat es gefallen. Und ich glaube, es hat auch Simei gefallen.
2: Ich merkte, dass ich sie anlog. Ich hätte ihr sagen müssen, dass sie in eine Sackgasse geraten war, aus der es keinen Ausweg gab. Dass man sie niemals als Berichterstatterin an den Persischen Golf schicken würde. Dass es vielleicht besser wäre, wenn sie kündigte, ehe es zu spät ist. Aber ich konnte sie nicht noch mehr entmutigen. Daher begann ich spontan, ihr die Wahrheit nicht über sie, sondern über mich zu sagen. Und da ich im Begriff war, ihr mein Herz auszuschütten, wie es Dichter tun, ging ich unwillkürlich, fast ohne es zu merken, zum Du über. »Schau mich an, so wie ich hier stehe. Auch ich habe meine Doktorarbeit abgebrochen. Ich habe immer nur kleine Aushilfsarbeiten gemacht und bin erst mit geschlagenen 50 in eine Zeitung geraten. Und weißt du, wann ich angefangen habe, wirklich ein Versager zu sein? Als ich anfing zu denken, dass ich ein Versager bin. Hätte ich nicht so viel darüber nachgegrübelt, wäre mir wenigstens ab und zu was gelungen.«
1: »Geschlagene 50? Das sieht man Ihnen, das sieht man dir aber nicht an.
2: Du hättest mir wohl nur 49 gegeben.«
1: »Nein, entschuldige, du bist ein gut aussehender Mann. Und wenn du uns Textbeispiele vorführst, merkt man, dass du auch Humor hast, was ja ein Zeichen von Frische und Jugend ist.«
2: »Allenfalls ein Zeichen von Weisheit. Also von Alter.«
1: »Nein, man merkt, dass du nicht wirklich glaubst, was du sagst, aber du hast offensichtlich akzeptiert, dich in dieses Abenteuer zu stürzen, und du machst es mit einem Zynismus, wie soll ich sagen, voller Freude.«
2: »Zynismus voller Freude?« Sie war eine Mischung aus Freude und Melancholie, und ihre Augen, die mich ansahen, waren, wie hätte ein schlechter Schriftsteller gesagt, wie Rehaugen. »Rehaugen? Unsinn. Es kam bloß daher, dass wir nebeneinander gingen und sie mich von unten her ansah, weil ich größer bin als sie. Das war alles. Jede Frau, die dich von unten her ansieht, wirkt wie Bambi.« Inzwischen waren wir bei ihrer kleinen Bar angelangt. Sie schlürfte ihren Bellini und ich saß zufrieden vor meinem Whisky. Nach langer Zeit sah ich wieder mal eine Frau an, die keine Prostituierte war, und fühlte mich wie verjüngt. Vielleicht war es der Alkohol, aber nun ließ ich den Vertraulichkeiten freien Lauf. Wie lange hatte ich nicht mehr vertraulich mit jemandem geredet? Ich erzählte ihr, dass ich schon einmal verheiratet war, aber von meiner Frau verlassen worden bin. Ich erzählte ihr, wie sie mich erobert hatte, nämlich als ich sie anfangs einmal wegen einer Dummheit, die ich begangen hatte, um Entschuldigung bat und anfügte, ich sei wohl dumm. Und da sagte sie zu mir, ich mag dich, auch wenn du dumm bist. Solche Sachen können einen schon liebeskrank machen. Aber später hat sie dann gemerkt, dass ich dümmer war, als sie es ertragen konnte. Und so kam das Ende. Maya lachte. Was für eine schöne Liebeserklärung. Ich mag dich, auch wenn du dumm bist. Und dann erzählte sie mir, dass sie, obwohl sie jünger war und nie von sich gedacht hatte, dass sie dumm war, ebenfalls unglückliche Geschichten erlebt hatte. Vielleicht, weil sie die Dummheit der anderen nicht ertragen konnte. Oder vielleicht auch, weil ihr alle Gleichaltrigen unreif erschienen. Als ob ich reif wäre. Da siehst du's, ich bin bald 30 Jahre alt und noch immer allein. Wir können uns eben nie mit dem zufrieden geben, was wir haben. 30 Jahre. In Balzacs schönen Zeiten war eine Frau von 30 Jahren schon verwelkt. Maya sah aus wie 20. Wären da nicht ein paar winzige Fältchen um die Augen gewesen, als hätte sie viel geweint oder sei lichtempfindlich und kneife an hellen Tagen immer die Augen zu. Es gibt keinen größeren Erfolg als die angenehme Begegnung zweier Versager, erklärte ich und bereute es sofort. Blöd, Mann, sagte sie mit einem reizenden Lächeln. Dann entschuldigte sie sich für diesen Exzess an Vertraulichkeit. Nein, ich danke dir, erwiderte ich. Nie hat mich jemand so liebreizend Blödmann genannt. Ich merkte, ich war ein bisschen zu weit gegangen. Zum Glück wechselte sie schnell das Thema. Die wollen hier unbedingt wie Harry's Bar aussehen, sagte sie. Dabei wissen sie nicht mal, wie man die Hardliquor-Flaschen richtig aufstellt. Schau, da ist mitten zwischen den Whiskys ein Gordon Gin, während der Sapphire und der Tanqueray anderswo stehen. Was, wo? Fragte ich und schaute nach vorn, wo nur andere Tische waren. Nein, nicht da, sagte sie, hinter dir an der Wand überm Tresen. Ich drehte mich um. Sie hatte recht, aber wie konnte sie denken, dass ich sah, was sie sah? Dies war nur ein erster Vorläufer der Entdeckung, die ich später machen sollte, auch mit Hilfe des Lästermauls Braggadocio. Damals dachte ich noch nicht groß darüber nach und nutzte die Gelegenheit, um mir die Rechnung geben zu lassen. Ich sagte ihr noch ein paar tröstliche Worte und begleitete sie bis zu einem Toreingang, in dem man die Werkstatt eines Matratzenmachers sehen konnte. Offenbar gibt es noch Matratzenmacher, trotz der Fernsehwerbung für Wassermatratzen. Sie dankte mir, sagte lächelnd, jetzt fühle ich mich besser, und gab mir die Hand. Sie fühlte sich warm und dankbar an. Auf dem Nachhauseweg ging ich an den Kanälen jenes alten Mailand entlang, das Braggadocio zufolge so viel menschenfreundlicher war als das heutige. Ich musste diese Stadt besser kennenlernen, die so viele Überraschungen in petto hatte. Freitag, 17. April. In den folgenden Tagen, als jeder von uns seine Hausaufgaben machte, wie wir das jetzt nannten, unterhielt uns Simei mit Projekten, die vielleicht nicht unmittelbar bevorstanden, aber schon mal bedacht werden sollten. Ich weiß noch nicht, ob es für die Nummer 01 oder die Nummer 02 relevant ist, obwohl wir bei der 01 noch viele Seiten weiß haben, wobei ich nicht sage, dass wir mit 60 Seiten anfangen müssen wie der Corriere. Aber wenigstens 24 sollten es schon sein. Bei einigen behelfen wir uns mit Werbung, wobei es keine Rolle spielt, dass wir niemanden haben, der sie uns in Auftrag gibt. Wir nehmen sie einfach aus anderen Zeitungen und tun so, als ob. Und derweil flößen wir unserem Verleger Vertrauen ein, denn er sieht darin eine schöne, künftige Einnahmequelle. »Auch eine Spalte mit Todesanzeigen muss rein«, schlug Maya vor. »Auch die bringen Geld.« »Lassen Sie mich die erfinden. Ich liebe es, Leute mit fremdartigen Namen und untröstlichen Hinterbliebenen sterben zu lassen. Aber besonders gefallen mir bei prominenten Toten die Traueranzeigen von Leuten, denen weder der Verstorbene noch seine Familie etwas bedeutete.
0: die seinen Tod nur als Gelegenheit zu einem Name-Dropping benutzen, um zu sagen, seht her, auch ich habe ihn gekannt. Wie üblich scharfsinnig. Aber nach dem Spaziergang vorgestern Abend hielt ich ein bisschen Abstand zu ihr, und auch sie blieb etwas reserviert. Wir fühlten uns wechselseitig irgendwie wehrlos. »Gut, machen Sie die Todesanzeigen«, sagte Simei, »aber erst, wenn Sie mit den Horoskopen fertig sind.«

0: die breitbeinig vorbeistolzierten und dabei den Soldaten und den erschrockenen Provinzlern die Zunge rausstreckten. Und mit der Puffmutter, die rief, »Los, Jungs, was steht ihr da rum und glotzt?« »Ich bitte Sie, Bragadocio, unter uns ist eine Dame.«
1: »Vielleicht schreiben Sie lieber«, schlug Maya ungerührt vor, »wenn Sie das Thema behandeln, Hetären biblischen Alters defilierten lässig und mit lasziver Mimik vorbei an vor Lüsternheit bebenden Kunden.«
0: »So eher nicht, liebe Signorina Fresia, aber sicher wird man eine passende Sprache finden müssen. Auch weil ich an die eher achtbaren Häuser gedacht habe, zum Beispiel an das in San Giovanni sul Muro. Alles Jugendstil und voll von intellektuell anspruchsvollen Bildungsbürgern, die nicht wegen Sex dorthin gingen, sagten sie, sondern wegen des kunsthistorischen Wertes. Oder das in der Via Fiori Chiari, alles Art Deco mit bunten Kacheln und Fliesen, sagte Bragadocio in einem nostalgisch versonnenen Ton. Wer weiß, wie viele unserer Leser sich noch daran erinnern. »Und wer damals noch nicht volljährig war, hat sie in den Filmen von Fellini gesehen«, erinnerte ich. »Denn wenn man selber keine Erinnerungen hat, nimmt man sie aus der Kunst.« »Schreiben Sie den Artikel, Bragadocio«, sagte Simei. »Machen Sie mir ein schön farbiges Stück à la »So schlimm war die gute alte Zeit gar nicht.«
1: »Aber wozu sollen wir die Bordells wieder entdecken?«, fragte ich skeptisch. »Wenn es die alten Herren erregen mag, wird es die alten Damen empören.«
0: »Colonna«, sagte Simei, »ich will Ihnen etwas sagen. Nach der Schließung von 1958, Anfang der 60er Jahre, hatte jemand das alte Haus in der Via Fiori Chiari gekauft und daraus ein Restaurant gemacht, ein sehr schickes, mit all den bunten Kacheln. Aber man hatte ein oder zwei Kabinette erhalten und die Bidets vergoldet. Und was glauben Sie, wie viele erregte Damen ihre Gatten aufforderten, diese Kammern mit ihnen zu besuchen, um zu begreifen, was dort früher geschehen war? Natürlich hat es nur eine Weile funktioniert, dann sind es auch die Damen müde geworden. Oder vielleicht war die Küche nicht auf der Höhe des Übrigen. Das Restaurant wurde geschlossen und damit war die Geschichte zu Ende. Aber hören Sie zu. Ich denke an eine Themenseite. Links das Genrestück von Bragadocio, rechts ein Artikel über die Verwahrlosung der großen Ringstraßen, wo die Straßendirnen sich tummeln, so dass man abends nicht mit den Kindern hingehen kann. Kein Kommentar, um die beiden Phänomene miteinander zu verbinden. Der Leser soll selbst seine Schlüsse ziehen. Im innersten Herzen sind doch alle für ein Zurück zu den guten alten Freudenhäusern. Die Frauen, damit ihre Männer nicht auf den Ringstraßen halten, um sich eine Nutte reinzuholen und das Auto mit billigem Parfum zu verpesten, und die Männer, um sagen zu können, sie seien nur wegen der schönen Architektur des Hauses gekommen, wegen der Kachelfarben und womöglich wegen des Jugendstils. Wer macht mir den Artikel über die Straßendirnen? Costanza sagte, er wolle es sich überlegen, und alle waren einverstanden. Ein paar Nächte auf den Ringstraßen zu verbringen, kostete zu viel Benzin, und außerdem riskierte man, einer Streife der Sittenpolizei zu begegnen. An jenem Abend war ich beeindruckt von Mayas Blick, als wäre ihr aufgegangen, dass sie in eine Schlangengrube gefallen war. Darum überwand ich meine Scheu, wartete draußen, bis sie herauskam, blieb noch ein paar Minuten stehen, sagte zu den anderen, ich müsse ins Zentrum zu einer Apotheke. Ich wusste ja, welchen Weg sie gehen würde, und holte sie auf halber Strecke ein.
2: Ich kündige«, rief sie fast heulend und völlig aufgelöst. »In was für eine Sorte von Zeitung bin ich da geraten? Meine prominenten Liebschaften hatten wenigstens niemandem wehgetan und höchstens die Perückenmacher für Damen bereichert, zu denen die Damen gingen, um meine Klatschblättchen zu lesen.«
1: »Maya, reg dich nicht so auf. Simei probiert verschiedene Sachen aus. Es ist doch gar nicht gesagt, dass er all diese Dinge wirklich publizieren will.« »Wir sind in einer Experimentierphase. Da werden Hypothesen erwogen, Szenarien entworfen. Das ist doch eine schöne Erfahrung. Und niemand hat von dir verlangt, dass du als Nutte verkleidet über die Ringstraßen läufst, um eine von denen zu interviewen. Heute Abend ist dir offenbar alles zuwider. Hör auf, darüber

0: nachzudenken. Was hältst du von einem Kinobesuch? Das da zeigt einen Film, den ich schon gesehen habe.
1: Welches?
0: Das, an dem wir eben vorbeigegangen sind, auf der anderen Straßenseite.
1: Aber ich habe dich am Arm gehalten und dich angesehen. Ich habe nicht auf die andere Straßenseite geschaut. Du bist schon eine komische Type, weißt du?
0: Du siehst nie, was ich sehe, sagte sie. Aber einverstanden. Gehen wir ins Kino. Kaufen wir uns eine Zeitung und schauen, was es hier in der Gegend gibt.
1: Wir sahen einen Film, von dem ich nichts in Erinnerung habe. Denn als ich spürte, dass sie immer noch zitterte, nahm ich sie nach einer Weile bei der Hand, die sich immer noch warm und dankbar anfühlte, und so blieben wir sitzen wie zwei Verlobte. Aber wie die von der Tafelrunde, die mit einem Schwert zwischen sich schlafen. Als ich sie dann nach Hause begleitete, sie hatte sich ein bisschen beruhigt, gab ich ihr einen brüderlichen Kuss auf die Stirn und einen leichten Klaps auf die Wange, wie es sich für alte Freunde geziemt. Schließlich, sagte ich mir, könnte ich ihr Vater sein. Oder fast.
2: Was wir gehört haben, ist die Fortsetzung von Null Nummer von Umberto Eco, wo wir gestern angefangen haben. Und was wir morgen werden zu hören, ist die Fortsetzung von dem, was wir heute gehört haben. So einfach ist es amix. Ich wünsche euch ganz einen schönen Tag und schaltet morgen wieder ein am Mittag und wissen, wie Null Nummer weitergeht. Tschüss miteinander.
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0: ist wunderbar. Danke, Krüssel. Schweizer Rap, ich bin ein Fan.
1: Wirklich?
0: Ich habe Schweizer Rap schon ein bisschen gern.
1: Ein bisschen.
0: Zu viel Schweizer Rap ist nicht gesund.
1: Glaub mir.
0: Ich glaube, Schweizer Rap ist ein bisschen dumm. 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

0: 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Aber was bewegt Flinta-Personen trotzdem dazu, für sich einzustehen, aufzustehen und Flinte wieder aus dem Korn zu holen? In ihrem Podcast «Flinta ins Korn» möchte die Kabarettistin und Künstlerin Martina Hügi genau das herausfinden. Dazu laden sie Menschen mit spannenden Geschichten zum Gespräch ein. Es geht nicht um Perfektion, sondern um Selbstermächtigung und Sichtbarmachen. Wobei ja überall Stärke drin liegen kann. Weil Korn gleich Kohlenhydrat gleich Stärke, voilà. Und jetzt viel Vergnügen mit «Flinta ins Korn».
1: Ich hatte Ehrfurcht vor diesem Gespräch mit Patti Basler, mit Betonung auf Furcht, dass ich nicht zu Wort komme und wenn schon, dass ich das Falsche sage. Dabei hat sie sich von einer sehr offenen und differenzierten Seite gezeigt und ich habe viel über sie erfahren, aber auch über mich. Mein Fazit: Patti Basler kann nicht anders als sich selbst zu sein. Andere brauchen ein Leben lang, um sich selbst zu werden. Heute spreche ich mit Patti Basler. Du bist eine Unterhaltungswucht, haust mit deiner durchdachten Wortgeballtheit um dich, jonglierst mit Gedanken und Grenzen. Du machst Instant-Protokolle, Kabarettprogramme mit Philipp Kuhn, hast Auftritte in TV und Radio, Podcasts, vieles mehr und zahlreiche große Preise gewonnen. Wir kennen uns vom Poetry Slam und sprechen heute über Toughness. Hoi Patti.
2: Hoi Martina, das freut mich, dass ich bei dir im Podcast sein darf.
1: Ja, ich freue mich mega, bist du hier. Wie geht's dir? Fragt nicht Herr Eschbacher, sondern Martina Hügi.
2: Ja, das freut mich auch, dass das eine junge Frau fragt und nicht ein älterer Herr, weil die älteren Herren, die wollen daran ja meist nur irgendwas aufhängen, um über sich selber zu sprechen nachher. Aber die können auch nichts dafür. Die tun mir auch ein bisschen leid, die wurden so sozialisiert und jetzt müssen sie sich mit einer Welt zurechtfinden, in der Menschen wie du tatsächlich eine Stimme haben und sich das auch holen. Ich habe natürlich eine Stimme, weil ich bin ein alter weißer Mann im Körper einer Frau, was ja oft auch der Fall ist, dass die älteren weißen Männer in Körpern von Frauen sich befinden, meist aber nur partiell mit einem sehr kleinen Teil von sich selbst können sie sich hineinversetzen. Meist ist das das Empathiezentrum, das bei Männern ja ein bisschen kleiner sei als bei Frauen. Wie es mir geht, hörst du gerade, ich habe einen Mitteilungsdrang, ich habe meine Diagnose zum Beruf machen können, zum Glück. Aber momentan ist alles ein bisschen schwierig. Ich habe nicht so viele Auftritte, aber viel Arbeit. Also ich habe viel zu tun, wenig Dopamin. Das ist für Menschen wie mich schwierig.
1: Ja, das kann ich sehr gut nachvollziehen. Wann ist Toughness für dich absolut unpassend?
2: Wir sind Frauen des Wortes. Wir eben kennen uns vom Poetry Slam, wo all die Großen herkommen wie Hazel Brugger, Lisa Eckhart, Thorsten Sträter, Felix Lobrecht, also unsere Freunde, die mit uns, wir haben sie eigentlich gemacht, ja, die sind mit uns groß geworden oder durch uns, weil wir ihnen auch den Platz gelassen haben. Wir sind Frauen des Wortes, das heißt, wir müssen mal zuerst die Definition von Toughness in den Raum, in diesen virtuellen Raum stellen. Wie würdest du Toughness definieren?
1: Gut, fragst du. Auf Deutsch heißt es so Robustheit, Härte, quasi unzerstörbar. Metall als seelisches Konstrukt.
2: Unbreakable.
1: Yes.
2: Metall ist ja Marmor, Stein und Eisen bricht. Eisen ist ja ein Metall und das kann offenbar brechen, rosten auch, oxidieren. Vielleicht ist ja fast eher, wenn du sagst so unbreakable, das wäre ja eher diese viel zu oft bemühte Resilienz, also eine Mischung zwischen Härte und Flexibilität, dass es verwurzelt sein, aber doch biegsam bleiben, ohne zu brechen. Ich glaube, das ist was wichtiger. Reine Toughness ist ja kein Ziel. Das ist ja eher sollte ja nicht der Zweck sein. Toughness ist möglicherweise kann das als Eigenschaft einem Menschen attribuiert werden von außen oder der Mensch kann sich selbst damit attribuieren oder versuchen, dahin zu kommen. Ich weiß nicht, ob Toughness an sich ein Ziel sein sollte. Es hilft manchmal, wenn man tough ist, im Sinne von, dass man vielleicht angstfrei ist oder Schmerz wegstecken kann. So wie wir als Frauen, um wieder unter die Gürtellinie zu gehen, oft etwas wegstecken müssen. Aber es sollte nicht an sich schon ein Ziel sein, Toughness. Und ich denke, dort, wo die Flexibilität, also dieser zweite Teil quasi der Resilienz gefragt ist, nämlich das sich einfügen können in bestehende Strukturen, wenn die Strukturen eben in dem Moment gerade unveränderbar sind oder sogar gut sind, tragend sind, helfen, dann kann man sich auch mal versuchen einzufügen, ohne dagegen anzurennen.
1: Also, dass man auf das Außen reagieren kann, ohne mit der Peitsche quasi.
2: Ja, also was beispielsweise, wir sprechen natürlich ja oft auch von dieser Toughness im Zusammenhang mit weiblicher Selbstermächtigung in einem patriarchalen System, wo normalerweise die Männer als stark wahrgenommen werden oder sich auch so versuchen zu positionieren. Und ich könnte natürlich jetzt dagegen versuchen anzurennen, dass Frauen diejenigen sind, welche menstruieren müssen, dürfen, sollen, welche irgendwann in eine Menopause kommen, welche schwanger werden, gebären, stillen und alle diese Sachen, die halt biologisch gegeben sind, nur nützt das nichts. Ne? Also hier kann man nicht die biologische Struktur verändern, man kann aber verändern, wie sich die Gesellschaft gegenüber dieser Biologie verhält. Man kann biologische Unterschiede oder biologische Ungerechtigkeiten, würde ich es sogar nennen, kann man verstärken, indem man eine Rolle so designt, dass man sagt, ja, das ist ja biologisch so gegeben und das kommt mir gerade zu Pass, weil die Frau, die soll dann stillen und zu Hause bleiben, dann ist sie auch still, weil das Stillen bezieht sich nicht nur aufs Kind, sondern auch auf die Frau. Und der Mann kann dann arbeiten gehen und weiter prosperieren in seiner Karriere. Und das ist doch biologisch gegeben. Nein, das ist nicht biologisch gegeben. Es ist biologisch gegeben, dass nur die Frau stillen kann. Aber alles andere ist ja veränderbar. Und ich denke, das, was nicht oder sehr schwierig veränderbar ist, muss man nicht unbedingt verändern, außer man leidet so sehr darunter, wie zum Beispiel Menschen mit einer transgeschlechtlichen Identität. Wenn die so stark darunter leiden, dass sie keine Lebensqualität mehr haben, dann können sie auch das heutzutage ja anpassen. Aber dort kann man Dinge anpassen. Man muss sich erst fragen, kann ich es anpassen oder muss ich mich anpassen? Und wie viel Kraft raubt es und wie viel bringt es? Also das ist ja oft eine rationale Entscheidung.
1: Also verstehe ich richtig, dass man schauen muss, wo sind die eigenen Ressourcen, um mit der Härte quasi durchzukommen. Und du hast Finter oder Flinterpersonen angesprochen, die halt die Härte von außen erleben und selber vielleicht ganz anders sein wollen, aber mit einer Härte von außen konfrontiert werden. Wie erlebst du das? Bekommst du viel Härte von außen mit, die an dich herangetragen wird?
2: Ich erlebe es oft sogar umgekehrt. Und eben vorhin, ich habe nicht unbedingt Flinterpersonen allgemein angesprochen, sondern tatsächlich biologische Cis-Frauen, die eben tatsächlich dann dieses biologische Erbe mit sich tragen, mit dem Gebären. Aber natürlich sind Flinterpersonen mit Rollenbildern konfrontiert. Ich persönlich zähle mich dazu. Ich bin eine Cis-Frau, leider altershetero. Also das kann man ja nicht aussuchen. Irgendwann muss man sagen, okay, doch, ich habe eine seltsame sexuelle Ausrichtung. Man weiß nicht, woher es kommt. Vielleicht, weil ich nur mit Frauen aufgewachsen bin und weiblichen Tieren auf dem Bauernhof. Nein, aber diese Härte, mit der man konfrontiert ist, bei mir ist oft so, dass ich fast zu wenig hart konfrontiert werde. Man unterstellt mir das Rollenbild einer Frau, mit der man, ja, die ist ja eine Frau, das heißt, sie ist möglicherweise weniger intelligent, weniger durchsetzungsfähig, weniger stark, weniger ausdauernd, hat möglicherweise weniger Macht, ist weniger gefährlich, weniger übergriffig, was auch immer, als ein Mann. Und dann werde ich auch so behandelt, was völlig zu Unrecht natürlich. Ich bin meist die intelligenteste und übergriffigste Person im Raum. Das habe ich von den Besten gelernt, nämlich von Männern, dass man das darf, ne? Dass man das darf. Wenn man intelligent ist und talentiert, dann darf man auch seine Musen ein bisschen sexuell übergriffig angreifen oder die ein bisschen missbrauchen. Das habe ich gelernt.
1: Von wem?
2: Picasso, nein, so ziemlich jeder Regisseur, Schriftsteller, Maler, und Schauspieler. Fußballfunktionär.

0: nicht, ich bin einfach so. Ich bin so, das ist meine Natur. Natürlich versuche ich, nicht allzu übergriffig zu sein. Natürlich versuche ich, Grenzen zu respektieren von Menschen, denen nicht allzu nahe zu treten oder Abhängige irgendwie nicht zu missbrauchen. Ich missbrauche nur Leute, die missbraucht werden wollen. Manchmal wollen sie es einfach. Nein, aber ich werde immer in diese Schublade Frau gesteckt. Und das, es ist nicht die Härte, sondern die Weichheit, mit der ich dann quasi konfrontiert werde. Es ist ungerecht, dass wir mit verschiedenen Ellen gemessen werden. Ich denke, man sollte dran denken, wenn jemand zu einer marginalisierten Gruppe gehört, ich weiß nicht, wer das war, irgendjemand, eine schwarze Frau hat gesagt, vergiss, dass ich schwarz bin und vergiss nie, dass ich schwarz bin. Also so ein bisschen beides. Man behält immer im Hinterkopf, dieser Mensch gehört zu einer marginalisierten Gruppe, zu einer Gruppe, die Diskriminierung erfährt im Alltag und auch ein historisches Erbe mitträgt von Diskriminierung. Aber im Umgang mit ihr vergiss es eben trotzdem. Also behandle sie einfach genau gleich mit demselben Respekt, mit derselben Würde oder mit demselben Nicht-Respekt, ne? Disrespect. Also in der Comedy ist es ja oft so, dass man sich gegenseitig runtermacht, dass das die größte Ehrbezeugung ist. Behandle diese Person genau gleich respektvoll oder respektlos wie alle anderen und vergiss trotzdem nie, dass sie in einem anderen Kontext lebt als du.
1: Und das wünschst du dir quasi, wenn du...
0: So sollten auch Menschen mich behandeln. Nicht vergessen, dass ich als Frau doch eine gewisse Bürde mittrage, die Cis-Männer nicht mit sich tragen. Nur schon, dass wir nicht unbedingt im Stehen pinkeln, ist für viele Frauen, die am Fließband arbeiten, irgendwo in einer Fabrik und genau 2 Minuten Pause haben und da müssen sie alles erledigen, samt Menstruation und so weiter. Das ist völlig ungerecht, dass da den Frauen oder Menschen, die biologisch anders gebaut sind, Menschen, die menstruieren, Menschen, die sich setzen müssen zum Pinkeln und auch wirklich Toilettenpapier benutzen, immer, dass solchen Menschen nicht mehr Zeit zugestanden wird und sogar noch weniger Toiletten zugestanden werden, sodass immer ein Stau ist und so weiter. Die bräuchten mehr Toiletten als diejenigen, die stehen können und sich nicht die Hose runterziehen müssen. Das ist alles statistisch erwiesen, dass Frauen länger brauchen. Ich sage jetzt zur Einfachheit halt Frauen, aber halt Menschen, die keinen Penis haben, die brauchen einfach länger und die arbeiten ja dann vielleicht auch ein bisschen länger, weil sie ohnehin immer ein schlechtes Gewissen haben. Aber das darf doch nicht sein, dass denen nicht ein bisschen mehr Pause zugestanden wird. Die würden sogar freiwillig vielleicht abends dann 3 Minuten länger arbeiten. Aber solche Dinge, das ist so alles von einer demografischen Gruppe designt, ausgedacht und einfach nicht mitgedacht, dass andere Menschen andere biologische Herausforderungen haben. Zum Beispiel, das ist ja nur ein kleines Beispiel. So. Toughness.
1: Du gibst auf der Bühne Triggerpunktmassagen fürs Gehirn. Was ist die Absicht dahinter?
0: Keine? Also im besten Fall, dass ich Geld verdiene. Im allerbesten Fall, dass ich die Menschen unterhalte und damit Geld verdiene. Und im allerbesten Fall, dass ich Geld verdiene, gleichzeitig die Menschen unterhalte und dass sie noch ein bisschen was mitnehmen, im Sinne von, dass sie vielleicht etwas lernen, vielleicht ein bisschen nachhaltig, dass das irgendwie nachhalt, im Sinne von, man überlegt sich den einen oder anderen Satz nochmal, man wechselt vielleicht für einen kurzen Moment die Perspektive aufs Geschehen, auf die Welt und so eine richtige Message muss nicht immer dabei sein. Es soll unterhalten mit einem gewissen intellektuellen Niveau, was nicht heißt, dass man oder dass ich, spezifisch ich, nicht dann und wann ganz tief unter die Gürtellinie gehe. Auch das habe ich gelernt von den Besten und ich bin vom Bauernhof, ich bin einfach entschuldigt. Ich kann nichts dafür.
1: Ja. Siehst du dich selber als tough oder wie beschreibst du deinen Stil?
0: Ist tough ein Stil? Bist du tough?
1: Ich glaube, ich habe wie so verschiedene Rollen und im Programm habe ich einen Teil, wo ich einen roten Schal in die Hose stopfe. Ich bin dann Rechtsträgerin mit Penis und das hast du leider auch schon, das Wortspiel. Ich mansplaine dann, ich erkläre als Dude die Mens und dann fühle ich mich wie so in dieser Rolle mega tough. Aber sonst, nein.
0: Ja, also ich würde natürlich mir den

0: den roten Schal gerade mal zuerst hinmenstruieren oder den roten Teppich auch, wobei mein roter Teppich im besten Falle besteht aus den herausgestreckten Zungen von irgendwelchen Toyboys, die links und rechts da liegen und in der Mitte die roten Zungen über dich schweben dann kann. Weil die müssen ja nicht sprechen, die müssen wirklich nur mir hinterher züngeln. Ich weiß nicht, ob das tough ist, was, wenn man das macht, aber ich finde es gut, eine weibliche Selbstermächtigung dann und wann auch zu haben. Ich weiß nicht, ob das tough ist, was ich mache. Ich bin sehr stark mich selber. Viele Menschen fragen mich dann backstage oder im Privatleben oder wenn sie mich kennenlernen, dann lernen sie mich halt kennen, dann lernen sie mich wirklich kennen und dann sagen sie, du kannst jetzt aufhören, du bist nicht mehr auf der Bühne, entspann dich. Und ich sage, ich bin am entspanntesten, wenn ich einfach sprechen darf und nicht alles zurückhalten muss. Das ist Entspannung pur, wenn ich meine Wortspiele raushauen darf, wenn ich meine Gedankengänge anbringen darf. Und das ist natürlich nicht viel anders als auf der Bühne. Also ich bin relativ authentisch auf der Bühne, was vielen Leuten vielleicht entlockt, dass ich tough sei, ist, dass ich relativ wenig Angst habe. Also ich bin relativ angstfrei. Es gibt natürlich Momente, in denen ich auch Angst habe. Ich bin schreckhaft manchmal, auch wenn ich irgendwo nachts ganz alleine irgendwo im Wald bin und da höre ich ein Rascheln oder ein Tier oder so und es ist dunkel und ich sehe nichts, dann erschrecke ich auch und dann habe ich auch Herzklopfen, aber ich habe nicht blanke Panik, sondern das ist so diese natürliche Reaktion, dass ich auch so, oh nein, was ist das?
1: Wie oft bist du nachts im Dunkeln im Wald?
0: Das ist jetzt eine private Information. Aber wenn mich jemand begleiten möchte und keine Angst hat, darf er gerne mitkommen. Nein, also das hab ich schon als Kind sehr oft gemacht. Bin abgehauen aus dem Fenster raus und bin dann, das war so für mich auch Mutproben, dass ich barfuß durch den Wald und durch die Brennnesseln und Dornen und ich war dann voller, ich musste mir dann Dornen und Splitter aus den Füßen raus operieren und war völlig voll Brennnesselpusteln. Das waren so Sachen, die macht man halt als Kind. Ich war schon oft im Dunkeln alleine nachts im Wald. Auch mein Schulweg war auch so. Da musste ich jeweils vom Fahrrad absteigen, weil das ziemlich steil war durch den Wald. Und dann bin ich auch da. Das war ja auch dunkel dann schon jeweils im Winter. Ich finde das schön. Ich fühle mich da so geborgen. Weil wir momentan, zumindest in der Schweiz, da wo ich lebe zumindest, haben wir eigentlich keine Raubtiere, die Menschen angreifen, es sei denn, sie sind tollwütig. Das Gefährlichste ist eigentlich eine Wildsau, aber die Wildschweine haben mich als eine der ihren eigentlich adoptiert und ich darf auch nicht in den Wald, wenn Schwarzwildsaison ist. Ich riskiere da einfach abgeschossen zu werden. Gut, aber die Angstfreiheit ist wieder, da waren wir stehen geblieben. Ich habe wirklich nicht so oft Angst. Ich habe auch vielleicht das Privileg, dass ich als selbstständig Erwerbende relativ gut momentan zumindest noch von dem leben kann, was ich mache. Das heißt, ich bin nicht in einer Großorganisation wie dem Fernsehen, dem Radio oder momentan arbeite ich gerade mit dem Opernhaus zusammen. Und gerade so ganz große Organisationen, die auch noch stark von Subventionen leben, also auf den Goodwill der Politik angewiesen sind. Und jetzt, was jetzt gerade ist mit dem Fernsehen, die in der Kritik stehen, die Angst haben müssen, man entzieht ihnen die Hälfte der Gelder und so weiter, da spüre ich schon sehr viel Angst. Die Leute haben Angst, den Job zu verlieren, die Leute haben Angst, auch an Definitionsmacht, an Bedeutungsmacht zu verlieren. Auch die eigene Bedeutung, wenn man früher beim Radio SRF war, im Schweizer öffentlich-rechtlichen Radio oder Fernsehen, dann war man jemand, heute wird man schon fast beschimpft und ausgelacht dafür, was ich absolut angemessen finde. werde nie mehr beleidigt, als wenn man mir unterstellt, ich sei Angestellte dieses öffentlich-rechtlichen Fernsehens. Nein, aber ich verstehe das natürlich, dass den Leuten so geht. Ich selber bin wahnsinnig froh, muss ich nicht in so einem Klima der Angst operieren. Und ich bin dann auch sehr oft sehr ehrlich, sehr kritisch, was sicher auch nicht immer gut ist, weil ich bin dann oft nicht nur disruptiv, sondern wahrscheinlich auch destruktiv, weil ich das ganz schlecht kann, dieses einfach nur Positivität versprühen. Es ist ja immer so durchschaubar und so oberflächlich, ich mag das nicht so.
1: Ich kann mir das gut vorstellen, wenn du ohne der Handbremse angezogen deinem Humor und deinen Ideen freien Lauf lassen willst, dass du dann halt das Risiko auch hast, Leute zu verletzen, oder?
0: Ja, dann.
1: Oder dass sie deswegen verletzt sind.
0: Nein, man darf es schon auf mich nehmen. Also ich will jetzt ja nicht, es ist halt tatsächlich, wenn du sagst, ohne Handbremse, ist nicht einfach dann ein Fahrrad ohne Handbremse, es ist ein Traktor mit Doppelrädern und 500 PS und einem Pflug hinten dran.
1: Aber den hört man kommen.
0: Man hört ihn kommen, man hat ihn ja auch bestellt manchmal.
1: Genau. Ne?
0: Ich denke, viele Menschen jetzt gerade auch beim Fernsehen oder bei solchen Großorganisationen, ist ja eigentlich süß, wie sehr sie sich immer noch mit dieser Organisation identifizieren. Und wenn ich die Struktur angreife, dass sie sich persönlich angegriffen fühlen, ist ja wie wenn man sagt, ja, das Patriarchat, und da kommen die Männer, aber not all men, also ich bin doch ganz nett und ich kenne keine solchen Männer, also das ist doch Männerhass. Nein, verdammt nochmal, ist es ja nicht, eben leider, wenn ich ja nicht hetero wäre, dann hätte ich gar keinen Grund, um die Männer anzugreifen, dann wären sie mir einfach egal. ja, nein, aber tatsächlich ist es ja so, dass dann sich viele Leute immer persönlich angegriffen fühlen und das will ich ja gar nicht. Ich möchte gar nicht nach unten treten. Und in dem Zusammenhang, was ich auch merke, dass dadurch, dass ich relativ angstfrei bin, ich sage relativ, nicht immer, dass dafür viele Menschen vor mir ein bisschen Angst haben. Also die haben Angst, die sagen, wenn die schon mit Bundesräten so umgeht, was macht sie dann erst mit mir? Und dabei bin ich nie daran interessiert, irgendwie nach unten zu treten, Menschen, die ohnehin einen schwierigen Alltag haben oder ohnehin irgendwie marginalisiert, diskriminiert und so weiter werden. Ich habe doch da keinen Grund, noch auf denen rumzutrampeln. Das machen ja schon andere für mich, da muss ich nicht auch noch. Aber das ist eben lustig, dass die dann oft auch sagen, ja, ich habe gedacht, du bist so böse, jetzt bist du gar nicht so schlimm, wie ich dachte. Und es gibt für mich keinen Grund, irgendwelche, ich liebe eigentlich die Menschen, wieder jegliche Vernunft liebe ich die Menschen leider. Es gibt keinen Grund für mich, einfach wahllos Menschen anzugreifen. Aber es ist schon lustiger, ein bisschen so konfrontativ zu sein, als einfach einander immer recht zu geben und zu sagen, ja, mega, alles schön, ja, so toll. Und wenn Menschen, die, sagen wir mal, kognitiv-intellektuelle Ressource haben, um eben auch ein konfrontatives Streitgespräch mit mir zu führen, dann fordere ich das auch heraus, weil ich was viel, viel spannender finde, als einander einfach recht zu geben.
1: Ich würde dir jetzt mega gern nicht recht geben, aber ich finde das eigentlich ja voll doof.
0: Können wir jetzt nicht streiten? Oder bist du zu blöd dafür?
1: Ich bin vielleicht eben zu scheu dafür oder
0: ein kleines scheues Reh.
1: Voll. Ich bin so Harmonie.
0: Nicht nur voll, sondern auch nüchtern. Harmoniebedürftig.
1: Harmoniesüchtig.
0: Sogar.
1: Ja, ich wünsche mir manchmal.
0: Süchte sind nicht gut. Man sollte davon loskommen. Wollen wir kalten Entzug machen? Du dumme Kuh.
1: Nein, du Arschloch.
0: Du dumme Sau! Ich kann so nicht arbeiten! Ich wäre gerne Kinski, aber ich bin zu wenig temperamentvoll.
1: Aber.
0: Apropos Sucht, darf ich Drogen konsumieren? Ich habe nämlich Schnupftabak hier.
1: Oh.
0: Ich muss jetzt eine Droge. Ich habe oft die Nase voll von allem und dann stopfe ich noch ein bisschen Schnupftabak hinterher und merke, nein, ich hatte die Nase gar nicht voll, da ist noch Platz.
1: Da gibt es noch genug Platz für Braunes.
0: Da muss man immer am Schluss Bries sagen. Ja? Genau, für Braunes hat es immer noch ein bisschen Platz, in der Schweiz ja auch Bries. Im Notfall holen wir Alice Weidel, wenn es bei uns zu harmonisch ist.
1: Ist gut.
0: Ja, du darfst.
1: Wo ist deine weiche Seite?
0: Überall, also meine weichen Seiten, die sieht man ja. Also ich bin so der Typ weiche Schale, harter Kern. Bin doch eher auf der weichen Seite, jetzt rein physisch. Aber du meinst natürlich so den Softspot, dein Wunderpunkt, deine Achillesferse.
1: Vielleicht hast du ja mehrere.
0: Wenn ich keinen Vers finde, dann habe ich so eine Achillesferse, weil ich eigentlich sehr gerne reime und in Versen spreche. Ich habe ja auch mehrere Stimmen im Kopf.
1: Auch auf der Bühne?
0: In Versen spreche, in Reimen.
1: Stimmen.
0: Ja, natürlich. Also die eine ist ja die das Programm spricht. Also ich bin ja dann auf der Bühne und performe und gleichzeitig ist da noch diejenige, die sagt, du, jetzt müsstest du aber, wäre doch cool, wenn du jetzt hast du doch vorher den da angesprochen und mach doch noch ein Wortspiel. Und das passiert die ganze Zeit, während ich gleichzeitig aber spreche. Und dann ist noch die Kritikerin, die sagt, ja, nein, jetzt pass auf, dein Bühnenpartner schaut schon wieder so kritisch, wahrscheinlich hast du schon wieder mega Zeit überzogen und da hinten ist jemand eingeschlafen, guck mal, wahrscheinlich bist du langweilig, gib ein bisschen mehr Gas und hast du wieder Zeit überzogen und mach doch nicht, und oder hast du, weißt du den Text eigentlich? Und gleichzeitig ist dann noch die Person, die spricht und eigentlich am Performen ist. Und bei mir so im Alltag, eine spricht auch immer Hochdeutsch, die andere erzählt mir meine Biografie in der dritten Person. Ich trete auch so ein bisschen aus mir heraus dann. Genau.
1: Und kenn ich, ja.
0: Das nennt sich ja auch, es hat ja vier Buchstaben, wir müssen es gar nicht benennen. Man muss es nicht immer benennen, aber ich glaube, wir sind da artverwandt. Ne?
1: Ich habe es im Programm verarbeitet, weil wenn sie so schon dauernd sprechen, die Stimmen, kann ich sie auch aussprechen lassen. Und das eine ist bei mir die innere Heilpädagogin, spricht Baseldeutsch.
0: Ja.
1: Und die innere Kritikerin, die ist eine Zürcherin, natürlich. Und die auch bei mir in echt, sie hat so einen grusigen Dialekt, oder? Und die schießt mich ständig zusammen.
0: Das ist mein innerer Mann, der spricht Zürich, wirklich Zürichdeutsch. Der ist so.
2: Ja, nein, das kannst du nicht wirklich machen, oder? Schau mal, die Scheissweiber wieder. Hat sie den feministischen Talk, oder? Nein, komm, das ist jetzt einfach nur einen Männerhass. Also, ich verstehe es. Sie sind einfach eifersüchtig. Wir müssen auch etwas machen, die Weiber.
0: Und dann habe ich aber tatsächlich auch die innere Therapeutin. Und das ist bei mir, das war auch eine Figur, die ich schon vor Jahren, bevor ich Slam Poetry gemacht habe, die spricht Baseldeutsch, ist aus dem Dike.
1: Du hast eine innere Therapeutin, ja. Das ist ja der Hammer.
0: Das ist aber eine Musiktherapeutin. Und die sagt immer, du weißt, man kann auch nicht alles therapieren. Ein bisschen krankhaft, nicht wahr? Sind wir alle klein wie innerlich?
1: Ja, ja.
0: Ja, ich habe da auch verschiedene Stimmen. Und die kommen ja auch nicht zurück. Also die sprechen vor allem nachts am lautesten und beim Schlafen, das sind ja dann die Träume. Kannst du dich erinnern an die Träume?
1: Ja, manchmal, ja. Immer wieder, ich gehe dann sie aufschreiben und in der Therapie verarbeiten.
0: Ja, super. Ich schreibe sie nicht auf, ich vergesse sie. Ich denke mir oft ganze Programme aus, ich habe auch Träume, die sind nur gereimt, also die Träume
1: auch. Ja, voll streng.
0: Und habe ganze Programme und ganze Bücher und Geschichten schon geschrieben, Nummern geschrieben im Traum. Und da habe ich gedacht, mega geil, das ist Hammer. Und dann, wenn ich erwacht bin, merkte ich, das ist wie wenn man bekifft etwas aufschreibt und denkt, das ist jetzt deep, wow. Und nein, ist es nicht. Wenn man nüchtern ist und wach, nein, es war nicht gut. Please, ich muss schon wieder, ja genau. Aber das lassen wir drin, das wird nicht rausgeschnitten. Patti Basler muss während eines Podcasts Drogen konsumieren. Es ist nur Schnupftabak. So.
1: Apropos Traum.
0: Ja.
1: Bei der Konzeptionierung dieses Podcasts hatte ich aus dem Halbtraum die Idee, Flinter ins Korn.
0: Genau.
1: Der Podcast heißt ja so und du hast ja schon alle Wortspiele, die es gibt, selber gefunden, wie auch diesen. Wie bist du drauf gekommen?
0: Da muss ich ja nicht drauf kommen, das ist ja einfach. Das ist
1: einfach schon.
0: Also wenn ich so ein Wort sehe wie Flinter, dann ist klar, dann kommt gerade, wenn es irgendein Sprichwort gibt oder ein geflügeltes Wort, das ein ähnlich klingendes Wort drin hat, dann passiert das immer. Bei Abkürzungen oder bei neuen Neologismen wie Flinter, das passiert ja dauernd. Ne?
1: Mhm.
0: Also mir. Ich mache ja auch diese Instant-Protokolle, dann bin ich an Kongressen oder irgendwelchen Tagungen und meist wird über ein spezifisches Thema gesprochen oder die Menschen, die da sind, die kommen alle aus einer Bubble, es ist Management-Weiterbildung oder es sind Augenärzte, innen. Und da sind wahnsinnig viele Fachtermini immer. Und so nach zwei Keynote-Speeches kann man die dann ja auch. Ne? Ich habe auch wirklich bei diesem Augenärztinnenkongress, man kann es gar nicht so gut gendern hier, bei diesem ophthalmologischen Kongress habe ich auch gedacht, nach zwei Keynote-Speeches, also jetzt könnte ich diese Netzhautablösungsoperation, ich könnte das jetzt durchführen. Also ich bin jetzt da wirklich fit. Also wenn du willst, kannst du zu mir kommen. Ich sehe, du hast da in etwa 5 Dioptrien Sehverschiebungen. Das könnte ich jetzt locker kurz lasern und alles, die Iris wieder zurechtrücken, damit du alle Regenbogenfarben richtig siehst. Ich bin da wirklich gut. Netzhaut, Bindehaut, alles, was irgendwie vernetzt verbindet, da bin ich richtig, richtig gut. Dir die Sicht zurechtrücken. Und siehst du, es passiert schon. Ja. Also das assoziiert das, aber das ist ja wahrscheinlich bei dir auch. Und dann höre ich so ein Fachwort, das ich noch nie gehört habe. Und dann sofort habe ich einen Reim drauf oder irgendein Wortspiel.
1: Mhm.
0: It happens.
1: Das, ja, man kann es wie nicht verhindern.
0: Genau.
1: Ja.
0: Ich kenne 2-3 Leute, die sind noch schlimmer als ich. Ja, Kilian Ziegler, den kennen wir alle, der hat ein Wortspiel Tourette. Und am schlimmsten ist meine Podcast-Kollegin Corinne Sutter. Die Frau ist, also das ist wirklich sehr krank, was bei ihr abgeht. Aber wenn jemand Bedarf hat, dann lustigen Wortspielen, man kann sie bei ihr bestellen. Also,
1: sehr schön. Apropos Flinter ins Korn, wo hat dich das Aufgeben weitergebracht?
0: Wenn ich wirklich, und das passiert sehr selten, rechtzeitig ein Paket aufgegeben habe in der Post und das rechtzeitig angekommen ist. Und das ist für mich ein Riesenaufwand. Also alles, was man zur Post bringen muss, geht für mich gar nicht. Also ich kann ein Jahr lang irgendwas bei mir behalten, das jemand anderem gehört, zum Beispiel ein Kabel von der Villa Streuli in Winterthur, weil ich es zur Post bringen müsste, sonst zur Post gehen, das macht mich fast fertig. Das sind ganz schwierige Sachen. Ich habe fast nie irgendwas sonst aufgegeben. Ich habe als eine der wenigen wahrscheinlich von unserer Community, so in Comedy, Slam Poetry und so weiter, habe ich nicht nur mein Erststudium zu Ende gebracht, sondern auch noch mein Zweitstudium. Und ich habe es abgeschlossen, nur um nachher sofort Kabarettistin zu werden. Ich habe nie irgendwas gemacht. Also beim Zweitstudium habe ich nie irgendwie auf dem Beruf, also Erziehungswissenschaftlerin, Soziologin, Kriminologin, ich habe da nie irgendwas damit gemacht, direkt. Indirekt natürlich schon.
1: Ich habe 2 Fragen.
0: Ja.
1: Erstens, stimmst du brieflich ab oder gehst du zur Urne, wenn dir das so schwer fällt?
0: Zur Urne, meine Liebe, werde ich dann beim letzten Urnengang wahrscheinlich gehen. Als Asche. Asche zu Asche, Staub zu Staub. Ich muss brieflich abstimmen, aber weil ich es nicht schaffe, Sonntagmorgens. Nein, es stimmt nicht ganz. Man kann ja den Brief eben auch in der Gemeinde, da kann man auch noch am Freitagabend den einwerfen, weil ich nicht in einer großen Stadt lebe, sondern in einer kleineren Gemeinde. Man kann bis Freitag da den Brief direkt einwerfen.
1: Das ist eine Lösung.
0: Das ist eine Lösung, okay. Genau.
1: Gut. Und wenn du schon von den Ausbildungen sprichst, Zitat, when you go through hardships and decide not to surrender, that is strength. Arnold Schwarzenegger, bei dessen Cousin du ja Kriminologie studiert hast. Warum?
0: Bei ihm?
1: Ja, nein, warum Kriminologie?
0: Ah, die ehrliche oder die poetische Antwort?
1: Die ehrliche.
0: Gut, die ehrliche lautet so, ich war noch im Litz-Studiengang, das war vor Bologna, das Studium war so, dass man ein bisschen mehr machen musste als jetzt bei Bologna. Dafür hatte man nicht immer Ende Semester Prüfungen. Also man hat nicht so viel lernen müssen, aber dafür ein bisschen mehr selber forschen und Arbeiten schreiben. Und dafür ist man ein bisschen tiefer getaucht und hat wirklich, ich weiß auch fast noch alles, was ich im Studium gelernt habe. Natürlich nicht im Detail, aber das war nicht Bulimie lernen, sondern ich musste da forschen und machen und so weiter. Und da musste man 2 Nebenfächer haben. Das erste Nebenfach, da hat man relativ viel gemacht und das zweite Nebenfach war meist so ein bisschen reduzierter und Kriminologie war, also man, und das musste ja auch außerhalb der eigenen Fakultät noch sein, das zweite, oder ich weiß gar nicht mehr, musste es außerhalb der Fakultät sein oder musste man einen Antrag stellen? Ich weiß es
1: einfach
0: nicht mehr.
1: Möglichst anstrengend.
0: Jedenfalls war Kriminologie das eben, was eben am wenigsten Aufwand bedeutete und deshalb war es auch so beliebt und das wusste auch der Professor. Er wusste, dass sein Fach so beliebt ist, weil man nicht so viel machen muss. Also man musste nicht so viele Kurse machen und hat das aber schamlos ausgenutzt und hat dafür alle irgendwie ein bisschen terrorisiert.
1: Also selber Verbrechen ausgeübt.
0: Ja, er war einfach so ein bisschen, sagen wir mal so, er war ein alter weißer Mann, obwohl selber ein Linker, sogar in der SP, war er schon sehr übergriffig gegenüber, nicht sexuell übergriffig, aber verbal hat er so die jungen Frauen, und da zählte ich mich damals nicht mehr dazu, weil es schon mein Zweitstudium war und einige Jahre Lebenserfahrung eben doch was ausmachen, hat er die wirklich reihenweise fertig gemacht. Die armen kleinen Mädels, also in meiner Wahrnehmung waren als arme kleine Mädels so Youth-Studentinnen, die alles richtig machen wollten und ja nicht irgendwie. Ich wollte auch alles richtig machen, weil ich halt einfach eine gute Note wollte, aber ich habe nicht alles mit mir machen lassen und ich habe den dann jeweils auch konfrontiert damit, wie er da umgeht mit den Studentinnen, dass das überhaupt nicht in Ordnung ist.
1: Das ist ja dann Toughness aka Zivilcourage.
0: Ja, aber das ist, ich nehme das gar nicht so wahr. Ich bin so aufgewachsen, dass man da auch sich einsetzt, wenn man kann. Ich hatte ja die Ressourcen auch.
1: Das ist ja ein Riesengeschenk. Ich meine, so viele.
0: Für die Menschheit, nicht für mich. Nein, für mich ist es
1: ein kleiner Schnitt für. Also. Ein Schnitt für dich, ein großer für die Menschheit. Nein. Deckst du gesellschaftliche Verbrechen jetzt quasi satirisch auf mit diesem kriminologischen Hintergrund?
0: Möglicherweise. Also Kriminologie ist ja vor allem die Psychologie und auch die Statistik und Soziologie der Kriminalität. Also warum oder welche Indikatoren führen jetzt statistisch gesehen eher dazu, dass man kriminell wird, oder wie kann man hier präventiv wirken und so weiter. Also so die gesellschaftliche und psychologische Komponente des Verbrechens. Und das hat mich ohnehin immer interessiert. Das war nicht nur, weil es nicht viel zu tun gab, sondern tatsächlich hat mich das immer sehr fasziniert und interessiert. Fasziniert ist ein Wort, das ich eigentlich nicht gebrauche normalerweise. Ich finde es ein Scheißwort. Das hat mich immer interessiert und das fließt natürlich ein. Also das einfach das Wissen, das ich mir da angeeignet habe, fließt natürlich ein in meine Programme.
1: Und auch sonst? Hast du so auch gelernt, wie du Verbrechen begehen kannst, ohne dass man auffliegt? Ist das auch so eine interne Weiterbildung?
0: Nein, das wäre dann eher Kriminalistik und nicht Kriminologie. Ah. Kriminologie ist ja eher deskriptiv. Also natürlich kann man auch forschen in dem Bereich, aber eben eher, wenn das Verbrechen schon passiert ist. Aha. Viel Zahlen, viel Statistik, warum, wo passieren, wie viele Verbrechen, weshalb, wer begeht sie. Also wir wissen, es sind einfach immer Männer und wer verhindert sie, sind einfach immer Frauen. Ah, ja. Das ist ja relativ einfach. Das hilft
1: also mir auch viele Männer sind unter den Opfern. Weil,
0: genau, ja natürlich. Ja. Ich habe ja nicht gesagt, dass die Opfer immer Frauen sind. Es sind mehr Männer Opfer als Frauen. Mir hilft das vor allem in Diskussionen, wenn Leute meine Kompetenz in Frage stellen, sage ich, hör mal Schätzchen, ich habe ein abgeschlossenes Jus-Strafrechtsstudium in Kriminologie. Ich weiß, wovon ich spreche. Summa cum laude, Baby, summa cum laude. Und wenn du meine Kompetenz hinterfragst, dann zeig mir mal deinen Abschluss. Das hilft manchmal. Das mache ich natürlich nur dort, wenn ich wirklich so angegriffen werde und mein Wissen in Frage gestellt wird.
1: Ist das etwas, das überhaupt noch häufig passiert? So, weil ich glaube, die Außenwahrnehmung ist, dass man dich als sehr wortgewandte und sehr kluge Frau sieht.
0: Also klug bin ich nicht. Ich bin vielleicht intelligent, aber wenn ich klug wäre, hätte ich weniger Probleme in meinem Leben.
1: Okay, also der Unterschied zwischen klug und intelligent.
0: Nein, aber ich bewege mich natürlich auch gerne dann, also out of the comfort zone. Ich bin immer noch auf X, ehemals Twitter. Ich hatte damals, vor Elon Musk und bevor das eher so in die rechte Bubble abgerutscht ist, hatte ich ganz viele Follower dort. Also ich hatte mehr Follower dort, als ich auf Insta habe. Und ich bin halt immer noch dort drauf und manchmal schreibe ich, ich habe gemerkt, dass ich fast nichts mehr schreibe dort, aber manchmal lese ich auch oder ich gebe Antworten. Und dort wird das natürlich dauernd in Frage gestellt, klar.
1: Das ist ja so langweilig.
0: Es sind ja für mich Übungsmaterial. Also es sind ja dann Sparring-Partner. Wenn ich dann einen Polit-Talk habe, wirklich mit einem Politiker oder einer Politikerin, welche tatsächlich überhaupt nicht auf meiner Linie liegen oder Tatsachen verdrehen, was fast alle Menschen aus der Politik machen, das gehört wahrscheinlich einfach dazu, dann habe ich hier schon ein Argumentarium, wie ich das entgegnen kann. Also ich übe da ja ein
1: also Boxsack-Training für die Arena.
0: Ja, das sind Sparring-Partner, genau. Genau.
1: Ah, ist ja geil. Voll praktisch. Vor was hast du Angst?
0: Ebenso richtig Angst habe ich eigentlich selten. Ich habe Befürchtungen. Hm. Ich habe Befürchtungen, wenn ich schaue, in welche Richtung die Gesellschaft momentan geht. Ich fürchte, dass all das, was wir in den letzten 100 Jahren versucht haben zu erreichen, ich war nicht die ganzen 100 Jahre dabei, aber doch einen bedeutenden Teil davon, eben für eine gerechtere Welt, in der zum Beispiel eben Frauen, Flinter, Menschen mit irgendwelchen Hintergründen, sei es Migration oder Menstruation oder sonst irgendwas Schwieriges, dass die halt eine gewisse Gleichstellung erfahren, alles, was man da erreicht hat, dass das wieder niedergerissen und niedergetrampelt wird, dass autoritäre Systeme wieder in Mode kommen, dass Menschen aus der Wirtschaft uns sagen, hey, guck mal, ihr seid nicht richtig umgegangen mit Trump. Man muss dem nur in den Hintern kriechen und man muss so tief seinen Arm in seinen Anus stecken, dass da eine Rolex, die man am Handgelenk trug, einfach halt hängen bleibt.
1: Am Hals.
0: Im Anus. Nein, also nein, wirklich so. Unten. Ja, von unten, ja, genau. Bis. Ja, aber das, solche Sachen, also dass wir keine Haltung mehr haben, kein Rückgrat mehr. Und ich meine da nicht, ich meine da durchaus auch als da spreche ich nicht nur Rechte an, sondern auch Linke, da spreche ich alle an. Also wenn jemand sich politisch eher rechts verortet aus Patriotismusgründen, sagen wir mal, wenn jemand sagt, okay, ich will zuerst mal gucken für unsere Leute, für die Schweiz, weil wir haben ein schönes System, ein schönes Land, uns geht's doch gut, ich will das erhalten. Und wenn so jemand, der eigentlich sein Land liebt und sagt, wir haben ein tolles politisches System, und dann aber einem ausländischen Diktator so in den Hintern kriecht. Ich kann das nicht nachvollziehen. Das ist für mich kein Patriotismus, das ist für mich keine Heimatliebe, das ist nur Arschkriecherei. Und ich fürchte wirklich, dass eben genau die Angst übernimmt. Man hat dann Angst vor einem Putin, man hat Angst vor einem Trump, man hat Angst vor der Macht und man beugt sich der Macht. Und genau das macht doch die Schweiz aus. Unsere mythologische Staatsgründung 1291, das eben ein einfacher Mann, der Wilhelm Tell oder einfach diese drei Herren, die da den Rütli-Schwur gemacht haben, dass die sagen, nein, wir wollen uns eben nicht vor fremden Vögten und fremden Richtern beugen, sondern wir wollen selbst unser Schicksal in die Hand nehmen. Wir schließen uns zusammen und suchen ein demokratisches System, in dem mehrere Stände, mehrere Kantone oder Städte oder was auch immer, da schließen sich die Schwachen zusammen und versuchen, da miteinander etwas zu erreichen, und wir wollen uns nicht einfach der Macht beugen. Das ist doch unser Innerstes, was uns zusammenhält in der Schweiz, und ich verstehe nicht, wie wir so etwas opfern, um der Macht in den Arsch zu kriechen. Da habe ich meine Befürchtungen, und dass dann halt die Schwächeren oder eben diejenigen, die ja biologisch eher zurückgebunden sind, eben Frauen, Flinter, Menschen mit anderen sexuellen Ausrichtungen, Minderheiten und so weiter, dass die dann als Erste unter die Räder kommen, ist ohnehin klar. Und das fürchte ich ganz, ganz stark, und es hat überall schon begonnen. Also wir sind schon mittendrin.
1: Du sagst aber auch gerade eine Lösung, dass man sich zusammenschließen soll und jetzt aber nicht der drei ältere Herren, sondern eben vielleicht Tausende von Minderheiten. Und dass man sich eben zusammenschließen kann und dann toughen up als Gruppe.
0: Genau. Also der Starke ist am mächtigsten allein, verbunden sind aber auch die Schwachen mächtig. Das ist, ja, das sollte man nie vergessen. Und natürlich wäre ich am mächtigsten allein, weil ich bin stark. Aber ich versuche auch immer, das zu teilen. Also ich mache auch Charity, deshalb gehe ich auch in die Arena. Das ist eigentlich mein Beitrag fürs SRF, dass es vielleicht noch 2-3 Jahre bestehen bleibt.
1: Oder dann machst du die Comedy-Frauen-Homepage, um das noch in einen anderen Fokus zu rücken.
0: Ja, ich möchte einfach Konkurrenz mal. Ne? Ich möchte Konkurrenz.
1: Darum spreche ich mit dir, ja, um zu erfahren, wie ich so tough werden kann wie du. Weil ich finde das etwas mega Schwieriges, die Handbremse zu sehen und zu lockern und dann Vollgas zu geben. Das ist ja etwas, das uns genau nicht anerzogen wurde.
0: Bei mir hat es vielleicht tatsächlich mit der Erziehung zu tun. Ich hatte keine Brüder, was mich so ein bisschen zum Bruder gemacht hat. Ich habe nie konkurrieren müssen mit Jungs, und ich bin tatsächlich so ein bisschen wie Rousseaus Emil in der Natur ohne die Gesellschaft, die einen verdirbt, aufgewachsen die ersten Jahre, nämlich auf diesem Bauernhof, so ein bisschen wie Heidi auf der Alp. Ich hatte nicht mal eine Dorfgemeinschaft um mich herum, also diese hierarchischen Systeme, die es in jedem Dorf ja auch gibt. Da ist der Bauunternehmer oder die und die Familie, die viel zu sagen haben, und da macht man auch gerne mal den Bückling vor denen und so weiter. Das habe ich gar nie gekannt am Anfang meines Daseins, und das hat mich sehr geprägt. Und deshalb musste ich das gar nicht ablegen. Also das wurde mir nicht so stark anerzogen. Das musste ich nicht ablegen. Ich musste nur gucken, dass ich es beibehalten kann. Und das ist das eine. Und das andere, es verträgt auch nicht zu viele Menschen, die dann immer so eben mit dem Traktor dadurch. Es braucht auch Menschen, die ein bisschen ruhiger sind und ein bisschen angepasster. Ich finde einfach, es sollen nicht immer dieselben sein, die ruhig sein müssen, und nicht immer dieselben, die laut sind. Also es gibt durchaus auch Männer zum Beispiel oder auch Menschen aus mächtigen Familien oder aus einer demografischen Gruppe, die normalerweise Macht hat, die eigentlich gerne ein bisschen ruhiger zurückgezogen sind, die auch froh sind, wenn ihnen gesagt wird, was sie zu tun haben, die nicht unbedingt vorne stehen müssen und dirigieren, dann soll man die doch auch lassen, und man soll diejenigen von den anderen Gruppen, also Flinterpersonen, die was zu sagen haben, die was bewegen können, die soll man halt auch mal laut sein lassen. Und das ist ja das Problem, dass man immer schon in eine Schublade reinsortiert ist, in welche man sich gefälligst so benehmen soll, wie diese Schublade angeschrieben und gelabelt ist.
1: Und bei dir ist es ja, Patti, die härteste, die taffe, die austeilt. Wie ist das für dich? Ist das wie ein Druck, der dich dazu bringt, dass du immer wieder an die Grenze der Scham zum Beispiel gehst?
0: Das ist eine schwierige Frage, weil das haben wir schon zu Anfang miteinander diskutiert. Ich glaube tatsächlich, bei mir ist es intrinsisch. Es ist nicht extrinsisch motiviert, dass ich an die Grenze gehen muss. Das ist, es kommt von innen. Ich muss diese Sachen auch sagen und rauslassen. Selbst wenn ich genau weiß, oh, damit verschaffe ich mir jetzt keine Vorteile. Mhm. Da müsste ich vielleicht ein bisschen hofieren, ein bisschen Stiefel lecken oder sonst irgendwas. Und das habe ich einfach nie gemacht, einfach wirklich nicht. Es ist, und ich glaube auch nicht, dass ich einfach nur in dieser Schublade bin. Ich bin ja auch keine, ich bin ein Schrank selber, ein ganzer, mit ganz vielen Schubladen. Die kann man rausziehen und man muss halt dann und wann auch den richtigen Schlüssel haben für die richtige Schublade, die man ziehen kann. Und ich bin natürlich nicht immer tough und hart. Im Gegenteil, also wie gesagt, ich bin Künstlerin, du ja auch. Und wir kennen das gerade auch mit unserer Disposition. Im Grunde bin ich ja sehr verletzlich. Und es ist aber nicht unbedingt ein Schutzwall, den ich aus Härte aus um mich herum baue, sondern das ist einfach mein Sein. Also es ist eine Rose hat auch Dornen. Das ist schon... Man kann schon sagen, ja, die entwickelt jetzt Dornen, um sich zu wehren. Nein, das ist schon genetisch angelegt, dass die Dornen hat. Na, das ist halt beides. Natürlich ist bei mir das Weiche auch. Ich bin ja auch oft sehr poetisch und ich kann schlecht umgehen mit Ablehnung. Und deshalb muss ich versuchen, gut zu sein, da, wo ich irgendwas mache, damit ich auch die Anerkennung bekomme.
1: Also leisten.
0: Ja, das ist dann wahrscheinlich auch Leistung, ja. Mhm.
1: Wann ist ein Scherz für dich hart an der Grenze, aber trotzdem nicht hinüber?
0: Auch das ist schwierig. Also da dürfen wir uns ja auch nichts vormachen, das kennst du auch. Backstage sind wir ja manchmal ganz böse und manchmal auch politisch unkorrekt. Und solche Dinge möchte ich dann auch nicht unbedingt auf die Bühne tragen. Ich finde es dann schwierig, wenn es gleichzeitig gegen schwächere Gruppen geht, der Scherz auf Kosten von Menschen geht, die es ohnehin schon nicht so einfach haben, die sich nicht wehren können, das ist auch ganz wichtig. Wenn neben mir eben zum Beispiel du, einfach jemand, der aus irgendeinem Grund entweder schwächer, kleiner, dümmer, also alles, was bei dir der Fall, nein, natürlich nicht. Nein,
1: da aber, stimme ich dir natürlich voll und ganz zu.
0: Eben, das habe ich jetzt gerade gesagt, um das zu illustrieren. Du kannst dich wehren. Ne? Also wenn jemand neben mir ist, der irgendeine Einschränkung hat, aus irgendeinem Grund, aber sich wehren kann und ich diese Person eigentlich auch damit sage, hey, ich sehe dich als genügend stark an, dass du dich wehren kannst. Und dann ist es ja eher ein Roasten ist eher ein Lob an diese Person. Ich empfinde dich als genügend stark, dass du das erträgst. Ich sehe dich nicht als Opfer, sondern ich sehe dich durchaus als jemand, der oder die eben auch austeilen kann. Dann geht's, ne? Ich find's dann schlimm, wenn sich die Person nicht wehren kann, wenn sie nicht diese Reichweite oder den Raum haben, dort, wo der Scherz gemacht wird, dass sie sich auch genau dann zeitgleich und am gleichen Ort revanchieren können. Und gleichzeitig ist es auch noch, bedient es noch ganz doofe alte Rollenbilder und Stereotypen. Ne? Dann sind so drei Sachen, dann finde ich es scheiße. Es darf aber von mir aus unter der Gürtellinie sein, es darf böse sein, es dürfen Tote vorkommen, je brutaler, desto besser natürlich. Das ist dieser schwarze Humor, der leider in der Schweiz gar nicht so verbreitet ist. Aber eben, wenn so diese drei Bedingungen erfüllt sind und dann ist das nächste noch, ich selber bin ja in einer Position, ich kann mich meist wehren, ich habe eine Bekanntheit, ich habe Plattformen, also ich muss auch damit rechnen, angegriffen zu werden. Und ich überlege mir immer, würde ich persönlich jetzt diesen Scherz ertragen, also wenn ich über auch eine berühmte Person oder bekannte Politiker, Politikerin einen Witz mache, überlege mir, würde ich das selber ertragen? Würde ich es gut finden? Und ist es eigentlich lustig oder bringt es irgendjemandem Unterhaltungswert? Bringt es jemandem was? Und das ist zum Beispiel auch der Grund, weshalb ich zu einem ganz großen Teil bei auch mächtigen und durchaus nicht netten Menschen die Böses vorhaben mit uns, so diese ganze Bodyshaming-Schiene und so das Private.
1: Das respektierst du?
0: Das lasse ich eigentlich weg. Also ich gehe eigentlich nicht so auf die privaten Sachen ein von Politikerinnen und Politikern. Das interessiert mich gar nicht so, mit wem die jetzt ins Bett gehen und ob die jetzt ihre Frau oder ihren Mann betrogen haben, das ist mir doch scheißegal. Solange ich nicht die Person bin, mit denen sie ins Bett gegangen sind oder sexuelle Ausrichtung, das interessiert mich doch nicht. Solange die sexuelle Ausrichtung nicht Patti Basler heißt, kann es mir auch egal sein.
1: Mhm. Ich erinnere mich, ich hatte mal die Pointe, Erotik wird überbewertet. Matula Blocher wurde auch Mami.
0: Genau.
1: Und dann hast du mich hingewiesen, dass das gegenüber ihr als Mensch eben abwertend ist, auch gegen sie als Frau. Und das war mir wie in dem Moment nicht bewusst. Und finde es eigentlich auch schön, wie du jetzt aufzeigst, was du für eine Ethik hast. Das ist ja eigentlich doch gar nicht so einfach, da gute Pointen zu machen, die eben nur aufs Politische gehen.
0: Ja, ich schränke mich schon sehr ein. Also ich merke, ich schränke mich sehr ein.
1: Also doch eine Handbremse.
0: Ja, also natürlich. Boah, wenn ich alles rauslassen würde, was ich denke.
1: Dann wärst du eine Dampfwalze.
0: Nein, dann wäre ich illegal in der Schweiz. Wir dürfen ja Waffen nicht wirklich, nicht wirklich abfeuern. Dann hätte mich Martin Pfister schon lange in sein Arsenal aufgenommen, als Panzer und Granate natürlich auch. Und Kanone und Sperrfeuer und Breitseite. Nein, tatsächlich, ich habe einen ähnlichen Joke. Bei mir ist er ein bisschen anders. Es ist eine Feinheit und vielleicht merkt die niemand, weil meines kann man genauso als böse anschauen. Ich sage, eben die Bündner, die haben ja neben LGBTIQ A+, haben die auch noch das M bei den sexuellen Ausrichtungen. Das entweder Munke, also Murmeli, die sind ja bekannt dafür, dass sie auch diese Murmeltiere, wenn die im Winterschlaf sind, schänden. Und oder M steht entweder für Murmeli oder für Matullo. Denn für Matullo braucht man auch eine eigene sexuelle Ausrichtung, dass man sie geil findet. Und das ist, man kann sagen, das ist böse, man kann aber auch sagen, ich gestehe ihr einen ganz eigenen Platz zu. Sie kriegt einen eigenen Buchstaben im LGBTIQ-Alphabet. Ich gebe ihr sehr, sehr viel Raum da, wobei ich dann am Schluss natürlich auch noch anhänge, das M bei Matullo steht nämlich für Macht und Moneten. Und deshalb kriechen auch der Frau Matullo sehr viele Leute ein bisschen in den Hintern. Und auch das ist eine sexuelle Ausrichtung.
1: Die bei Männern sehr gut funktioniert.
0: Genau.
1: Ist sie ein Vorbild?
0: Magdalena Matullo, ich sage immer, ich bin die Matullo der Kleinkunst. Ich bin selbstständig erwerbend und habe
1: auch schon einen Emmy gewonnen.
0: Nein. Von sehr viel, also wobei sie sehr viel mehr Staatsgelder nimmt als ich. Also sie ist Nationalrätin, also sie bekommt etwas über 100.000 Franken im Jahr vom Staat. Das ist doppelt so viel, wie du überhaupt verdienst.
1: ja, und, ich kann drüber
0: und sie
1: lachen.
0: Hat daneben noch ihr Unternehmen und noch einige Milliarden im Hintergrund vom Familienerbe. Und ich bin natürlich, eigentlich bin ich viel mehr dem Kapitalismus unterworfen als sie, weil ich tatsächlich mit meiner Kunst im Wettbewerb die Menschen erreichen muss. Ich habe nicht noch Staatsgelder, auf denen ich mich ausruhen kann.
1: Darum sagst du ja auch, du bist Hure des Systems.
0: Genau, also des kapitalistischen Systems, weil ich damit offenbar umgehen kann, obwohl ich es nicht immer so toll finde. Das ist die Definition einer Hure. Ne? Sie ist nicht wirklich verliebt in die Männer, mit denen sie Sex hat. Sie findet sie nicht wirklich geil, aber sie nimmt das Geld. Und ich finde natürlich den Kapitalismus auch nicht nur geil, aber ich kann ihn bedienen.
1: Und da hilft dir das ganze Wissen aus deinen Bauernhofjahren, um mit dem Traktor durch die Kleinkunstszene zu rattern.
0: Ja, das würde ich jetzt nicht so ausdrücken. Ist jemand unter die Räder gekommen aus der Kleinkunstszene?
1: Vielleicht.
0: Nenn mir ein Beispiel. Wen habe ich kaputt gemacht? Die meisten haben es selber hingekriegt. Also diese älteren weißen Herren, die jetzt inzwischen eben wegen Political Correctness auch jammern, so Menschen wie Dieter Nuhr in Deutschland, die haben das selber hingekriegt. Mhm. Da braucht es mich gar nicht.
1: Du beobachtest einfach.
0: Ja. Ich bin der Löwe, der im Käfig sitzt und ein bisschen mit dem Schwanz zuckt. Aber eben doch im Käfig. Als ob es 1000 Stäbe gäbe und hinter 1000 Stäben keine Welt. Rilke.
1: Welche Erkenntnis möchtest du mitgeben?
0: Wem? Gibt es Menschen, die diesen Podcast überhaupt sich anhören?
1: Ich bei der Nachbearbeitung. Es ist einfach nur für mich.
0: Es sind zu viele und letztendlich eben auch so wenige. Oft läuft es ja dann aufs Menschliche heraus. Dinge, die wir schon als Kind spüren und erleben, und dann machen wir einen ganz langen Weg mit Tälern und Bergen, um am Schluss wieder dort zu sein, wo wir waren, und zu merken, doch, es ist eben doch so, wie ich es schon immer gespürt habe. Ich kann es jetzt einfach in Worte fassen. Aber ich kann vielleicht eine, die ich aber auch bei mir oft irgendwo steht, wenn ich so mich definieren muss. Ich sage oft, ich bin politisch ein gut Mensch, um zu kompensieren, dass ich privat ein Arschloch bin. Und das ist, ich nehme es natürlich auf mich, aber das ist eigentlich die Definition von allen linken Menschen oder sozialistischen oder sozialdemokratischen Menschen, meines Erachtens. Denn der Unterschied zwischen Rechten und Linken, den würde ich eigentlich tatsächlich so definieren, dass die Linken, die sagen, das Gutmenschentum müssen wir politisch festschreiben mit Regeln. Also wir müssen die Solidarität mit den Schwächeren gesetzlich festlegen. Und liberale, libertäre oder oft auch rechte Menschen sagen, nein, ich bin ein netter Kerl oder eine flotte Biene und ich bin ja nett mit meinem Umfeld, ich schaue zu meinen Leuten. Es geht ja nur darum, dass wir Respekt haben, individuell im Umgang mit den Menschen. Aber das müssen wir nicht staatlich regulieren. Das ist nicht nötig. Ich will da nicht immer eingeschränkt werden. Und letztlich glaube ich nicht, dass wir genügend gut sind, genügend ethisch, genügend altruistisch, empathisch, um immer so zu handeln, dass es auch gut ist für die Gesellschaft. Ich glaube, da sind wir wirklich viel zu egoistisch dafür, dass wir das einfach aus intrinsischer Motivation immer richtig machen, zumal wir auch oft nicht wissen, wenn wir was machen, ob es dann wirklich gut ist am Schluss. Und das macht Sinn, dass wir da Expertinnen haben, dass wir Kommissionen haben, die solche Gesetze ausarbeiten und die Kollateralschäden versuchen gering zu halten, und dass wir hier halt ein Regelwerk haben, um uns als Zivilisation zusammenzuhalten. Sonst können wir zurück in die Höhle. Wenn das Faustrecht gilt, können wir uns wieder mit Knüppel bewaffnen, und diejenigen, die es schaffen, zu begatten und sich fortzupflanzen, die gewinnen. Juhu.
1: Also deine Erkenntnis zusammengefasst.
0: Wir sind Arschlöcher, deshalb brauchen wir Gesetze. Ja.
1: Ja. Okay. Und wenn du jetzt dran denkst, all die Flinterpersonen, die sich versuchen, auf der Bühne einen Raum zu kreieren für sich, was empfiehlst du ihnen, dass sie auf der Bühne sich den Raum selber erschaffen können? Müssen sie dafür tough sein, oder was empfiehlst du ihnen?
0: Ich gehe nicht davon aus, dass man einfach nur, wenn man tough ist, eine Reichweite hat. Es gibt viele sehr fragile Menschen, Menschen, die ihre Verletzlichkeit auch auf der Bühne zeigen und die gerade deshalb gut sind. Ich glaube eher, sie sollten einfach gut sein. Nur der Quote wegen würde ich jetzt nie Menschen auf die Bühne stellen. Aber zu Beginn, und da spreche ich aber nicht unbedingt die Flinter-Personen nur an, sondern eben auch Veranstalter, auch Hosts, man sollte natürlich zu Beginn einfach mal alle fördern und die Randgruppen und die Flinters und die marginalisierten Personen ein bisschen mehr fördern noch, weil die haben ja sehr viel mehr Hürden, die sie nehmen müssen, damit man ihnen diese Hürden ein bisschen abbaut, ihnen auch, im Schweizerdeutsch sagt man Schupf, gell? Also so einen kleinen Anstoß geben, dass sie eben auch wirklich auf der Bühne sind, sie ein bisschen mehr bestärken. Man kennt das aus vielen Studien auch, dass vor allem dann, wenn wir jetzt einfach wieder so ganz binär kurz denken, dass Frauen eher, wenn sie mal keinen Erfolg hatten, sich zurückziehen, und Männer, die können 10-mal ausgebuht werden auf der Bühne und finden immer noch, ich kann es eigentlich schon. Also die externalisieren, die sagen, das war das falsche Publikum oder ich war gerade krank oder was auch immer. Und das ist auch eine Erkenntnis aus den Erziehungswissenschaften, dass oft die Mädchen dann viel mehr sich selbst hinterfragen. Die Jungs sagen, es war einfach die falsche Lehrperson, der falsche Tag, mhm, und so weiter. Und auf der Bühne ist es auch so. Das heißt, Flinterpersonen brauchen wahrscheinlich ein bisschen mehr noch am Anfang. Im Schnitt natürlich, ich spreche nicht von allen, brauchen noch ein bisschen mehr Ermutigung, dass man sie immer wieder holt und immer wieder sagt, mach's, mach's, mach's. Mhm. Und wenn sie irgendwann mal diese Anfangshürden geschafft haben und eigentlich auf dem gleichen Level sind wie irgendein, weiß doch auch nicht, weißer Mann, der auf die Bühne drängt, wenn sie dann mal auf dieselben Chancen und Möglichkeiten haben, dann müssen sie sich schon auch mit Qualität beweisen. Sonst bringt es nichts. Mhm. Sonst tut man sich ja und seiner demografischen Gruppe keinen Gefallen, wenn man gerade als Minderheit oder als marginalisierte Gruppe steht man ja immer auch für die ganze Gruppe. Das ist unfair, aber es ist halt so. Und da tut man sich ja keinen Gefallen, wenn man dann schlecht ist und dann heißt ja, ja, für Quote, aha. Ja, das ist dieser
2: der Zürcher Mal, der ja, für Quote hat sie sich geholt, gell, aber sie kann ja nichts.
0: So, das hilft dann nichts. Also liebe Flinters, ihr müsst schon auch verdammt gut sein. Ihr müsst halt ein bisschen besser sein als die anderen. Es ist einfach so.
1: Das sagst du ja auch immer. Du bist ja doppelt so gut wie ein Mann. Das ist aber zum Glück nicht so schwierig, sagst du ja.
0: Genau, der ist nicht von mir. Der ist nicht von mir. Das hat irgendeine in den 70er Jahren irgendeine Feministin mal gesagt, geprägt.
1: Es ist also schon lange wahr.
0: Es stimmt leider schon lange. Vielleicht stimmt es auch gar nicht mehr. Also tatsächlich hat man heute mit gewissen Quotenregelungen vielleicht sogar mehr Möglichkeiten als Frau oder als Flinter, eben mal einen Slot oder einen Spot zu kriegen irgendwo. Aber dann muss man dranbleiben. Also dann muss man muss sich schon länger auch beweisen können.
1: Und für das nehme ich mir mit, ich hole mir meine mentale innere Kindheit, meiner inneren Stimmen in einem Bauernhof im Fricktal nach, wo es keine Jungs gibt und werde...
0: Instant-Protokollantin.
1: Das mache ich ja schon, aber ohne Instant.
0: Ohne Instant und genau. Ohne Protokoll.
1: Ich bin Lehrerin, ich bereite mich vor.
0: Ich dachte immer, das Wesen der Lehrperson ist Schwellenlektion auf der Türschwelle.
1: Rollende Pädagogik, sagt man, auf der Hinfahrt. Genau. Mhm. Also, liebe Hörerinnen, liebe Hörer, alle Infos zu uns und dieser Folge findest du in der Beschreibung. Herzlichen Dank, liebe Patti, für dieses Gespräch.
0: Ja, und geht unbedingt schauen. Kauft Tickets Martina Hügi und bei anderen Flinter-Personen. Und in Millers in Zürich gibt es eine Flinter-Show und es gibt überall Sachen. Und comedyfrauen.ch, da sind Frauen und Flinter-Personen drauf, die kann man buchen, die kann man engagieren. Man muss natürlich dann auch diese Leute holen und bezahlen und das auch schauen gehen. Ihr dürft auch Tickets für meine Shows kaufen.
1: Überall, wo es Lücke gibt.
0: Überall, wo es Lücken gibt. Danke, liebe Martina, dass ich da sein durfte bei mir im eigenen Studio.
1: Woohoo!

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0: meinem kleinen Bruder eine Platte kaufen von Dave Holland Quartett.
1: Ja.
0: Aber wenn ich hingehe, hole ich auch eine Platte.
1: Ja.
0: Ich hole mir eine Platte.
1: Die

0: Hey, hast du das Gehupe von meinem Hund drauf? 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

0: Herzlich willkommen hier bei uns für Radio Stadtfilter. Ihr gehört Nachteulen, Hörbücher und Lesungen für Spätaufgebliebene, für sehr früh Aufgestandene, wo diesen Sommer immer am Mittwoch und am Freitag in der frühen Morgenstunde abschnittsweise David Copperfield hören könnt. Von Charles Dickens in einer Übersetzung von Gustav Meyrinck, in einer Lesung von Hans Haven aus dem 2014. Es geht immer schön der Reihe nach. Die Blöcke sind immer etwa 4 Stunden lang und ich wünsche euch viel Vergnügen.
1: 22. Kapitel: Alte Umgebungen und neue Menschen. Steerforth und ich blieben länger als 14 Tage auf dem Lande. Natürlich waren wir viel beisammen, aber mitunter trennten wir uns auf ein paar Stunden. Er war ein guter Segler und ich ein rechtmäßiger, und wenn er mit Mr. Peggotty, was ihm einen Hauptspaß machte,